0: werden können, wenn ein Gericht das ausdrücklich so entscheidet. Bisher ist das automatisch passiert. Außerdem dürfen Umweltverbände in Zukunft nur noch dann klagen, wenn das Projekt mit dem Thema zu tun hat, für das sie sich offiziell einsetzen. Außerdem hat der Bundestag das Recht auf Reparatur beschlossen. Das heißt, in Zukunft kann man beschädigte Elektrogeräte länger reparieren lassen. Damit setzt Deutschland eine entsprechende EU-Richtlinie um, mit der eine Wegwerfmentalität verhindert werden soll. Hersteller von zum Beispiel Waschmaschinen, Handys oder E-Bikes werden gesetzlich verpflichtet, die Produkte auch lange nach dem Kauf noch zu reparieren. Die Verbraucherzentralen haben die neue Regelung gelobt, fordern aber gleichzeitig, dass die Kosten für die Reparatur nicht zu hoch sein sollen. Die deutsche Fußballnationalmannschaft hat ihr letztes Gruppenspiel bei der Weltmeisterschaft verloren. Am Ende stand es 1:2 gegen Ecuador. Schon vor dem Spiel stand fest, dass Deutschland Gruppensieger ist. Kapitän Joshua Kimmich meinte aber nach dem Spiel, dass das nichts mit der Niederlage zu tun hatte.
1: Keiner von uns ist in das Spiel gegangen und hat sich gedacht, wir sind schon sicher Erster, sondern wir wollten unbedingt das Spiel gewinnen. Trotzdem ist jetzt nichts passiert zum Glück und wir dürfen uns keine weitere Niederlage erlauben, das ist klar.
0: Auch Ecuador hat sich als Gruppendritter mit 4 Punkten für das 16. Finale qualifiziert. Als Gruppenzweiter ist außerdem die Elfenbeinküste weiter. Die hat im anderen Spiel der Gruppe 2:0 gegen Curaçao gewonnen. Curaçao ist ausgeschieden. Das Wetter: in der Nacht ist es meistens klar, bei Temperaturen zwischen 24 und 14 Grad. Am Tag dann wieder viel Sonne. Im Westen und Südwesten kommen ab dem Nachmittag Gewitter mit Starkregen und Hagel dazu. Dazu ist es sehr heiß mit maximal 31 bis 41 Grad. Am Samstag sind die Gewitter dann im Westen und Nordwesten und es bleibt sehr heiß. Die Zeit ist es jetzt 2:03.
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3: Vorsicht bitte auf der A3 Köln Richtung Frankfurt. Zwischen Kreuz Bonn-Siegburg und Siebengebirge liegen Gegenstände. Vorsicht bitte in beiden Richtungen auf der A6 Mannheim-Heilbronn. Zwischen Kreuz Mannheim und Mannheim-Schwetzingen Gefahr durch Straßenschäden. Vorsicht bitte auf der B51 Saarbrücken Richtung Trier. Zwischen Mettlach und Saarhölzbach befindet sich eine Ölspur auf der Fahrbahn. A7 Füssen Richtung Ulm zwischen Memmingen Süd und Rastplatz Buxach Baustelle. Die rechte Spur ist gesperrt, es ist nur eine Spur frei, täglich zwischen 20 Uhr und 0 Uhr bis 2. Juli. A81 Heilbronn Richtung Stuttgart. Zwischen Stuttgart-Feuerbach und Dreieck Leonberg sind Wartungsarbeiten. 2 Kilometer Stau. A620 Saarbrücken Richtung Saarlouis. Die Ausfahrt Saarbrücken-St. Anual ist wegen Bauarbeiten gesperrt. Dauer bis 6 Uhr.
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4: Mit Ben Streubel. Das PPPPP wartet auf euch. Das ist das perfekt fantastisch polierte Popnacht-Package. Und ich habe hier neben mir stehen, neben meinem rechten Schuh diesmal. Und holt euch ab in wenigen Minuten. Wer mitspielen möchte, 07221 2011. Auch hier gilt diese zauberhafte Ziffernfolge. Bitte ins Smartphone tippen. 07221 2011.
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0: Roger, hier ist die Popnacht.
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0: Und dann drehen wir wieder am Zeitrad zurück. Was war denn an diesem 26.06. so los auf diesem Planeten? Udo aus Frieden, guten Morgen.
2: Guten Morgen, Herr Streubel.
0: Und du bist eben gerade vom Marktplatz gekommen in Frieden. Naja, schon ein bisschen zu Hause. Du hast da Public Viewing Fußball geschaut, Deutschland, Ecuador. Und
2: genau.
0: Wie war denn das für euch, diese Niederlage? Wie war da die Stimmung?
2: Ja, teils, teils, ne?
0: Teils, teils? Gab es sehr viele Ecuadorianer?
2: Nee, waren noch ein paar Holländer dabei.
0: Ach so, die haben sich gefreut.
2: Ja, für uns war die. Die haben ja auch einen Spiel zu machen, ne?
0: Okay, aber du warst nicht so gut drauf in diesem Moment, ne? Als es abgepfiffen wurde.
2: Nee.
0: Aber du hast die gute Laune wieder erlangt. Ich merke schon.
2: Glaube doch.
0: Ja, ja. So, pass auf, die zwei schönen Fragen. Heute vor 29 Jahren auf die Nacht genau, da ist das erste Harry Potter Buch erschienen. Wie heißt denn dieses erste Harry Potter Buch? Also Harry Potter und der Stein der Weisen oder Harry Potter auf der Suche nach dem Heiligen Gral oder Harry Potter in tödlicher Mission?
2: Vielleicht?
0: Bitte?
2: Stein der Weisen?
0: Stein der Weisen, jawohl. 20 Jahre auf die Nacht ist es her. Da hat man in den Alpen einen Braunbären erschossen. Ja, ich werde natürlich die Mörder, die das in Auftrag gegeben haben, irgendwann auch nochmal persönlich in die Augen schauen und werde ihnen meine Meinung dazu sagen. Also, das war ein Braunbär, den hat der damalige bayerische Ministerpräsident Stoiber Problembär genannt, weil der irgendwie so ein paar Schafe gerissen hat, was natürlich auch ein Bär mal so macht. Ne? Also, der ist erschossen worden vor 20 Jahren mit einem Tränchen jetzt, die über unsere zarten Wangen kullern. Wie heißt der denn oder hieß er? A. Timmy, B. Bruno oder C. Benji? Ich habe dich nicht verstanden. Ich habe Mu verstanden.
2: Bruno?
0: Bitte?
2: A wieder?
0: Bitte was? Also, Timmy, Bruno oder Benji?
2: Bruno?
0: Bruno, ja, siehst du. Das ist doch noch. Hast du natürlich. Ich hatte Mu verstanden.
2: Nee.
0: Alles in Ordnung. Bruno war es und damit bekommst du ein Pop-Nacht-Package. Bleib gut gelaunt.
2: Vielen Dank.
0: Ciao, Udo.
2: Wie läuft's jetzt? Weiter?
0: Tschüss, tschüss.

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Es ist 20 nach 2. Oh, das ist was Kultisches. Ach, da ist doch noch eine Gefahrenstelle, Vorsicht, eine Unfallstelle, die nicht gesichert ist. Befindet sich auf der A63 Mainz in Richtung Kaiserslautern zwischen Kirchham-Bolathen und Göllheim. Und ein Tier ist auf der B169 Elsterwerda in Richtung Cottbus auf der Fahrbahn zwischen Kala und Plessa. Bitte aufpassen.

0: Ich glaube, es muss mal wieder ordentlich laut werden jetzt hier mit den Toten Hosen. Der neue Hit der Toten Hosen in der Popnacht. Nur nach vorn.
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0: jetzt muss ich leider den Flügel wieder rausschieben hier, ne? Wie auch sehe. Und best thing I never heard. Hier ist die Popnacht um 2.30 Uhr.
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10: In der Nacht ist es sternenklar und lange warm. Am Freitag und Samstag bekommen wir den Höhepunkt der Hitzewelle. Am Freitag bei viel Sonne höchstens 33 Grad in Pfalzgrafenweiler und 41 Grad in Hasloch. Ganz vereinzelt kann es kräftige Witter geben.
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11: Vorsicht bitte auf der A3 Frankfurt Richtung Köln. Zwischen Wiesbaden, Niedernhausen und Itzstein steht ein defekter LKW. Vorsicht bitte auf der A63 Mainz Richtung Kaiserslautern. Zwischen Kirchheim-Bolanden und Göllheim befindet sich eine ungesicherte Unfallstelle. A7 Füssen Richtung Ulm zwischen Memmingen Süd und Rastplatz Buxach Baustelle. Die rechte Spur ist gesperrt, es ist nur eine Spur frei, täglich zwischen 20 Uhr und 0 Uhr bis 2. Juli. A81 Heilbronn Richtung Stuttgart. Zwischen Stuttgart-Feuerbach und Dreieck-Leonberg sind Wartungsarbeiten, 2 Kilometer Stau. Die A96 München Richtung Lindau ist zwischen Memmingen Nord und Kreuz Memmingen wegen Bauarbeiten bis 3 Uhr gesperrt. A620 Saarbrücken Richtung Saarlouis. Die Ausfahrt Saarbrücken-St. Anual ist wegen Bauarbeiten gesperrt. Dauer bis 6 Uhr.
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0: Und die am meisten unterschätzte Höchsttemperatur heute in Dreggers in Schleswig-Holstein im Kreis Segeberg 32 Grad. Hier ist die Popnacht. Ich bin Ben Streubel.

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1: Die Popnacht ist hier. Ja, wir müssen dieses Spiel von gestern Abend Deutschland-Ecuador noch ein bisschen verarbeiten. Das hat doch sehr viele Nerven gekostet. Auch hier für unsere Popnacht-Freunde. Und dieses 2-1 für Ecuador. Naja, wir beamen uns noch mal rein.
2: Tor! Es steht 1-0. Leroy Sané haut den Ball rein. Keine zwei Minuten vorbei.
3: Aber jetzt Achtung, die Chance für Ecuador. Schuss! Und das 1-1!
4: Eckball für Ecuador. Ball auf den ersten Pfosten gemacht. Weiter verlängert. Tor! Tor für Ecuador!
0: Ja, wieder so ein schönes Wortspiel eines Reporters, ich liebe es, Ecuador. Ja, für unsere Mannschaft ging's in dem Spiel ja um nichts, weil wir schon sicher im 16. Finale waren. Das neue 16. Finale klingt auch lustig, ne? Aber verlieren ist halt immer doof. Mittelfeldspieler Jamal Musiala, der hat nach dem Match überlegt, warum Ecuador wohl besser war.
5: Vielleicht die Intensität, wir haben ein bisschen mehr Hunger in Intensität ins Spiel gebracht. Und am Ende, das kann auch ein Spiel entscheiden, ist eine Sache, was wir jetzt draus lernen können. Wir müssen jetzt nicht unseren Kopf runterziehen lassen oder so. Wir haben 11 Spiele in Folge gewonnen. So, wir wissen die Qualität, wir haben. Aber jetzt kommt auch die wichtige Phase, wo wir nicht so Fehler oder Spiel verlieren können.
0: Nicht den Kopf runterziehen lassen und nicht den Kopf, wie heißt es, den Sand in den Kopf, hat auch mal jemand gesagt. Ne? Ja, ich bin ja auch einer derjenigen, die immer Undaf, Undaf, Undaf gerufen haben. In Achim bei Bremen, dem Heimatort von Stürmer Dennis Undaf, da sind sich die Fans beim Public Viewing sicher gewesen, warum es denn gestern gegen Ecuador nicht so gut gelaufen ist.
6: Nagelsmann, falls Sie das hören, bitte spielen Sie Dennis Undaf von Anfang an. Das würde der ganzen Nation auf jeden Fall gefallen.
7: Wir hätten gerne ein Tor von Dennis Undaf gesehen. Das wäre wirklich schön gewesen. Es war leider kein gutes Spiel. Es hat ganz viel vorne und hinten nicht gepasst. Es war wirklich nicht das, was wir erwartet haben.
8: Vielleicht ist es jetzt ein Wachrüttler, dass sie jetzt nochmal verloren haben und dass sie sich darauf weiter dann fokussieren können im weiteren Verlauf der WM.
9: Deutschland ist weiter, das ist das, was zählt. Undaf wird Torschützenkönig der WM.
0: Natürlich. Und die nächsten Tore, die können dann am kommenden Montag fallen. Da ist das erste K.O.-Spiel für die deutsche Nationalmannschaft im 16. Finale. Gegen wen wir dann antreten, das entscheidet sich am Sonntag. Ihr könnt klicken auf sportschau.de.

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Es ist 2.42 Uhr, Vorsicht auf der A4, Erfurt in Richtung Chemnitz. Da steht ein defekter PKW auf der Fahrbahn zwischen Magdala und Bucha. Was Kultisches, Romantisches, see you when you get there. In der Popnacht jetzt.

0: Pink darf doch nicht fehlen hier in dieser Show. Die Popnacht ist hier. Und hattet ihr noch nichts zu lachen? Es ist schon 3:10 und ihr habt noch nicht mal geschmunzelt. Okay, dann holen wir das nach mit einem Comedian, Abdelkarim Zimhut. Der ist in Bielefeld geboren, Deutsch-Marokkaner, und hat doch so mit einigen Vorurteilen zu kämpfen, auch wenn er Bahn fährt beispielsweise, weil er so einen schönen buschigen Bart hat.
1: Ich habe auch eine Geschichte mal erlebt, die wirklich zeigt, was passieren kann, wenn fremde Leute sich kurz Zeit nehmen füreinander. Ich war mal in Wesel, muss man hier nicht kennen, das ist eine kleine Straße in NRW, die glaubt, die ist eine Stadt. Und da war eine Frau mit ihrem Sohn, der Sohn war maximal 5 Jahre alt. Ich gehe an beide vorbei, der Junge, warum auch immer, schaut mich so an. Und die Mutter zu ihrem Sohn, ja, Räuber Hotzenplotz. Das war eine schöne Geschichte. Ich war mal im Zug, da saß eine schwarze Frau, ganz alleine, sehr friedlich, hat nichts gemacht. Irgendwann ist eine ältere Deutsche zugestiegen und sagt sofort zur schwarzen Frau, ohne ihr irgendwie Zeit zu lassen, wenn man wissen würde, wie es hier bei uns abläuft, dann würde man jetzt aufstehen. Und die schwarze Frau sagt, bei uns würde man sie essen. Das ist super.

Sorry, eine Anmeldung an falsch war. Auf der A57 Krefeld-Köln zwischen Büttgen und Neuss-Norf kommt ein Fahrzeug entgegen, ein Falschfahrer. Bitte äußerst rechts fahren, nicht überholen. Wir melden es, wenn die Gefahr vorüber ist. Auf der A57 Krefeld-Köln zwischen Büttgen und Neuss-Norf ist ein Falschfahrer unterwegs. In beiden Richtungen bitte aufpassen.

0: gehst.
1: Leider noch ein Falschfahrer. Was ist denn da los hier? Auf der B462 Rastatt-Gernsbach zwischen der A5 Rastatt-Nord und Ausfahrt-Oberndorf kommt ein Fahrzeug entgegen. Äußerst rechts fahren, nicht überholen. Auch hier melden wir, wenn die Gefahr vorüber ist, auf der B462 Rastatt-Gernsbach zwischen der A5 Rastatt-Nord und Ausfahrt-Oberndorf ist ein Falschfahrer unterwegs.

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1: Um 3 Uhr mit Cedric Bies. Kommunen und Behörden bereiten sich auf die extreme Hitze heute und am Wochenende vor. In vielen Regionen wurden Veranstaltungen abgesagt. Aus der Nachrichtenredaktion berichtet Jan Busche.
2: Straßen- und Sommerfeste, Kulturfestivals, Sportveranstaltungen wie der Halbmarathon in Hamburg. Um die Gesundheit der Menschen zu schützen, können viele dieser Events nicht stattfinden. Im Reichstagsgebäude in Berlin wird die Glaskuppel und die Dachterrasse am Wochenende gesperrt. In vielen Regionen haben die Straßenmeistereien ihre Bereitschaft erhöht. Strecken sollen verstärkt kontrolliert werden. Denn bei großer Hitze treten oft Schäden am Asphalt auf. Die Bahn rät Reisenden, geplante Fahrten zu verschieben. In weiten Teilen Deutschlands werden am Wochenende Temperaturen erwartet, die an die 40-Grad-Marke herankommen.
1: Nach den schweren Erdbeben in Venezuela werden immer mehr Tote gemeldet. Parlamentspräsident Rodriguez spricht inzwischen von mindestens 188 Opfern und über 1000 Verletzten. In den betroffenen Regionen ist die Lage weiter unübersichtlich. Gebäude sind eingestürzt, viele Menschen haben ihr Zuhause verloren. Im Norden der Hauptstadt Caracas soll es zu Plünderungen in einem Lebensmittelgeschäft gekommen sein. Die ukrainische Regierung will den Druck auf Russland erhöhen. Präsident Zelensky hat am Abend auf der Plattform X gepostet, dass er neue Geheimdienstoperationen abgesegnet habe. Die sollen 40 Tage dauern und Russland zum Frieden zwingen. Mehr Details hat Zelensky nicht genannt. Vorher hatte Bundeskanzler Merz die russische Regierung aufgerufen, die Verhandlungen über ein Ende des Krieges wieder aufzunehmen. Bei der Fußball-Weltmeisterschaft hat Deutschland sein letztes Gruppenspiel gegen Ecuador verloren mit 1:2. WM-Reporter Felix Mansel berichtet.
3: Fehlende Spannung, mangelnde Zweikampfführung, deutliche Abwehrschwächen und Geschwindigkeitsdefizite führen zur ersten deutschen Niederlage bei dieser WM. Gut nur, dass das DFB-Team schon vor der Begegnung als Gruppensieger festgestanden hat. Durch einen Torwartfehler von Manuel Neuer verliert Deutschland gegen Ecuador mit 1:2. Obwohl das DFB-Team durch Sané früh in Führung geht, gelingt es ihm nicht, die Spielkontrolle an sich zu reißen. Mit so einer Leistung wird es im kommenden Turnierverlauf für die deutsche Mannschaft schwer, Spiele zu gewinnen. Das nächste ist das 16. Finale und steht am Montag an. Der Gegner steht noch nicht fest.
1: Neben Deutschland haben sich auch die Elfenbeinküste auf Platz 2 und Ecuador auf Platz 3 für die K.O.-Runde qualifiziert. Auch in der Gruppe F ist der dritte Gruppenspieltag vorbei. Die Niederlande haben Tunesien mit 3:1 besiegt und Japan und Schweden haben 1:1 gespielt. Damit sind die Niederlande und Japan als Erster und Zweiter sicher im 16. Finale und Schweden ist als Gruppendritter auch weiter. Tunesien ist ausgeschieden. Das Wetter, den Rest der Nacht ist es meistens klar, bei Temperaturen zwischen 24 und 14 Grad. Am Tag dann wieder viel Sonne. Im Westen und Südwesten kommen ab dem Nachmittag teilweise schwere Gewitter dazu mit Starkregen und Hagel. Dazu wird es sehr heiß mit 31 bis 41 Grad. Die Zeit, es ist 3:03 Uhr.
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4: Achtung, Falschfahrer auf der B462 Rastatt-Gernsbach. Zwischen der A5 Rastatt Nord und Ausfahrt Oberndorf kommt Ihnen ein Falschfahrer entgegen. Fahren Sie äußerst rechts und überholen Sie nicht. Auf der B462 Rastatt-Gernsbach zwischen der A5 Rastatt Nord und Ausfahrt Oberndorf ist ein Falschfahrer unterwegs. Vorsicht in beiden Richtungen. Vorsicht bitte auf der A3 Würzburg Richtung Frankfurt. Zwischen Helmstadt und Wertheim-Lenkfurt befindet sich eine ungesicherte Unfallstelle. A7 Füssen Richtung Ulm zwischen Memmingen Süd und Rastplatz Buxach Baustelle. Die rechte Spur ist gesperrt, es ist nur eine Spur frei, täglich zwischen 20 Uhr und 0 Uhr bis 2. Juli. A81 Heilbronn Richtung Stuttgart. Zwischen Stuttgart-Feuerbach und Dreieck Leonberg sind Wartungsarbeiten, 2 Kilometer Stau. A620 Saarbrücken Richtung Saarlouis. Die Ausfahrt Saarbrücken-St. Anual ist wegen Bauarbeiten gesperrt, Dauer bis 6 Uhr.
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5: Mit Ben Schreubel, und da hat unser Bäckermeister gleich nochmal die Möglichkeit, mich in die Backstube zu holen. So kurz vorm Wochenende, bei der Hitze in so eine noch heißere Backstube. Werde ich das überstehen oder vielleicht helft ihr mir ja auch ein bisschen? Also ein Telefonjoker darf ich ja hier zu mir nehmen, akustisch. Also wenn ihr mögt, 07221 2011, falls ihr eine Idee habt. In wenigen Minuten bei unserem Bäcker Musikquiz, da spiele ich euch wertvolle Backwaren.
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Bronchus Stay, eine Entwarnung aus dem Verkehrszentrum für die B462 Rastatt-Gernsbach. Da ist kein Falschfahrer mehr unterwegs zwischen der A5 Rastatt-Nord und Ausfahrt Oberndorf.

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2: Vor 5 Stunden hätte man ihn noch für verrückt erklärt, dass er schläft, als das Spiel gerade losgegangen ist. Ecuador gegen Deutschland. Und jetzt der Bäckermeister hat es einfach verschlafen, ja? Oder überschlafen. Sozusagen.
3: Ja,
2: guten Morgen,
3: Benny Bär.
2: Lieber Eckart.
3: Ich habe es nicht live miterlebt,
2: ja. Aber
3: ich hatte Live-Bericht aus erster Hand.
2: Und Natürlich. War
3: gerade der Peter bei mir.
2: Aha.
3: Mit seinen Zeitungen. Er war sehr am Boden. Ich glaube, der war fast suizidgefährdet.
2: Hast du ihn aufgebaut?
3: Ich habe ihn aufgebaut. Wir haben zusammen die Spotties gesungen. Ich habe auf der Trompete geblasen
2: ja. Und
3: er hat dazu gesungen. Und die Stimmung hat sich dann etwas gehoben.
2: Na. Das ist doch was.
3: Und dann gab es noch einen Kaffee und eine Currywurst im Schlafrock.
2: So.
3: Und jetzt ist er ganz gut wieder abgezogen.
2: Und dann kann er Bodo Ballermann singen von Udo Lindenberg. Dann weiß er auch, warum das nicht so funktioniert hat auf dem Platz, ne?
3: Ja, gut, ich weiß es nicht. Ich kann nur den Kommentaren der Spott, die sind ja immer sehr interessant oder sehr aufschlussreich.
2: Ja. Ich fand den Satz von Nagelsmann am besten bei eigenem Ballbesitz. Nicht so viel rumlaufen. Das fand ich gut. Ja, wenn man das macht, dann verliert man auch. Das
3: ist auch logisch.
2: So, also dann hören wir gleich ein schönes Instrument.
3: Ja.
2: Welches denn?
3: Mir ist gerade noch was Lustiges eingefallen, Benny Bär.
2: Ja.
3: Unsere Bundestrainer, die haben ja immer oft mal so tolle Kommentare. Und ein gewisser Berti Vogts hat mal gesagt, Hass gehört nicht ins Stadion.
2: Ja.
3: Solche Gefühle sollte man zu Hause mit seiner Frau im Wohnzimmer ausleben.
2: Hat er wirklich gesagt?
3: Ja, hat der Berti Vogts
2: so
3: gesagt.
2: War
3: das habe ich nicht vergessen.
2: Nee, das ist ja schön. Ich hoffe, du zitierst ihn nicht zu oft zu Hause, sonst ist die Ehe gefährdet. Ja, dann muss ich anreisen und muss dann irgendwie für Ruhe sorgen. Euer Haushalt.
3: Okay.
2: Ja, also dann werden wir gleich uns mit einem schönen Hit beschäftigen.
3: Ja, auf heute kommt nochmal Die Trumpet.
2: Jawohl, dann vorher noch 2 schöne Songs, dann bereite ich mich mental ein wenig darauf vor. Taylor Swift, der neue Hit, I Knew It, I Knew You und Miles Smith. Bis gleich.

eine Entwarnung von der A57 Krefeld-Köln. Da ist kein Falschfahrer mehr unterwegs. Jetzt zwischen Büttgen und Dreieck Neuss-Süd. Das ist der neue Hit von Taylor Swift in der Popnacht. I knew it, I knew it.

0: I Knew You, neue Hit von Taylor Swift in der Pop-Rock.
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0: Und Eckhard, unser Bäckermeister, der führt natürlich auch dazu mit seinem Gespiele in der Backstube, dass der Therapiekreis sich freut.
2: Einen wunderschönen guten Morgen in den Therapiekreis. Hallo, Benny Bär. Hallo. Dein zweites Ich sendet natürlich auch Grüße nach Meiningen zum Bäckermeister. Ja. Ich wünsche euch allen ein hervorragendes Wochenende. Mhm. Rock it, Baby.
0: Das macht eine Angst, oder, lieber Eckhard? Das macht eine Angst.
3: Ja. Ich freue mich ja über die Grüße, aber diese Stimme.
0: Ja, aber da kannst du dir vorstellen, wenn der dann plötzlich in deiner Backstube drin steht, mit so einem schwarzen Hut, so wie Zorro.
3: Oh. Da verstecke ich mich unterm Backofen.
0: 3 Meter groß, Ledermantel.
3: Ja.
0: Und dann hat er ein Messgerät vom Wirtschaftskontrolldienst in der Hand.
3: Oh weh.
0: Und sagt nicht 36 Grad, sondern ich glaube 70, ne? Muss es sein, oder ist es nicht so?
3: Ja.
0: Gut.
3: Wir halten durch. Also, ich habe heute den Musikvorschlag vom Uwe.
0: Mhm.
3: Passend zur Situation.

0: Ja, ja, ich hatte erst was ganz anderes gehört.
1: Ich muss erst mal Trinkpause machen.
0: Dann kam so. Ich, glaube ich, doch noch ganz gut drauf. Also, das ist im zweiten Teil. Da habe ich es eigentlich erst erkannt. Es ist Hot in the City. Hot in the City tonight. Billy Idol.
1: Och, Mensch.
0: Ja. Ja, was bekommt denn der Erste, der in deine Backstube reinbrüllt, Popnacht heute?
1: Es gibt heute noch mal ein leckeres Eistörtchen. Extra
0: das ist bitter nötig. Bitter nötig bei den bevorstehenden Temperaturen.
1: Hilft nicht.
0: Schönes Wochenende.
1: Trotzdem ein schönes Wochenende, ja.

0: 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Und so eine heiße Nacht übersteht man natürlich vielleicht von einer eiskalten Minibar mit noch kühlerem Eierlikör. Der Eierlikörmann. Der Udo und Apache. Komet.
1: Ich höre die.

0: Evanescence, Bring Me to Life. Es ist 3.31 Uhr.
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2: In der Nacht ist es sternenklar und lange warm. Am Freitag und Samstag bekommen wir den Höhepunkt der Hitzewelle. Die Temperaturen werden rekordverdächtig. Am Freitag bei viel Sonne höchstens 33 Grad in Pfalzgrafenweiler und 41 Grad in Hasloch. Ganz vereinzelt kann es kräftige Gewitter geben. Von Sonntag auf Montag teils schwere Gewitter, danach kühler.
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3: Vorsicht bitte auf der A4 Köln Richtung Olpe. Zwischen Bielstein und Gummersbach steht ein defektes Fahrzeug. Die A3 Würzburg Richtung Frankfurt ist zwischen Helmstadt und Wertheim-Lengfurt nach einem Unfall gesperrt. A7 Füssen Richtung Ulm zwischen Memmingen Süd und Rastplatz Buxach Baustelle. Die rechte Spur ist gesperrt, es ist nur eine Spur frei, täglich zwischen 20 Uhr und 0 Uhr bis 2. Juli. A81 Heilbronn Richtung Stuttgart. Zwischen Stuttgart-Feuerbach und Dreieck Leonberg sind Wartungsarbeiten. 2 Kilometer Stau. A620 Saarbrücken Richtung Saarlouis. Die Ausfahrt Saarbrücken-St. Anual ist wegen Bauarbeiten gesperrt. Dauer bis 6 Uhr.
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0: Und die am meisten unterschätzte Höchsttemperatur heute in Düren werden es 41 Grad. Hier ist die Popnacht. Mein Name Ben Streubel.

0: Dynamite. Ja, also die deutsche Fußballnationalmannschaft, wenn die verliert, das können wir als Fans schlecht vertragen in unserem Land. Aber so langsam erholen wir uns ja auch wieder, ne, von dieser Niederlage gegen Ecuador. 2:1 haben sie unsere Nationalmannschaft bei der Fußballweltmeisterschaft gestern Abend geschlagen. Das kann man auch genau aus dieser Sicht sagen, weil 1:2, wir sind unterlegen gewesen, okay, aber sie haben uns wirklich geschlagen, weil sie waren irgendwie auch besser. Man gönnt ihnen, weil sie sich auch danach so extrem gefreut haben. Nach dem 2. Tor war im Stadion in New Jersey auch Ausnahmezustand.
1: Und die Ecuadorianer es parieren. Wahnsinn! Hier fliegt massenweise Bier. Alle werden nass. Das Stadion vibriert. Es vibriert tatsächlich. Wir schunkeln, wir wackeln einmal auf und ab. Little Ecuador dreht komplett frei.
0: Ja, Nelson Angulo, der hat das erste Tor für Ecuador geschossen und ist nach dem Spiel total stolz auf seine Mannschaft.
2: Ja, wunderbar, wunderschön. Wir haben uns toll entwickelt. Wir haben sehr viel gekämpft heute.

0: Ich bin ganz stolz, dass wir das geschafft haben. Mit all diesen Menschen hier, mit dieser großen Unterstützung. Das ist toll. Also das ist ein Heimspiel für uns. Und ja, deswegen haben wir es verdient.
1: Und unsere Nationalmannschaft, für die geht es am Montag dann ins 16. Finale. Was ein schönes Wort. Ne? Bundestrainer Julian Nagelsmann, der hat auch schon einen Plan. Das ist eigentlich auch nötig, wie es dann besser läuft als gestern Abend.
2: Wichtig ist, dass wir das Thema Geduld ein bisschen mehr reinkriegen und am Montag gewinnen. Das ist der Schlüssel. Jetzt nicht alles. Wir bauen jetzt die Zelte nicht ab und packen auch nicht zusammen mit Winston-Salem, sondern fliegen am Sonntag nach Boston, um am Montag dazu gewinnen.
1: Ja, ist das ein Plan? Ja, gut. Sind wir mal gespannt. Gegen wen wir dann am Montag spielen, entscheidet sich am Sonntag. Und wer sich nochmal durchklicken möchte durch das gestrige Spiel und überhaupt sich noch ein bisschen Infos reinziehen mag, auf sportschau.de. Hier ist die Popnacht.

0: was Kultisches?
1: Oh ja, klar, was Kultisches.
0: Better Burning, brennende Betten können wir bei den Temperaturen nicht gebrauchen.

0: zwar Burning, was Kultisches hier von Mitternoll in der Popnacht. Wenn ihr unterwegs seid, habt was gesehen, das nicht auf die Straße gehört, dann gerne WhatsApp schicken, anrufen, Hallo sagen, wie Dietmar aus Riedlingen das gemacht hat. Guten Morgen, Dietmar.
1: Guten Morgen, Benjamin.
0: Du bist auf der A8 unterwegs von Karlsruhe in Richtung Stuttgart. Da gab es einen Unfall. Sag mal, wo und was ist passiert?
1: Und zwar zwischen der Anschlussstelle Heimsheim und dem Dreieck Leonberg. Da ist ein LKW auf dem Standstreifen rechts gestanden und ein anderer LKW hat ihn gestreift und hat die Ladung aufgerissen und die Pläne. Und die Ladung liegt jetzt verstreut auf der Autobahn über alle drei Fahrspuren.
0: Okay, die Polizei ist noch nicht da, ist noch nicht abgesichert?
1: Also die Polizei ist auf der Spur Richtung Karlsruhe gerade gekommen, aber es ist noch nicht abgesichert.
0: Okay, da vorsichtig fahren. Das ist die A8 Karlsruhe Richtung Stuttgart zwischen Heimsheim und Dreieck Leonberg. Liegen diese Gegenstände, gab es diesen Unfall, der noch nicht gesichert ist. Ich danke dir für den schnellen Anruf und für den Hinweis.
1: Bitte.
0: Ja? Ciao.
1: Jawohl.

Zeitvergleich. Bei uns in Deutschland ist es 3.56 Uhr unserer Zeit voraus. 6.56 Uhr auf den Malediven. Andreas Oerlikon hat ein schönes Unterwasserfoto geschickt von Fischen und er schreibt, ich kühle mich hier ab auf den Malediven bei 29 Grad und wünsche mir Freya Ridings.

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1: Um 4 Uhr mit Cedric Bies. Der Bundestag hat das Recht auf Reparatur beschlossen. Das heißt, in Zukunft kann man beschädigte Elektrogeräte länger reparieren lassen. Damit setzt Deutschland eine entsprechende EU-Richtlinie um. Hersteller von zum Beispiel Waschmaschinen, Handys oder E-Bikes werden gesetzlich verpflichtet, die Produkte auch lange nach dem Kauf noch zu reparieren. Die Verbraucherzentralen fordern, dass die Kosten für die Reparatur nicht zu hoch werden. Der Bundestag hat außerdem Umweltverbänden schwerer gemacht zu klagen. Dafür haben die Abgeordneten am Abend eine Gesetzesänderung beschlossen. Damit soll der Bau von Infrastrukturprojekten beschleunigt werden. Ein Projekt soll durch eine Klage nur noch dann verzögert werden können, wenn ein Gericht das ausdrücklich so entscheidet. Bisher ist das automatisch passiert. Außerdem dürfen Umweltverbände in Zukunft nur noch dann klagen, wenn das Projekt mit dem Thema zu tun hat, für das sie sich offiziell einsetzen. Als Reaktion auf die Hitzewelle sind in Paris die Regeln für den Alkoholkonsum und Verkauf geändert worden. Am Wochenende gibt es teilweise Verbote, berichtet Caroline Diller aus Paris.
2: Krankenhäuser entlasten. Das sei das Ziel hinter den teilweisen Alkoholverboten am Wochenende, sagte der Polizeipräfekt von Paris, Patrice Faure, vor Pressevertretern. Die Kapazitäten der Krankenhäuser in und um Paris seien gesättigt, so vorwörtlich, aber noch nicht überlastet. Das teilweise Alkoholverbot soll dazu beitragen, den Druck auf das Gesundheitssystem zu senken. Laut Gewerkschaftsvertretern der Notfallrettungsdienste verzeichnet die Notfallnummer 15 aktuell 40% mehr Anrufe als gewöhnlich.
1: Deutschland hat bei der Fußball-Weltmeisterschaft das erste Mal verloren. Im letzten Gruppenspiel gegen Ecuador stand es am Ende 1:2. Deutschland stand schon vorher als Gruppensieger fest. Stürmer Dennis Undaff hat nach dem Spiel versucht, das Positive zu sehen, mit Blick auf das kommende 16. Finale.
3: Wir können aus dem Spiel vieles lernen für Montag. Heute habe ich das Gefühl, war Ecuador griffiger, ekliger, als wir die wollten, den Sieg mehr. Und ich glaube, das hat man im Spiel gesehen. Dürfen wir es jetzt nicht so schlimm sehen, dass nur weil wir jetzt ein Spiel verloren haben. Wir alle in der Kabine haben schon viele Niederlagen gehabt. Einfach Video angucken, daraus lernen und die Schlüsse daraus ziehen.
1: Neben Deutschland haben sich in der Gruppe E auch die Elfenbeinküste und Ecuador für die K.O.-Runde qualifiziert. Die Elfenbeinküste hat Curaçao mit 2:0 geschlagen, die damit ausgeschieden sind. In der Gruppe F sind die Niederlande, Japan und Schweden im 16. Finale. Die Niederlande haben im letzten Gruppenspiel Tunesien mit 3:1 besiegt und Japan und Schweden haben 1:1 gespielt. Tunesien ist mit 0 Punkten nach der Vorrunde ausgeschieden. Das Wetter, zum Morgen hin ist es meistens klar, bei Temperaturen zwischen 24 und 14 Grad. Am Tag dann wieder viel Sonne. Im Westen und Südwesten kommen ab dem Nachmittag Gewitter mit Starkregen und Hagel dazu. Dazu ist es sehr heiß mit maximal 31 bis 41 Grad. Am Samstag sind die Gewitter dann mehr im Westen und Nordwesten und es bleibt weiter heiß. Die Zeit, es ist 4.03 Uhr.
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4: Vorsicht, bitte auf der A3 Würzburg Richtung Frankfurt. Zwischen Helmstadt und Wertheim-Lenkfurt steht ein defekter LKW. Vorsicht bitte auf der A61 Koblenz Richtung Mönchengladbach. Zwischen Kruft und Mendig steht ein defekter LKW. Vorsicht bitte in beiden Richtungen auf der A63 Mainz-Kaiserslautern. Im Kreuz Mainz-Süd sind Personen auf der Fahrbahn. Die A3 Würzburg Richtung Frankfurt ist zwischen Helmstadt und Wertheim-Lenkfurt nach einem Unfall gesperrt. Die A8 Karlsruhe Richtung Stuttgart ist zwischen Rutesheim und Leonberg-West nach einem Unfall gesperrt. A81 Heilbronn Richtung Stuttgart. Zwischen Stuttgart-Feuerbach und Dreieck Leonberg sind Wartungsarbeiten. 2 Kilometer Stau. A620 Saarbrücken Richtung Saarlouis. Die Ausfahrt Saarbrücken-St. Anual ist wegen Bauarbeiten gesperrt. Dauer bis 6 Uhr.
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5: Mit Ben Sträubel und ich gehe nicht ins Wochenende, bevor ich dieses letzte von mir polierte Popnacht-Package euch übergeben habe. Unter 0722120011 könnt ihr gleich ein bisschen mitspielen. Es geht um ein Geburtstagskind, einen Sänger, der heute Geburtstag hat, im Leierkasten.
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0: Ist ja gut. 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
1: Holt diesen Künstler aus dem Leierkasten raus. Heute hat er Geburtstag. Dieser Sänger für das letzte Popnacht-Package, das ich poliert habe, für diese Woche. Holt's euch ab. Wer ist es? Der klingt aber auch ganz schön hitzegeschädigt schon. No, 07221 2011, wenn ihr wisst, wer das ist. No, 07221 2011.

0: Friends are in love with American girls Harry Styles in der Popnacht.
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0: Dieser Künstler hat Geburtstag. Leier. Oh, was leiert er? Oh, nein. Ist ja gut. Mario aus Mühl am Kärlich, guten Morgen.
2: Schönen guten Morgen.
0: Wer ist das denn?
2: Das ist der Chris Isaac.
0: Oh, Chris Isaac, meinst du?
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0: das ist Chris Isaac.
3: Like you.
0: Hast du den Song auch erkannt?
2: Ja, natürlich.
0: Wie alt ist er?
2: Ja, jetzt. Genau. Spontan kann ich das nicht sagen.
0: Wicked Game.
2: Ja, aber Wicked Game, genau.
0: War ja nicht die Frage. Ich glaube, sein größter Hit, Blue Hotel, hat aber gerade noch viele andere. So, Mario, du bekommst ein schönes Popnacht-Package und du freust dich auf diesen heutigen 26.06. ganz besonders, weil dein Sohnemann hat Geburtstag, Fabian. Ein Happy Birthday to him. Der ist aber erst 9.
2: Jawohl.
0: Ist der jetzt um 4.19 noch wach?
2: Nein, um 4.19 Uhr noch nicht, aber gleich, wenn ich von der Arbeit komme, so gegen 6 Uhr, ist er natürlich wach,
0: ist ja letzte,
2: weil er dann heute Richtung Schule muss.
0: Also heute ist letzte
2: Schultag und dann Ferien.
0: Sehr fein. Wo geht's hin? In Urlaub?
2: Wir werden wieder ein bisschen was an die Nordsee fahren. Mhm. Und bei dem Wetter natürlich eine richtig schöne Abkühlung.
0: Seid ihr da im Zelt oder Wohnwagen oder Hotel? Wie macht ihr das denn?
2: Nein, wir haben da ein Apartment gemietet und werden da dann halt als Selbstversorger
0: immer interessant, wenn Menschen irgendwie ein Apartment oder ein Haus mieten im Urlaub, dann versorgen die sich selbst ganz anders als zu Hause in einem eigenen Home. Ist denn das bei dir auch so, dass du ganz andere Sachen isst dann, wenn du weg bist woanders und dich selbst versorgst, im Supermarkt anders auswählst?
2: Ja, natürlich. Man tut natürlich nochmal regionale Spezialitäten ausprobieren und sowas. Und
0: man denkt ja immer, an der Nordsee gibt es viel Fisch, da findest du nirgendwo welchen. Jetzt im Supermarkt gibt's, der frische Fisch ist immer im Süden Deutschlands, glaube ich, da wird er hingeliefert. Ne? Na gut.
2: Ja, wer weiß.
0: Lass dir das auf jeden Fall gut gehen. Grüße den Sohnemann, wenn du ihn wächst dann später und allen anderen auch einen letzten schönen Schultag in Rheinland-Pfalz, Hessen und im Saarland ist es ja heute so. Gute Fahrt. Ciao, ciao.

Neil Horan war das mit dem neuen Song Tastes So, So Good. Haben wir hier gemeinsam gehört in der Popnacht. Und das noch eine Gefahrenstelle um 4.26 Uhr von der A1. Vorsicht in beiden Richtungen auf der A1 aus Kirchen-Blankenheim. Da sind Menschen auf der Fahrbahn. Zwischen Wiskirchen und Mechernich fahrt ihr vorsichtig. Ah, man muss sich auch mal was gönnen können. Und ich mag diesen Song hier. Makepa. Hier ist die Popnacht. Ich mache ein bisschen lauter. Ich habe nichts dagegen, okay?

0: Ruhe. Wann geht was? Hier ist die Popnacht, es ist 4.30 Uhr.
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2: In der Nacht ist es sternenklar und lange warm. Nur langsam kühlt es auf 24 bis 15 Grad ab. Am Freitag und Samstag bekommen wir den Höhepunkt der Hitzewelle. Die Temperaturen werden rekordverdächtig. Am Freitag bei viel Sonne höchstens 33 Grad in Pfalzgrafenweiler und 41 Grad in Hasloch. Ganz vereinzelt kann es kräftige Gewitter geben.
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3: Vorsicht, bitte auf der A3 Würzburg Richtung Frankfurt. Zwischen Helmstadt und Wertheim-Lenkfurt steht ein defekter LKW. Vorsicht, bitte auf der A6 Nürnberg Richtung Heilbronn. Zwischen Schwäbisch Hall und Kupferzell befindet sich eine ungesicherte Unfallstelle. Vorsicht, bitte auf der A61 Koblenz Richtung Mönchengladbach. Zwischen Kruft und Mendig steht ein defekter LKW. Die A8 Karlsruhe Richtung Stuttgart ist zwischen Rutesheim und Leonberg West nach einem Unfall gesperrt. A81 Heilbronn Richtung Stuttgart. Zwischen Stuttgart-Feuerbach und Dreieck Leonberg sind Wartungsarbeiten. 2 Kilometer Stau. A620 Saarbrücken Richtung Saarlouis. Die Ausfahrt Saarbrücken-St. Anual ist wegen Bauarbeiten gesperrt. Dauer bis 6 Uhr.
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0: Und die am meisten unterschätzte Höchsttemperatur Eggebek. 33 Grad heute. Hier ist die Popnacht. Ich bin Ben

0: Du, woran hat's denn jetzt gelegen? Ja, das fragen wir uns schon die ganze Nacht. Das ist die Frage, die wir nach diesem Weltmeisterschaftsspiel unserer Nationalmannschaft gegen Ecuador uns stellen. Es ging ja um nichts, wie man so schön sagt. Damit können wir uns das ein bisschen schönreden. Wir haben 1:2 verloren. Und böse Zungen behaupten ja, dass es vielleicht an der Einstellung unserer Elf lag, weil es ja eben schon klar war, dass wir im 16. Finale sind. Eigentlich gibt es irgendwann mal auch das 32. Finale, würde ich mir wünschen. Torwart Manuel Neuer, der sieht das völlig anders.
1: Das würde ich jetzt nicht sagen. Ich sage einfach, der Druck lag eher auf der Seite der Ecuadorianer. Wir standen vorher schon als Gruppensieger fest. Dennoch ist es ein...

wenn wir am Montag ran müssen. Kickt mal auf sportschau.de oder klickt euch da auch mal ein bisschen durch zum gestrigen Spiel und zu allem dem, was da noch so an sportlichen Sachen zu finden ist. Vielleicht kann man da ein bisschen die Stimmung auf- und verarbeiten. Hier ist die Popnacht.

Sorry, ein Falschfahrer auf der A31 Leer Emden. Zwischen Leer West und Leer Nord kommt ein Fahrzeug entgegen. Ein Falschfahrer, bitte äußerst rechts fahren. Nicht überholen, wir melden es, wenn die Gefahr dort vorüber ist. Auf der A31 Leer Emden zwischen Leer West und Leer Nord ist ein Falschfahrer unterwegs. In beiden Richtungen bitte aufpassen.

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Das ist der neue Hit gewesen von Martin Garrix und Ed Sheeran, die wir da gehört haben. Auf der A1 bitte aufpassen, Bremen Richtung Osnabrück. Da liegt ein Reifen auf der Fahrbahn zwischen Dreieck Stur und Groß Ippenau. Hier ist die Popnacht.

0: somber und undressed in der Popnacht. Und es ist jetzt 4.49 Uhr auch bei Didi auf Rügen. Nur von den Temperaturen, da unterscheiden wir uns doch sehr in Deutschland. Er hat jetzt angenehme 17 Grad gerade auf Rügen. Was ein Leben, Didi. Ich beneide dich. Guten Morgen.
1: Ja, moin.
0: Ja,
1: und die Ostsee vor der Tür. Das hat was, ne?
0: Wollte ich mal sagen. Und tagsüber, naja, dann, das ist auch noch erträglich, ne? Was bekommen wir heute auf Rügen? 27 Grad, sowas, Höchsttemperatur, glaube ich.
1: Ja, angesagt sind, ja, glaube ich, 28 das oder so.
0: Aber weit entfernt von den über 40. Und wie verbringst du denn da die heiße Zeit mit deinem Hundchen Moritz?
1: Also wir beiden bleiben schön im Haus, weil wir sind nicht gerade die Wärmefans.
0: Ja.
1: Also uns ist die trockene Kälte lieber und Schnee und sowas alles.
0: Ja, ich weiß, deswegen hast du dich ja auch für diesen Monat entschieden, letztendlich. Ne? Das ist ein bisschen, es kommen natürlich sehr viele Menschen, die beneiden dich und pilgern da dorthin und sagen, ich möchte gerne das Haus von Didi kaufen. Kann sein, dass du dann irgendwann mal so eine Million angeboten bekommst. Dann musst du es dir überlegen. Ich hätte bei mir noch eine Matratze frei. Im Westerwald allerdings, ne? Da ist auch kalt meistens. So, man weiß
1: sehr
0: ja,
1: schön
0: wie sie noch verschiebt. Ja, da gibt es auch einen kleinen See, der kann aber mit der Ostsee nicht mithalten, wenn ich ganz ehrlich bin.
1: Ja,
0: ich wünsche dir viel Spaß. Wie geht's dem Hundchen? Wo ist er gerade? Moritz?
1: Der läuft hier vor mir rum und liest Zeitung, nenne ich das immer.
0: Ja.
1: Weil viele, viele Hunde zurzeit da sind, hat er viel zu schnuppern, riechen und.
0: Ja, ja. Dann geht's,
1: und das macht er liebend gerne.
0: Ist doch schön, wenn das Herrchen sich freut, wenn es dem Hund gut geht, dann haben wir schon mal was gemeinsam. Ne? Dann lass ihn weiter spazieren, denn ich spiele deinen Lieblingssong. Ciao, ciao.
1: Danke dir.
0: Bruno Mars mit dem neuen Hit hier in der Popnacht. Nicht gähnen, nicht gähnen, Mann. On my soul.

Bruno Mars, On My Soul, neuer Hit von Bruno Mars. Es ist 4.52 Uhr, eine Entwarnung auf der A31 Leer-Emden. Da fährt jetzt kein Falschfahrer mehr zwischen Leer-West und Leer-Nord. Die Popnacht ist hier.

0: beschmiert.
1: Oh, es ist 5 vor 5. Ich habe auch schon zusammengepackt, Notaustaste abgeklemmt, Antennenleistung hochgefahren, auf volle Suppe Schuhe wieder angezogen. Licht, Stimmung auf OP, damit Sie nachfolgenden Kolleginnen und Kollegen ein bisschen schlechter haben. Die letzte Amtshandlung für Clara, die ist in Wildeshausen zu Hause und die hat heute Nacht sich mit Bananen beschäftigt. Die eingefroren, wird dann daraus ein Bananeneis ohne Zuckerzusatz zubereiten heute. Das hat sie sich vorgenommen. Ich würde gerne diesen Song ja noch hören als letzte Amtshandlung. Und KI, was machst du?
2: Nach Haus.
1: Ich komme mit. Das war die Popnacht. Mein Name ist Ben Streubel. Schönes Leben in Deutschland und ein schönes Wochenende.

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1: Um 5 Uhr mit Cedric Bies. Die deutsche Fußballnationalmannschaft hat ihr letztes Gruppenspiel bei der Weltmeisterschaft verloren mit 1:2 gegen Ecuador. Schon vor dem Spiel stand fest, dass Deutschland Gruppensieger ist. Kapitän Joshua Kimmich meinte aber danach, dass das nichts mit der Niederlage zu tun hatte.
2: Keiner von uns ist in das Spiel gegangen und hat sich gedacht, wir sind schon sicher Erster, sondern wir wollten unbedingt das Spiel gewinnen. Trotzdem ist jetzt nichts passiert zum Glück und wir dürfen uns keine weitere Niederlage erlauben, das ist klar.
1: Neben Deutschland haben sich in der Gruppe E auch die Elfenbeinküste und Ecuador für die K.O.-Runde qualifiziert. Die Elfenbeinküste hat Curaçao mit 2:0 geschlagen, die damit ausgeschieden sind. In der Gruppe F sind die Niederlande, Japan und Schweden im 16. Finale. Die Niederlande haben im letzten Gruppenspiel Tunesien mit 3:1 besiegt und Japan und Schweden haben 1:1 gespielt. Tunesien ist damit ausgeschieden. Nach den verheerenden Erdbeben in Venezuela bereiten sich internationale Hilfsteams mit Spürhunden auf den Einsatz in dem Land vor. Heute fliegen unter anderem 50 Einsatzkräfte des Technischen Hilfswerks in das Katastrophengebiet. Sie wollen unter den Trümmern nach Überlebenden suchen. Die Regierung meldet inzwischen 235 Tote. Jenny Barke berichtet.
3: Mexiko, das selbst schwere Erdbebenkatastrophen erlebt hat, schickt ein 250-köpfiges Team aus Rettungskräften und Medizinern mit 4 Flugzeugen nach Venezuela. 5 Spürhunde und eine Drohne seien ebenfalls Teil des Einsatzes. Die USA haben Nothilfen in Höhe von 150 Millionen US-Dollar zugesagt. Such- und Rettungsmannschaften seien entsendet, humanitäre und medizinische Hilfe auf den Weg gebracht, teilte US-Außenminister Marco Rubio mit. Rund 40.000 Menschen gelten derzeit als vermisst.
1: Der Bundestag hat das Recht auf Reparatur beschlossen. Das heißt, in Zukunft kann man beschädigte Elektrogeräte länger reparieren lassen. Damit setzt Deutschland eine entsprechende EU-Richtlinie um. Hersteller von zum Beispiel Waschmaschinen, Handys und E-Bikes werden gesetzlich verpflichtet, die Produkte auch lange nach dem Kauf noch zu reparieren. Der Bundestag hat außerdem beschlossen, dass sich Deutschland weiter an einer internationalen Marinemission im Libanon beteiligen wird. Die deutschen Soldaten sollen noch bis Jahresende in dem Land stationiert bleiben. Dann endet die Mission auf Druck der US-Regierung. Die Bundeswehr unterstützt die libanesische Armee unter anderem beim Kampf gegen Waffenschmuggel über das Mittelmeer. Frankreich und Italien haben schon angekündigt, dass sie gemeinsam eine neue Militärmission im Libanon starten wollen. Das waren die Nachrichten mit Cedric Bies.
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4: Das Wetter heute heiß, heißer, noch heißer. Gibt's noch eine Steigerung? Hab ich gerade überlegt. Am heißesten, danke. Höchstwerte liegen zwischen 33 Grad in Bad Wildbad und bis zu 41 Grad. Bis zu 41 Grad, das ist schlimm, in Hasloch. Und ganz vereinzelt kann es stellenweise ein paar kräftige Gewitter geben.
5: Genau 3:05, das Neueste aus dem SWR3-Verkehrszentrum. Bitte Vorsicht im Hohenlohe-Kreis auf der Landstraße zwischen Künzelsau und Amrichshausen. Da sind in beiden Richtungen Kühe auf der Straße. Dann die A620, Saarbrücken Richtung Saarlouis. Die Ausfahrt Saarbrücken-St. Arnul ist wegen Bauarbeiten gesperrt, bis um 6, also noch eine Stunde. Und auf der A8 Karlsruhe Richtung Stuttgart zwischen Rotesheim und Leonberg West Unfallaufnahme und Reinigungsarbeiten. Auf dem mittleren und rechten Fahrstreifen 3 Kilometer Stau jetzt schon und 30 Minuten plus. 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Kommt gut an.
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4: Mit Annetta Politi und Sabrina Kemmer, guten Morgen. Eine neue Knautschnacht ist vorbei.
6: Ja, oder?
4: Und was hast du gesagt, wie wir beide aussehen?
6: So ein bisschen wie so feuchte Waschlappen, findest du nicht?
4: Also ich habe hervorragend geschlafen.
6: Gut, dass du es nochmal sagst. Aber ich dachte, weißt du, so, wir könnten alle gemeinsam dieses Gefühl teilen, dass wir alle so ein bisschen nicht toll aussehen. Okay.
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4: Das merke ich mir aber, dass du sagst, ich habe ein Waschlappengesicht.
6: Ach komm schon, ich doch auch. Wir sind zu zweit.
4: Ne, nicht nur zu zweit. Es sind Millionen da dran.

0: Wie findest du das, wenn man das um 5.09 Uhr am Freitag früh bis zum Schluss spielt, Anita?
1: Ich finde es gut. Es ist wie so eine Feder, die über verschwitzte Haut drüber fährt.
2: Mag ich das Bild. So, wir kommen.
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2: Steuererklärung der Nacht.
3: Der Nacht.
2: Genau, dazu kommen wir jetzt, falls ihr manchmal das Gefühl habt, Mensch, das Geld ist bei mir gerade irgendwie so, hat so gereicht, ich muss immer nur bezahlen, bezahlen, bezahlen. Wir sind alle froh, dass wir nicht alleine sind. Bei Prinz Charles, beim König Charles ist es auch so.
1: Ja, wir sind immer noch Prinz Charles übrigens. Witzig, ich auch. Ich sage auch immer nur Prinz Charles, aber wir wissen ja alle, wen wir meinen. Also der hat jetzt eben als erster britischer König öffentlich gesagt, wie viel er 2024, 2025 an Steuern gezahlt hat, umgerechnet. Und es ist gut, dass wir alle noch ein bisschen verplant sind am Morgen. Das sind rund 16 Millionen Euro.
2: Und damit hat er ja eine Tradition gebrochen. Das hat sonst noch keiner vor ihm verraten. Und dann fragt man sich so, wie verdient König Charles eigentlich sein Geld? Also er hat ja tatsächlich richtige Einnahmen, so als Person. Und das ist zum Beispiel durch diese großen Anwesen, die die Königsfamilie hat. Balmoral in Schottland zum Beispiel. Oder Investitionen, die er getätigt hat. Wahrscheinlich hat er irgendwie Geld auch angelegt und so. Und das muss er auch versteuern.
1: Witzig. Wenn ich an ihn denke, denke ich immer an diese ganzen Gemüsegeschichten, die er so anbaut. Weißt du, der hat doch so seine Gemüsegärten und so. Und habe ich gedacht, also davon kann der nicht. Kann
2: doch,
1: der nicht
2: 16 Millionen Euro Steuern, das ist es gewesen.
1: Also, wenn wir da heute irgendwie auch so eine Abbuchung vom Konto bekommen, müssen wir einfach nur kurz denken, okay, Charles hatte denselben Schmerz, nur halt mit ein paar Nullen mehr.

0: unglaublich.
1: Das ist wirklich das Diskussionsthema Nummer 1 momentan, so Klima- und Lüftungsanlagen, sogar um 5.18 Uhr hier in der SWR3 Morning Show, weil wir jetzt eine tierische Lüftungsanlage haben. Bienen sind super aktiv, die haben ja viele Aufgaben im Bienenstock und eine ist, den Bienenstock zu kühlen. Und dann setzen die sich alle an den Eingang mit ihren Flügeln und schlagen so und sorgen für Luftzirkulation, um den ganzen Stock zu kühlen. Und das klingt, ich war jetzt neulich auf Sardinien im Urlaub in so einer Unterkunft und die hatten eine sehr alte Klimaanlage, wo du echt überlegst, schwitze ich nachts oder mache ich die an? Weil es klang genauso wie diese Bienen hier. Das ist ein Originalton.
0: Oh wow.
1: Das ist...
0: Allein vom Zuhören wird die schon ein bisschen kühler, ne?
1: Das ist echt gut.
0: Ja,
1: ja.
0: Ja. Da muss man aber auch sagen, die sind einfach evolutionstechnisch vielleicht tatsächlich so ein bisschen weiter, was Teamwork auch in schwierigen Situationen anbelangt. Also ich meine, wie extreme Hitze. Stell dir das mal bei uns vor. Bei diesen Temperaturen, du bist also mit deinen Kollegen im Büro und sagst dann, hey, kannst du entschuldige, ich habe Kreislauf, kannst du mal kurz das Fenster aufmachen? Dann kriegst du sofort einen Kommentar, oder?
1: Ja, Entschuldigung. Ich kann mich gerade nicht bewegen. Besonders auf der Arbeit passt dieser Spruch, guck doch, wie ich da lieg. Hey, guten Morgen, hier ist SWR3.

0: Hey, guten Morgen, SWR3-Land. Ihr gehört zur Elite, weil ihr jetzt schon wach seid mit uns. Also weiß ich nicht, ob ich heute den Tag, ob ich da so reingehen wollen würde. Ich meine, es ist Freitag.
1: Du musst.
0: Ist schon mal gut.
1: Du hast keine andere Wahl.
0: Ich weiß. Aber ich höre die ganze Zeit 40 Grad.
1: 41.
0: Ah.
1: Macht's vielleicht ein bisschen besser.
0: Nee, super. Gut, dass wir gesprochen haben.
1: Gerne.

0: gleich 5.30 Uhr. Guten Morgen. Heute ist Freitag, der 26. Juni. Hier ist der kompakte News-Überblick mit Corinne Pilo.
1: Bund und Länder beschließen sich, Kosten zu teilen. Deutschland verliert bei der Fußball-WM gegen Ecuador. Das Wetter viel Sonne und sehr heiß bei 33 bis 41 Grad. Wenn der Bund Gesetze beschließt, dann übernimmt er auch den Großteil der Kosten, die dadurch bei den Kommunen entstehen. Darauf haben sich Bund und Länder am Abend nach langen Verhandlungen geeinigt. Konkret soll der Bund 80% solcher Kosten tragen. So sollen die Kommunen entlastet werden. SWR3 Berlin-Korrespondent Benjamin Großkopf hat weitere Details.
2: Die vereinbarte Lastenverteilung folge dem Grundsatz, wer bestellt, bezahlt, sagte Kanzler Friedrich Merz und machte sich so eine immer wieder formulierte Forderung der Länder zu eigen. Auf mindestens 3 Milliarden Euro bezifferte Gordon Schnieder, CDU-Ministerpräsident von Rheinland-Pfalz, die Entlastung der Kommunen bereits im kommenden Jahr, Tendenz dann steigend. Niedersachsens Ministerpräsident Olaf Lies von der SPD sprach von einem fairen Miteinander und einem fairen Ergebnis.
1: Kaputte Elektrogeräte können in Zukunft länger repariert werden. Der Bundestag hat am Abend beschlossen, eine entsprechende EU-Richtlinie umzusetzen. Hersteller von Waschmaschinen, Handys oder E-Bikes sind in Zukunft gesetzlich verpflichtet, auch 2 Jahre nach dem Kauf des Produkts zu reparieren. Der Verbraucherzentrale Bundesverband findet die neue Regelung gut, fordert aber gleichzeitig, dass die Reparaturkosten angemessen sein müssen. Die deutsche Fußballnationalmannschaft hat ihr letztes Gruppenspiel bei der WM verloren. Am Ende stand es 1:2 gegen Ecuador. Schon vor dem Spiel stand fest, dass Deutschland Gruppensieger ist. Kapitän Joshua Kimmich meinte aber, dass die Niederlage damit nichts zu tun hat.
3: Keiner von uns ist in das Spiel gegangen und hat sich gedacht, wir sind schon sicher Erster, sondern wir wollten unbedingt das Spiel gewinnen. Trotzdem ist jetzt nichts passiert zum Glück und wir dürfen uns keine weitere Niederlage erlauben, das ist klar.
1: Auch Ecuador hat sich als Gruppendritter mit 4 Punkten für das 16. Finale qualifiziert. Als Gruppenzweiter ist außerdem die Elfenbeinküste weiter. Die hat im anderen Spiel der Gruppe 2:0 gegen Curaçao gewonnen. Curaçao ist damit ausgeschieden.
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1: Nach dem Erdbeben in Venezuela läuft die internationale Hilfe an. Heute fliegen 50 Einsatzkräfte des Technischen Hilfswerks in das Katastrophengebiet. Und in Rheinland-Pfalz, Hessen und dem Saarland beginnen die Sommerferien. Verkehrsexperten rechnen mit langen Staus. 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
5: Das wird heute noch mal heißer, als wir es bisher schon kannten, die Woche. Das ist hart, aber das schaffen wir gemeinsam. Bis zu 33 Grad in Bad Wildbad und 41 Grad in Limburger Hof zum Beispiel. Vereinzelt stellenweise kann es auch kräftige Gewitter geben.
6: Ich habe Angst, dass ich mit meinen Flipflops auf dem Boden kleben bleibe in Limburger Hof.
5: Ja, deswegen würde ich da keine anziehen.
6: Das ist wirklich nett.
5: Oder du hast die besten Ideen heute früh. Es ist 5.32 Uhr, ist das Neueste aus dem SWR3-Verkehrszentrum. A620 Saarbrücken Richtung Saarlouis. Die Ausfahrt Saarbrücken St. Arnul ist ja gesperrt wegen Bauarbeiten. Noch bis um 6, also eine halbe Stunde. Und dann haben wir die A8 Karlsruhe Richtung Stuttgart. Jetzt schon ein 3-Kilometer-Stau zwischen Rutesheim und Leonberg-West. Es gab einen Unfall, der muss jetzt geputzt werden. Und der rechte und mittlere Fahrstreifen sind blockiert. Deswegen braucht ihr da jetzt schon 15 Minuten länger. Sonst ist alles frei, kommt gut durch.
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5: Mit Annetta Politi und Sabrina Kemmer. Guten Morgen.
7: Schönen guten Morgen.
5: Auch wir beide sind heute, wie ungefähr 83 Millionen andere, Bundestrainer nach dem Deutschlandspiel gestern Abend. Alle haben so eine starke Meinung. Ne? 2:1 verloren, geht gar nicht.
7: Ja, geht ja auch gar nicht. Man hat es nicht erwartet, obwohl es natürlich um nichts ging. Aber trotzdem denkst du dir, komm, das hätte man doch gewinnen müssen gegen Ecuador.
5: Ja, vielleicht seid ihr einfach wach geblieben, um euch zu beruhigen. Mhm. Und habt euch Paraguay gegen Australien angeschaut, 0-0. Oder die Türkei gegen die USA, 2:2. Also da sind wir auch für zuständig hier in der Morning Show, dass ihr da Bescheid wisst, wie das ausgegangen ist.
7: Aktuelle Stand ist übrigens, die haben wieder so eine Hydration Break.
5: Trinkpause.
7: Ja, Trinkpause.
5: Nicht vergessen heute.
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0: SWR3 am Tropical Freitag. Es ist 5 Uhr und genau 40 und alle reißen gerade die Fenster auf.
1: Ja, gehen wir doch nochmal durch. Küche?
0: Check.
1: Wohnzimmer?
0: Check.
1: Bad?
0: Check. Hab ich aufgemacht.
1: Oh, das ist gut, vergisst man gerne. Schlafzimmer?
0: Check.
1: Also ich hätte jetzt gesagt, wir haben alles, aber Andi vom Chiemsee, du siehst so aus, als ob du es besser weißt. Möchtest du noch was loswerden?
2: Alle sagen immer Dachwohnung, alles ist zu heiß, alles schön und gut und dann kühlt euch alle ab. Der Keller, den vergessen alle. Bei großen Temperaturen, ihr müsst die Keller heizen.
1: Damit die nicht schimmeln oder was?
2: Richtig, weil wenn du die Fenster im Hochsommer aufmachst, kommt warme Luft rein, kühlt ab. Und du hast die ganze Feuchtigkeit drin und dann hast du einen Riesenspaß.
0: Hattest du das schon mal?
2: Ich weiß es, weil ich Heizungsbauer bin.
0: Aha.
1: Also Moment, was ist der Trick? Darf ich dann im Keller keine Fenster aufmachen?
2: Im Sommer darfst du die nicht aufmachen. Es muss im Keller dieselbe Temperatur sein wie draußen. Das Problem, es ist eigentlich in jedem Material, die Schimmelsporen sind überall schon drin.
0: Wenn ich die Heizung anmachen muss im Keller, ne? Auf wie viel Grad?
2: Wenn du durchlüften willst, musst du dieselbe Temperatur haben wie draußen oder wärmer.
0: Cool, das machen wir auf gar keinen Fall. Dann lüften wir lieber nicht im Keller.
2: Es klingt bescheuert, es ist aber wirklich so. Und es denken viele Leute nicht dran und dann fangen alle mit ganz großen Krokodilstränen an zu heulen. Meine Klamotten.
1: Okay, ja. Dabei war das der Schimmel vom Sommer, der im Winter grüßt.
2: Genau.
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0: Einmal darfst du noch. 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
1: Worte. Ilka Sobotke, Evangelische Kirche.
2: Michaela Murgia war eine sardische Schriftstellerin. Sie schrieb in ihrem Buch »Wir sind der Sturm« über einen besonderen Chor. Sie lässt eines der Kinder ohne Gehör und ohne Stimme sprechen. »Ich mache Musik mit Handschuhen. Das ist keine Redensart. Wie alle meine Chorfreunde habe ich im Konzert ein paar weiße Handschuhe an und ich benutze sie zum Singen. Wenn unsere Hände sich erheben und beginnen, sich in der Luft zu den Bewegungen des Dirigenten zu bewegen, dann starrt uns der gesamte Zuschauerraum an und sieht den Flug eines blütenweißen Schmetterlings. Neben uns steht ein Chor mit Kindern, die mit ihrer Stimme singen. Aber die Augen der Menschen im Theater gelten nur uns, uns besonderen Kindern. Als sie dieses besondere System erfunden haben, das es uns erlaubt, Musik mit den Händen zu machen, dachten sie nicht, dass wir besonders seien, sondern einfach, dass wir das allernormalste Recht haben, glücklich zu sein, indem wir gemeinsam etwas Schönes machen.

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2: Es ist 6 Uhr, hier ist der kompakte News-Überblick mit Corinne Pilo.
3: Der Bundestag beschließt ein Recht auf Reparatur. Bei der Fußball-WM waren schon jetzt über 3,6 Millionen Fans in den Stadien. Das Wetter, viel Sonne und sehr heiß bei 33 bis 41 Grad. Wer ein kaputtes Elektrogerät daheim hat, kann das in Zukunft länger reparieren lassen. Der Bundestag hat ein Recht auf Reparatur beschlossen. Hersteller zum Beispiel von Handys, Waschmaschinen und Kühlschränken müssen die auch nach Ende der Gewährleistung noch reparieren und das zu einem fairen Preis. SWR 3 Berlin-Korrespondent Maximilian Ulrich über das Ziel.
4: Weniger Elektroschrott und mehr Aufträge für heimische Reparaturbetriebe. Das Recht gilt für alle Geräte, bei denen Hersteller schon jetzt Ersatzteile für eine bestimmte Zeit anbieten müssen. Das sind vor allem technische Geräte wie Smartphones, Tablets oder Kühlschränke. Außerdem müssen Hersteller ihre Geräte zukünftig so bauen, dass sie auch repariert werden können. Das Recht auf Reparatur wurde am Donnerstagabend im Bundestag beschlossen und gilt ab dem 31. Juli.
3: Wenn der Bund Gesetze beschließt, dann zahlt er auch den Großteil der Kosten, die dadurch bei den Kommunen entstehen. Darauf haben sich Bund und Länder am Abend nach langen Verhandlungen geeinigt. Konkret soll der Bund 80% solcher Kosten übernehmen, so sollen die Kommunen entlastet werden. Internationale Hilfsteams bereiten sich auf den Einsatz in Venezuela vor. Rund 50 Einsatzkräfte des Technischen Hilfswerks fliegen heute in das Land und wollen nach Überlebenden suchen. Gleichzeitig steigt die Zahl der Todesopfer. Die Regierung meldet 235 Tote und mehr als 4.300 Verletzte. Rund 40.000 Menschen gelten als vermisst. Mit dem Gruppenspiel Deutschland-Ecuador ist ein WM-Besucherrekord aufgestellt worden. Das meldet der Weltverband FIFA. Bei dem Spiel waren etwas mehr als 80.000 Menschen. Damit haben schon jetzt insgesamt gut 3.650.000 Zuschauer Spiele bei dieser WM besucht. So viele wie noch nie. Zur Einordnung, bei dieser WM sind zum ersten Mal 48 Teams dabei. Dadurch gibt es auch mehr Spiele. Und noch die Ergebnisse bei der Fußball-WM vom Abend und aus der Nacht. Deutschland verliert gegen Ecuador mit 1:2. Die Elfenbeinküste gewinnt gegen Curaçao mit 2:0. Japan und Schweden spielen 1:1 unentschieden und die Niederlande gewinnt gegen Tunesien mit 3:1.
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3: Bahnchefin Palla und der baden-württembergische Ministerpräsident Özdemir informieren über den aktuellen Stand bei Stuttgart 21 und Kommunen und Behörden bereiten sich auf die extreme Hitze heute und am Wochenende vor. Die neuesten Nachrichten auch auf swr3.de.
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5: Unsere Wetterfrau Lea Spindler ist da.
6: Guten Morgen.
7: Guten Morgen, hi.
5: Gut geschlafen, liebe Lea?
7: Ja, doch, tatsächlich. Also besser als die letzten Nächte sogar mal, komischerweise. Wahrscheinlich, weil ich so müde war.
5: Ja,
7: also, irgendwann ist man so müde, da stört einer
5: gar nichts. Viele können da relaten und machen jetzt gerade die Fenster auf. Jetzt kann man auch schön durchatmen.
7: Ja, auf jeden Fall. Also jetzt so bis in die Vormittagsstunden, dann wird es ja recht schnell stickig und drückend. Also wenn, dann am besten jetzt nochmal durchlüften. Es wird heute auch einfach noch mal heißer, als es ja eh schon die letzten Tage war. 33 Grad gibt es in den Bergen, bis zu 41 Grad werden es heute in Mannheim. Und dazu haben wir wieder richtig viel Sonne. Am Nachmittag gibt es mal ein paar Quellwolken. Und so ganz ausschließen kann man Gewitter nicht, aber die Gewitterwahrscheinlichkeit, die steigt dann erst ab morgen wieder mehr an. Und morgen haben wir dann nämlich die 41 Grad noch mal ein bisschen verbreiteter. Also es wird jetzt echt noch mal ein heftiges Wochenende.
5: Und dann auch wieder schön mit Fenster auf Auto fahren. Wir schauen auf die Straßen, 6:03 Uhr. Das Neueste aus dem SWR3 Verkehrszentrum mit Malte Dedecek. Guten Morgen, es dauert länger auf der A8.
8: Guten Morgen, noch geht es mit offenem Fenster gerade. Ja, auf der A8 von Karlsruhe nach Stuttgart zwischen Rutesheim und Leonberg West, da ist ein Unfall auf der rechten und der mittleren Spur. Da laufen noch die Reinigungsarbeiten gerade, deshalb 2 Kilometer Stau, dauert knapp 20 Minuten länger. A3 Köln Richtung Frankfurt, zwischen Montabaur und Raststätte Heiligenrot West, da gibt es 2 Kilometer mit einer Viertelstunde. Bitte Vorsicht auf der A6 Kaiserslautern Richtung Saarbrücken zwischen St. Ingbert West und Grumbachtalbrücke. Da haben wir eine ungesicherte Unfallstelle mit 2 defekten Fahrzeugen. Und Vorsicht auf der A61 Koblenz Richtung Mönchengladbach zwischen Pleit und Kruft. Da liegen Fahrzeugteile auf der linken Spur. Die Infos gibt es auch immer aktuell auf swr3.de. Gute Fahrt!
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5: Mit Annetta Politi und Sabrina Kemmer. Hi.
6: Und es hat sich nicht so gelohnt, wach bleiben wegen des Deutschlandspiels. 2:1 gegen Ecuador. Wie emotional, wirklich emotional Manuel Neuer mit dieser Niederlage umgeht.
5: Ja, so kennt man ihn ja, ne? Und warum, und das fand ich so süß, die Fans, auch die Deutschen, sich für Ecuador gefreut haben, das hört ihr in 7 Minuten.
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0: Schönen Freitag früh ist die SWR3 Morning Show. Es ist 6.11 Uhr. Und für alle, die Frühschicht hatten und früh ins Bett sind, war das eigentlich ganz gut, dass Deutschland verloren hat.
1: Ja.
0: Weil kein Autokorso.
1: Stimmt.
0: Kein so Gehupe.
1: Das war schon ganz angenehm, aber wir mussten uns jetzt, also wir lecken noch unsere Wunden, weil so ein bisschen verkraften müssen wir schon die 2:1 Niederlage unserer Nationalmannschaft gegen Ecuador gestern Abend bei der WM.
0: Wir beamen uns nochmal rein, wie es war.
2: Tor! Es steht 1:0, Leroy Sané! Haut den Ball rein, keine 2 Minuten vorbei.
3: Aber jetzt Achtung, die Chance für Ecuador. Schuss und das 1:1.
4: Eckball für Ecuador. Ball auf den ersten Pfosten gemacht, weiter verlängert. Tor, Tor für Ecuador.
0: Ecuador.
1: Ecuador, ich glaube, mein Onkel hat kommentiert.
0: Ja, lieben wir ja schon wieder dieses Wortspiel. Aber darum geht's ja jetzt nicht. Wir fragen uns, woran's gelegen hat.
1: Ja, woran hat er gelegen, ne?
0: Woran hat's gelegen bei der Mannschaft? Böse Zungen behaupten, dass es vielleicht die Einstellung war,
1: weil ja eben schon klar war, dass wir im 16-Finale sind. Torwart Manuel Neuer, der sieht es aber anders.
5: Das würde ich jetzt nicht sagen. Ich sage einfach, der Druck lag eher auf der Seite der Ecuadorianer. Wir standen vorher schon als Gruppensieger fest. Dennoch ist es ein WM-Spiel. Wir wollen jedes Spiel gewinnen und haben heute nicht unsere beste Leistung gezeigt. Aber ich kann jetzt keinem irgendwas unterstellen, dass er nicht alles gegeben hat.
0: Ich glaube, Manuel Neuer, der zieht seine Kraft daraus, nicht zu emotional zu sein.
1: Ja, ja, auf jeden Fall. Ja,
0: warum auch aufregen?
1: Nein, keine Emotion, keine Emotion.
0: Aus Achim, das ist ein Ort bei Bremen, da kommt ja Dennis Undaff her. Und die Fans da beim Public Viewing, die waren sich sicher, warum das gegen Ecuador nicht so gut gelaufen ist.
6: Nagelsmann, falls Sie das hören, bitte spielen Sie Dennis Undaff von Anfang an. Das würde der ganzen Nation auf jeden Fall gefallen.
7: Wir hätten gerne ein Tor von Dennis Undaff gesehen. Das wäre wirklich schön gewesen.
8: Vielleicht ist es jetzt ein Wachrüttler, dass sie jetzt nochmal verloren haben und dass sie sich darauf weiter dann fokussieren können im weiteren Verlauf der WM.
9: Deutschland ist weiter, das ist das, was zählt. Undaff wird Torschützenkönig der WM.
0: So nämlich, diese positive Einstellung, die nehmen wir mit und für Montag und da fallen dann auch die Tore. Da ist das erste K.O.-Spiel für die Nationalmannschaft im 16-Finale.
1: Gegen wen wir da antreten, entscheidet sich am Sonntag. Und weil es ja jetzt einen kleinen Knick gab, sagen wir einfach mal, egal gegen wen, 4:0.

0: 6.20 Uhr, die SWR3 Morning Show.
1: Fetzt euch nach vorne.
0: Es ist schon gut, dass die jetzt schon da sind. Es ist ja nicht nur für uns so heiß.
1: Auch für die Hunde zum Beispiel. Ich habe gestern eine Frau getroffen, die war mit ihrem Hund Gassi. Sagt, es geht ungefähr so 30 Sekunden, weil es so heiß für die Pfötchen ist. Und wir wollen nicht, dass ihr da hin müsst. Hier.
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3: So, was haben wir dann?
5: Es ist ein Frosch.
3: Ah, und was hat er dann?
6: Er ist extrem kalt.
3: Kalt? Wie?
6: Fühlen Sie doch mal.
3: Zart, mach du mal.
5: Von mir aus. Ihr Frosch ist wirklich sehr kalt. Und auch ganz schön fest.
6: Sag ich doch.
5: Lebt er denn bei Ihnen?
6: Nee, er kommt alle 2 Wochen immer nur mal kurz vorbei.
3: Herr, du mysteriöser Mulch. Mach mal laut. Mach mal leise. Warum ist der denn so kalt?
5: Frösche sind Kaltblüter, genauer gesagt wechselwarme Tiere. Ihre Körpertemperatur passt sich der Umgebungstemperatur an. Sie können nämlich keine eigene Wärme produzieren wie Säugetiere oder Vögel. Ist es draußen kalt, wird auch ihr Körper kalt. Und das verlangsamt ihren Stoffwechsel und ihre Bewegung.
6: Ja, das weiß ich doch. Aber hier drin ist es doch total warm. Und er ist trotzdem eiskalt.
5: Seth, lecken Sie doch mal den Frosch ab.
3: Das habe ich ja seit dem Studium nimmer gemacht. Boah, das ist ja widerlich.
6: Wonach schmeckt der denn?
3: Nach Erdbeere. Ekelhaft. Ich hab gehofft, dass er nach Fleischknepp schmeckt.
5: Dann ist der Fall klar. Das hier ist ein Bofrosch. Deshalb kommt er auch immer im 2-Wochen-Rhythmus.
6: Ach so.
3: Ein Bofrosch, halt ich's aus. Aber das passt jetzt eigentlich ganz gut.
6: Was? Warum denn?
3: Ja, weil mir jetzt auch gleich eiskalt abkassiere.
2: Bald wieder.
3: Was hat er dann?

0: Es ist gleich 6.30 Uhr. 26. Juni, Freitag früh, der kompakte News-Überblick mit Corinne Pilo.
1: Deutschland bereitet sich weiter auf die extreme Hitze vor. Bei der Fußball-WM verliert die deutsche Nationalmannschaft gegen Ecuador. Das Wetter viel Sonne und sehr heiß bei 33 bis 41 Grad. Städte, Gemeinden und Landkreise bereiten sich auf die extreme Hitze heute und am Wochenende vor. Viele Straßenfeste, Sommerfeste und Sportveranstaltungen am Wochenende sind zur Sicherheit schon mal abgesagt worden. Jan Busche aus der SWR3 Nachrichtenredaktion hat weitere Änderungen durch die Hitze.
2: Im Reichstagsgebäude in Berlin wird die Glaskuppel und die Dachterrasse am Wochenende gesperrt. In vielen Regionen haben die Straßenmeistereien ihre Bereitschaft erhöht. Strecken sollen verstärkt kontrolliert werden. Denn bei großer Hitze treten oft Schäden am Asphalt auf. Die Bahn rät Reisenden, geplante Fahrten zu verschieben. In weiten Teilen Deutschlands werden am Wochenende Temperaturen erwartet, die an die 40-Grad-Marke herankommen.
1: Kaputte Elektrogeräte können in Zukunft länger repariert werden. Der Bundestag hat am Abend beschlossen, eine entsprechende EU-Richtlinie umzusetzen. Hersteller von Waschmaschinen, Handys oder E-Bikes sind in Zukunft gesetzlich verpflichtet, auch 2 Jahre nach dem Kauf das Produkt zu reparieren. Der Verbraucherzentrale Bundesverband findet die neue Regelung gut, fordert aber gleichzeitig, dass die Reparaturkosten angemessen sein müssen. Deutschland hat sein letztes Gruppenspiel bei der Fußball-WM verloren. Am Ende stand es 2:1 für Ecuador. Jamal Musiala bleibt aber trotzdem optimistisch.
3: Wir müssen jetzt nicht unser Kopf runterziehen lassen oder so. Wir haben 11 Spiele in Folge gewonnen. So, wir wissen die Qualität, wir haben. Aber jetzt kommt auch die wichtige Phase, wo wir nicht so Fehler oder Spiel verlieren können.
1: Neben Deutschland haben sich in der Gruppe E auch die Elfenbeinküste und Ecuador für die K.O.-Runde qualifiziert. Die Elfenbeinküste hat gegen Curaçao mit 2:0 gewonnen, die damit ausgeschieden sind. In der Gruppe F sind die Niederlande, Japan und Schweden im 16. Finale. Und eben hat noch die Türkei gegen die USA mit 3:2 gewonnen. Paraguay und Australien haben 0:0 gespielt.
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1: Nach dem Erdbeben in Venezuela läuft die internationale Hilfe an. Und das Statistische Bundesamt veröffentlicht die Zahlen der Ehescheidungen im vergangenen Jahr. Die neuesten Nachrichten auch auf swr3.de.
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0: Das Wetter für SWR3-Land vom Rheinland bis zum Bodensee.
5: Das bleibt so heiß, Wetterfrau Lea Spindler.
6: Bei höchstens 33 Grad im Südschwarzwald und 41 Grad am Mittelrhein wird es heute einfach teils unerträglich heiß. Die Sonne knallt wieder vom oft wolkenlosen Himmel. Gegen Nachmittag bilden sich dann hier und da mal ein paar Quellwolken. Gewitter sind heute noch recht unwahrscheinlich. Ganz ausschließen kann man sie aber nicht. Morgen wird es die 41 Grad dann noch verbreiteter geben. Dann häufen sich auch die Hitzegewitter. Und am wahrscheinlichsten sind die Gewitter dann am Sonntag. Die können dann stellenweise aber auch wirklich sehr heftig ausfallen.
0: 6.32 Uhr, das Neueste aus dem SWR3-Verkehrszentrum mit Malte Dedecek. Der Stau auf der A8 ist leider länger geworden.
7: Ja, von Karlsruhe nach Stuttgart zwischen Rutesheim und Leonberg West. Da laufen Reinigungsarbeiten nach einem Unfall. Die rechte und die mittlere Spur sind gesperrt. Und mehrmals muss auch die letzte freie Spur gesperrt werden, immer wieder mal kurz. 3 Kilometer Stau. Aktuell dauert es fast eine Dreiviertelstunde länger dort wegen diesen kurzen Sperrungen immer wieder. Vorsicht auf der A81 Stuttgart Richtung Heilbronn zwischen Kreuz Stuttgart und Leonberg Ost. Da liegt ein Reifen auf der rechten Spur und auch die mittlere Spur ist da wohl leicht blockiert dadurch. Und A3 Köln Richtung Frankfurt zwischen Montabaur und Dietz, da gibt es Straßenschäden. Die beiden rechten Spuren sind gesperrt, deshalb 2 Kilometer Stau. 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
8: Mit Annetta Politi und Sabrina Kemmer, guten Morgen.
9: Guten Morgen.
8: Und von Rekordhitze gehen wir zu Rekorden bei Musik The Weeknd. Das ist ja der einzige Künstler, der bei mehr als 25 Songs 1 Milliarde Streams hat, bei Spotify zum Beispiel. Es ist absolut Wahnsinn. Also wir reden von einem super, super, super, super, Superstar.
9: Und der hat sich jetzt entschlossen, für 3 Tage ist er in Deutschland, in München. Gestern Tourauftakt. Glücklich natürlich alle, die Tickets hatten. Und für alle, die sagen, ja, wie war's jetzt in 6 Minuten? Hör mal rein.
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0: 3 Morning Show nach einer absoluten Knautschnacht. Guten Morgen, 6.39 Uhr. Wahrscheinlich sind viele verknautscht, weil sie Fußball geguckt haben. Und wir kennen aber mindestens ein Stadion, in dem gestern definitiv kein Fußball gespielt wurde, in der Allianz Arena in München.
1: So nämlich, die hat die nächsten 3 Tage The Weeknd gebucht. Der feiert da seinen Tourauftakt in Deutschland. Gestern das erste Konzert von 3 dort. Und für alle, die sagen, vielleicht Tickets. Wir haben gerade mal geschaut für euch bei Kleinanzeigen. Also so um die 200 Euro. Wobei du natürlich mal immer wieder so einen Schnapper machen kannst. Da war jetzt gerade eben einer, da stand Ticket 195 Normalpreis, Originalpreis. Durchgestrichen, bietet es an für 100.
0: Der ist aber ein bisschen verzweifelt offenbar.
1: Sehr, sehr.
0: Also, aber diese Verzweiflung könnte gut für euch sein, weil es ist eine irre Show, die The Weeknd da hat. Der hat ja eine komplett zertrümmerte Stadt als Kulisse mit auf der Bühne. Eine 12 Meter große goldene Statue mitten in der Arena. Auch so ein bisschen Fußballer-like. Es gibt ja diese Riesenstatue von Messi zum Beispiel auch. Also die Fans fanden es mega.
2: The Weeknd!
3: Die Show ist einfach mega. Der hat alle seine Top-Hits gespielt und es hat einfach Spaß gemacht.
4: Ich habe nach hinten geguckt, die Leute waren dabei. Ich habe nach vorne geguckt, die Leute waren dabei. Alle waren dabei, es war super cool.
5: Die ganze Show, also mit den ganzen Lichtern und Feuer und alles und auch einfach sein Gesang, dass er das so die ganze Zeit durchgezogen hat, das war schon echt sehr krass.
6: Ich fand's überragend. Ich liebe The Weeknd schon seit Tag 1, also seitdem ich ganz, ganz klein bin, höre ich ihn schon und das ist ein großer Traum, ist in Erfüllung gegangen.
7: Er hat eine mega Show gemacht. Wir waren, glaube ich, ein bisschen geflasht. Ich glaube, wir brauchen ein paar Tage jetzt, bis wir es verarbeitet haben.
8: Ja, so cool, oh mein Gott. Ich habe keine Stimme mehr und ich schwitze.
9: War ein extrem gutes Konzert. 10 von 10. Jeder Song war 10 von 10. Alle der drei Momente, wo man dachte, es hört auf und er ist zurückgekommen, waren alles 10 von 10. Das war 10 von 10.
0: Ich glaube, es könnte 10 von 10 gewesen sein.
1: Bist du sicher?
0: Das war wahrscheinlich 10 von 10. Ah, okay. Die nächsten Stopps sind dann in Lille, in Paris und Amsterdam. The Weeknd kommt aber nochmal nach Deutschland. Vom 30. Juli bis 1. August ist er dann in Frankfurt. Und da ist natürlich auch alles fast komplett ausverkauft.
1: Fast. Vielleicht findet ihr jemand verzweifelt bei Kleinanzeigen. Und dann wird es eine 10 von 10.

0: Eilmeldung aus dem SWR3-Verkehrszentrum Malte.
1: Vorsicht, ein Falschfahrer ist auf der A620 Saarlouis-Saarbrücken. Zwischen Badgassen und Dreieck Saarbrücken ist der Falschfahrer unterwegs. Bitte äußerst rechts fahren, nicht überholen. Auf der A620 Saarlouis-Saarbrücken zwischen Badgassen und Dreieck Saarbrücken ist ein Falschfahrer unterwegs. Bitte in beiden Richtungen besonders vorsichtig sein.
0: 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Guten Morgen, es ist Freitag früh.
2: Und es wird wieder so heiß heute, dass wir am liebsten, wenn wir ehrlich sind, wie Schneemann Olaf mit so einer kleinen persönlichen Schneewolke über unseren Köpfen rumlaufen würde.
0: Das wäre mal eine Erfindung, ey. Bis zu 41 Grad heute in SWR3-Land. Wir brauchen Abkühlung für unsere geschundenen Körper. Ich bin gestern Fahrrad gefahren, so um 11 Uhr vormittags. Mhm. Gar kein Fahrtwind.
2: Mutig.
0: Föhn. Ist einfach ein Föhn. Einfach ein Föhn. Also, kalt duschen hilft uns da ja. Und dann kommt aber immer wieder jemand um die Ecke und dann werde ich direkt aggressiv. Die sagt dann die Person, aber zu auf Dusch, das ist ungesund für die Haut, dann trocknet die aus. Ich sag dir ganz ehrlich, es ist mir egal, ob ich aussehe wie ein aufgeplatzter Asphalt. Mhm. Es wird geduscht.
2: So, Dermatologin Sari Hashimi. Fragen wir, wie oft können wir denn jetzt duschen, ohne dass wir hinterher aussehen wie, wie hast du so schön gesagt, aufgeplatzter Asphalt?
3: Also generell ein, maximal zweimal am Tag, das kann man durchaus machen. Wer eher eine empfindlich trockene Haut hat, kann auch nochmal hinterher einfach eine rückfettende Pflege verwenden.
0: Ja, ein bis zweimal. Manchmal reicht mir das auch gar nicht, ne? Also weil bei dem Wetter, da schwitzen wir direkt wieder los. Sobald wir den kleinen Zeh aus der Dusche halten.
2: So, und jetzt ist Schweiß ja eigentlich geruchlos, wissen wir. Unangenehm riecht es ja nur, weil der Schweiß auf der Haut ist und sich dann Bakterien bilden. Okay, so. Also was können wir gegen den Schweißgeruch machen?
0: Also außer zum Beispiel ein gutes Deo?
3: Ja, genau. Also diese Prozesse auf der Haut, die passieren halt schnell. Dadurch möglichst die Kleidung täglich wechseln, auch die Schuhe, also nicht immer jeden Tag das gleiche Paar Schuhe tragen, atmungsaktive Stoffe tragen, Leine oder Baumwolle oder solche Dinge.
0: Auch direkt schon wieder erwischt worden.
2: Ja, immer die gleichen. Ich will eigentlich wieder schon wieder unter die Dusche. Es ist so, eigentlich will man ständig bei dem Wetter unter die Dusche. Und es ist doch alles, ja, Haut hin oder her, aber man versucht doch einigermaßen in seinem Aggregatzustand als Mensch zu bleiben und nicht dahin zu fließen, oder?
0: Vielleicht einfach zu liegen.
2: Ja.

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6: Um 7 Uhr der kompakte News-Überblick mit Corinne Pilo.
7: Elektrogeräte können in Zukunft länger repariert werden. Bei der Fußball-WM hat es einen Zuschauerrekord gegeben. Das Wetter viel Sonne und sehr heiß bei 33 bis 41 Grad. Wer ein kaputtes Elektrogerät daheim hat, kann das in Zukunft länger reparieren lassen. Der Bundestag hat ein Recht auf Reparatur beschlossen. Es gilt ab dem 31. Juli. Geräte sollen damit auch nach der Gewährleistung repariert werden und das zu einem fairen Preis. Das Ziel: weniger Elektroschrott und kleine Reparaturbetriebe in der Umgebung sollen mehr Aufträge bekommen. SWR 3 Berlin-Korrespondent Maximilian Ulrich. Für welche Geräte gilt das?
8: Das Recht auf Reparatur gibt's für alle Geräte, bei denen Hersteller schon jetzt verpflichtet sind, Ersatzteile für eine bestimmte Zeit anzubieten. Also das sind zum Beispiel Waschmaschinen, Kühlschränke, Staubsauger, aber auch Smartphones oder Tablets. Die Regel dabei ist, geht ein Gerät innerhalb der üblichen Lebenserwartung kaputt, hat man ein Recht auf Reparatur. Das ist bei einer Waschmaschine zum Beispiel ein Zeitraum von ungefähr 10 Jahren.
7: Ein weiterer Beschluss: für Umweltverbände wird es schwerer zu klagen. Mit der Gesetzesänderung soll der Bau von Infrastrukturprojekten in Zukunft schneller gehen. Auch mit der internationalen Marinemission im Libanon hat sich der Bundestag beschäftigt. Der Einsatz soll verlängert werden bis Ende des Jahres. Mit dem Gruppenspiel Deutschland-Ecuador ist ein WM-Besucherrekord aufgestellt worden. Das meldet der Weltverband FIFA. Bei dem Spiel waren etwas mehr als 80.000 Menschen. Damit haben schon jetzt insgesamt gut 3.650.000 Zuschauer die Spiele bei dieser WM besucht. So viele wie noch nie. Zur Einordnung: bei dieser WM sind zum ersten Mal 48 Teams dabei. Dadurch gibt es auch mehr Spiele. Und noch die Ergebnisse bei der Fußball-WM vom Abend und aus der Nacht. Deutschland verliert gegen Ecuador mit 1:2. Die Elfenbeinküste gewinnt gegen Curaçao mit 2:0. Japan und Schweden spielen 1:1 unentschieden. Die Niederlande gewinnen gegen Tunesien mit 3:1. Und heute früh hat noch die Türkei gegen die USA mit 3:2 gewonnen. Paraguay und Australien haben 0:0 gespielt.
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7: 50 Einsatzkräfte des Technischen Hilfswerks fliegen in das Katastrophengebiet nach dem Erdbeben in Venezuela. Und Kommunen und Behörden bereiten sich auf die extreme Hitze heute und am Wochenende vor. 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
9: Unsere Wetterfrau Lea Spindler ist da.
10: Hallo, guten Morgen.
9: Es bleibt dabei, wir hecheln und schwitzen uns weiter durch den Tag, vielleicht sogar ein bisschen lauter, es wird heißer.
10: Es ist echt so, man guckt gerade, dass man sich möglichst wenig bewegt irgendwie. Es ist einfach nur super heiß, also am besten viel Schatten, viel trinken, heute Morgen nochmal richtig durchlüften, Ventilatoren aufstellen, also wirklich alles, was halt so geht. 33 Grad gibt es später nämlich auf der Alp, bis zu 41 Grad sind heute in der Südpfalz drin. Wir haben dazu wieder viel Sonne, am Nachmittag gibt es dann mal so ein paar harmlose Quellwolken. Und es geht halt auch dann brütend heiß durchs Wochenende. Also auch morgen nochmal verbreiteter die 41 Grad. Und am Sonntag ist es dann auch nochmal richtig schwül und heiß. Und da gibt es dann teils schwere Gewitter.
6: 3:07, das Neueste aus dem SWR3-Verkehrszentrum mit Malte Dedecek. Es dauert länger auf der A3.
11: Von Köln nach Frankfurt zwischen Dreieck-Dernbach und Dietz, da sind die beiden rechten Spuren wegen Straßenschäden gesperrt. 5 Kilometer Stau gibt es mittlerweile, fast eine Dreiviertelstunde dauert es länger. Bitte Vorsicht auf der A5 Frankfurt Richtung Kassel zwischen Obermölln und Bad Nauheim. Da liegt eine Schaufel auf der mittleren Spur. Ein defektes Fahrzeug steht auf der B27 Tübingen Richtung Balingen zwischen B463 Biesingen Süd und Engstlad. Auf der Beschleunigungsspur steht das Fahrzeug. A60 Rüsselsheim Richtung Bingen zwischen Hechtsheim West und Mainz finden Saarstraße 3 Kilometer Stau, dauert eine Viertelstunde länger. Und A8 Karlsruhe Richtung Stuttgart zwischen Rutesheim und Leonberg West, da sind weiterhin nach einem Unfall noch Reinigungsarbeiten. Die rechte und die mittlere Spur sind gesperrt und immer wieder muss auch mal kurz die gesamte Strecke gesperrt werden. Deshalb 5 Kilometer Stau, dauert eine halbe Stunde länger dort. Die Infos gibt es auch immer aktuell auf swr3.de. Gute Fahrt!
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12: Mit Annetta Politi und Sabrina Kemmer. Guten Morgen.
9: Guten Morgen.
12: Wir sind ein bisschen schockiert, weil die haben ja jetzt den Ballermann-Song schon umgetextet.
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12: Da. Ja, hast du es gehört?
9: Ja, ich hab's gehört.
12: Der Zug hat wohl doch eine Bremse.
9: Ja, vielleicht kann man auch einfach sagen, der deutsche WM-Zug hat vielleicht so einen ersten kleinen Zwischenstopp eingelegt.
12: Ja,
9: einigen wir uns vielleicht darauf. 2:1 gegen Ecuador verloren. Und warum diese Niederlage trotzdem niemanden so wirklich aus der Ruhe gebracht hat, hören wir nach 6 Minuten.
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0: 7.11 Uhr, hier ist SWR 3. Da machen wir morgens unsere krustigen Augen auf. Und was müssen wir ertragen? Shame! Shame!
1: Ach komm schon!
0: Shame! Niederlage gegen Ecuador. 1-2 haben wir verloren gestern Abend bei der Fußball-WM. Shame!
1: Immer diese deutsche Erwartungshaltung.
0: Ja. Also ich meine,
1: ich stehe ja nur stellvertretend für ungefähr 80 Minuten.
0: Genau das meine ich ja. Deswegen sage ich das ja stellvertretend eben für die, die dastehen. Deutschland ist doch trotzdem Gruppensieger und weiter.
1: Und irgendwie gönnen wir es ja auch ein bisschen den Ecuadorianern, weil die sich eben so extrem gefreut haben gestern. Nach dem zweiten Tor beim Stadion in New Jersey. Absoluter Ausnahmezustand.
2: Und die Ecuadorianer eskalieren. Wahnsinn! Hier fliegt massenweise Bier. Alle werden nass. Das Stadion vibriert. Es vibriert tatsächlich. Wir schunkeln, wir wackeln einmal auf und ab. Little Ecuador dreht komplett frei.
0: Hier fliegt massenweise Bier, ja. Und was ja so schön ist, dass die deutschen Fans im Stadion, die hatten ja auch ihren Spaß.
3: Wir saßen im Ecuador-Block, da war die Hölle los. Also die haben die nach vorne gepeitscht. Das war Wahnsinn. Da ging es richtig ab. Das war echt geil.
4: Dabei sein ist alles. Deswegen sind wir trotzdem glücklich, dass wir hier sein dürfen. Und wir haben trotzdem gut gespielt. Es ist halt Fußball. Einer muss nur gewinnen.
5: Also wir haben uns jetzt mit den Ecuadorianern mittlerweile ganz gut angefreundet. Also ich musste heute bestimmt schon 10 Fotos machen. Die wollten alle Fotos haben. Und gestern waren wir auch noch abends auf dem Times Square. Also es hat sehr viel Spaß gemacht.
0: Ist das nicht schön? Deutsch-ecuadorianische Freundschaft. Deutsch-ecuadorianische Freundschaft. Ja. Sag das mal 10 Mal nacheinander, dann seid ihr wach auf jeden Fall.
1: Und 16-Finale, das sagst du dann 20 Mal hintereinander und dann haben wir alles geschafft für diesen Freitag. Also Montag 22.30 Uhr geht es dann ins erste K.O.-Spiel für die Mannschaft. Der Gegner steht noch nicht fest. Ist ehrlich gesagt ja auch egal. Dennis Undaff, der lässt sich von der Niederlage jedenfalls nicht aus dem Konzept bringen.
6: Nur weil wir jetzt verloren haben, sollen wir jetzt am Boden sein oder was?
1: So.
6: Macht keinen Sinn. Wir haben alle genug Spiele in unserem Leben verloren. So, wir können damit umgehen. Das ist jetzt nichts Großartiges, sondern einfach bessere Leistung bringen und dann wird es Montag wieder besser.
0: Mic drop, das ist doch mal eine Ansage, mit der wir arbeiten können. Spätestens Sonntag erfahren wir dann, gegen wen wir am Montag ran müssen. 4 Gegner kommen ja in Frage. Südkorea, Schottland, Paraguay und Schweden.

0: Guten Morgen, hier ist SWR 3, 7:16 Uhr. Schau mal, Gregor aus Bad Vilbel, Annetta, der sieht es ähnlich wie du. Du hast ja gesagt, wir können uns jetzt alle mal beruhigen, das wird schon wieder besser.
1: Ja.
0: Er sagt, er ist fürs nächste Spiel auch zuversichtlich. Deutschland ist in der Vergangenheit noch nie im 16-Finale ausgeschieden. Guck mal, 16-Finale.
1: Sag ich doch.
0: Witzfassung.
1: Das ist also wirklich, kannst du nur mit zwei Kaltgetränken aussprechen.

0: jetzt passt es endlich auch zum Wetter, die Giant Rooks in SWR 3. Guten Morgen.
1: Ja, zum Start der Sommerferien vor allen Dingen, oder? Mhm.
0: Ja, Rheinland-Pfalz, Hessen und das Saarland haben heute den letzten Schultag. Und wir haben euch in Bad Ems bei Koblenz gefragt, was ihr so vorhabt in den nächsten 6 Wochen.
2: Also ich werde leider jetzt nicht in den Urlaub fahren. Ich werde zu Hause bleiben und freue mich auf mein erstes Auto, da ich ja in einem Monat 18 werde.
3: Also ich und mein Kollege, wir gehen arbeiten auf jeden Fall. Ein paar Wochen ein bisschen Geld verdienen und dann jeweils in seine Heimat und in meine Heimat, jeweils für 10 Tage, also Kosovo und Türkei. Wir gehen an den Strand zusammen, wir gehen auf Konzerte.
4: Also hauptsächlich werde ich wahrscheinlich halt arbeiten, weil ich arbeite in einem Restaurant und Eisladen gleichzeitig. Aber ich mache auch Urlaub mit meiner Familie. Es ist so ein Roadtrip, man hört Lieder, man sieht die Landschaft, man erzählt sich Sachen, man hört Musik.
5: Wir haben auch geplant, die Unistädte zu besuchen, die wir im Kopf haben und einfach mal die ganzen Studentenwohnungen abzuchecken.
6: Sommerferien mit meinen Freunden verbringen und mir vielleicht mein erstes Tattoo stechen lassen.
0: Oh, wow. Was wird das wohl werden?
1: Wir waren Erster, weil Rheinland-Pfalz ja schon in Sommerferien ist. Baden-Württemberg muss ja noch ein bisschen warten.
0: Meinst du, dich steht dann hinten so als Arschgeweih auf dem Po oder so?
1: Ja.
0: Ja. Auf solche Ideen kommt man nur, wenn es 41 Grad geht am Freitag. In Baden-Württemberg dauert es noch ein bisschen mit den Ferien. Die gehen dann ungefähr so in einem Monat los.
1: Ja, aber Vorfreude ist die schönste Ferienwoche, oder?
0: Vorfreude ist die schönste Ferienwoche. Okay.

0: SWR 3, voll gut, dass ihr hierher kommt.
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5: 7.30 Uhr. Freitag, 26. Juni, der kompakte News-Überblick mit Corinne Pilo.
8: Zum Ferienbeginn in Rheinland-Pfalz wird es voll auf den Straßen. Verbraucherzentralen finden das Recht auf Reparatur gut. Das Wetter, viel Sonne und sehr heiß bei 33 bis 41 Grad. In Hessen, Rheinland-Pfalz und dem Saarland gehen heute die Sommerferien los. Auf den Straßen kann es deshalb voll werden, denn gleichzeitig hat die Bahn angekündigt, dass man sich wegen der Hitze bis Ende Juni nicht auf den Fernreiseverkehr verlassen soll und Tickets kostenlos stornieren kann. Denn Züge könnten wegen überhitzter Schienen, Oberleitungen und Systeme oder auch Unwettern ausfallen. SWR3-Verkehrsexpertin Petra Wagner fasst zusammen, wo es besonders voll wird.
9: Mit viel Verkehr rechnet der ADAC auf den Strecken zur Nord- und Ostsee. Auf den klassischen Reiserouten Richtung Süden dürfte es bereits ab heute Nachmittag voll werden. Die beliebte Urlaubsroute Richtung Italien über den Fernpass in die Alpen könnte am Samstag zur Staufalle werden. Die B179 wird zwischen Reutte und Nassereit in Österreich von 10 bis 12 Uhr am Samstag wegen einer Demonstration vollständig gesperrt.
8: Der Verbraucherzentrale Bundesverband findet es gut, dass die Menschen in Deutschland schon Ende Juli ein Recht auf Reparatur bekommen sollen. Der Bundestag hat gestern Abend Vorgaben für Hersteller beschlossen. Damit kann man Elektrogeräte mehrere Jahre reparieren lassen und das zu einem angemessenen Preis. Die Verbraucherschützer fordern, dass es darüber hinaus einen Reparaturbonus geben soll, den die Hersteller bezahlen. So sollen Reparaturen noch attraktiver werden. Die deutsche Fußballnationalmannschaft hat ihr letztes Gruppenspiel bei der WM verloren. Am Ende stand es 1:2 gegen Ecuador. Schon vor dem Spiel stand fest, dass Deutschland Gruppensieger ist. Kapitän Joshua Kimmich meinte aber, dass die Niederlage damit nichts zu tun hat.
10: Keiner von uns ist in das Spiel gegangen und hat sich gedacht, wir sind schon sicher Erster, sondern wir wollten unbedingt das Spiel gewinnen. Trotzdem ist jetzt nichts passiert zum Glück und wir dürfen uns keine weitere Niederlage erlauben, das ist klar.
8: Auch Ecuador hat sich als Gruppendritter mit 4 Punkten für das 16. Finale qualifiziert. Als Gruppenzweiter ist außerdem die Elfenbeinküste weiter. Die hat im anderen Spiel der Gruppe 2:0 gegen Curaçao gewonnen. Curaçao ist damit ausgeschieden.
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8: Bahnchefin Palla und der baden-württembergische Ministerpräsident Özdemir informieren über den aktuellen Stand bei Stuttgart 21. Und wegen der Hitzewelle darf in Paris ab heute kein Alkohol verkauft oder im öffentlichen Raum konsumiert werden. 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
11: Das bleibt so heiß, Wetterfrau Lea Spindler.
12: Bei höchstens 33 Grad im Südschwarzwald und 41 Grad am Mittelrhein wird es heute einfach teils unerträglich heiß. Die Sonne knallt wieder vom oft wolkenlosen Himmel. Gegen Nachmittag bilden sich dann hier und da mal ein paar Quellwolken. Gewitter sind heute noch recht unwahrscheinlich. Ganz ausschließen kann man sie aber nicht. Morgen wird es die 41 Grad dann noch verbreiteter geben. Dann häufen sich auch die Hitzegewitter. Und am wahrscheinlichsten sind die Gewitter dann am Sonntag. Die können dann stellenweise aber auch wirklich sehr heftig ausfallen.
5: Gleich 7.34 Uhr, das Neueste aus dem SWR3-Verkehrszentrum mit Malte Dedicek. Wir haben es gerade schon in den Nachrichten gehört. Die Ferien gehen los, es ist viel los auch auf den Straßen und die A81 ist jetzt schon gesperrt.
13: Ja, von Würzburg nach Heilbronn wegen eines Unfalls zwischen Ahorn und Boxberg, da ist ein Rettungshubschrauber im Einsatz. Bitte Vorsicht auf der A48 Richtung Dernbach zwischen Bendorf und Hörgrenzhausen, da liegen Fahrzeugteile. Auf der A6 Heilbronn-Nürnberg zwischen Heilbronn-Untereisesheim und Heilbronn-Neckarsulm, da ist in beiden Richtungen die Gefahr durch Straßenschäden auf der rechten Spur. Unter anderem ist da ein 40 cm großes Loch. Bitte Vorsicht auch auf der A623 Saarbrücken Richtung Friedrichsthal zwischen Sulzbach und Sulzbach-Altenwald. Dort steht ein defektes Fahrzeug. Und ein defektes Fahrzeug steht auch auf der B27 Badingen Richtung Tübingen zwischen Gomaring und Tübingen-Derindingen. H3 Köln Richtung Frankfurt zwischen Dreieck-Dernbach und Dietz. Da sind ihre beiden rechten Spuren auch wegen Straßenschäden gesperrt. 6 Kilometer Stau. Es dauert mittlerweile eine Dreiviertelstunde länger dort. A60 Rüsselsheim Richtung Bingen. Zwischen Hechtsheim Ost und Mainz finden Saarstraße 4 Kilometer mit einer Dauer von über 20 Minuten. A661 Oberursel Richtung Egelsbach. Zwischen Bad Homburger Kreuz und Frankfurt-Eckenheim 3 Kilometer stockend. Und A8 Karlsruhe Richtung Stuttgart. Zwischen Rutesheim und Leonberg-West. Da ist ein Unfall auf der rechten und mittleren Spur. Die Straße muss noch gereinigt werden. Dafür wird kurzzeitig immer wieder die gesamte Strecke gesperrt. Deshalb 5 Kilometer Stau ab Heimsheim, dauert gerade eine Viertelstunde länger. Die Infos gibt es auch immer aktuell auf swr3.de. Gute Fahrt!
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14: Mit Sabrina Kemmer und Annetta Politi. Guten Morgen.
15: Hallöchen.
14: Annetta, du warst kurz abgelenkt, weil ich habe hier so ein Riesenseil liegen und du bist fast drüber gestolpert. Kannst du das mal kurz in die Hand nehmen?
15: Ist es Sport?
14: Nein, es ist kein Sport, aber okay, du musst sie ziehen, ne, weil die muss angezogen werden. Hier ist sie doch wieder. Jawohl, sehr gut. Die große Morning Show Show-Trippe für alle von euch, die heute beim Arbeiten oder beim Shoppen so zwischendurch sich mit anderen auch so im Kreis um die Klimaanlage stellen. Einfach mal kurz, wie um so ein Lagerfeuer.
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0: Diese kleinen Stöckchen für die Augen, die nehmen wir euch jetzt mal raus. Es ist nämlich schon 7.41 Uhr, hier ist die Morningshow. Hi,
1: in SWR3.
0: Und ein herzliches Willkommen in unserer kleinen Experimentierküche. Der Kaffeewelt, der war nämlich langweilig. Es musste was Neues her und diesmal ist es Kaffeekonzentrat. Das habt ihr vielleicht schon in den Regalen gesehen oder auch schon getestet. Für mich klang das zuerst nach sowas, was wahlweise ein Loch in meine Magenschleimhaut ätzt oder in die Arbeitsplatte. Also hochkonzentriertes Zeug. Gibt's aber eben auch in der Drogerie zum Beispiel.
2: Mhm. Wir testen das jetzt live mit unserem Aushilfsbarista Sascha Kaup hier in der SWR3.
0: Du hast auch schon oben auf dem Kopf so ein Dutt wie jeder Barista.
3: Das ja, das muss sein, genau. Ja. Ich habe aber meinen Bart abrasiert.
2: Gut. Okay, also ein Esslöffel Konzentrat mit heißem Wasserquass ist der klassische, ja, was ist es, Americano, ne?
3: Ja, ich habe mir aber überlegt, bei dem Wetter, da braucht man doch Eiskaffee.
0: Ja, auf jeden
3: oder?
0: Fall.
3: Und deswegen habe ich hier ein bisschen Wasser genommen, habe da so einen Esslöffel Kaffeekonzentrat drauf gemacht und habe noch ein bisschen Zucker, also wirklich nur einen kleinen Teelöffel Zucker und ein bisschen Milch und da natürlich schön Vanilleeis drauf. Und das habe ich jetzt hier alles in diesen Becher und dann, ich habe für jeden einen gemacht. So, jetzt gebe ich dir das, Sabrina. Hier, nimm mal.
4: Vielen Dank.
3: Vorsicht mit der Technik, nicht wahr, Annetta?
5: Wir haben dieses Studio schon sehr viel gequält.
2: Aber ich glaube, Kaffeekonzentrat war jetzt noch nicht so in den Reglern drin. Das heißt, du könntest da Premiere haben.
3: Öfter mal was Neues. So, also bitte, ich habe leider keinen Strohhalm für euch.
0: Also, jetzt wird mal im Radio ist immer gut trinken und essen.
3: Ja, ist perfekt, super. Ne? Also beide führen das Glas zum Mund. Oh, und Sabrina guckt noch ein bisschen skeptisch.
0: Ich bin begeistert.
3: Oh ja?
0: Ich bin begeistert. Es schmeckt richtig lecker.
3: Wirklich?
0: Super gut. Und du, Annetta?
2: Ich habe nur das Eis. Also es war, ich habe wenig vom Kaffeekonzentrat mitgekriegt.
3: Ich kann dir noch einen Schluck rein.
2: Nein, komm. Danke.
3: Doch, komm.
2: Es schmeckt gut.
0: Es schmeckt sehr lecker und man muss sagen, man kann es mit aufs Festival nehmen. Es ist eine Flasche mit so 300 Millilitern, die kostet 5 Euro. Da sind eigentlich 31 Tassen Kaffee drin. Mhm.
2: Ja.
0: Also vielleicht ist auch der Zucker.
2: Wahrscheinlich. Das Einzige, was mich so ein bisschen skeptisch machen lässt, man muss diese Flasche nicht kühlen, ne?
3: Nee, muss man nicht.
2: Okay, beruhigt mich logistisch, aber irgendwie noch nicht so richtig emotional vom Bauchgefühl.
0: Unser Fazit ist, das ist was ihr sehr gerne ausprobieren könnt, aber wichtig, ganz, ganz dringend gut dosieren, weil sonst hört ihr vielleicht irgendwann Farben und das will keiner.
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0: Hier ist SWR3, guten Morgen.
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0: aus Großbritannien, Flo mit Like It in SWR 3. We like it. Und wir mögen auch ganz gerne eigentlich dieses Kaffeekonzentrat. Weil wir kennen die Situation, ja. Wir wollen uns einen Eiskaffee machen, wir haben Vanilleeis zu Hause. Aber dann diesen Kaffee aufbrühen extra, da muss der wieder kalt werden. Dann stellst du den in den Kühlschrank. Und deswegen gibt es jetzt einfach so in der Flasche 300 Milliliter in der Drogerie Kaffeekonzentrat zu kaufen. Das haben wir gerade getestet. Und Anetta ist so still.
1: Du findest es super.
0: Ich finde es mega gut.
1: Ja, es ist wahrscheinlich für meine Erwartungshaltung eine andere. Weil es, ich habe gedacht, es ist so wie der Espresso für den Espresso, der den Espresso wirklich so richtig wach macht. Aber letztendlich ist es so wie ein Filterkaffee mit Vanilleeis.
0: Sascha ist der Barista unserer Herzen aus dem SWR3 Morning Show Team. Du hast uns das kredenzt. Was sagst du? Was ist dein Fazit?
2: Ich finde es sehr, sehr gut. Wirklich sehr geschmackig. Und man kann natürlich auch dosieren. Ja? Also zum Beispiel Sabrina hat gerade ihren Eiskaffeebecher mit beiden Händen ganz genussvoll gehalten. Und ja, ich habe richtig dir angesehen, wie toll du das fandest. Und du hast auch gesagt, es könnte mehr Kaffeegeschmack sein. Darum haben wir gerade noch einen kleinen Schuss mehr Konzentrat rein. Und ich muss auch sagen, es wird ja immer besser.
0: Umso mehr Konzentrat. Aber man soll auch nicht überdosieren, aber wir haben jetzt 2 Esslöffel auf ein Glas von 300 Millilitern.
2: So ein Latte Macchiato Glas, ja.
1: Aber genau. Ganz ehrlich, so viel Kaffee schmeckt man da nicht raus, oder?
2: Okay. Das ist eine Frage der Dosierung. Komm, Annette,
1: gib mir die Flasche. Gib mir die Flasche.
3: Hier auf

0: uff, uff. So klingen wir heute den ganzen Tag bei bis zu 41 Grad. Und das ist natürlich gefährlich. Guten Morgen, hier ist die SWR 3 Morning Show. Und das wissen wir, gerade bei so Festen, die so geplant sind. Man guckt da auf die Leute, hat man genug Getränke, klappt das alles. Und deswegen werden, Anetta, viele Feste abgesagt.
1: Ja, aber ehrlich gesagt, an dieser Stelle habe ich doch ein paar Fragezeichen im Gesicht. Ich meine, wir haben doch diese Hitze, wie es im Süden auch gibt. Und ich, nur 7221, ich stelle einfach mal so eine Frage, warum kann man sowas nicht auch in den späten Abend rein verschieben, solche Feste? Zum Beispiel so ein Kinderfest, wo es darum geht, ja, bewegen, toben und so weiter und so fort. Jetzt sind wir kurz vorm Wochenende. Ich meine, da kann man doch sagen, okay, dann findet das Fest eben nach 21 Uhr statt, wo die Temperaturen ein bisschen gesunken sind.
0: Und dann kriegen trotzdem ganz große Augen, so, ja, da müssen die doch alle ins Bett um 21 Uhr.
1: Aber es ist doch, hey, Rheinland-Pfalz hat Sommerferien und es ist so kurz vorm Wochenende und die Kinder können doch eh nicht schlafen. Also es wäre ja nur eine Idee.
0: Wie gesagt, ich war im Urlaub auf Sardinien, da war ein Dorffest, da waren die Kinder um 0.30 Uhr auch noch draußen.
1: So.
0: Und sind durch die Gegend geflitzt und es war sehr angenehm.
1: Gut, natürlich gibt es jetzt einige Nachbarn, die sagen, Anzeige ist raus, Lärmschutz und so weiter und so fort. Aber komm, es ist heiß und andere machen andere Sachen, die laut sind.
0: So, also diese Frage, warum man die Feste nicht nach hinten verschiebt, wird doch wohl mal erlaubt sein hier in SWR 3.
1: Nur mal so nachdenken.

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8: Es ist 8 Uhr, der kompakte News-Überblick kommt von Corinne Pilo.
9: Die Hitze sorgt für Absagen und Probleme. Internationale Hilfsteams reisen nach Venezuela. Das Wetter, viel Sonne und sehr heiß bei 33 bis 41 Grad. Deutschland steht vor einem Hitzewochenende. Der Deutsche Wetterdienst erwartet Temperaturen bis zu 42 Grad. So heiß war es im Juni noch nie in Deutschland. Günter Laubes aus der SWR 3 Nachrichtenredaktion zu den Folgen.
10: Viele Straßenfeste, Sommerfeste und Sportveranstaltungen am Wochenende sind abgesagt. In Mannheim und Heidelberg fallen Busse aus. Grund sind Hitzeschäden an den Fahrzeugen und an den Gleisen, über die auch die Busse fahren. Zum Teil werden die Gleise mit Wasser gekühlt. In Rheinland-Pfalz gilt die zweithöchste Warnstufe vor Waldbränden. Die Straßenmeistereien verstärken ihre Kontrollen, denn die Hitze kann Straßenbeläge aufplatzen lassen. Und Freibäder haben ein ganz eigenes Problem. Sie sind so voll, dass viele inzwischen den Einlass beschränken.
9: Internationale Hilfsteams bereiten sich auf den Einsatz in Venezuela vor. Rund 50 Einsatzkräfte des Technischen Hilfswerks fliegen heute in das Land und wollen nach Überlebenden suchen. Gleichzeitig steigt die Zahl der Todesopfer. Die Regierung meldet 235 Tote und mehr als 4.300 Verletzte. Rund 40.000 Menschen gelten als vermisst. SWR3-Korrespondentin Jenny Barke über die Hilfen.
11: Mexiko, das selbst schwere Erdbebenkatastrophen erlebt hat, schickt ein 250-köpfiges Team aus Rettungskräften und Medizinern mit 4 Flugzeugen nach Venezuela, wie Präsidentin Claudia Sheinbaum mitteilte. 5 Spürhunde und eine Drohne seien ebenfalls Teil des Einsatzes. Die USA haben Nothilfen in Höhe von 150 Millionen US-Dollar zugesagt. Such- und Rettungsmannschaften seien entsendet, humanitäre und medizinische Hilfe auf den Weg gebracht, teilte US-Außenminister Marco Rubio mit.
9: Bei der Fußball-WM gibt es jetzt nur noch 3 mögliche Gegner für die deutsche Nationalmannschaft im 16. Finale. In Frage kommen Schottland, Paraguay und Schweden. Die aktuell wahrscheinlichste Option ist ein Duell mit Paraguay. Deutschland hat am Abend gegen Ecuador mit 1:2 verloren, war davor aber schon fix Gruppensieger.
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9: In Rheinland-Pfalz, Hessen und dem Saarland gehen die Sommerferien los. Verkehrsexperten rechnen mit langen Staus. Und der Bundestag stimmt über ein Gesetz zur digitalen Fluggastkontrolle ab. Der Check-in soll dann zum Beispiel mit Gesichtserkennung funktionieren. 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
12: Unsere Wetterfrau Lea Spindler ist da.
13: Hallo, guten Morgen.
12: Und das ist schön, so in diesen frühen Morgenstunden, also vielleicht noch so ein Stündchen, kann man so richtig gut durchatmen.
13: Ja, genau. Also es hat jetzt schon stellenweise 26 Grad, aber das ist ja gerade für die Temperaturen momentan noch recht angenehm. Also man kann jetzt noch mal so ein bisschen durchlüften zumindest und dann aber schnell wieder zumachen. 33 Grad gibt es heute nämlich in den Bergen, bis zu 41 Grad wird es auch rund um Mannheim geben. Dazu haben wir viel Sonne. Am Nachmittag gibt es mal ein paar Quellwolken oder so ein paar leichte Schleierwolken. Und morgen haben wir die 41 Grad dann noch verbreiteter und hier und da kann es auch mal ein Gewitter geben. Heute schon ganz vereinzelt und das Gewitterrisiko, das steigt jetzt aber dann übers Wochenende. 3 Minuten.
8: Minuten nach 8 das Neueste aus dem SWR3-Verkehrszentrum mit Malte Dedecek. Besonders lange dauert es gerade auf der A3.
14: Ja, von Köln nach Frankfurt zwischen Dreieck-Dernbach und Dietz, da sind Straßenschäden, die beiden rechten Spuren sind gesperrt. 7 Kilometer Stau dauert fast eine Stunde länger dort. Bitte Vorsicht auf der A8 Stuttgart Richtung München zwischen Eichelberg und Mühlhausen. Da ist ein Unfall auf der Standspur, aber es liegen auch Fahrzeugteile auf der Straße. A60 Rüsselsheim Richtung Bingen zwischen Mainz-Weißenau und Mainz-Lerchenberg. 4 Kilometer, es dauert fast eine halbe Stunde länger. A63 Mainz Richtung Kaiserslautern zwischen Göllheim und Sembach 2 Kilometer. A661 Oberursel Richtung Egelsbach zwischen Bad Homburger Kreuz und Frankfurt-Eckenheim 3 Kilometer stockend. Und A8 Karlsruhe Richtung Stuttgart zwischen Rutesheim und Leonberg West. Da sind weiterhin Reinigungsarbeiten. Die rechte und mittlere Spur sind gesperrt und auch die linke wird mehrmals kurz gesperrt. 5 Kilometer Stau gibt es ab Heimsheim, dauert aktuell rund eine Viertelstunde länger. Die Infos gibt es auch immer aktuell bei der Stau Hotline unter 07-221-9282. Gute Fahrt.
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8: Mit Annetta Politi und Sabrina Kemmer. Guten Morgen. Also, gestern hat Deutschland verloren gegen Ecuador. Darüber spricht heute früh das ganze Land. Und mir persönlich, ich bin jetzt nicht so ein großer Fußballfan, mir tut Leroy Sané leid. Über den wird sowieso immer viel gesprochen. Mhm. Nicht fit und irgendwie. Mhm. So, jetzt schießt er dann nach 2 Minuten ein Tor, patzt aber dann später wieder. Mhm. Also der ist auch ein Unglücksrabe. Und ich finde, in dieser Dämpferstimmung, in der er ist, ist jetzt so gerade so ein bisschen das ganze Land.
12: Ja, dabei muss man eigentlich gar nicht in dieser Dämpferstimmung sein. Der WM-Zug, der hat vielleicht nur so einen kleinen Zwischenhalt eingelegt in Ecuador, aber auf dem Weg zum Weltmeistertitel, machen wir uns nichts vor, da gehört so ein Dämpfer auch dazu. Ja, den Beweis liefern wir in 6 Minuten.
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0: Freitag früh in SWR 3. Guten Morgen, warte mal ganz kurz. Ich muss sie mal schnell suchen, da ist sie doch. Menno. Die WM-Euphorie, die hat doch gerade so richtig Fahrt aufgenommen. Und jetzt diese fiese 1-2-Niederlage gegen Ecuador. Das wollen wir nicht. Storno.
1: Ja, aber wir wollen auch dazu sagen, das Spiel war ja für die deutsche Mannschaft ohne größere Bedeutung. Der Sieg in der Gruppe E, der stand ja schon vorher fest.
0: Ja, aber Anno Wilhelm aus dem SWR 3 Morning Show Team ist da. So eine Niederlage fühlt sich trotzdem doof an. Wenn man Großes erreichen will, dann gehört aber, sagst du, so ein WM-Dämpfer irgendwie dazu, ne?
2: Ja, so war das zumindest in den letzten Jahren. Die Mutter aller
0: Dämpfer,
2: die haben bei der letzten WM in Katar 2022 die Argentinier abbekommen. Die hatten vor der WM in Katar 36 Spiele am Stück nicht verloren. 3,5 Jahre lang. Die wussten gar nicht mehr, wie das technisch geht, überhaupt zu verlieren. Mhm. Und es war eigentlich klar, dass man in Argentinien im ersten WM-Spiel gegen Saudi-Arabien nicht mal vom Grill hochgucken muss, weil es ja eh klar ist. Und da gab es trotz Führung durch natürlich Lionel Messi eine Niederlage. Nationale Katastrophe damals. Oder Frankreich, Weltmeister 2018. Die hatten ein Spiel gegen Dänemark in der Vorrunde. Das war bedeutungslos, weil die eh schon weiter waren wie gestern Deutschland. Und da gab es so ein ganz fieses 0-0-Gewürge. Oder Deutschland, Weltmeister 2014, in der Vorrunde ein 2-2 gegen Ghana. Das hätte auch gut verloren gehen können. Auch so ein Dämpfer.
1: Also bedeutet, wir werden nach dem Dämpfer gestern Weltmeister.
2: Nun, das wäre dann schon erstaunlich, aber das Muster, das ist wirklich eindeutig. Seit Brasilien 2002 mit 7 Siegen am Stück Weltmeister geworden ist, inklusive Finale damals gegen Deutschland, gibt's irgendwo auf dem Weg einen Dämpfer. Der putzt die mögliche Selbstzufriedenheit weg. Der zeigt, wo die Schwachstellen sind und wo die Mannschaft nochmal neu sortiert werden muss. Und dann geht's schön wach wie nach einmal Kaltduschen in die K.O.-Spiele. Für den Weltmeistertitel braucht's dann natürlich noch ein bisschen oder sagen wir viel mehr.
0: Also, wir sagen, das ist strategische WM-Vorbereitung, ganz klar. Oder wie wir es jetzt die ganze Zeit so schön genannt haben, ein notwendiger

0: So, es wäre Rheinland Hand hoch. Wer von euch war es? Wer hat uns die ganzen Klimageräte alle weggekauft? Huh?
1: Es ist momentan einfacher, so einen Termin beim Facharzt zu bekommen oder im MRT, als eine neue Klimaanlage für zu Hause. Die sind praktisch überall ausverkauft. Und das, da kriege ich ja schon wieder 800 Puls. Manche Verkäufer nutzen das aus und verkaufen die Teile teilweise doppelt so teuer oder vermieten sie, auch überteuert, wochenweise.
0: Naja gut. Aber
1: Angebot und Nachfrage, meine
0: ganz Best. Genau. Ja, ja. Mittlerweile gibt es ja auch die neuen Anlagen, also sogenannte Split-Geräte. Mhm. Also heißt ja, das soll die modernste Technik sein im Moment. Aber auch diese Geräte sind fast überall ausverkauft, weil die eben so gehypt werden.
1: Über die Split-Geräte wollen wir mal genauer sprechen. Jost Schmidt aus dem SWR3 Morning Show Team. Wie funktionieren diese Dinger?
2: Wir merken uns in der Fachsprache ein portables Split-Klimagerät zur Selbstmontage. Das ist anders als das, was es sonst oft zu kaufen gibt für zu Hause, weil das viel effizienter ist, sagt Technikexperte Alexander Spier von Heise Online.
3: Die Firma hat ein System entwickelt, dass ich das einfach aufs Fenster hängen kann. Ich hänge das in den Fensterrahmen rein und es soll dann eben auch bei gewissen Wind bis zu gewissen Windstärken auch halten.
2: Der große Unterschied ist, was mit der Luft passiert. Bei den mobilen Klimaanlagen, die wir sonst vielleicht so kennen, haben wir diesen, nennen wir es mal laienhaft, diesen Warmluftschlauch, den wir aus dem Fenster hängen. Die warme Luft wird nach draußen geführt. Bei einem Split-Gerät läuft das anders. Da gibt es die Außen- und die Inneneinheit. Da zirkuliert Kühlmittel zwischen draußen und drinnen, keine Luft. Das kennen wir sonst von fest verbauten Klimaanlagen mit Fassadendurchbruch. Alexander Spier sagt, diese mobile Technik, die wird so ein bisschen den Klimaanlagenmarkt revolutionieren.
3: Davon wird es auf jeden Fall mehr geben, weil das ist auch sparsam am Ende. Man spart ja auch Strom dabei. Eine Einschränkung habe ich allerdings, und zwar, weil dieses Außengerät draußen hängt, gibt es durchaus Vermieter, die das nicht gerne sehen, weil es die Fassade verändert und so weiter. Aber die Klimaanlage ist einfach deutlich effizienter.
0: Wir machen uns jetzt einfach eine Erinnerung ins Handy für den Herbst und schreiben rein Klimaanlagenvergleich. Gleich einen Vermieter Bescheid geben. Bis dahin haben wir vielleicht noch ein paar Euro zusammengespart, weil so eine Klimaanlage kostet schon ein bisschen was.
1: Ich kenne Leute, die kaufen teuren Wein für ihre Kinder zur Geburt, damit das später mal was wert ist. Und jetzt gibt es wahrscheinlich schon die ersten Eltern, die so ein Depot für so eine Klimaanlage anlegen.
0: Schlau. Ja,

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4: Gleich 8.31 Uhr.
5: Freitag, der 26. Juni. Hier ist der kompakte News-Überblick mit Corinne Pilu.
6: Zum Ferienstart in Rheinland-Pfalz wird es voll auf den Straßen. US-Präsident Trumps Abschiebegefängnis schließt. Das Wetter, viel Sonne und sehr heiß bei 33 bis 41 Grad. Wer mit dem Auto heute und am Wochenende unterwegs ist, muss sich auf Staus und Probleme einstellen. Denn in Rheinland-Pfalz, Hessen und dem Saarland gehen die Sommerferien los. Besonders auf den Strecken Richtung Meer und in den Süden wird es voll. SWR3-Verkehrsexpertin Kathi Engelmann. Auch auf dem Weg nach Österreich kann es morgen Probleme geben.
7: Am Samstag streiken nämlich die direkten Anwohner an der B179, also der Fernpassstraße, die von Füssen Richtung Innsbruck geht. Die Strecke zwischen Reute und Nassereit bleibt deshalb zwischen 10 und 12 Uhr gesperrt. Die immense Verkehrs- und Lärmbelastung macht den Bewohnern vor Ort nämlich seit Jahren schon so dermaßen zu schaffen, dass sie jetzt per Bürgerbewegung sich zusammengeschlossen haben und einen Beschluss erreicht haben, dass diese wichtige Reiseroute für 2 Stunden mitten im Reiseverkehr nicht passierbar ist.
6: Ein Jahr nach der Eröffnung schließt das US-Abschiebegefängnis Alligator Alcatraz im Bundesstaat Florida. Das hat Gouverneur DeSantis bestätigt. Das Gefängnis war ohne reguläre Genehmigungsverfahren innerhalb kurzer Zeit aus Containern, Zelten und Stacheldraht auf einem verlassenen Flugfeld im Sumpfland errichtet worden. Grund für die Schließung könnten laut Medien die extrem hohen Betriebskosten sein. Deutschland hat bei der Fußball-WM das erste Mal verloren. Im letzten Gruppenspiel gegen Ecuador stand es am Ende 1:2. Deutschland war vorher schon fix Gruppensieger. Stürmer Dennis Undorf hat nach dem Spiel versucht, das Positive zu sehen, mit Blick auf das kommende 16. Finale.
8: Wir können aus dem Spiel vieles lernen für Montag. Heute habe ich das Gefühl, war Ecuador griffiger, ekliger, als wir die wollten, den Sieg mehr. Und ich glaube, das hat man im Spiel gesehen. Dürfen wir es jetzt nicht so schlimm sehen, dass nur weil wir jetzt ein Spiel verloren haben. Wir alle in der Kabine haben schon viele Niederlagen gehabt. Einfach Video angucken, daraus lernen und die Schlüsse daraus ziehen.
6: Im 16. Finale gibt es jetzt nur noch 3 mögliche Gegner für die deutsche Nationalmannschaft. In Frage kommen Schottland, Paraguay und Schweden.
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6: Bahnchefin Palla und der baden-württembergische Ministerpräsident Özdemir informieren über den aktuellen Stand bei Stuttgart 21. Und Kommunen und Behörden bereiten sich auf die extreme Hitze heute und am Wochenende vor. 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
10: Heiß? Noch heißer dieses Wochenende wird der Frau Lea Spindler.
11: Also das ist schon echt heftig jetzt übers Wochenende. Ich glaube, seit ich da bin, habe ich auch noch nie über so hohe Temperaturen bei uns gesprochen. Und da werden wohl auch einige Hitzerekorde gebrochen. 33 Grad gibt es später höchstens in Titisee-Neustadt und bis zu 41 Grad werden es in Bonn. Dazu scheint dann auch wieder den ganzen Tag die Sonne und hin und wieder tauchen halt mal so ein paar Quellwolken auf. Ganz ausschließen kann man auch Gewitter nicht. Die sind heute aber noch sehr, sehr selten. Und übers Wochenende bleibt es von den Temperaturen her ähnlich. Und ab morgen steigt dann aber auch langsam wieder das Gewitterrisiko.
4: 8.34 Uhr. Guten Morgen auf die Straßen. Das Neueste aus dem SWR3-Verkehrszentrum kommt jetzt wieder von Malte Dedecek. Das ist ein Update zur A8.
12: Ja, von Karlsruhe nach Stuttgart zwischen Heimsheim und Leonberg-West. Da waren ja 2 Spuren wegen Reinigungsarbeiten gesperrt und die Strecke wurde immer wieder kurz komplett dafür auch gesperrt. Jetzt ist nur noch die rechte Spur blockiert für die Reinigungsarbeiten. Die anderen sind wieder frei. Aktuell 4 Kilometer Stau mit einer Viertelstunde Dauer. Bitte Vorsicht auf der A659, Viernheim Richtung Weinheim. Am Viernheimer Kreuz auf der Überleitung zur A6 Richtung Heilbronn steht ein defektes Fahrzeug. Und Vorsicht, ein Metallkübel liegt auf der A7 Füssen Richtung Ulm zwischen dem Rastplatz Leubers und Dietmannsried. A3 Köln Richtung Frankfurt. Zwischen Dreieck-Dernbach und Dietz, da sind die beiden rechten Spuren wegen Straßenschäden gesperrt. 7 Kilometer Stau, dauert rund eine Dreiviertelstunde länger. Und A661 Oberursel Richtung Egelsbach zwischen Bad Homburger Kreuz und Frankfurt-Eckenheim 3 Kilometer stockenden Verkehr gibt es dort. Die Infos haben wir auch immer aktuell auf swr3.de. Gute Fahrt!
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4: Mit Sabrina Kemmer und Annetta Politti. Guten Morgen.
13: Und unser Überlebenstipp des Tages, also wenn ihr jemanden seht, der so einen Clip-Ventilator hat.
4: Ah, den macht man sich so um.
13: Ja, das ist total cool, sofort anfreunden. Ich habe gestern eine Verkäuferin gesehen, die hatte so ein Lanyard und da lief dieser Ventilator und ich war ganz verzaubert und musste die ganze Zeit in ihrer Nähe sein, in der Hoffnung. So
4: klein. Wer sind Sie? Sind Sie so nah dran? Was
13: ja, genau. Es geht mir nur um Ihren Ventilator.
4: Ja, also wir müssen uns ja irgendwie vorbereiten auf diese Hitze am Wochenende. Wo Gewitter und Hitze am Wochenende am meisten knallen, da schauen wir zusammen drauf in 6 Minuten.
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0: schützt die Brunnen. Hey, hier ist die SWR3 Morning Show. Guten Morgen, 8.41 Uhr. Schützt die Stadtbrunnen vor uns, weil sonst legen wir uns da in Klamotten rein. Es wird einfach wieder super heiß am Wochenende. Also so heiß wie eigentlich noch nie, hat ja Lea vorhin schon gesagt im Wetter. 41 Grad. Wir hatten jetzt tagelang die sogenannte Omega-Wetterlage, also so eine stabile Hochdrucklage über Europa. Und jetzt zum Wochenende kann sich das Wetter ändern.
1: So, die neuesten Wetterdaten hat sich unsere Lea gerade eben angeguckt. Es stehen ja auch einige Festivals und Konzerte an. SWR3-Rheinland-Altstadtfest in Trier. Kessel-Festival in Stuttgart wird Open Air in Künzelsau. Lea, wie wird's denn?
2: Also auf jeden Fall heiß. Das sind schon sehr extreme Temperaturen jetzt übers Wochenende. Und es wird vor allem halt auch sehr, sehr sonnig. Also eine Cappy mitnehmen, eincremen, viel trinken. Ich weiß, das klingt halt immer voll belehrend
0: ja,
2: so.
0: Mama.
2: Ja, genau. Aber bei den Temperaturen, es ist einfach wirklich wichtig. Sonst kippen uns da echt reihenweise Leute um. In Trier haben wir bis zu 40 Grad. In Stuttgart werden es auch bis zu 39. Morgen dann auch um die 40 Grad. Und auch in das Wirt-Festival, da haben wir auch bis zu 38 Grad. Also diese Höchsttemperaturen sind vor allem auch im Schatten gemessen. Und 40 Grad im Schatten sind über 50 Grad in der Sonne. Dann auf dem Asphalt sind es eher um die 60 Grad. Also das kann dann halt auch echt schnell mal gefährlich werden.
0: Ja, es klingt alles super heftig. Und von diesen Aussichten her, da habe ich habe auch ein bisschen Schiss, weil am Samstag ist ja Siebenschläfertag.
2: Mhm.
0: Also so wie das Wetter am Samstag wird, bleibt es den ganzen Sommer, heißt es.
2: Ja, naja, zum Glück ist das nicht ganz so. Da kann ich so ein bisschen besänftigen. Das ist eine Regel aus dem 16. Jahrhundert. Da hat man sich halt diesen einen Tag angeschaut. Und heutzutage, da schauen die Meteorologen eher auf einen Zeitraum. Und zwar auf den zwischen dem 27. Juni, also morgen, und dann bis zum 8. Juli an. Und ja, Samstag und Sonntag haben wir dann schon nochmal bis 41 Grad. Und danach wird es dann aber ja deutlich kühler. Also vor allem am Sonntag wird es dann sehr gewittrig. Da ist halt eine wahnsinnige Energie in der Luft momentan. Und da kann dann schon auch sein, dass da einige Unwetterzellen mit Platzregen, größerem Hagel und Sturm mit dabei sind. Aber ab Montag hat es dann bei vielen bis zu 10 Grad weniger und in der nächsten Woche liegt man dann so bei 25 bis 30 Grad, also eher wieder normale Juni-Temperaturen. Und wenn ich jetzt mal so ein bisschen vorausschaue bei den Modellen, dann ist diese brutale Hitze vorbei. Also diese Siebenschläferzeit sieht dann gar nicht mehr ganz so heiß aus.
1: Das ist verrückt. Deutschland 2026, wir freuen uns auf die 28 Grad, wie früher so an Schnee an Weihnachten.
0: Yeah! SWR3 Morning Show mit Purple Disco Machine am Freitag früh und Dopamin.

0: Guten Morgen. Berlin muss wahrscheinlich gähnen, wenn es um Superstars geht, weil da so viele sind. Aber heute könnte es sein, dass Bruno Mars da durch die Gegend marschiert oder steppt oder so einen seitlichen Slide macht. Das macht er ja gerne.
1: Verrückt, er ist da mit seiner Tour unterwegs. The Romantic Tour. Heute Abend das Konzert, dann Sonntag und Montag. Oh, voller Vorfreude ist das schön.
0: Diesen Song wird er hoffentlich auch bringen. Den muss er bringen, so sagt man das ja.
1: Weißt du, was ich mir gerade überlegt habe? The Weeknd, der ist ja gerade in München. Mhm. Bruno ist in Berlin. Warum treffen die sich nicht in der Mitte, hier bei uns in SWR3-Land irgendwo?
0: Tja, ich sag Gaggenau zum Beispiel.
1: Das ist doch schön.

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4: 9 Uhr, der kompakte Newsüberblick mit Corinne Pido.
5: Der Bundestag will Verkehrsprojekte schneller umsetzen. Ecuador feiert seinen Sieg gegen Deutschland bei der Fußball-WM. Das Wetter viel Sonne und sehr heiß bei 33 bis 41 Grad. Autobahnen, Schienen oder auch Flughäfen sollen in Zukunft einfacher und schneller gebaut werden können. Der Bundestag entscheidet jetzt über ein entsprechendes Gesetz von Verkehrsminister Schnieder. SWR 3 Berlin-Korrespondent Jan Zimmermann darüber, wie das klappen soll.
6: Dazu werden Verfahren vereinfacht, Doppelprüfungen gestrichen, Abläufe digitalisiert. Zentrale Verkehrsprojekte werden künftig als Vorhaben des überragenden öffentlichen Interesses eingestuft. Dadurch sollen Behörden und Gerichte diese Vorhaben priorisieren und schneller genehmigen. Im Vergleich zu früheren Beschleunigungsgesetzen ist dieses deutlich ausgeweitet worden. Die Regierungskoalition verspricht sich davon einen Schub, um das Land zu modernisieren. Oppositionspolitiker und Umweltschützer üben Kritik. Der Natur- und Umweltschutz wird ihrer Ansicht nach ins Abseits gedrängt.
5: Das Umweltministerium arbeitet deshalb an einem Gesetz, mit dem Naturschutzflächen besser vor Bauprojekten geschützt werden sollen. Auf der anderen Seite hat der Bundestag am Abend beschlossen, dass Umweltverbände nicht mehr so einfach klagen können. Damit können Bauprojekte nur noch aufgeschoben werden, wenn ein Gericht das entscheidet. Bisher hat schon die Klage allein gereicht. Wenn der Bund Gesetze beschließt, dann zahlt er auch den Großteil der Kosten, die dadurch bei den Kommunen entstehen. Darauf haben sich Bund und Länder am Abend geeinigt. Konkret soll der Bund 80% solcher Kosten zahlen. So sollen die Kommunen entlastet werden. Der rheinland-pfälzische Ministerpräsident Schnieder hat im ARD/ZDF-Morgenmagazin gesagt:
7: Bisher gab es noch deutlich weniger. Deswegen sind wir mit allem zufrieden. Wir haben lange gerungen. Es hat jetzt ein Jahr gedauert, bis wir ein Ergebnis dann erzielen konnten. Das heißt, alles, was jetzt künftig kommt, das wird dann den Regelungen unterliegen. Nach derzeitigem Stand könnten wir im ersten Jahr rund 3 Milliarden Euro bei den Kommunen sparen. Das ist schon eine ganz große Hausnummer und deswegen bin ich auch so dankbar, dass wir das gestern geschafft haben.
5: Nach dem 2:1 WM-Sieg über Deutschland hat der Präsident von Ecuador, Noboa, den heutigen Tag zum nationalen Feiertag erklärt. Zur Begründung schreibt er, die Fußballnationalmannschaft habe dem ganzen Land große Freude bereitet. Mit dem Sieg hat sich Ecuador für die K.O.-Phase qualifiziert. Außerdem war es der erste Sieg einer südamerikanischen Mannschaft über Deutschland seit dem WM-Finale 2002. Das hatte Brasilien mit 2:0 gewonnen.
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5: Das Deutsche Rote Kreuz bringt heute 18 Tonnen medizinische Hilfsgüter nach Venezuela, um dort die Bevölkerung nach den schweren Erdbeben zu versorgen. Und in Rheinland-Pfalz, Hessen und dem Saarland gehen die Sommerferien los. Verkehrsexperten rechnen mit langen Staus. 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
8: Unsere Wetterfrau Lea Schwindler ist da.
9: Hallo.
8: Noch nicht ganz so durchschwitzt.
9: Also noch,
8: noch nicht. Aber
9: das kommt dann noch.
8: Wir hecheln und schwitzen uns weiter durch diesen heißen Tag.
9: Auf jeden Fall, ja. Es ist einfach nur sauheiß, also Schatten, viel trinken, heute Morgen nochmal durchlüften, wobei selbst das so langsam schon wieder knapp wird. Ein Ventilator, also irgendwas müsst ihr machen, weil es ist einfach brütend heiß. 33 Grad gibt es später auf der Alp. Bis zu 41 Grad bekommen wir heute in der Südpfalz. Dazu haben wir viel Sonne. Am Nachmittag gibt es mal ein paar Quellwolken oder so ein paar Schleierwolken am Himmel. Und ansonsten, ja, einfach heiß und es geht jetzt auch nochmal so weiter. Morgen nochmal verbreitet er sogar die 41 Grad. Und dann kann es aber teils wieder schwere Gewitter geben. Also es wird jetzt halt immer schwüler. Wir haben einfach eine wahnsinnige Energie in der Luft. Und da können dann halt so kleine, kräftige Hitzegewitter entstehen.
4: 3:09, das Neueste aus dem SWR3-Verkehrszentrum mit Malte Dedicek. Es gibt neue Gefahrenstellen.
10: Ja, Vorsicht auf der A3 Köln Richtung Frankfurt zwischen Limburg-Süd und Bad Camberg. Da liegt eine Metallstange auf der rechten Spur. Auf der A67 Mannheim Richtung Darmstadt, da sind Fahrradfahrer zwischen Funkstadt und dem Darmstädter Kreuz. Noch ein Metallteil liegt auf der A7 Ulm Richtung Füssen zwischen Nesselwang und Grenztunnel Füssen. Und Vorsicht auf der A81 Heilbronn Richtung Stuttgart in der Einfahrt Ludwigsburg Nord, da steht ein defekter LKW auf der Beschleunigungsspur. A3 Köln Richtung Frankfurt zwischen Montabaur und Dietz. Da sind Straßenschäden, die beiden rechten Spuren sind deshalb gesperrt. 2 Kilometer Stau gibt's. Auf der A60 Mainz Richtung Rüsselsheim ist die Einfahrt Mainz-Lerchenberg wegen eines defekten Sattelschleppers gesperrt. Da ist eine Umleitung eingerichtet. A643 Mainz Richtung Wiesbaden zwischen Mainz-Gonsenheim und Schiersteiner Kreuz. 3 Kilometer stockend. Und A8 Karlsruhe Richtung Stuttgart zwischen Rutesheim und Leonberg-West. Da ist ein Unfall auf der rechten Spur, beziehungsweise da laufen noch die Reinigungsarbeiten davon. 2 Kilometer Stau. Die Infos gibt es auch immer bei der SWR3 Stau-Hotline unter 07-221-9282. Gute Fahrt!
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0: Ich muss noch kurz schlucken, Entschuldigung.
8: Ach so, nein, mit Sabrina Kemmer und Annette Politi. Guten Morgen, ihr Lieben.
0: Hallo. Ich wollte unsere Namen sagen und dann ist mir die Brezel im Hals stecken geblieben.
8: Komm, sag den nächsten Namen.
0: Benson Boone. Benson Boone, der sieht aus wie ein Pornostar aus den 70ern.
8: Ja, ich merke schon, du hast eine ziemlich genaue Vorstellung von markanten Schnurrbärten.
0: Ja, also ich liebe seinen Schnurrbart, aber er hat ihn jetzt abrasiert, um für seinen neuen Song zu werben. Und den hören wir als Radiopremiere so ungefähr in 15 Minuten. Wup, wup.
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0: 9.11 Uhr, die SWR3 Morning Show. Hi. Und so ein bisschen neidisch war man ja schon, wenn man irgendwie wegen der Frühschicht ins Bett musste. Ja. Und dann haben die da so aufgebaut fürs Public Viewing. Ab 22 Uhr das Deutschlandspiel schauen, schon irgendwie perfekt.
1: Ja,
0: so in warmer Luft.
1: Das ist das Schöne, das Spiel gucken und vor allen Dingen dann auch die Gespräche danach.
0: Ja, es waren die Gespräche jetzt danach sind natürlich so, der wird besser laufen, wird
1: ja, gleich bei uns. Aber es gibt natürlich andere, die reden dann wiederum anders über dieses Spiel.
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4: Donny, hast du das Deutschlandspiel gestern gesehen?
5: Die haben es ja wieder gespielt. Die spielen ja öfter als ich Golf.
4: Ja, gegen Ecuador.
5: Wie viel Dor?
4: 3. Germans haben 2-1 verloren.
5: Oh gut, dann kann ich Fritze Kanzler Merz anrufen und sagen, Loser.
4: Capitano Kimmich said, die Deutschen haben verdient verloren.
5: Oh, you mean eine verdiente Pleite. What a crazy Ausdruck.
4: Ja, auch sowas muss man sich hart erarbeiten.
5: Kenn ich nicht, hart Arbeit.
4: Aber they say, dieses Ergebnis spiegelt perfekt what's going on in Germany gerade.
5: Wie meinst du, Gianni?
4: Wenn es um nichts geht, strengt sich keiner mehr an.
5: Oh, ich kenne auch noch ein German Sprichwort.
4: Sag es.
5: Damit werden Sie keinen Blumentopf gewinnen.
4: Nice, aber der Blumentopf ist Ihnen schon jetzt sicher.
5: Really?
4: Ja, nur mit dem Pokal wird's wohl nichts.
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0: Freitag ist gleich neue Musik.
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0: Neue Musik von Benson Boone. Seit ein paar Stunden ist ein neuer Song draußen. The Time of My Life heißt er. Und es ist endlich mal wieder neue Musik. Hat ganz schön gedauert.
2: Ja, und ich bin gespannt, ob es wieder so eine Stelle gibt, die so ganz prägnant ist, wo wir wieder so einen coolen Sprung von ihm erwarten können. Gibt ja diese sensationellen Clips, wo du ihn siehst, wie er vom Klavier irgendwie so warm, gefühlter Dreifach-Salto und landet und du denkst, wow.
0: Und mit diesem Blick im Gesicht immer, auch mit diesem Schnauzbart, der so bis runter geht. Und
2: der weiß, wie es geht.
0: Natürlich mache ich einen Rückwärtssalto einfach so.
2: Selbstverständlich.
0: Von der Gitarre meines Partners runter. Einfach so.
2: Kein Problem.
0: Es ist ein bisschen so, dieser Song, ein Kickoff für seine Tour in den USA. Geht jetzt im Juli los. 32 Termine sind's. Haben wir ja nichts von hier in Deutschland.
2: Mm-mm.
0: Schade, Benson. Mm. Könntest auch mal wieder vorbeikommen. Dieser neue Song, Time of My Life. Der ist darauf angelegt, dass man auf jeden Fall mit sehr vielen Fans zusammen singen kann, weil er singt auch sehr wieder hoch. Es ist eine Hymne, jetzt ganz neu in SWR 3.

0: Punkt ganz neu in SWR 3. Das ist schon gut geworden. Und man sagt ihm ja nach, er sei, jetzt werden wieder viele schimpfen, der Freddie Mercury unserer Zeit, weil er schon sehr, sehr hoch singen kann.
1: Und ja.
0: Ja, finde ich schon.
1: Und er kann auch sehr gut springen. Wir haben die Stelle gefunden, die perfekt ist für einen seiner guten Salta. Also für seine Sprünge. War so ungefähr eine Minute vor Schluss.
0: Ja. Da hast du einen Break im Song?
1: Ja, genau. Und dann ist kurz Stille. Und dann dieser Freddie Mercury-Moment tatsächlich, wo wir ihn sehen, wie er vom Zehner springt und dreistimmig eskaliert.
0: Am liebsten im Glitzeranzug. 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

0: Es ist 9:30. Das Neueste aus dem SWR3-Verkehrszentrum mit Malte Dedecek. Die A8 ist jetzt gesperrt.
1: Ja, und zwar in beiden Richtungen. München-Stuttgart und Stuttgart-München zwischen Mühlhausen und Eichelberg. Da brennt nämlich ein Sattelschlepper. Bitte die Strecke meiden. Es ist noch nicht klar, wie lange die Fahrbahn gesperrt bleibt. Bitte Vorsicht, ein Eimer liegt auf der A3 Frankfurt Richtung Würzburg zwischen Hösbach und Wessenbach-Walderschaff. Fahrzeugteile liegen auf der A5 Basel Richtung Karlsruhe zwischen Appenweier und Achern auf der rechten Spur. Und Vorsicht, ein Holzteil liegt auf der A98 Stockach Richtung Schaffhausen zwischen Stockach West und Kreuz Hegau. A3 Köln Richtung Frankfurt zwischen Montabaur und Dietz. Da sind die beiden rechten Spuren wegen Straßenschäden gesperrt. 2 Kilometer Stau. Und auf der A60 Mainz Richtung Rüsselsheim ist die Einfahrt Mainz-Lerchenberg wegen eines defekten Sattelschleppers gesperrt. Eine Umleitung ist eingerichtet. Die Infos gibt's auch immer bei der Stau-Hotline unter 07-221-9282. Gute Fahrt.
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0: Guten Morgen.
3: Guten Morgen.

0: DSF, out. Jetzt werden Fähren gezogen auf dem Bodensee.
1: Ja, das klingt so ein bisschen, what? 11 Schwimmer wollen da heute Vormittag eine 180 Tonnen schwere Fähre auf dem See von Konstanz bis kurz vor Meersburg ziehen. 2,5 Kilometer und das nur mit den Muggis. Muskelkraft. 180 Tonnen. Ehrlich gesagt, ich bin froh, wenn ich meine Einkäufe hochtragen kann in den dritten Stock und die hier mal zack, Riesenfähre.
0: Ja, aber es musste halt eine außergewöhnliche Idee sein. Es gibt ja den Verein Bodensee Open Water. Die wollen das Freiwasserschwimmen am Bodensee fördern und wollen eben mit dieser Aktion ihr 10-jähriges Bestehen feiern. SWR3-Reporterin Viktoria Klausnitzer schaut sich diese ganze Aktion an und es wäre ja wohl Wahnsinn, wenn die Schwimmer noch nicht im Wasser wären, ne?
2: Ja, die Schwimmer sind im Wasser und die Fähre bewegt sich auch schon ein bisschen. Das ist wirklich ein ganz komisches Gefühl, hier auf einer Fähre zu stehen, die ohne Motor läuft und rein durch Muskelkraft bewegt wird. Es wird immer wieder nach vorne geschrien, wie viel man schon geschafft hat. Die Stimmung hier ist auch sehr konzentriert, ein bisschen angespannt, weil man eben unbedingt diese 2,5 Kilometer schaffen möchte und eben auch die Schwimmer sehr konzentriert sein müssen, damit sie ihre Position halten, damit sie auch in die richtige Richtung schwimmen und nicht vom Weg abkommen, sage ich jetzt mal. Und das ist wirklich ein Riesenkraftakt, diese Fähre hier zu ziehen. Und natürlich, jeder Einzelne, der hier auf der Fähre ist, bringt ja da doch nochmal ein bisschen Gewicht mit. Also das macht nicht unbedingt leichter. Aber jetzt gilt es, sie schätzen ungefähr 2 Stunden wird es dauern, bis sie dann ihr Ziel erreicht haben.
0: Ist irgendwie so ein bisschen eine moderne Variante vom Schlitten auch. Ne? So
1: ja.
0: Weihnachtsmannmäßig mitten im Hochsommer. Wir werden das natürlich intensiv begleiten hier in SWR 3, indem wir einfach aus der Ferne zuschauen und nichts machen. Einfach nur ein bisschen beeindrucken.
1: 2 Stunden Fähre ziehen. Denkt dran, wenn ihr nach 2 Stunden Freibad erschöpft seid.

0: Hey, Freitag, kurz vor 10, hier ist die Morningshow in SWR 3.
1: Und eine kleine Showzusammenfassung für Menschen mit Hitzeschaden machen wir jetzt. Was hatten wir heute alles?
0: Also, dass WM-Dämpfer zum Beispiel gar nicht so schlimm sind, das gehört zur WM-Strategie. Und wir haben auch gelernt, dass Ecuador-Fans offenbar herrliche Zeitgenossen sind.
2: Und die Ecuadorianer eskalieren! Wahnsinn! Hier fliegt massenweise Bier!
1: Ja, also zweimal duschen, nicht mit Bier, ist okay, auch für die Horde. Haben wir heute schon von Profis gehört.
0: Dann hatten wir den Siebenschläfer, der ist ja morgen, aber das ist nicht nur ein Tag, sondern ein Zeitraum bis 8. Juli. Also die nächsten 7 Wochen. Es ist zwar warm, / heiß, aber es kommt immer wieder eine Abkühlung.
1: Sehr gut. Und die Schüler aus Rheinland-Pfalz, Hessen und dem Saarland, die haben Ferien. Machen Roadtrips mit ihren Eltern. Ich glaube, wir haben so alles, ne? Haken an Hitzemanagement.
0: Mhm, check.
1: Familienurlaub.
0: Check.
1: Den Fußball haben wir schön geredet.
0: Check.
1: Ist alles schon beruhigend, oder?
0: Deutschland funktioniert noch. Falls ihr alles das nicht mitbekommen habt, ihr könnt euch wieder hinlegen.

0: Das war die SWR3 Morning Show mit Annetta Politi und Sabrina Kemmer. Nächste Woche wieder du und Kemal.
1: Genau.
0: Daumen hoch.
1: Und dann seid irgendwann wieder Flo Brückner mit Sabrina Kemmer.
0: Bevor das alles passiert, ist ab 10 Nicola Müntefering dran.
1: Jetzt verwirrend komplett.

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3: Die Themen des Tages um 10 Uhr mit Corinne Pilo.
4: Wegen der Hitze fallen viele Veranstaltungen aus. Vergangenes Jahr hat es etwas mehr Scheidungen gegeben. Das Wetter oft sonnig, später Quellwolken und selten Gewitter, 33 bis 41 Grad. Wegen der extremen Hitze ist die zentrale Veranstaltung des Bevölkerungsschutztags in Freiburg verschoben. Auch Bundesinnenminister Dobrindt hätte morgen kommen sollen. Baden-Württembergs Innenminister Hagel hat gesagt, die Bevölkerungsschützer seien wegen der Hitze extrem ausgelastet und würden vor Ort dringender gebraucht, um Menschen zu helfen. Und die Hitze hat noch mehr Folgen. Günther Laubes aus der SWR3-Nachrichtenredaktion fasst zusammen.
5: Am heißesten wird es wohl zwischen Oberrhein und dem Rhein-Main-Gebiet. Viele Straßenfeste, Sommerfeste und Sportveranstaltungen am Wochenende sind abgesagt. In Rheinland-Pfalz gilt die zweithöchste Warnstufe vor Waldbränden. Die Straßenmeistereien verstärken ihre Kontrollen, denn die Hitze kann Straßenbeläge aufplatzen lassen. Und Freibäder haben ein ganz eigenes Problem. Sie sind so voll, dass viele inzwischen den Einlass beschränken.
4: Der Bundestag entscheidet gerade über ein Gesetz, das Verkehrsprojekte deutlich beschleunigen soll. Die Planung und Genehmigung für den Bau von Autobahnen, Schienen und Wasserwegen werde priorisiert und vereinfacht, sagte Verkehrsminister Schnieder im Deutschlandfunk. Umweltschützer kritisieren, dass es weniger Einspruchmöglichkeiten gibt. Das Umweltministerium arbeitet deshalb an einem Gesetz, mit dem Naturschutzflächen besser vor Bauprojekten geschützt werden sollen. Das Landgericht Magdeburg hat den Todesfahrer vom Weihnachtsmarkt zu lebenslanger Haft verurteilt. Außerdem hat das Gericht die besondere Schwere der Schuld festgestellt. Das heißt, der Mann muss die komplette Strafe absitzen. Zusätzlich könnte er danach in Sicherungsverwahrung genommen werden. Bei dem Anschlag im Jahr 2024 wurden 6 Menschen getötet und mehr als 300 verletzt. Sein Motiv bleibt unklar. Der Täter war im Internet als strikter Islamkritiker unterwegs und äußerte sich wiederholt radikal und fremdenfeindlich. In Deutschland lassen sich wieder etwas mehr Menschen scheiden. Im vergangenen Jahr sind laut Statistischem Bundesamt rund 130.000 Ehen geschieden worden. Das sind 0,6% mehr als im Jahr davor. Im Schnitt waren die Paare 14 Jahre und 7 Monate vor der Scheidung verheiratet.
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4: Nach den Erdbeben in Venezuela bringt das Deutsche Rote Kreuz 18 Tonnen medizinische Hilfsgüter in das Land. Die Suche nach Vermissten geht weiter. Und Bahnchefin Palla und der baden-württembergische Ministerpräsident Özdemir informieren über den aktuellen Stand bei Stuttgart 21. Mehr regionale Nachrichten gleich um 11:30 im SWR 3 Regio-Ticker.
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3: Okay, Leute, wir sind vorbereitet. Heute der Rekordhitze-Freitag in SWR 3 Land. Viel Sonnenschein, dazu ein paar Schleierwolken und Höchstwerte am Nachmittag. Zwischen 33 Grad im Hochschwarzwald und 41 Grad in Rheinhessen. Morgen auch nochmal extreme Hitze mit Spitzenwerten. Knapp um die 40 Grad. 10 Uhr und gleich 3 Minuten das Neueste aus dem SWR 3 Verkehrszentrum mit Malte Dedicek. Die A8 ist gesperrt, da brennt ein LKW.
6: Ja, München-Stuttgart in beiden Richtungen ist die Strecke zwischen Mühlhausen und Eichelberg wegen des brennenden Sattelschleppers gesperrt. Der steht in Richtung Stuttgart. Aktuell laufen die Löscharbeiten. Ich habe gerade mit der Polizei gesprochen. Aktuell kann noch gar nicht abgeschätzt werden, wie lange das dauern wird. Am besten die Strecke komplett meiden. In Richtung München gibt es vor der Abfahrt 4 Kilometer Stau ab Kirchheim-Tech-Ost. Dauert rund eine halbe Stunde länger und in Richtung Stuttgart vor der Abfahrt gibt es dann ab Grübingen 7 Kilometer. Auch hier dauert es rund eine halbe Stunde länger. Bitte Vorsicht auf der A3 Würzburg Richtung Frankfurt zwischen Seligenstadt und Hanau. Da liegen 2 Metallteile. Eine ungesicherte Unfallstelle ist auf der B314 Singen Richtung Waldshut-Tingen zwischen Tengen und Kommingen. Und Vorsicht auf der A81 Schaffhausen Richtung Singen zwischen Hilzingen und Kreuzingen. Da steht ein defekter LKW im Tunnel. Da liegen auch Reifenteile. A3 Köln Richtung Frankfurt. Zwischen Montabaur und Dietz wegen Straßenschäden sind die beiden rechten Spuren gesperrt. 2 Kilometer Stau. Auf der A60 Mainz Richtung Rüsselsheim ist die Einfahrt Mainz-Lerchenberg wegen eines defekten LKW gesperrt. Umleitungen sind eingerichtet. Und B31, B33 Stockach Richtung Friedrichshafen zwischen Stetten und Hagenau. 2 Kilometer mit einer Viertelstunde Dauer. Die Infos gibt es auch immer aktuell auf swr3.de. Gute Fahrt!
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3: Mit Nicola Müntefering, hallo zusammen um kurz nach 10. Uns ist jetzt schon warm, wir wollen uns nicht übermäßig viel bewegen, aber mit Wippen geht immer. Jetzt zu Kamrad und Be Mine.
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Messer 3 Now ist hier. Am Freitagvormittag. Oh nein, ich bin im falschen Bus. Einmal nicht aufgepasst und zack, falsch eingestiegen. Ja, kann passieren und ja, es passiert. Auch unserer Nationalmannschaft. Gerade geht ein lustiges Video rum von Leon Goretzka, der nach dem furchtbaren 1:2 gegen Ecuador in den Mannschaftsbus einsteigt, auf sein Handy guckend. Das Blöde? Nun, es ist nicht der deutsche Mannschaftsbus, sondern der vom Gegner Ecuador. Direkt nebendran geparkt. Kam ihm vermutlich ein bisschen Spanisch vor, als er drin stand. Deswegen ist er dann schnell wieder zack, zack, zack raus und in den deutschen Bus rein. Guckt's euch gerne an im Live-Blog auf swr3.de. Aber gut, nach so viel Fehlpässen im Spiel gab's halt dann mal einen Fehleinstieg beim Bus. Und da ist er ja nicht der einzige SWR3-Land, oder? Komm, sagt es. Wann seid ihr schon mal falsch eingestiegen? In den Bus, in die Bahn, in den Flieger, ins Auto, whatever. Wo ging die Reise dann hin und wie ging sie aus? Interessiert uns. 0721 2011, einfach anrufen. Gerne auch eine WhatsApp schicken. Die gleiche Nummer 0721 2011 oder mailen ins Studio über swr3.de. Falsch eingestiegen heute hier in SWR3 Now.

0: Bloß nicht falsch einsteigen. Bei der Hitze kann man ja schon mal durcheinander kommen. SWR 3 Now ist hier am Freitagvormittag und es kommen so viele schöne Falscheinsteiggeschichten von euch rein. Hier zum Beispiel. Bei mir ist mal eine Frau ins Auto eingestiegen, die kannte ich gar nicht. Sie meinte, während sie sich anschnallte, sag mal, hast du eigentlich ein neues Auto? Dann guckt sie mich an, bemerkt den Fehler und es war ihr sehr, sehr peinlich. Michael hat gewhatsappt an die 07221 2011 und auch Katrin aus Reutlingen hat eine schöne Geschichte. Erzähl.
1: Also ich wollte mal mit meiner Tochter nach Hause fahren von Reutlingen aus nach Gönningen und wir sind dann in den komplett falschen Bus eingestiegen, der auf die Alp hochgefahren ist und ich habe unterwegs noch gedacht, okay, ist irgendwie eine andere Route, aber gut, vielleicht ist auch eine Baustelle unterwegs und dann sind wir irgendwo oben auf der Alp, dann irgendwann ist mir Spanisch vorgekommen, dann sind wir ausgestiegen und dann mussten wir uns abholen lassen, weil wir von dort aus überhaupt nicht mehr zurückgekommen sind.
0: Ja, aber wie konnte das denn passieren?
1: Keine Ahnung, der stand halt auch an der Stelle, wo normal unser Bus abfährt und ich habe noch gedacht, aber so einen Reisebus kannte ich vorher gar nicht.
0: Wie lange hat es gedauert, bis du es geschnallt hast?
1: Ich glaube so bestimmt 10 Minuten und dann war es aber auch schon echt zu spät. Und meine Tochter war da erst 5 und dann wollte ich sie mir aber auch nicht gleich anmerken lassen und Panik verbreiten. Naja.
0: War doch eine schöne Rundreise.
1: Genau.
0: Hier ist SWR 3 am Freitag und wir freuen uns über eure Hilfe, ich bin falsch eingestiegen, Geschichten.

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8: Gleich 10.30 Uhr, das Neueste aus dem SWR3-Verkehrszentrum mit Malte Dedicek. Du hast ein Update zur Sperrung auf der A8.
9: Ja, von München Richtung Stuttgart ist die A8 jetzt nicht mehr gesperrt zwischen Mühlhausen und Eichelberg. Da sind alle Spuren wieder frei, aber es gibt noch 7 Kilometer Stau, dauert rund eine Dreiviertelstunde länger. In der Gegenrichtung nach München bleibt die Strecke erstmal gesperrt. Da ist zwar der Sattelschlepper jetzt gelöscht und die Polizei hofft auch, dass in Richtung in Richtung Stuttgart zeitnah wieder eine Spur freigegeben werden kann. Aber aktuell gibt es da noch 5 Kilometer Stau vor der Ausleitung. Bitte Vorsicht auf der A8 München Richtung Stuttgart zwischen Wendlingen und Raststätte-Denkendorf Nord. Da liegen Fahrzeugteile. 2 Metallteile liegen auf der A3 Würzburg Richtung Frankfurt zwischen Seligenstadt und Hanau. Vorsicht auch auf der A81 Schaffhausen Richtung Singen zwischen Hilzingen und Kreuzingen. Da steht ein defekter LKW im Tunnel. Da liegen auch Reifenteile. Vorsicht, eine ungesicherte Unfallstelle ist auf der B314 Singen Richtung Waldshutingen zwischen Tengen und Kommingen. A3 Köln Richtung Frankfurt zwischen Montabaur und Dietz. Wegen Straßenschäden sind die beiden rechten Spuren gesperrt. Es gibt 2 Kilometer Stau. Auf der A60 Mainz Richtung Rüsselsheim ist die Einfahrt Mainz-Lerchenberg wegen eines defekten Sattelschleppers gesperrt. Umleitungen sind eingerichtet. Und B31, B33 Stockach Richtung Friedrichshafen zwischen Stetten und Hagnau 2 Kilometer mit einer Viertelstunde. Die Infos gibt es auch immer bei der Stauhotline unter 07 221 9282. Gute Fahrt!
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8: mit Steffi Lingenscheid. In Mannheim und Heidelberg fallen hitzebedingt Busse aus. Die Infos der Rhein-Neckar-Verkehrs-GmbH fasst SWR3 Baden-Württemberg-Reporter Wolfgang Kessel zusammen.
10: Grund sind laut der RNV unter anderem Hitzeschäden an den Fugen mehrerer Gleisanlagen. Noch dazu meldet die RNV auch vermehrt hitzebedingte Defekte an den Bussen, die dann komplett ausfallen. Die RNV teilte mit, sie und Experten von Baufirmen seien dabei, die Schäden schnellstmöglichst zu beheben. An einigen Stellen kühlen RNV-Mitarbeiter besonders stark beanspruchte Gleisanlagen auch mit Wasser.
8: Der Kreis Ahrweiler stellt heute seinen neuen Katastrophenschutzbedarfsplan vor. Zuletzt hatte es Kritik gegeben, dass es den fast 5 Jahre nach der Flutkatastrophe immer noch nicht gibt. Aus Sicht des Kreises ist aber alles innerhalb der gesetzlichen Pflicht für solche Pläne. Und wegen der vielen Daten sei es wichtig gewesen, alles richtig zu machen, anstatt schnell. SWR3 Rheinland-Pfalz-Reporter Giese Kessler hat in den Plan schon geschaut.
11: Ein Blick in das 165 Seiten starke Papier zeigt auch, dass enorm viele Daten in den Plan aufgenommen wurden. Etwa welche Fahrzeuge wo eingesetzt werden müssen, welche Materialien vorrätig seien und welche noch beschafft werden müssen, welche Kräfte im Katastrophenfall wo eingesetzt werden müssen und so weiter. Übrigens nicht nur im Hochwasserfall, sondern auch in vielen anderen Szenarien. Mittel- und langfristig muss der Kreis dafür knapp 48 Millionen Euro investieren. Deswegen tritt der Plan offiziell auch erst in Kraft, wenn im Herbst über den Haushalt abgestimmt wird.
8: Am Bodensee in Höhe Immenstadt sucht die Wasserschutzpolizei weiter nach 2 vermissten Schwimmern. Auch Feuerwehr und DLRG sind beteiligt. Dazu SWR3 Baden-Württemberg-Reporter Bernhard Henschel.
12: Die beiden Männer waren gestern mit ihren Frauen auf einem Mietboot auf dem Bodensee unterwegs. Auf Höhe des Hafens von Kirchberg ankerten sie 200 Meter vom Ufer. Gegen 17 Uhr sprangen die beiden Männer ins Wasser und gingen vor den Augen ihrer Ehefrauen unter. Die Wasserschutzpolizei, Feuerwehr und DLRG suchten bis zum Abend nach den beiden Vermissten. Dabei kamen 2 Hubschrauber, Taucher und Sonargeräte zum Einsatz. Die Suche nach den Männern soll nach Angaben der Polizei heute am Vormittag fortgesetzt werden.
8: Das war der SWR3 Regio-Ticker. Die nächsten Nachrichten gibt es um 11.
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0: Freitagvormittag. Hier ist SWR 3 Now. Leon Goretzka, deutscher Nationalspieler, ist gestern nach dem verlorenen Spiel gegen Ecuador aus Versehen in den falschen Bus eingestiegen, nämlich in den Bus von Ecuador. Hat vorher ein bisschen viel auf sein Handy geguckt und hat es erst gar nicht gemerkt. Aber Günni hat Verständnis, wer will nicht gerne im Siegerbus fahren, hat er gewhatsappt an die 0722-1211. Aber das passiert halt vielen, falsch eingestiegen. Wir sammeln gerade eure Geschichten und es kommen nach wie vor so viele rein. Hier zum Beispiel eine Bootsgeschichte. Unsere Tochter, 5 Jahre alt, war mit Oma und Opa in Hamburg. Zum Besichtigen gehört natürlich auch eine Hafenrundfahrt. Also, die drei enterten das ihrer Meinung nach dafür vorgesehene Schiff, haben erstmal nichts bemerkt, aber irgendwann dachten sie, komisch, wir sind sprichwörtlich auf dem falschen Dampfer. Das war nämlich gar nicht das Besichtigungsschiff, sondern ein Schiff, das von einer Firma gechartert war, mit Buffet und allem Zip und Zap. Sie haben dann irgendjemandem Bescheid gesagt, wurden dann noch zum Buffet eingeladen und irgendwann konnten sie dann die fröhliche Truppe wieder verlassen. Silke Schütt hat gewhatsappt an die 0722-1211 und Uli hat auch noch eine Geschichte. Erzähl.
1: Es ist nicht mir passiert, aber es war so lustig. Ich musste eine Zeit lang immer von Stuttgart nach Hamburg fliegen und zwei Passagiere vor mir hat er eingecheckt und die Stewardess hat eben sein Ticket genommen. Und der ist schon so verschlafen weitergelaufen und dann guckt sie nochmal auf das Ticket und nochmal und sagt, aber Herr Meier, Sie wollen doch gar nicht nach Hamburg, Sie wollen doch nach Berlin. Und da haben alle so gelacht in der Schlange. Jo, gut, dass die Stewardess da war.

0: Die Gedanken in SWR 3 von Felix Weise, Evangelische Kirche.
1: Es gibt ein uraltes philosophisches Gedankenexperiment, das bis heute Menschen ins Nachdenken bringt. Der griechische Held Theseus ist über viele Jahre mit seinem Schiff unterwegs, um Heldentaten zu vollbringen. Während dieser Zeit müssen immer wieder Teile an seinem Schiff ausgetauscht werden. Hier eine Planke, dort die Reling, irgendwann der Mast. Am Ende seiner Reise sind alle Teile des Schiffs komplett ausgetauscht. Nun ist die Frage, ist das Schiff noch das gleiche oder ein völlig neues Schiff? Und ab welchem Zeitpunkt wäre das Schiff ein neues? Mein Bruder hat mir von diesem Schiff des Theseus erzählt. Der ist Bootsbauer und hat sich natürlich gefreut, dass schon die Menschen in der Antike sich mit seinem Arbeitsfeld beschäftigt haben. Aber ihn hat das Bild vom Schiff des Theseus nicht nur als Handwerker interessiert, sondern im Blick auf uns Menschen und unsere Persönlichkeit. Wie viel kann sich bei uns verändern, dass wir noch die gleichen bleiben? Wie viel Veränderung halten wir aus? Ich habe versucht, ihm diese Frage aus meiner Sicht als Pfarrer zu beantworten. Ich glaube, wir müssen keine Angst vor Veränderung haben. Wir dürfen uns weiterentwickeln, alte Gewohnheiten hinter uns lassen und neue Wege gehen. Denn das, was uns im Kern ausmacht, hängt nicht an jedem einzelnen Teil. Das Schiff bleibt dasselbe, auch wenn nach und nach Planken ausgetauscht werden. Und ich bin überzeugt, was uns im Innersten zusammenhält, liegt nicht nur in unserer Hand, sondern auch bei Gott, der uns geschaffen hat, uns kennt und begleitet, auch wenn wir uns verändern.

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9: Die Themen des Tages um 11 Uhr mit Pia Ritter.
10: Technisches Hilfswerk und Deutsches Rotes Kreuz schicken Unterstützung ins Erdbebengebiet in Venezuela. Bei Volkswagen sollen angeblich bis zu 100.000 Stellen wegfallen. Das Wetter oft sonnig, später Quellwolken, selten Gewitter, 33 bis 41 Grad. 235 Todesopfer sind nach den Erdbeben in Venezuela offiziell bestätigt. Tausende Menschen werden vermisst. Dazu sagt der Deutsche Rote Kreuz Nothilfekoordinator Jonen im ARD/ZDF-Morgenmagazin.
11: Die große Herausforderung ist neben den wirklich sehr, sehr weitflächigen Zerstörungen, dass viele Gegenden immer noch nicht erreicht sind. Das heißt, es gibt weiterhin 30 Stunden nach dem Erdbeben kein klares Lagebild. Und insofern ist die Annahme tatsächlich gerechtfertigt, dass die Zahl getöteter Menschen, obdachloser Menschen, verletzter Menschen noch dramatisch weiter ansteigen wird.
10: Gemeinsam mit dem Roten Kreuz in Kolumbien bringt das DRK 18 Tonnen medizinischer Hilfsgüter nach Venezuela. Über die aktuelle Situation SWR3-Korrespondentin Anne Demmer.
12: Nach Angaben der Regierung sind allein in La Guaira mehr als 70.000 Familien von den Folgen des Bebens betroffen. Innenminister Diosdado Cabello kündigte umfassende Rettungsmaßnahmen sowie Hilfslieferungen mit Wasser und Lebensmitteln an. Aus El Salvador sind 188 Rettungskräfte im Katastrophengebiet angekommen. Auch das Technische Hilfswerk entsendet rund 50 Einsatzkräfte aus Deutschland. Zunächst ist der Einsatz für 2 Wochen vorgesehen.
10: Der VW-Konzern plant offenbar deutlich mehr Stellen zu streichen. Das Manager-Magazin berichtet unter Berufung auf Insider, bei dem Autobauer könnten weltweit bis zu 100.000 Stellen wegfallen. Doppelt so viele wie bisher bekannt. 4 Werken in Deutschland drohe die Schließung, darunter auch der Audi-Standort in Neckarsulm. Ein konkretes Datum dafür nennt das Magazin nicht. Der Bundestag hat ein Gesetz beschlossen, damit Autobahnen, Schienen oder auch Flughäfen in Zukunft schneller gebaut werden können. Die Regierung will Verfahren vereinfachen und digitaler machen und zum Beispiel Doppelprüfungen streichen. Größere Infrastrukturprojekte werden jetzt als überragendes öffentliches Interesse eingestuft und können damit Vorrang vor Umweltschutz bekommen. Wegen der Hitze ist die zentrale Veranstaltung des Bevölkerungsschutztags in Freiburg abgesagt. Auch Bundesinnenminister Dobrindt wollte eigentlich morgen kommen. Landesinnenminister Hagel hat gesagt, die Bevölkerungsschützerinnen und Schützer seien extrem ausgelastet und würden vor Ort dringender gebraucht, um Menschen zu helfen. Mehr regionale Nachrichten um 11:30 im SWR3 Regio-Ticker.
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9: Viel trinken heute, es wird heiß. Die Sonne scheint dazwischen ein paar Leute.

0: wieder mit Temperaturen über 40 Grad. 11.03 Uhr, das Neueste aus dem SWR3-Verkehrszentrum mit Malte Dedicek, und es geht los mit einer Einmeldung.
1: Ein Falschfahrer ist auf der A6 Mannheim-Heilbronn in Höhe Kreuz Mannheim. Bitte äußerst rechts fahren, nicht überholen. Vorsicht auf der A6 Mannheim-Heilbronn. In Höhe Kreuz Mannheim ist ein Falschfahrer unterwegs. Bitte in beiden Richtungen vorsichtig sein. Vorsicht auch auf der A48 Koblenz Richtung Dreieck Vulkaneifel zwischen Kaifenheim und Kaisersesch. Da liegen Betonplatten auf der rechten Spur. Reifenteile liegen auf der A5 Karlsruhe Richtung Frankfurt zwischen Karlsruhe-Durlach und Karlsruhe-Nord. Bitte Vorsicht, ein Hund ist auf der A7 Ulm-Füssen zwischen Nersingen und Dreieck-Hittistetten. In beiden Richtungen vorsichtig sein. Und Vorsicht auch auf der B33 Konstanz Richtung Singen zwischen der Abzweigung nach Waldsiedlung Reichenau und der Abzweigung nach Hegne. Da ist eine ungesicherte Unfallstelle. Lange Staus gibt es noch wegen der Sperrung auf der A8 München Richtung Stuttgart. Die ist zwischen Mühlhausen und Eichelberg gesperrt. Der LKW, der ist zwar mittlerweile gelöscht, aber die Abschlepper sind noch nicht vor Ort. 8 Kilometer Stau haben wir da. Die Polizei hofft, dass in Kürze eine Spur wieder freigegeben werden kann. In der Gegenrichtung ist die Strecke nicht mehr gesperrt nach München zwischen Eichelberg und Mühlhausen. Da gibt es noch 4 Kilometer Stau, dauert eine Viertelstunde länger. A3 Köln Richtung Frankfurt. Zwischen Montabaur und Dietz wegen Straßenschäden sind da die beiden rechten Spuren gesperrt, 2 Kilometer Stau. A6 Mannheim Richtung Heilbronn zwischen Kreuz Mannheim und Mannheim-Schwetzingen. Das sind 2 Baustellen, 5 Kilometer Stau, dauert fast eine halbe Stunde länger, für Lkw sogar eher eine Dreiviertelstunde. A7 Ulm Richtung Füssen zwischen Illertissen und Raststätte-Illertal-West, da haben wir 8 Kilometer mit fast einer Dreiviertelstunde Dauer. B31 und B33 Stocker-Friedrichshafen zwischen Stetten und Hagnau, in beiden Richtungen jeweils 2 Kilometer mit einer Viertelstunde. Und die B311 und B32 Sigmaringen-Ravensburg, die ist zwischen Mengen B311 und Herbentingen-Hundersingen in beiden Richtungen wegen eines Unfalls gesperrt. 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
0: Mit Nicola Müntefering, hallo zusammen am 40 Grad Freitag. Und das Glas mit Eiswürfeln ist für viele halb leer, aber nicht bei uns. Wir erkennen durchaus die Vorteile dieser Hitze. Jens Grote, gut aus dem wir reden uns die Hitze schön kompetenz. Team, leg los.
3: Die Wäsche, die wird sehr schnell draußen trocken. Das dauert gefühlt, ich glaube, maximal 2 Sekunden. Und das funktioniert jetzt auch nachts.
0: Toll, weiter.
3: Das war's, mehr habe ich nicht.
0: Ah, okay. Danke, Jens. Wobei, es gibt noch einen Vorteil. Es gibt gerade nämlich so gut wie keine Mücken. Warum? Und wann kommen sie wieder? Das gleich hier bei uns.

0: Einen fröhlichen Freitag. Hier ist SWR 3 Now, die Vormittagsshow. Und habt ihr es auch gemerkt? Wir sind ja eigentlich mittendrin in der Mückensaison, aber wir werden gerade gar nicht so häufig gestochen, wenn wir abends noch ewig draußen sitzen bei der Hitze. Wo sind die Mücken? Wir fragen nach bei Xenia Augsten von der KAPS, der Kommunalen Aktionsgemeinschaft zur Bekämpfung der Schnakenplage. Ist den Mücken etwa auch zu heiß?
1: Nein, denen fehlt tatsächlich das Wasser. Denn viele von unseren heimischen Arten sind Auwaldstechmücken am Oberrhein. Die brauchen natürlich auch Wasser, damit die Larven überhaupt aus den Eiern schlüpfen können. Und dadurch, dass momentan Niedrigwasser am Rhein herrscht, sind natürlich dann auch die Auwälder trocken. Und ja, den Stechmücken wird gar keine Gelegenheit geboten, aus ihren Eiern zu schlüpfen.
0: Aber sie sind in den Eiern gerade.
1: Ganz genau. Die Eier können mehrere Jahre im Erdboden überdauern. Das ist eine ganz normale Anpassung. Das konnten die schon immer so. Deswegen kommen die bei uns hier am Oberrhein auch vor, auch in trockenen Jahren wie jetzt. Und die warten eigentlich nur auf ihren Startschuss. Sprich, wenn die nächste Überschwemmung kommen sollte oder das nächste Starkregenereignis dann einfach so kleine Senken flutet, dann ist das für das Zeichen, dass es losgeht.
0: Die lauern momentan sozusagen noch in ihren Eiern. Wie heftig muss es denn regnen, damit sie loslegen? Denn am Sonntag gibt es ja einige Gewitter.
1: Ja, also diese lokalen Gewitter, je nachdem wie viel Regen fällt, könnte auch dazu führen, dass es zu so kleinen Einsätzen kommen kann. Die hatten wir trotz der Trockenheit tatsächlich auch schon immer vereinzelt jetzt im letzten Monat. Da ist dann vielleicht mal aufgrund eines Regenereignisses so ein kleiner Bach angestiegen und dann ist da ein bisschen was geflutet worden. Aber es gab tatsächlich in dieser Saison noch keinen großflächigen Einsatz, der das ganze KAPS-Gebiet betrifft. Dafür war es einfach von vornherein zu trocken.
0: Wenn das denn mal kommen sollte, dann geht's richtig los.
1: Dann fängt für uns die Arbeit an. Wenn es aber ein gut managbares Hochwasser ist, also eine schöne Spitze und dann nicht irgendwie wochenlang Hochwasser ohne Ende, dann kriegen wir das trotzdem ganz gut in den Griff und dann sollte es danach trotzdem nicht zu einer großen Stechmückenbelästigung kommen.
0: Xenia Augsten von den Schnakenbekämpfern der KAPS in SWR 3 Now. Und das klingt ja schon so ein bisschen nach einem Horrorfilm. Die lauernden Mückenlarven.

0: Wie ich einmal falsch eingestiegen bin. SWR3 Now ist hier am Freitag und es kommen immer noch ganz viele Falscheinsteiggeschichten von euch rein. Hier zum Beispiel von Diana aus Berlin. Die ist mal nach Washington in die USA geflogen, kam spät abends an, wollte den Bus zum Hotel im Zentrum nehmen, aber irgendwie wurde die Gegend immer unschöner. Und dann bist du zum Fahrer hin und hast mal gefragt, ja also, wann kommt denn wohl mein Hotel endlich?
1: Der riss die Augen auf und hielt sofort an und sagt, da seid ihr hier vollkommen falsch, das ist die andere Richtung und das ist eine Richtung, in die ihr nicht wollt. Das ist der nicht schöne Teil von Washington, wartet mal. Es kommt noch ein Bus in die andere Richtung. Wir fahren dem jetzt mal entgegen und dann bremse ich den ab. Und ihr nehmt eure Koffer und ihr rennt so schnell ihr könnt bitte auf die andere Seite, steigt ein, setzt euch hin und wartet dann, bis eure Haltestelle aufgerufen wird und dann steigt ihr aus. Fand ich sehr zauberhaft.
0: Wir auch. Isabel aus Niederzissen hat auch noch was.
2: Vor 24 Jahren war ich mit dem Zug auf dem Rückweg von der Hochzeit meiner Freundin aus Norddeutschland und musste in Hamburg umsteigen. Mein Zug hatte Verspätung. Ich war sehr abgelenkt von einem jungen Mann auf dem Bahnsteig und stieg in den falschen Zug. Er stieg auch ein. Wir lernten uns kennen und wir sind nun seit 22 Jahren glücklich verheiratet.
0: Und das hier ist ganz neu in SWR 3 von Charlotte Kahnen. The Way We Touch.

0: 11.30 Uhr, das Neueste aus dem SWR3-Verkehrszentrum mit Malte Dedicek. Die A8 ist nicht mehr gesperrt.
1: Von München nach Stuttgart zwischen Mühlhausen und Tunnel Grünbrücke Eichelberg, da ist noch die rechte und die mittlere Spur gesperrt, aber die linke Spur, die ist jetzt wieder frei. Es gibt noch 5 Kilometer Stau, dauert aktuell rund eine halbe Stunde länger. In der Gegenrichtung nach München zwischen Eichelberg und Mühlhausen gibt es auch noch 4 Kilometer mit einer Viertelstunde Dauer. Bitte Vorsicht auf der B469 Stockstadt Richtung Wörth am Main zwischen Großostheim Süd und Großwaldstadt Nord liegt ein Karton. A3 Köln Richtung Frankfurt zwischen Montabaur und Dietz, da sind die beiden rechten Spuren wegen Straßenschäden gesperrt, 2 Kilometer Stau. A5 Karlsruhe Richtung Frankfurt zwischen Ettlingen und Dreieck-Karlsruhe, da steht ein defektes Fahrzeug auf der Standspur, 2 Kilometer. A6 Mannheim Richtung Heilbronn zwischen Kreuz Mannheim und Mannheim-Schwetzingen wegen der Baustelle 4 Kilometer Stau. Für Lkw dauert das ein bisschen länger, Pkw brauchen keine Viertelstunde dort. A7 Ulm Richtung Füssen zwischen Illertissen und Raststätte Illertal West 7 Kilometer mit rund einer Dreiviertelstunde Dauer. B10 Stuttgart Richtung Ulm zwischen Süßen Ost, B466 und Geislingen an der Steige 5 Kilometer, hier über 20 Minuten mehr Zeit dafür einplanen. B31 und B33 Stockach-Friedrichshafen in beiden Richtungen zwischen Stetten und Hagnau 2 Kilometer Stau. Die B311 und B32 Sigmaringen-Ravensburg ist zwischen Mengen B311 und Herbetingen-Hundersingen in beiden Richtungen wegen eines Unfalls gesperrt, da staut es sich auch schon leicht. Und B42 Bonn Richtung Koblenz zwischen Bendorf Süd und Wallendar 3 Kilometer. Es dauert 20 Minuten länger. In der Gegenrichtung gibt es 1 Kilometer Stau. Gerade noch reingekommen, Vorsicht auf der A7 Würzburg Richtung Ulm zwischen Agnesburg-Tunnel und Aalen-Oberkochen. Da steht ein defekter Pkw auf der Verzögerungsspur. Die Stauinfos gibt es auch immer aktuell auf swr3.de. Gute Fahrt!
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3: mit Steffi Lingscheid. Im Fall des toten Säuglings von Renningen im Kreis Böblingen waren Mutter und Kind beim Jugendamt bekannt. Dort habe es keine Hinweise gegeben, dass das Wohl des Kindes gefährdet sei. Mehr dazu von SWR3 Baden-Württemberg-Reporterin Stefanie Reinhardt.
4: Der Junge hatte sich laut der Behörde sehr gut entwickelt. Die Mutter habe ein freiwilliges Hilfsangebot in Anspruch genommen. Dieses wird häufig von Eltern mit Frühchen genutzt. Sozialpädagogen und Hebammen helfen den Eltern dabei im Alltag. Die Mutter hat bereits aus einer früheren Beziehung einen Sohn. Aufgrund ihres jungen Alters und ihrer persönlichen Umstände konnte sie für dieses Kind aber nicht sorgen, so das Landratsamt. Deshalb hatte das Jugendamt es in Obhut genommen.
3: Die Bundesanstalt für Immobilienaufgaben saniert ab jetzt das Gelände des Flugplatzes Bitburg. Es geht darum, es von Schadstoffen zu befreien, darunter krebserregendes PFAS, also sogenannte Ewigkeitschemikalien. Dazu SWR3 Rheinland-Pfalz-Reporterin Dunja von Mosee.
5: Das ist nach Ansicht der BIMA nötig, um den ehemaligen Militärstandort als Gewerbegebiet weiterzuentwickeln. Um die belasteten Böden zu lagern, werden extra 2 Bauwerke errichtet. Dadurch sollen die Chemikalien nicht weiter in die Umwelt oder ins Grundwasser gelangen. PFAS-Chemikalien wurden vor allem auf ehemaligen Feuerwehrübungsplätzen entdeckt. Dort wurden besonders große Mengen belasteter Löschschaum versprüht. Die BIMA übernimmt die Kosten in Höhe von rund 10 Millionen Euro für die Sanierung der belasteten Flächen.
3: Die Bundespolizei hat am Mannheimer Hauptbahnhof gestern eine Babykatze aus einer Plastiktüte befreit. Die 27-jährige Katzenhalterin wollte sie laut Bundespolizei so nach Berlin transportieren. Dazu SWR3-Reporterin Melanie Holstein.
6: Die Babykatze ist nach Einschätzung der Polizeisprecherin ungefähr 12 Wochen alt. Die Beamten haben das Tier der Tiernotrettung übergeben. Das Problem, die 27-jährige Katzenhalterin habe keine alternative Transportmöglichkeit besorgen wollen. Deshalb wurde die Katze sichergestellt. Wie es mit der kleinen Katze jetzt weitergeht, sei noch unklar. Der 27-Jährigen droht ein Bußgeld wegen des Verstoßes gegen das Tierschutzgesetz.
3: Das war der SWR3 Regio-Ticker. Die nächsten Nachrichten gibt es um 12.
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Tag, Vormittag, SWR 3 Now, jetzt mit einer Lyrics-Premiere, Dai Dai von Shakira. Der Song zur WM ist leicht zum Mitsingen, Dai Dai, aber worum geht's da eigentlich? Hört ihr jetzt, Dai Dai, in der SWR 3 Lyrics-Version zum ersten Mal.

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0: So klang das heute Morgen um 9 Uhr, als 11 Schwimmer in den Bodensee gestiegen sind. Dann haben sie sich vor eine historische Fähre spannen lassen, um das tonnenschwere Schiff über den Bodensee zu ziehen. Ja, richtig, schwimmend. 2,5 Kilometer waren geplant, eine Aktion zum 10-jährigen Jubiläum des Vereins Bodensee Open Water. SWR3-Reporterin Viktoria Klausnetzer begleitet die Aktion. Wie sieht's denn aus bei euch?
1: Ja, die 2,5 Kilometer sind geschafft. Die Schwimmerinnen und Schwimmer sind aber immer noch im Wasser und sind so motiviert und haben so viel Ausdauer, dass sie jetzt noch weitermachen. Neben mir steht Patrick Boche, der das Ganze organisiert hat. Wie kam es jetzt dazu, dass es weitergeht?
2: Ich sage mal so, die Verhältnisse sind einfach so gigantisch. Das Wetter passt, der Wind kommt uns entgegen, die Strömung ist quasi gleich null. Die Schwimmer haben alle noch Kräfte, sind alle noch gut beieinander. Und ich sage es mal, da wäre es eigentlich schade, das Ganze aufzugeben, ne? Wenn wir jetzt sowieso alles schon eingespannt haben, alle Leute hierher gebracht haben, dann sagen wir, machen wir einfach so lange weiter, bis nichts mehr geht, oder?
1: Das heißt, 5 Kilometer bis nach Meersburg?
2: Könnte ein Ziel sein, ja. Angestrebt war ja die Mitte, aber ich würde sagen, das andere Ufer liegt quasi in Sichtweite.
1: Ja, dann sind wir gespannt, ob die Schwimmerinnen und Schwimmer noch so weit durchhalten und wo wir sie dann schlussendlich landen.
0: Wir glauben an euch und sagen Bescheid. Ist doch klar. Hier in SWR 3.

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12: Die Themen des Tages um 12 Uhr mit Pia Ritter.
13: Volkswagen will offenbar mehr Stellen abbauen und Werke schließen. Der Magdeburger Attentäter wird zur Höchststrafe verurteilt. Das Wetter: viel Sonne, nur selten Gewitter, bis 41 Grad. Der Volkswagen-Konzern verschärft offenbar noch einmal massiv seinen Sparkurs. In den kommenden Jahren sollen 100.000 Jobs wegfallen, doppelt so viele wie bisher bekannt. Und das ist noch nicht alles, berichtet Bertil Starke aus Hannover.
14: 4 deutsche Werke könnten geschlossen werden. Neben den Volkswagen-Standorten Hannover, Emden und Zwickau wackelt auch das Audi-Werk in Neckarsulm. Wenn die dort aktuell gebauten Modelle auslaufen, soll die komplette Produktion gestoppt werden. All das steht in einem Sanierungskonzept. Nach NDR-Informationen hat Konzernchef Oliver Blume dieses Papier Führungskräften präsentiert.
13: Im Detail will Volkswagen die Pläne nicht bestätigen. Es gäbe aber Überlegungen für eine umfassende Transformation. Dem Entscheidungsprozess über den Zukunftsplan wolle man nicht vorgreifen, sagte ein Sprecher.
14: Die Belegschaft kündigt bereits Widerstand an. Der VW-Betriebsrat spricht von unverantwortlichen Drohungen. Sollten solche Pläne vorangetrieben werden, würden die Arbeitnehmervertreter die mit aller Macht verhindern. Bei Volkswagen spitzen sich die wirtschaftlichen Probleme immer weiter zu. Zuletzt meldete der Wolfsburger Autobauer einen massiven Gewinneinbruch. Als Gründe gelten vor allem hohe Kosten, die US-Zölle und Probleme auf dem wichtigen Markt in China.
13: Insgesamt arbeiten beim VW-Konzern rund 657.000 Menschen. Der Attentäter vom Magdeburger Weihnachtsmarkt ist vom Landgericht zu lebenslanger Haft verurteilt worden. Taleb A. war mit einem SUV im Dezember 2024 über den Weihnachtsmarkt gerast. 6 Menschen hat er getötet, Hunderte verletzt. Details zu dem Urteil heute von Max Hensch aus Magdeburg.
15: Unter anderem wurde er wegen Mord in 6 und versuchtem Mord in 206 Fällen verurteilt. Dazu eine besondere Schwere der Schuld. Der Täter selbst hatte im Prozess keine Reue gezeigt, sogar weitere Angriffe angedroht. Bis zuletzt hatte er versucht, seine Tat zu rechtfertigen. Die Amokfahrt sei damit begründet gewesen, dass der Rechtsstaat ihn verraten hatte. Taleb A. wird wohl über Jahrzehnte ins Gefängnis kommen. Eine Sicherungsverwahrung für den Anschluss ist zunächst vorbehalten, wenn das Urteil von Magdeburg rechtskräftig wird. Im Prozess war Taleb A.'s Ausführungen über Stunden und aus Sicht der Betroffenen auch zu viel Raum gegeben worden. Damit will die Kammer einer Revision vorbeugen.
13: Ermittler haben in Thüringen 2 mutmaßliche Mitglieder einer rechtsextremistischen Terrorgruppe festgenommen. Das hat die Bundesanwaltschaft mitgeteilt. Demnach sollen die beiden Deutschen mit weiteren Komplizen versucht haben, eine Asylbewerberunterkunft im Altenburger Land in Brand zu setzen. Rettungsteams suchen nach den Erdbeben in Venezuela nach Verschütteten. Helfer räumen teils mit den Händen Trümmer eingestürzter Gebäude weg. Inzwischen sind aus El Salvador knapp 200 Rettungskräfte im Katastrophengebiet angekommen. Auch das Deutsche Technische Hilfswerk schickt Einsatzkräfte und Rettungshunde. 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
12: Das Wetter für SWR Rheinland vom Rheinland bis zum Bodensee. Ganz strahlend blau ist der Himmel heute nicht überall. Wetterfrau Lea Spindler.
0: Ja, bei einigen gibt es so leichte Schleierwolken am Himmel. Die Sonne ballert da aber immer noch ganz gut durch und am Nachmittag bilden sich dann noch so ein paar Quellwolken. Es wird super heiß bei bis zu 41 Grad. Am Abend und in der Nacht kann es dann auch ganz vereinzelt mal ein paar Gewitter geben. Am ehesten in der Eifel. Morgen ist es dann nochmal so heiß. Wir haben wieder 33 Grad im Hochschwarzwald, bis zu 41 Grad in der Vorderpfalz. Dazu gibt es ganz viel Sonne, kaum Wolken, aber das Gewitterrisiko steigt und vor allem am Sonntag ist es dann sehr schwül und gewittrig.
12: 12:03 Uhr, das Neueste aus dem SWR3-Verkehrszentrum. A3 Frankfurt Richtung Köln, zwischen Montabaur und Dreieck Dernbach, ein Unfall auf der linken Spur. 3 Kilometer Stau, dauert 10 Minuten länger. A3 Köln Richtung Frankfurt, Gegenrichtung, zwischen Montabaur und Dietz. Straßenschäden, die beiden rechten Spuren sind gesperrt, 2 Kilometer stockend. A7 Ulm Richtung Füssen, zwischen Altenstadt und Dettingen, ein Unfall. 5 Kilometer Stau, dauert über eine halbe Stunde länger. In der Gegenrichtung 2 Kilometer Stau. Auf der A8 München Richtung Stuttgart wird der Verkehr zwischen Mühlhausen und Eichelberg auf der linken Spur vorbeigeleitet. Wir haben aber mittlerweile über 15 Kilometer Rückstau und über eine Stunde, die es länger dauert. Wenn möglich, die Strecke meiden. A8 Stuttgart Richtung München zwischen Eichelberg und Mühlhausen, 4 Kilometer Stau, 20 Minuten plus. Die B33 Konstanz Richtung Singen in Höhe des Abzweigs nach Hegne. Eine Unfallaufnahme im Baustellenbereich, deswegen ist die B33 da gesperrt. B42 Rheinstraße in Koblenz zwischen Fallenda und Urbau in beiden Richtungen, 2 Kilometer Stau plus 25 Minuten. Vorsicht auf der A656 Heidelberg Richtung Mannheim. Zwischen Kreuz Heidelberg und Mannheim-Seckenheim steht ein defekter Pkw. Ein Kennzeichen liegt auf der A81 Singen Richtung Stuttgart zwischen Rottenburg und Herrenberg. Und Vorsicht auch auf der A81 Heilbronn Richtung Würzburg. In der Ausfahrt Osterburken liegt eine Hantel. Gute Fahrt.
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12: Mit Nicola Müntefering hallo zusammen und all denen, denen es gerade genauso geht wie Mario, haltet durch. Er hat uns aus dem Auto hier im Studio geschrieben, er ist unterwegs von Frankfurt nach Ulm und momentan reiht sich ein Stau an den nächsten. Heute ist ja Ferienstart in Rheinland-Pfalz und in anderen Bundesländern. Es ist viel los, aber wir verkürzen die gefühlte Wartezeit jetzt mit Declan J. Donovan und Glockenbach. Better Days.
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SWR 3 Now ist hier am Freitagmittag jetzt mit einer Radiopremiere. Es gibt nämlich was ganz Neues von Gracie Abrams. That's So True kennen wir schon. Einer ihrer großen Erfolge. Und jetzt ist Album Nummer 3 am Start. Daughter from Hell heißt es, also die Tochter aus der Hölle. Damit meint sie sich selbst, weil es auf diesem Album um ihre Jugend geht. Und heute erscheint ganz frisch aus diesem Album Look at My Life. Und das hören wir uns jetzt an. Gracie Abrams in SWR 3.

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1: Als die Fußball-WM vor 2 Wochen losging, da waren die Erwartungen gedämpft. Einreiseverbote in die USA, hohe Ticketpreise, auch der Iran-Konflikt, das alles hat die Vorfreude überlagert. Inzwischen ist die Vorrunde fast vorbei, seit gestern zumindest, für die deutsche Mannschaft. SWR 3-Reporter JJ Rieck live in New Jersey, dem Spielort der Deutschen gestern. Wie erlebst du denn die Atmosphäre bei dieser WM?
2: Besser als vorher orakelt, muss man sagen. Es gibt viele begeisternde Szenen in den Arenen. Es sind volle Stadien. Es ist punktuell natürlich sehr unterschiedlich in diesem Riesenkontinent Nordamerika und bis Mittelamerika runter. Es gibt Orte wie hier in New Jersey, New York, wo das in der Stadt selbst kein so großes Thema ist. Ich war lange 9 Tage in Los Angeles. Da denkt man mehr an Surfen und an die Ferien als an die WM. Aber es gibt eben auch WM-Orte, wo diese Fußball-Weltmeisterschaft den Laden wirklich rockt. Und es gibt dann eben Nationen, Bosnien ist mein Lieblingsbeispiel, kleines Land, 3 Millionen, die bringen da so viel auf die Wiese an Begeisterung und eben auch oben auf den Tribünen, dass es echt Spaß macht und einem wirklich teilweise die Tränen in die Augen treibt, mit welchem Herzblut die bei diesem kleinen Sportfest hier dabei sind.
1: Es gibt ja 3 Gastgeber, alle haben ihre eigene Geschichte. Wie macht sich das bemerkbar?
2: Ja, in allen 3 Gastgeberländern hilft das natürlich, dass die gut gestartet sind, dass sie dabei sind, weiter im Turnier. Ist ja schon sicher für die USA, für die Mexikaner und für die Kanadier. Also das hilft in jedem Fall. Die Amis haben gestern Dämpfer bekommen, aber trotzdem auch da eine große Euphorie um ein junges Team rum. Ich hoffe eigentlich, dass sie sogar irgendwie eine Chance haben werden, wenigstens einer noch eine Runde weiterzukommen. Das würde in jedem Fall helfen. Ist natürlich, wir schauen hier natürlich auch viel die lokalen Kanäle, großes Thema, wird auch sehr befeuert in den einzelnen Ländern und wäre natürlich super fürs Turnier, ganz klar.
1: Wie siehst du denn die deutsche Mannschaft bisher?
2: Ja, das war natürlich schon gestern wieder ein herber Dämpfer. Also die Baustellenbegehung durch alle Mannschaftsteile hat ja überall eklatante Probleme aufgedeckt. Neuer beispielsweise, über dessen Aura wir viel diskutiert haben. ESPN hier, ein Sportkanal, hat schön auf den Punkt gebracht, hat gesagt, Neuer hat jetzt mehr Gegentore kassiert, nämlich 4 an der Zahl, als er Schüsse gehalten hat, 3. Und wir haben zu Recht viel um seinen Heiligenschein geredet und um die Umsetzung im deutschen Tor, Baumann gegen Neuer. Aber das war am Ende genauso wenig wie von Thals, Abwehrboss oder Pavlovic, der im Mittelfeld sein schlechtestes Länderspiel gemacht hat. In der Offensive kommt Esprit, Musiala wurde in den 2 Kämpfen beiseite gestellt, wie so ein Jugendspieler. Also da war wenig da, was einem jetzt große Hoffnung macht. Es bleibt dabei, Deutschland zählt nicht zu den Top-Favoriten bei diesem Turnier. Das bleiben die Franzosen, das bleiben beispielsweise auch die Brasilianer und Argentinier, die sich in dieses Turnier hineinsteigern, während bei uns der Zeiger, das muss man deutlich sagen, eher nach unten geht.
1: Gucken wir noch mal kurz auf die Atmosphäre. Welche Nation hat denn bisher am euphorischsten gefeiert? Die Schotten sind ja immer gute Kandidaten.
2: Ja, auf die ist einfach Verlass. Was für ein Partyvolk, eine Sensation. Leider kommen wir nicht gegen die wahrscheinlich. Es gibt ja jetzt im 16. Finale in Boston dann die Wahrscheinlichkeit, gegen 3 Nationen zu kommen. Es wird wahrscheinlich Paraguay werden, die jetzt partymäßig nicht ganz vorn dabei sind. Ich habe einen meiner Lieblinge schon genannt, die Bosnier, die überhaupt erst zum 2. Mal bei der WM dabei. Hier so viel an Begeisterung in diese Städte tragen, die wirklich ihr ganzes Geld auf dieses Sportfest gesetzt haben, die Ticketpreise bezahlen, die Autos verkaufen, wie die Mexikaner. Also das ist schon eine andere Begeisterung als von den etablierten Nationen teilweise. Es sind die Kleinen, die uns unser Herz erwärmen bei diesem riesen XXL-Turnier und die dafür sorgen, auch da muss ich mich so ein bisschen korrigieren und habe ja gesagt, Mann, XXL-WM, 104 Spiele braucht kein Mensch, Gegner und Spiele, die keiner sehen will. Aber da waren doch viele Duelle dabei, wo man im Nachhinein gesagt hat, boah, hätte ich nicht gedacht, besser als erwartet. Das wäre mein Fazit bislang bei diesen fast zu Ende gegangenen Gruppenspielen der Weltmeisterschaft.
1: Live aus New Jersey, SWR 3 Sportreporter JJ Rieck mit einer kleinen Zwischenbilanz zur Fußball-WM.
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Kurzes Wetter-Update für SWR Dreiland. In Alzey ist es wolkig bei 34 Grad, in Nagold 35 Grad bei leichter Bewölkung und in Gießen scheint die Sonne bei 33 Grad. Gleich 12.30 Uhr das Neueste aus dem SWR 3 Verkehrszentrum. Vorsicht auf der A5 Basel-Karlsruhe. Zwischen Teningen und Riegel steht ein defekter PKW. Vorsicht auf der A5 Basel Richtung Karlsruhe. Nochmal in Höhe Karlsruhe Süd eine ungesicherte Unfallstelle auf der linken Spur. Vorsicht auf der A5 Frankfurt Richtung Karlsruhe zwischen Kreuz Meinheim und Hirschberg. Hier steht ein defekter LKW. A3 Frankfurt Richtung Köln zwischen Montabaur und Dreieck Dernbach ein Unfall. Die linke Spur ist gesperrt. 5 Kilometer Stau, 20 Minuten plus. A66 Wiesbaden Richtung Frankfurt zwischen Wiesbaden-Erbenheim und Wiesbadener Kreuz eine Unfallaufnahme auf der rechten Spur. 5 Kilometer Stau, 15 Minuten dauert es länger. Auf der A8 München Richtung Stuttgart wird der Verkehr zwischen Mühlhausen und Eichelberg auf der linken Spur vorbeigeleitet. Aktuell 6 Kilometer Stau, eine Dreiviertelstunde plus. Vor der Ausfahrt Mühlhausen ab Merklingen allerdings auch nochmal 5 Kilometer Stau, dauert hier 20 Minuten länger. Es lohnt sich also, die Strecke spätestens ab Merklingen zu umfahren. A8 Stuttgart Richtung München zwischen Eichelberg und Mühlhausen 7 Kilometer Stau, 20 Minuten plus. Gilt auch für die B42 Bonn Richtung Koblenz zwischen Fallenda und Urbau in beiden Richtungen 1 Kilometer Stau. Und die B45 Hanau Richtung Dieburg ist zwischen Rottgau-Dudenhofen und Eppertshausener Dreieck nach einem Unfall blockiert, 2 Kilometer Stau. Gute Fahrt, hier ist SWR 3 Now am Freitagmittag mit Nicola Müntefering. Guten Tag.

0: Wenn ihr bei dieser Hitze einfach den Überblick verloren habt, was war denn los diese Woche? Ist doch kein Problem.
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2: Die Temperaturen fallen. Zwar nicht, aber die Temperaturrekorde immerhin etwas. Man ist ja schon mit wenig zufrieden, zum Beispiel mit der Bahn sehr wenig zufrieden. Ihr Bahnhausen, seit Jahren predige ich. Ersetzt das Global System for Mobile Community Dingsda Railway durch das Future Railway Mobile Community Dingsda System und nix. Ne? Wie soll denn da Menschenskinder aus einem Schlauch, auf dem du andauernd stehst, da kommt nun mal nichts Erfrischendes raus. Nennt doch wenigstens Stuttgart 21 einfach Stuttgart 41. Dann freuen sich die Leute, wenn schon 31 Stuttgart 21 an den... Okay. Es ist nicht bloß die Bahn. Störanfällig sind wir alle. Bis auf Dennis Undaff. Der, oh, das ist unglaublich. Dennis Undaff war, also wunderbar. Der kommt von der Bank und rettet. Normalerweise, wenn jemand im Finanzbereich, wenn da einer von der Bank kommt, dann weißt du, der rettet dich nicht. Nur jetzt gegen Ecuador, da konnte auch der Herr Undaff nichts. Es war auch unfair. Die anderen waren kräftige Erwachsene und wir hatten eine Schülermannschaft und im Tor stand der alte Lehrer. Das ist sehr sympathisch, aber chancenlos. Das Alter ehren, ja, klar. Aber das macht ja schon die Regierung. Spaß und vorwärts ohne Schiss, jawohl, ein Rentenkompromiss. Beschlossen werden soll die Abschaffung der Rente. Erstmal die Abschaffung der Rente mit 63. Jeder muss Opfer bringen, besonders die, die das gewöhnt sind. Während Elon Musk, Billionär ist er nicht mehr, nur noch ein ganz normaler Multimilliardär, fast hätte ich's verschwitzt. Nein, mir macht die Hitze nichts aus. Ich esse jetzt ein großes Stück Schwarzwälder Kirsch. Oh, der wurde jetzt zum Flammkuchen.
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2: Wie ich einmal falsch eingestiegen bin. Jede Menge Geschichten sind heute zusammengekommen hier in SWR 3 Now. Eine wollen wir euch nicht vorenthalten. Benno aus Denzlingen hat gewhatsappt an die 07221 2011. Also, das war so. Ich habe mein Auto sauber gemacht vor meinem Haus. Dann musste ich kurz noch was im Haus holen, ließ die Autotür auf. Ich komme zurück und plötzlich sitzt da ein Schäferhund auf der Rückbank und knurrt mich an. Und lässt mich nicht in mein Auto. Die Lösung? Es war der Hund aus der Nachbarschaft. Und sein Herrchen hat genau das gleiche Auto wie ich. Da ist der Hund halt einfach falsch eingestiegen. Und Benno hat sich gedacht,

SWR 3 Now. Am Freitag mit Nicola Müntefering. Hier geht's jetzt weiter mit Konzi und der Konzi-Show. Vorher aber noch Halli Humberstone und To Love Somebody.

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11: Es ist 13 Uhr, die Themen des Tages jetzt mit Pia Ritter.
12: Der Bundestag beschließt das Gesetz zum schnelleren Verkehrsausbau. Europol berichtet von mehr als 700 aktiven kriminellen Netzwerken. Das Wetter: viel Sonne, nur selten Gewitter bis 41 Grad.
13: Liebe Grüne, das, was wir hier heute beschließen, ist kein Teufelswerk, sondern wir bringen Deutschland voran.
12: Der CDU-Bundestagsabgeordnete Kölbel meint damit das Infrastruktur-Zukunftsgesetz zum Ausbau von Autobahnen, Schienen und Wasserwegen. Das ist im Parlament erst debattiert und dann beschlossen worden. SWR3 Berlin-Korrespondent Jakob Mayer.
14: Bundesverkehrsminister Patrick Schnieder von der CDU spricht von einem wichtigen Gesetz. Es werde helfen, Brücken und Zugstrecken zu erneuern, Engpässe auf Straßen zu beseitigen und Lkw-Stellplätze auszubauen. Dafür will die schwarz-rote Bundesregierung Planungs- und Genehmigungsverfahren vereinfachen, etwa durch einheitliche Standards oder indem Doppelverfahren abgeschafft und mehr digital erledigt wird. Das soll Verfahrensschritte um bis zu ein Drittel verkürzen. Bei Eingriffen in die Natur kann künftig statt Ausgleichsmaßnahmen ein Ersatzgeld gezahlt werden. Die Grünen-Abgeordnete Svanche Henrike Michaelsen nannte das Vorhaben für die Natur desaströs.
12: Bundesfamilienministerin Prien plant nach einem Medienbericht, die Regeln fürs Elterngeld zu verschärfen. Das Redaktionsnetzwerk Deutschland beruft sich dabei auf Koalitionskreise. Um den vollen Betrag über 14 Monate zu bekommen, sollen demnach Väter und Mütter in Zukunft die Betreuungszeit zu gleichen Teilen nehmen, also jeder 7 Monate. Zurzeit muss ein Elternteil mindestens 2 Monate nehmen, das machen meist die Väter als Hauptverdiener. Der VW-Betriebsrat und die Gewerkschaft IG Metall haben Widerstand gegen mögliche weitere Stellenstreichungen bei Volkswagen angekündigt. Laut Medienberichten plant der Autobauer weltweit 100.000 Jobs abzubauen. Doppelt so viele wie bisher bekannt. 4 Werken droht die Schließung, darunter der Audi-Standort in Neckarsulm. Solche Pläne würde man mit aller Macht verhindern, heißt es vom Betriebsrat und IG Metall. In Europa sind gut 730 kriminelle Netzwerke aktiv. Das hat eine Untersuchung der europäischen Polizeibehörde Europol ergeben. Dabei geht es unter anderem um Drogenhandel, Cyberkriminalität, Menschenhandel und Betrug. Bei der letzten Untersuchung vor 2 Jahren hatte Europol noch rund 100 Netzwerke mehr festgestellt. Die Behörde sagt aber, der Rückgang sei nicht unbedingt ein Zeichen für Ermittlungserfolge. Vielmehr zeige er, wie flexibel die Netzwerke seien und wie schnell sie sich neu organisierten. 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
11: Eine Freundin hat mir gerade geschrieben, das ist die längste Woche ihres Lebens. Sie lebt im Dachgeschoss. Hat die Woche ein Ende, Lea Spindler, unsere Wetterfrau?
15: Ja, die Woche hat ein Ende, aber halt auch wirklich dann erst so zum Sonntag. Da endet dann auch endlich diese Hitze, aber wir müssen jetzt tatsächlich noch ein paar Tage durch. Also heute haben wir schon noch mal bis zu 41 Grad sogar. Kaum zu glauben, aber wahr. Und es ist halt super sonnig dazu noch. Wir haben ein paar leichte Schleier oder Quellwolken am Himmel. Und gerade so zum Abend und in der Nacht kann es dann so ganz vereinzelt kleine Gewitter geben. Aber das Gewitterrisiko ist noch nicht so hoch. Aber ausschließen kann man das natürlich immer nicht bei so einer Wetterlage. Mhm. Und morgen haben wir dann wieder 33 Grad im Hochschwarzwald, bis zu 41 Grad in der Pfalz. Und dann wieder ganz viel Sonne. Und dann steigt aber so langsam das Gewitterrisiko. Also da gibt es dann schon ein bisschen öfter so ein paar kräftige Gewitter. Die können dann auch unwetterartig natürlich sein. Wir haben eine heftige Energie gerade jetzt bei uns. Und am Sonntag ist es dann richtig schwül. Da haben wir dann nicht mehr ganz die krasse Hitze, also nur bis 38 Grad, aber da gibt es dann halt auch öfter diese Gewitter.
11: Und danach geht's runter?
15: Danach geht's dann runter, ja. Da haben wir dann Höchsttemperaturen von so 28, 30 Grad.
11: Das ist ja lächerlich.
15: Ja, was ist das denn?
11: 4:01, aber es ist das Neueste aus dem SWR3-Verkehrszentrum. Bitte Vorsicht auf der A8 Stuttgart Richtung München zwischen Eichelberg und der Raststätte Grübingen Süd. Ein Unterlegkeil auf der Fahrbahn. Vorsicht auf der A81 Singen Stuttgart in Höhe Geisingen. Hunde sind auf der Fahrbahn unterwegs. A5 Basel Richtung Karlsruhe zwischen Riegel und Herbolzheim ein defekter PKW. 6 Kilometer Stau, Verzögerung bis zu 30 Minuten. A66 Wiesbaden Richtung Frankfurt zwischen Wiesbaden-Erbenheim und Wiesbadener Kreuz. Unfallaufnahme auf dem Beschleunigungsstreifen, 5 Kilometer stockender Verkehr. A8 München Richtung Stuttgart zwischen Mühlhausen und Tunnel Grünbrücke Eichelberg. Bergungsarbeiten, der Verkehr wird auf der linken Spur an der Unfallstelle vorbeigeführt. 7 Kilometer staut es sich, Verzögerung 40 Minuten. B27 Balingen Richtung Tübingen zwischen Tübingen-Derendingen und Derendingen 2 Kilometer Stau, Verzögerung Viertelstunde. Und die B34, B518 Schaffhausen Richtung Basel zwischen Bad Säckingen und Wehr brennet. B518 in Oelfingen, 3 Kilometer Stau, Verzögerung bis zu 20 Minuten. Kommt gut an, Verkehrsinfos auf swr3.de.
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11: Hallo am Freitag. Wir hatten ja wie jeden Tag überlegt, über galaktische Rotationskurven und andere physikalische Anomalien zu reden, sind aber zum Schluss gekommen, es ist einfach zu heiß. Und stattdessen haben wir Kniffel dabei. Oder Yazi, nennt es wie ihr wollt. Also das, was ihr am Baggersee die Tage spielt, ne, das machen wir jetzt einfach in der Show. Also, wer würde mitkniffeln? Moment. Was haben wir denn? 1-1. Oh, schon 3-1. Super, Dreierpasch. Also, wer würde mitspielen? Nur 7221-2011. Ich bin mir relativ sicher, dass Radio dafür erfunden wurde, dass man darin kniffelt. Wer hat's drauf? 0722120011. Wer holt sich ein SBR3-Eich und spielt mit Kniffel? Jetzt erstmal Teddy Swims, Mr. Know-It-All.
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0: 13.30 Uhr. Wir passen uns dem Wetter an und fahren runter. Das sind keine Eiswürfel. Wir machen es wie am Baggersee. Wir spielen Kniffel. Hallo Manuel aus Heslach.
1: Hallo, grüß dich.
0: Hallo. Machst du bequem? Magst du ein Stück Melone haben?
1: Liebend gerne. Bei dem Wetter immer.
0: Du hast gesagt, du gehst noch ins Freibad. Du hast eine Jahreskarte.
1: So sieht's aus, genau. Ich habe letzte Woche schon irgendwie die ganze Woche da gewesen. Die muss ausgenutzt werden.
0: Das lohnt sich diesmal. Was kostet die Jahreskarte, wenn ich so indiskret sein darf?
1: Geht, glaube ich, 65 Euro.
0: Oh, es geht. Genau. Kannst nichts sagen.
1: Sogar find's für mich als Schwabe zu verkraften.
0: Ich habe immer an dich geglaubt. So, es gibt ja auch so Sachen, die man nur ins Freibad mitnimmt. Ich finde so russisch Brot oder so, das kriegt man nicht mehr raus. Hat die Mutter einem immer mitgeschickt, das ist jetzt immer dabei. Ja. Du, Manuel, wir spielen Kniffel. Wir machen das so, es ist ein Teamspiel. Du und die, die später noch mitspielen, müssten gemeinsam mindestens 75 Punkte schaffen in maximal 6 Runden. Erst dann gibt es für jeden von euch einen Elch im Becher.
1: So. Okay.
0: Wir machen das so. Ich würde jetzt einfach würfeln und dann alle Regeln wie immer. Du bist ja Pro, hast du gesagt, ne?
1: Genau.
0: Okay, warte, ich mache uns mal so Kniffelmusik an. So. So, Moment, der brennt, den muss ich nochmal.
1: Okay,
0: also ich kann dir sagen, ich habe eine 6, noch eine 6, eine 5, eine 1 und eine 3.
1: Dann nehmen wir die 2 Sechser raus. Packen den Rest rein.
0: Die 2 Sechser, okay. Du weißt, wenn du Kniffel hättest, es sind gleich 50 Punkte, dann hättet ihr quasi schon so gut wie gewonnen. Aber kein Druck.
1: Ja.
0: Sag einfach Stopp, wenn ich würfeln soll.
1: Ja, dann Stopp.
0: Okay, 1, nee, 2, 2, 4. Du könntest auf Full House gehen.
1: Ja, dann lass die zwei ja draußen.
0: Also, du bist der Profi. Ich kann dir nur
1: doch, das schmal drauf.
0: Also, 2 oder 6 brauchst du jetzt.
1: Genau.
0: Ich übertreibe, Entschuldigung. Es ist eine 3. Ja, toll.
1: Na gut. Dann können wir ja fast nur auf Chance schreiben, oder?
0: Chance. Okay, das sind dann 12. 14, 16, 19 bei Chance. Möchtest du das? Soll ich das eintragen?
1: Ja, oder?
0: Fühlt auch gut, wenn man ganz am Anfang schon das Chancefeld ausfüllt.
1: Ja. Also habe ich 2 Sechser und 2 Zweier auch noch, ne?
0: Mhm. Kannst auch die Zweier nehmen. Aber ich meine, im Endeffekt, ihr habt nur 6 Runden, um auf 75 Augen zu kommen. Also Chance wäre vielleicht gar nicht so schlecht, aber ich kenne...
1: Ja, komm. Ich glaube, an den Rest, der da noch nachkommt, machen wir Chance und dann gucken wir, was die rausholen.
0: Ich meine, wenn du jetzt hier... Was waren es jetzt gleich? 12 und ich bin schlecht. 19. Wenn du jetzt 19 Augen schon mal hast, dann hast du deinen Teil auf alle Fälle erfüllt. Ihr braucht doch nur 75. Warum habe ich das so leicht gemacht?
1: Auch sein.
0: Ich bin dumm. So, ich
1: will. Lana wird schon einen Kniffel würfeln.
0: Ich glaube auch. Manuel, hat Spaß gemacht. Ab mit dir
1: ins
0: Freibad.
1: Ja, alles klar.
0: Und ob du den Elch gewinnst, wir werden es in dieser Stunde noch rausfinden.
1: Genau, so machen wir es. Bis dann, Konzi.
0: Ciao.
1: Ciao.

0: Hallo. Hier ist SWR 3 hitzefrei. Wir haben einen Würfelbecher mit 5 Würfeln darin und wir haben einen Kniffelblock und wir haben keine Angst, das zu benutzen hier in der Sendung. Wir kniffeln zusammen und sagen Hallo Cornelia aus Koblenz.
1: Hallo.
0: Hi. Es sind Sommerferien jetzt in Rheinland-Pfalz. So,
1: ja.
0: Wir dürfen loben, ne? Die Tochter hat was Ordentliches mit nach Hause gebracht, zeugnismäßig.
1: Ja. Die Maya. Wir sind ganz stolz auf die Maya.
0: Wir sind stolz auf die Maya, mal übers Radio loben. Wie war das für jede 2, 50 Euro? Stimmt's, Cornelia?
1: Nein, das geht nicht bei 4 Kindern. Das ist nicht.
0: Verstehe schon. Aber kommt ja nicht nur auf die Noten an, müssen wir allen sagen, die jetzt vielleicht kein so gutes Zeugnis haben wie ich. So, wir würden wieder würfeln. Du weißt Bescheid. Sechs, also in 6 Runden müsstet ihr 75 Augen schaffen.
1: Ja.
0: Und erst dann hat jeder von euch einen Elch im Becher gewonnen. Manuel aus Häslach hat gerade 19 Augen vorgelegt. Soll ich würfeln?
1: Jetzt bitte. Und ich sag dann Stopp, ja?
0: Du sagst Stopp, okay.
1: Stopp.
0: Wir haben 2 Einser, 2 Zweier und eine 6.
1: Ach du liebe Güte.
0: Full House wäre eine Option. Bräuchtest noch eine 1 oder eine 2 und hättest noch 2 Würfe.
1: Ja, das Risiko versuchen wir mal.
0: Ja. Bin dabei.
1: Komm jetzt. Maya, sagst du Stopp. Stopp. Stopp. Stopp.
0: Eine 1, ihr habt Full House.
1: Ja. Yeah.
0: Bei euch läuft's heute. Sehr gut.
1: Ja.
0: Damit habt ihr gleich erspielt 25 Punkte. Ja, Donnerwetter.
1: Ja. Das muss man uns erstmal nachmachen.
0: Ich finde auch. Super. Damit seid ihr schon bei 34 Augen.
1: Super.
0: Habe ich richtig gerechnet? 30? Nein, viel mehr. 44 Augen.
1: Ich wollte gerade sagen, wir haben 25, 35, 45. 44 haben wir schon.
0: Siehste, gut, dass ihr rechnen könnt. Fantastisch, na, das läuft doch, das wird doch was mit dem Elch, ich bin mir sicher. Dankeschön fürs Mitspielen, liebe Grüße, Maya, weiter so. Wer spielt die nächste Runde mit uns? 07221 2011. Also, bisschen haben wir noch zu den 75.

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0: Wir gehen gemeinsam die Temperaturtreppe nach oben in Hermeskeil. Gerade Sonne bei 34 Grad. In Bergisch Gladbach leichte Bewölkung bei 35 Grad. Und in Wiesloch leichte Bewölkung bei 36 Grad aktuell. Bis 41 Grad sind heute drin. Vorsicht auf der A7 Ulm-Füssen zwischen Nersingen und dem Dreieck Hittistetten. Ein Hund ist auf der Fahrbahn. A3 Frankfurt Richtung Köln zwischen Dietz und Dernbach. Straßenschäden 8 Kilometer, stockender Verkehr, Verzögerung bis zu 20 Minuten. A5 Basel Richtung Karlsruhe zwischen Teningen und Herbolzheim, defekter PKW, 10 Kilometer Stau, Verzögerung bis zu 50 Minuten. A5 Basel Richtung Frankfurt zwischen Rastatt Nord und dem Dreieck Karlsruhe, defektes Fahrzeug, 10 Kilometer stockender Verkehr, Verzögerung bis zu 20 Minuten. A60 Rüsselsheim Richtung Mainz zwischen Rüsselsheim, Königstetten und Mainz-Spitzdreieck, 5 Kilometer Stau, eine knappe halbe Stunde Verzögerung. A60 Mainz Richtung Rüsselsheim zwischen Mainz Laubenheim und Bischofsheim, defektes Fahrzeug auf der linken Spur, 4 Kilometer Stau. A66 Frankfurt Richtung Wiesbaden zwischen Wiesbaden-Biebrich und Schiersteiner Kreuz, Unfall auf der linken Spur, 2 Kilometer Stau. A8 München Richtung Stuttgart zwischen Mühlhausen und Eichelberg, Bergungsarbeiten. Der Verkehr wird auf der linken Spur an der Unfallstelle vorbeigeführt. 8 Kilometer Stau, Verzögerung bis zu 45 Minuten. A8 Stuttgart Richtung München zwischen Merklingen und Ulm-Ost, 5 Kilometer Stau, Verzögerung 20 Minuten. Und die B27 in Tübingen zwischen Derendingen und Tübingen Zentrum. B28 in beiden Richtungen, ein Unfall, 2 Kilometer Stau, Verzögerung, Viertelstunde ungefähr. Kommt gut an, Verkehrsinfos immer auf swr3.de.
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0: Hallo Jörg, grüße dich.
8: Ja, hallo Konsi, grüß dich, zurück.
0: Du bist unterwegs in Richtung Heimat, Richtung Saarlouis, glaube ich, ne? Und es ist relativ viel Verkehr, weil Ferienstart.
8: Ja, so sieht's aus, ja. Hessen, Rheinland-Pfalz, Saarland bekommt heute Ferien. Ja, eigentlich kann man ja froh sein, bei den Temperaturen im klimatisierten Auto zu sitzen.
0: Ich drück dir die Daumen, funktioniert sie denn, die Klimaanlage?
8: Ja, natürlich funktioniert die, Gott sei Dank.
0: Ja, Gott sei Dank. Ich habe ja gar keine, muss ich dir sagen. Ich fahre auch kein Auto mehr in letzter Zeit, sage ich dir. Aber du kommst hoffentlich gut an. Wir würden dir die Zeit ein wenig treiben und hätten hier so eine Kniffelrunde noch.
8: Ja, dann schieß mal los.
0: Ich würfel mal. Zwei Leute haben vorgelegt. Ne? Weiß ja Manuel und Cornelia, 44 Augen habt ihr schon, 75 bräuchtet ihr, um in der Gruppe zu gewinnen. Sag einfach genau. Stopp.
8: Ich sag mal Stopp.
0: So, du hast eine 4, 2 Zweier und 2 Einsen.
8: Ja, dann machen wir doch die 4 wieder rein und hoffen, dass... Also nee, Full House haben wir ja schon, ne?
0: Full House haben wir schon. Hast du gut auf.
8: Dann gehen wir doch mal auf eine Straße.
0: Mhm. Okay, 1, 2, 4 lasse ich liegen und schmeiße.
8: Genau.
0: Okay, ich sehe schon. Risiko.
8: Ja, muss schon sein.
0: Sagst du Stopp?
8: Achso, Stopp, Entschuldigung.
0: Gelenkarthrose Loading.
8: Totgewürfelt.
0: Ja, stimmt. Hast nochmal eine 1 und eine 2.
8: Oh Mann, das ist ja blöd.
0: Schmeiße ich die beiden denn wieder rein? Bleibst du
8: dabei? Nee. Wir gehen weiter auf die Straße.
0: Okay.
8: Risiko.
0: Also 1, 2, 4 liegt da. Du bräuchtest
8: die 3. Eine 3 will ich.
0: Die 3 für die kleine Straße und die 3 und die 5 für die große, wenn ich das richtig verstehe. So, du hast eine 5. Das ist schon mal gut, aber du hast noch eine 1. Damit hast du 1, 2, 1, 1, 2, 4, 5.
8: Ja, das ist ja gerade gar nichts, ne?
0: Ja, klasse, ne?
8: Eine Chance haben wir auch schon belegt, ne?
0: Haben wir auch schon. Du kannst die Einsen nehmen, die 4 oder die 5. Oder die 2.
8: Ja, dann mache ich die 2 Einsen in der Hoffnung, dass dann jemand 3 Fünfen oder 3 Vieren irgendwas macht. Wollen wir die Felder mal nicht belegen.
0: Ja, das ist ja eben die Frage, ne? Ja, okay, trage ich die 2 Einsen rein. Du hast 2 Punkte zu diesem Spiel beigetragen.
8: Wahnsinn.
0: bist du Trittbrettfahrer, wenn du gewinnst.
8: Ja, genau.
0: Komm gut an.
8: Ja, ich danke dir.
0: Mach's gut, Jörg. Hat Spaß gemacht.
8: Bis dann. Ciao, ciao.
0: Spiel dir als nächstes mit 07221 2011.

0: Sommerferienstart in einigen Bundesländern. Außerdem 40 Grad. Wir haben gesagt, ach kommt, wir spielen einfach Kniffel hier in der Show. Und Alexandra hat Bock und macht mit. Hallo nach Sersheim.
1: Hallo, Campi.
0: Hi. Du hast gerade deinen Küchenschrank auswischen müssen. Was ist passiert?
1: Die Flasche von meinem Sohn ist im Kühlschrank ausgelaufen und es hat sich halt nach unten durchgetropft.
0: Oh, sagen wir mal.
1: Also Massen.
0: Oh, je. Das braucht man heute.
1: Jetzt ist also wieder trocken und der Föhn lief auch.
0: Wunderbar. Gut, wir spielen, um wieder runterzukommen, eine Runde Kniffel.
1: Genau.
0: Du weißt ja schon, also 29 Punkte würden noch fehlen zu den 75 Punkten, die ihr als Team erreichen müsstet. Du bist jetzt Teil des Teams und du könntest also direkt vergolden und euch alle den Elch schon sichern mit einer kleinen Straße, einer großen Straße oder Kniffel.
1: Mhm.
0: Mhm. Bist du ready?
1: Ja, ich bin bereit.
0: Hältst du diese Spannung aus, die wir hier erzeugen?
1: So, ja.

0: Das ist die Flasche ausgenommen. Yeah!
1: Sehr gut. Also gut, damit habt ihr auch alle schon gewonnen. Mit
0: cool.
1: 86 Punkten hiermit schon. In nur 1, 2, 3, 4 Runden. Donnerwetter. Ja. Das nächste Mal mache ich es schwerer. Bin ich ehrlich.
0: Schnippel ist immer gleich.
1: Hey, hat auf alle Fälle mega Spaß gemacht. Liebe Grüße.
0: Cool. Ja, danke. Schwebt noch schön.
1: Ja, auch so.
0: Ciao.
1: Tschö.

0: 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So, nochmal das Wetter für nächste Woche würfeln. Temperatur 5, 5, 10 und 3. 13. 13 Grad?
1: Och, nehmen wir. 8 Minuten vor 2 haben wir's.

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9: Es ist 14 Uhr, die Themen des Tages, jetzt mit Pia Ritter.
10: Durch die aktuelle Wetterlage heizen sich Flüsse immer mehr auf. Das Gesetz für den schnelleren Bau von Infrastruktur ist beschlossen. Das Wetter, viel Sonne, nur selten Gewitter bis 41 Grad. Die Hitze der vergangenen Tage lässt auch die Temperaturen in Gewässern steigen. Experten der Bundesanstalt für Gewässerkunde haben im Rhein heute stellenweise mehr als 28 Grad gemessen, etwa bei Mainz und Koblenz. Die Rheinmessstellen in Baden-Württemberg zeigten noch etwas weniger an. Aber auch in Mosel und Nahe wurden teils mehr als 27 Grad erreicht. Steigt die Temperatur in einem Gewässer, sinkt dort gleichzeitig der Sauerstoffgehalt. Das stresst Fische und andere Lebewesen im Wasser. Auch in Frankreich hält die Hitzewelle weiter an. Die Krankenhäuser melden eine angespannte Lage. Mehrere Großveranstaltungen sind abgesagt worden, berichtet SWR3-Reporter Sebastian Binz aus Paris.
11: Sowohl das Musikfestival Solidays als auch die Feierlichkeiten zum Christopher Street Day in Paris, beide Großevents wurden jetzt am Wochenende abgesagt, damit nicht noch mehr Menschen wegen der Hitzewelle ins Krankenhaus müssen, heißt es vom Polizeipräfekten von Paris. Man wolle verhindern, dass jetzt am Wochenende junge Leute zu leichtsinnig mit den Extremtemperaturen umgehen und das Gesundheitssystem zusätzlich belasten. Um Schulen zukünftig gegen Hitzewellen auszustatten, hat die französische Regierung zudem, gemeinsam mit zwei Banken und dem staatlichen Energiekonzern EDF angekündigt, ein 130 Millionen Euro Sofortpaket für Kühlsysteme bereitzustellen. Es geht um Ventilatoren, Sprühnebel und Klimaanlagen, die bis September in tausende Schulen in Frankreich eingebaut werden sollen.
10: Der Bundestag hat ein Gesetz beschlossen, damit Autobahnen, Schienen oder auch Flughäfen in Zukunft schneller gebaut werden können. Die Regierung will Verfahren vereinfachen und digitaler machen und zum Beispiel Doppelprüfungen streichen. Größere Infrastrukturprojekte werden jetzt als überragendes öffentliches Interesse eingestuft und können damit Vorrang vor Umweltschutz bekommen. Fußball-Zweitligist Karlsruher SC hat seinen neuen Trainer Maximilian Senft auf einer Pressekonferenz vorgestellt. SWR3-Sportreporter Achim Scheu, Senft hat gesagt, sein Ziel sei, eine Mannschaft zu formen, die als Team auftritt, mit dem sich die Fans identifizieren können.
12: Die Spielerstärken und Synergien schaffen, stellte Senft als primäres Ziel für die kommenden Wochen vor. Taktisch, so der Plan des Coaches, soll der KSC offensiv mit einer soliden Abwehr auflaufen. Sportdirektor Mario Eggimann will den KSC in den nächsten 4 Jahren in den Top 20 des deutschen Fußballs etablieren. Der Karlsruher SC startet dann am Sonntag sportlich in die Vorbereitung. Die erste Trainingseinheit findet im Stadion statt. Dort gibt es für die Fans mehr Schatten als auf dem Trainingsplatz.
10: Mehr regionale Nachrichten um 2:30 im SWR3 Regio-Ticker.
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9: Wetterfrau Lea Spindler ist da.
13: Hallo.
9: Du hast gesagt, eine krasse Energie ist in der Luft.
0: Ja, genau. So ist es. Das kommt einfach durch diese ganze Hitze, durch dieses Schwüle. Das staut sich jetzt alles so auf und dann ist einfach eine wahnsinnige Energie durch diese Hitze eben einfach da. Und wenn dann halt ein bisschen kühlere Luft reinkommt, dann entstehen halt auch sehr schnell Gewitter. Momentan ist es noch nicht so schlimm. Also klar, Gewitter können immer mal entstehen aus dieser schwülen Luft heraus. Und vor allem bei der Hitze heute bis 41 Grad. Mhm. Und ab morgen steigt dann aber das Gewitterrisiko. Wir haben zwar morgen dann nochmal 33 Grad im Schwarzwald, bis zu 41 Grad auch nochmal in der Pfalz. Aber es wird halt einfach immer schwüler, immer drückender. Und dann kommt zum Sonntag hin halt ein bisschen kühlere Luft zu uns. Und wenn die dann aufeinander krachen, diese kühlere Luftmasse, diese heftig heiße Luftmasse, dann ist das Gewitterpotenzial auf jeden Fall gegeben und dann halt auch teilweise sehr heftig mit Platzregen, größerem Hagel, Sturm, da kann dann alles mit dabei sein.
9: Wir legen für Sonntag schon mal die Kopfschmerztablette raus.
0: Ja, besser ist.
9: 4:02, das Neueste aus dem SWR3-Verkehrszentrum. Bitte Vorsicht auf der A61 Ludwigshafen-Koblenz zwischen Stromberg und Rheinböllen. Ein brennendes Fahrzeug steht herum. Vorsicht auf der A8 Stuttgart Richtung Karlsruhe zwischen Heimsheim und Pforzheim Süd. Auch ein brennendes Fahrzeug. Wir sind bei den Staus. A5 Frankfurt Richtung Karlsruhe zwischen Bruchsal und dem Dreieck Karlsruhe. Eine Unfallaufnahme auf dem linken und dem mittleren Fahrstreifen. 7 Kilometer Stau, Verzögerungen bis zu 30 Minuten. A60 Rüsselsheim Richtung Mainz zwischen Rüsselsheim, Königstetten und Mainz-Spitz-Dreieck. 5 Kilometer Stau, Verzögerungen bis zu 20 Minuten. Die A60 Mainz Richtung Rüsselsheim ist zwischen dem Kreuz Mainz Süd und Hechtsheim Ost zur Beseitigung von Gegenständen kurzzeitig gesperrt. A60 Mainz Richtung Rüsselsheim zwischen Mainz-Laubenheim und Bischofsheim. Defektes Fahrzeug auf der linken Spur. 4 Kilometer Stau, Verzögerung rund 20 Minuten. A8 München Richtung Stuttgart zwischen Mühlhausen und Eichelberg. Bergungsarbeiten. Der Verkehr wird auf der linken Spur an der Unfallstelle vorbeigeführt. 8 Kilometer Stau, Verzögerung bis zu 50 Minuten. A8 Stuttgart Richtung München zwischen Märklingen und Ulm-Ost. 4 Kilometer Stau, Verzögerung bis zu einer Viertelstunde. Die B317 Lörrach-Tottnau ist zwischen der A98 Lörrach-Mitte und Höllstein in beiden Richtungen nach einem Unfall gesperrt. Und auf der A2 Luzern Richtung Gotthard ist der Gotthardtunnel aktuell nach einem Unfall gesperrt. Kommt gut an, alle Verkehrsinfos auch auf swr3.de.
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9: Ja Mensch, diese Show läuft erstaunlich störungsfrei bisher. Wie schade. Ich weiß ja auch warum. Wir haben ja noch keinen Fernzünder oder keine Fernzünderin, der uns mal schön die Playlist hier zerschießen kann. Ihr wisst ja, eine oder einer von euch darf in jeder Show allmächtig werden und darf einmalig den Chef geben und sagen, Pink im Radio? Nee. Das läuft so nicht. Da müsstet ihr nochmal nacharbeiten. Das könnt ihr uns sagen. So, wer von euch hat keine Angst, Entscheidungen für uns alle zu treffen? Wer wäre gerne einmal Chef für den Rest der Show? Stichwort Fernzünder an die 07221 2011 per WhatsApp oder Signal schicken. Fernzünder an die 07221 2011. Wer wird heute Boss?
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0: Also irgendwann heute in der Show wird sich's wohl wieder so anhören.
1: Fernsender aktiviert.
0: Nämlich genau dann, wenn Steffen aus Saarbrücken was nicht gepasst hat. Hallo Steffen.
2: Hallo Konzi, grüß dich.
0: Ich grüße dich auch. Steffen, du bist unser Fernzünder hier mit heute.
2: Ja.
0: So, jetzt ist die Frage, ich versuche dich natürlich nicht zu verärgern. Die Playlist steht. So, bist du leicht zu verärgern? Bist du ein cholerischer Chef?
2: Nee, cholerisch würde ich nicht sagen, aber ich habe schon so gewisse Musikwünsche, wo ich ab und zu auch mal das Radio leiser drehe, weil ich es nicht hören will.
0: Okay, verstehe. Du hast deinen eigenen Kopf und du übernimmst gerne die Verantwortung für die ganze Sendung hiermit und auch das, was die anderen zu hören kriegen, liegt bei dir. Du kannst mit dem Druck umgehen.
2: Ja, kann ich auf jeden Fall.
0: Sehr gut. Ich weiß, du bist gerade in einem Ferienhäuschen und bist am Wasser, also du bist ja eigentlich wohlgestimmt, glaube ich.
2: Ich bin wohlgestimmt, wobei die Hitze schon drückt. Ich sitze hier im Schatten und genieße die Ruhe, weil es gibt kein Lüftchen und es ist nur im Schatten auszuhalten. Am besten nicht bewegen und was Kühles trinken.
0: Okay, so machst du das jetzt, bis ich von dir höre. Du kriegst gleich die Geheimnummer von mir. Du weißt Bescheid, rufst du sie an, bist du sofort auf Sendung und der Song, der gerade läuft, wird abgebrochen. Das mal sehen, ob passiert bis irgendwann um 16 Uhr. Mal gucken.
2: Okay.
0: Steffen, ich freue mich auf dich, glaube ich. Und jetzt erstmal Safri Duo. Elele. Bis dann.
2: Ciao.

0: 20 nach 2, hier ist SWR3. Macht 1000 Nacktfotos von euch selbst. Irgendwann werdet ihr sie mit viel freundlicheren Augen anschauen als vielleicht gerade. Diesen Tipp gab es mal von Moira Rose in der Serie Schitt's Creek. Vielleicht jemand gesehen. Richtig gute Serie. Und damit die Bilder nicht verloren gehen, sollen die doch bitte auch gleich direkt noch ins Internet hochgeladen werden, damit man sie auch wieder findet. So. Vielleicht haben die von Flo diese Folge Schitt's Creek auch gesehen, weil sie haben da so eine ähnliche Idee. Leak It heißt dieser Song. Sie finden sich auf den Fotos auch so sexy, dass sie doch bitte geleakt werden sollten. Die sind einfach zu gut, um sie der Welt vorzuenthalten. Schamgefühl ist nicht mehr. Ja gut so, raus mit den Bildern. Flow, Leak It, neu.
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8: Wenn man sich nicht so ganz sicher ist, ist es jetzt der Siedepunkt oder ist es der Sprudel von der Schorle im Dubbelglas, was da vor sich hin perlt und hochkommt? In Neustadt an der Weinstraße leichte Bewölkung, 37 Grad, genauso in Seeheim, Jugendheim. Und in Leutkirch ist es ein bisschen kühler bei 32 Grad und leichter Bewölkung. Eine Minute nach 2:30, das Neueste aus dem SWR3-Verkehrszentrum. Bitte Vorsicht auf der A5 Karlsruhe Richtung Frankfurt in Höhe Heidelberg-Schwetzingen. Ein defekter PKW auf der rechten Spur. A5 Basel Richtung Karlsruhe zwischen Theningen und Riegel. Defekter LKW, 5 Kilometer Stauverzögerung bis zu 20 Minuten. A5 Basel Richtung Frankfurt zwischen Rastatt Nord und Dreieck Karlsruhe. 6 Kilometer stockender Verkehr, Verzögerung bis zu einer Viertelstunde. A5 Frankfurt Richtung Karlsruhe zwischen Bruchsal und dem Dreieck Karlsruhe. Unfallaufnahme, 10 Kilometer stockender Verkehr, Verzögerung bis zu 20 Minuten. A60 Rüsselsheim Richtung Mainz. Zwischen Rüsselsheim, Königstetten und Mainz-Spitz-Dreieck 5 Kilometer Stauverzögerungen bis zu 20 Minuten. A61 Ludwigshafen Richtung Koblenz. Zwischen Dorsheim und Rheinböllen brennendes Fahrzeug 9 Kilometer Stauverzögerung bis zu einer Stunde. A8 München Richtung Stuttgart zwischen Hohenstadt und Mühlhausen. Unfallaufnahme auf der linken Spur, 3 Kilometer Stauverzögerung bis zu einer Viertelstunde. Und im weiteren Verlauf zwischen Mühlhausen und Eichelberg Reinigungsarbeiten auf dem rechten und dem mittleren Fahrstreifen. 5 Kilometer Stauverzögerung bis zu 30 Minuten. A8 Stuttgart Richtung Karlsruhe zwischen Heimsheim und Pforzheim Nord. Baustelle 7 Kilometer stockend, Verzögerung Viertelstunde. A8 Stuttgart Richtung München zwischen Märklingen und Ulm Ost. 4 Kilometer Stau. Auch hier eine Viertelstunde Verzögerung und die Meldung aus der Schweiz. A2 Luzern Richtung Gotthard. Der Gotthardtunnel ist derzeit nach einem Unfall gesperrt. Kommt alle gut an.
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8: Mit Steffi Linkscheid.
7: Das Bistum Trier hat nach eigenen Angaben einen Priester aus dem Raum Bad Kreuznach beurlaubt. Die Staatsanwaltschaft ermittelt wegen des Vorwurfs der sexuellen Nötigung. Eine Frau hatte ihn angezeigt. SWR 3 Rheinland-Pfalz-Reporterin Sabille Jacobi.
9: Die Frau sei mehrmals zu Gesprächen bei dem Priester gewesen. Den Angaben zufolge war sie als Erwachsene in die katholische Kirche eingetreten und sollte jetzt auf ihre Erstkommunion vorbereitet werden. Das Bistum Trier hat dem Priester nun verboten, Gottesdienste zu feiern oder die Sakramente zu spenden. Die Mitarbeitenden seiner Gemeinden und die Verantwortlichen bei seinen früheren Einsatzorten seien informiert. Laut Bistum ist eine kirchenrechtliche Voruntersuchung eingeleitet, jetzt würden aber zunächst die strafrechtlichen Ermittlungen abgewartet. Das Bistum betont, für den Priester gelte die Unschuldsvermutung.
7: Einen großen Drogenfund hat der Zoll in Bietingen im Kreis Konstanz gemacht. Die Beamten haben mehr als 100 Kilo Marihuana sichergestellt. Die hatte der Lkw-Fahrer noch nicht einmal versteckt. Dazu SWR 3 Baden-Württemberg-Reporter Steffen Mirsch.
10: Der Fahrer eines Sprinters aus den Niederlanden hatte auf dem Zoll am Bietingen ein Formular vorgelegt. Auf dem Stand, er transportiere getrockneten Hanf. Es handelte sich um 17 Pakete mit insgesamt 115 vakuumierten Plastikbeuteln Marihuana, insgesamt rund 117 Kilogramm. Die Drogen waren laut Mitteilung des Hauptzollamts Singen aus den USA über den Flughafen Zürich in die Schweiz transportiert worden und sollten nach Tschechien geliefert werden. Eine Genehmigung für die Einfuhr des Marihuana hatte der Fahrer aber nicht. Gegen ihn wurde ein Strafverfahren eingeleitet, die Drogen wurden sichergestellt.
7: Basel ist seit einer halben Stunde Anlaufstelle für alle Jodelfans aus ganz Europa. Zum eidgenössischen Jodlerfest sollen bis Sonntag rund 200.000 Besucher kommen. Was die Gäste erwartet, weiß SWR 3 Baden-Württemberg-Reporter Daniel Friedrich.
11: Passend zum Festmotto Stadt und Land miteinander gibt es in Basel ein großes Jodlerdorf mitten in der Stadt, außerdem eine Jodlermeile und sogar einen Jodlerberg. An über 100 Orten können Besucher beim Jodeln, Alphorn, Blasen oder Fahnenschwingen zuhören und mitmachen. Die Organisatoren erwarten über 12.000 Aktive in Trachten. Angesichts der Hitze weisen sie darauf hin, dass es in der Innenstadt zahlreiche kostenlose Trinkwasserbrunnen gibt.
7: Das war der SWR3 Regio-Ticker. Die nächsten Nachrichten gibt es 3:00.
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0: Hey, hi. Hier ist SWR3 hitzefrei. 14 Uhr und gleich 45 Minuten, Viertel vor drei. Und bevor ihr bei 40 Grad geistig komplett runterfahrt, wollen wir euch doch noch ein wenig herausfordern. Wir spielen jetzt mit euch die relativ komplizierte Quizfrage. Also das bedeutet, ich labere relativ lang rum und irgendwann komme ich zu einer Quizfrage. Und wenn ihr glaubt, ihr wisst die Lösung, dann ruft ihr live an, am besten ohne Freisprecher, sonst fiebt es einfach vom Bodensee bis nach Köln, wenn ihr das wollt. Weiß ich nicht. Dann ruft ihr einfach sofort an, 07221 2011. Die Nummer habt ihr ja sowieso eingespeichert, ist ja wohl klar. Also, seid ihr bereit? Als nächstes in unserer Playlist ist Post Malone. Zahnärzte und Dentalexpertinnen werden jetzt unterbrochen. Bitte Vorsicht auf der A3 Frankfurt Richtung Köln zwischen Wiesbadener Kreuz und Niedernhausen. Ist ein Kind an einem defekten Fahrzeug? Vorsicht auf der A3 Frankfurt Köln zwischen Wiesbadener Kreuz und Niedernhausen. Ein Kind ist an einem defekten Fahrzeug. So. Also nochmal von vorne. Als nächstes in unserer Playlist ist Post Malone. Zahnärzte und Dentalexpertinnen werden wissen, er hat ähnlich viel Keramiküberblendungen im Mund wie WM-Experte Jürgen Klopp. Der hat seine deutlich sichtbaren Zahnreihen ja mal in Liverpool verbessern lassen für, so ist zumindest überliefert, mehrere 10.000 Euro, was ja trotzdem noch weit weniger ist als die Summe, die Post Malone mal investiert hat, um seine durch dental unfreundliche Gewohnheiten ruinierten Schneide- und auch Backenzähne zu verschönern. Also, Posty hat zur Freude der beauftragten Dentalexpertin einen Betrag deutlich jenseits der Million-Dollar-Grenze investiert, was auch notwendig war. So, weil jetzt ja wohl sowohl beste Vollkeramikkronen, Platin als auch Diamanten in Post Malones Mund um die Wette blitzen. Kurz, alles außer die Zahnzwischenräume ist in seinem Mund teuer. Frage: Wie lautet der Fachausdruck für den Zwischenraum zwischen zwei Zähnen in einer Zahnreihe? So. Also, wie lautet der Fachausdruck für den Zwischenraum zwischen zwei Zähnen in einer Zahnreihe? 07221 2011. Ja, ruft doch gerne mal an. Und dann gucken wir mal. Übrigens, Post Malone hat gerade erst gestern ein Konzert gespielt in Florida. Ist er gerade auf Tour, auf seiner Big Ass Tour. Und will dieses Jahr übrigens noch 3 Alben veröffentlichen. Also, wir gehen jetzt einfach mal ans Telefon. Gehen wir doch mal hier ran. SWR3, hallo, hier ist der Konzi. Hi.
1: Hallo, hier ist Tobias, hallo.
0: Hallo Tobias, ich grüße dich. Tobias, hast du eine Antwort für uns?
1: Interdental.
0: Und das ist vollkommen richtig!
1: Jo!
0: Wann warst du das letzte Mal beim Zahnarzt, Tobias?
1: Vor 3 Monaten.
0: Und immer noch hält alles?
1: Was, immer noch alles, ja, alles perfekt.
0: Wie teuer war der teuerste Zahn in deinem Mund?
1: Ich habe noch alle Original.
0: Sehr gut, und jetzt hast du auch einen SWR3, Elch. Du bist ein Gewinner.
1: Dankeschön, danke.
0: Liebe Grüße zu dir, Tobias. 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
12: Es ist 15 Uhr. Die Themen des Tages jetzt mit Pia Ritter.
13: Die Berichte über einen weiteren Stellenabbau bei VW sorgen für Unruhe. Der Bundestag beschließt die Möglichkeit zur digitalen Abfertigung von Flugpassagieren. Das Wetter: viel Sonne, nur selten Gewitter, bis 41 Grad. Der VW-Betriebsrat und die Gewerkschaft IG Metall wollen sich gegen einen härteren Sparkurs des Volkswagen-Konzerns wehren. Bis zu 100.000 Stellen weltweit sollen nach Medienberichten wegfallen. Doppelt so viele wie bisher bekannt. Aus Hannover Bertelt Starke.
14: Auch Werkschließungen in Deutschland sind kein Tabu. Konkret befinden sich die VW-Standorte in Hannover, Emden und Zwickau sowie das Audi-Werk in Neckarsulm auf einer Streichliste. Nach NDR-Informationen hat Volkswagen-Chef Oliver Blume ein entsprechendes Papier Führungskräften vorgelegt. Während Arbeitnehmervertreter bereits erbitterten Widerstand ankündigen, will sich der Konzern selbst nicht direkt zu dem Sparkonzept äußern. Es handle sich um eine vertrauliche Unterlage, heißt es. Ein Sprecher verweist aber auf die großen Probleme, mit denen der Wolfsburger Autobauer zu kämpfen hat. Also schrumpfende Märkte, ein härterer Wettbewerb und neue Zölle.
13: Niedersachsens Ministerpräsident Lies sagte zu den Berichten, über konkrete Maßnahmen werde der VW-Aufsichtsrat beraten und entscheiden. Unabhängig davon sei klar, die Zukunft von Volkswagen werde nicht dadurch gewonnen, dass man immer neue Werksschließungen oder immer größere Stellenabbauprogramme in den Fokus stelle. Einer solchen Entwicklung werde man nicht zustimmen. Niedersachsen ist einer der großen Anteilseigner am Konzern, hat eine Sperrminorität und 2 Sitze im Aufsichtsrat. Die Abfertigung an deutschen Flughäfen soll digitaler und damit auch schneller werden. Der Bundestag hat beschlossen, dass Flughäfen und Airlines in Zukunft bestimmte Daten aus Pässen und Ausweisen auslösen dürfen. Am Flughafen könnte dann zu Beginn ein Foto erstellt werden. Damit können Passagiere per Gesichtserkennung die Stationen bis zum Boarding durchlaufen, ohne Ausweisdokumente zu zeigen. Die Daten müssen nach Abflug gelöscht werden. Fluggäste können aber auch die bisherige Form der Abfertigung weiter nutzen. Die Mutter des vor einer Woche in Renningen bei Stuttgart aufgefundenen Babys sitzt in Untersuchungshaft. Die Ermittler werfen ihr vor, den 3 Monate alten Jungen getötet zu haben. Sie hatte der Polizei zunächst gesagt, das Baby sei aus dem Kinderwagen verschwunden. war dann mehrere hundert Meter vom Wohnhaus der Mutter entfernt tot entdeckt worden. Hinweise auf eine Entführung fanden die Ermittler nicht. An der Mosel droht wegen der Hitzewelle ein Fischsterben, konkret bei Palzem an der Grenze zu Luxemburg. Das rheinland-pfälzische Umweltministerium sagt, dort ist wegen der hohen Temperaturen die Sauerstoffkonzentration im Wasser unter eine für Fische kritische Marke gefallen. Bei Palzem und an anderen Messstellen in der Mosel und auch im Rhein wurden mehr als 27 Grad im Wasser gemessen, teils sogar 28. Mehr regionale Nachrichten um 3:30 im SWR3 Regio-Ticker.
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16: Das Wetter für SWR3-Land vom Rheinland bis zum Bodensee. Das wird auch für viele wieder eine warme Nacht. SWR3-Wetterfrau Lea Spindler.
17: Bei einigen sinken die Temperaturen nicht mehr unter 25 Grad und auch das Wochenende bleibt einfach weiter sehr heiß. Auch morgen bekommen wir wieder bis zu 33 Grad am Nachmittag in den Schwarzwaldhöhen und bis zu 41 Grad werden es auch nochmal in Rheinhessen. Dazu scheint dann oft die Sonne, ganz selten können aber rund um die Berge kleine, sehr kräftige Hitzegewitter entstehen. Und auch am Sonntag ist es super heiß und da steigt dann auch weiter das Gewitterrisiko.
16: Es ist 3:03, das Neueste aus dem SWR3-Verkehrszentrum. Erstmal weiter aufpassen, ein Kind an einem defekten Fahrzeug auf der A3 Frankfurt Richtung Köln zwischen dem Wiesbadener Kreuz und Niedernhausen. Jetzt die Gefahrenstellen, die weiteren. Vorsicht auf der A6 Heilbronn Richtung Nürnberg zwischen Heilbronn unter Eisesheim und Heilbronn-Neckarsulm. Eine ungesicherte Unfallstelle und Vorsicht auf der A8 Karlsruhe Richtung Stuttgart zwischen dem Kreuz Stuttgart und Stuttgart-Möhringen. Ein Metallteil auf der mittleren Spur. Damit sind wir bei den Staus. A3 Frankfurt Richtung Würzburg zwischen Offenbacher Kreuz und Hanau. 6 Kilometer streckenweise stockender Verkehr. Verzögerungen bis zu 20 Minuten. A6 Kaiserslautern Richtung Saarbrücken zwischen Waldmoor und Kreuz Neunkirchen. 3 Kilometer Stauverzögerung, 15 Minuten. A61 Ludwigshafen Richtung Koblenz zwischen Dorsheim und Rheinböllen. Unfall, 10 Kilometer Stauverzögerung bis zu einer Stunde. A61 Koblenz Richtung Ludwigshafen, also die Gegenrichtung zwischen Koblenz-Metternich und Koblenz-Dieblich. Defektes Fahrzeug, 5 Kilometer Stauverzögerung, 25 Minuten ungefähr. A8 München Richtung Stuttgart zwischen Hodenstadt und Mühlhausen. Unfallaufnahme auf der linken Spur, 4 Kilometer Stauverzögerung bis zu 20 Minuten. Und im weiteren Verlauf zwischen Mühlhausen und Eichelberg Reinigungsarbeiten auf dem rechten und dem mittleren Fahrstreifen, 4 Kilometer Stau, Verzögerung bis zu 30 Minuten. Wir sind auf der A8 Stuttgart Richtung Karlsruhe zwischen Heimsheim und Pforzheim Nord, Baustelle, 7 Kilometer stockender Verkehr, Verzögerung bis zu einer Viertelstunde. A8 Stuttgart Richtung München zwischen Merklingen und Ulm Ost, 5 Kilometer Stau, Verzögerung bis zu 20 Minuten. Und die Meldung aus der Schweiz auf der A2 Luzern Richtung Gotthard ist der Gotthardtunnel derzeit nach einem Unfall gesperrt. 5 Kilometer Stau ab Amsteg. Euch gute Reise. 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
16: Oh oh, wir haben Frank erzürnt. Hallo, grüß euch. 07221 2011. Frank schreibt: Schade, dass so negativ über dieses tolle Wetter geredet wird. Es gibt genug Leute, die das einfach genießen. Und nächste Woche ist es ja auch schon wieder vorbei, schreibt der Frank. Mhm, okay. Wir hören jetzt zu. Der Sender gehört ja euch. Also, was sagt ihr denn? Sollen wir fröhlicher auf die 40 Grad schauen? Also, jetzt wirklich ganz ernsthaft gefragt, kurze Befindlichkeitsabfrage. Die Mehrheit entscheidet, ist das Wetter denn jetzt für euch eher gut oder eher schlecht? Im Sinne von, cool, ich muss nicht mehr in den Urlaub fahren, weil es hier eh schon so schön ist. Oder, nicht so gut, weil ich komme damit nicht so ganz klar. 07221 2011, das ist die Nummer zu uns. Wie sind denn die Mehrheitsverhältnisse? Geil 40 Grad oder eher Belastung?
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0: 15 Uhr und 16 Minuten. Es wäre drei hitzefrei. Der Name ist Programm. Heute bis 41 Grad. Und die Frage ist, haben wir so ein bisschen einen auf Spaßbremse gemacht und vielleicht ein wenig das zu negativ eingefasst, dass es jetzt mal so heiß ist? Frank hat sich gemeldet und sagt, nö, er findet das nicht so gut, dass das gleich so einen negativen Touch kriegt. Endlich ist es mal so heiß, wo man sonst dafür in den Urlaub fliegt. Das würde man jetzt zu Hause kriegen. Und wir haben gesagt, wie sind denn die Mehrheitsverhältnisse so? Wie seht ihr das denn? Ist es denn so für euch, dass es prinzipiell schon auch mal ganz geil ist, dass es so ist? Oder sagt ihr, nee, das ist einfach pure Anstrengung. Jetzt wollen wir es genau wissen. Hallo, hier ist Konzi, hi.
1: Hi, hier ist der Michael.
0: Hallo Michael, ich grüße dich. Was sagst du?
1: Das geilste Wetter überhaupt.
0: Wirklich?
1: Endlich mal Sommer.
0: Du bist auch so jemand. Okay, gut. Merken wir uns.
1: Bis zum 15. Dezember darf so bleiben.
0: Bis zum 15.
1: Dann ab 15. Januar wieder.
0: Okay, verstehe.
1: Danke, ihr seid der geilste Sender.
0: Mach's gut, Michael. Danke dir. Tschüss, tschüss. SWR3, hier ist Konzi, hi.
2: Ja, hi, hier ist der Andi.
0: Hallo Andi.
2: Ich muss noch eine Frage zu dem Wetter. Das ist doch phänomenal. So ein tolles Wetter gibt's doch. So selten wohnt in Deutschland, deswegen feiere ich das wie die Sau.
0: Gut, ist angekommen. Dankeschön, Andi. Grüße.
2: Super.
0: Ciao,
2: ciao.
0: SWR3, hier ist Konzi, hi.
3: Hallo Martin Fettig hier.
0: Hallo Martin.
3: Hi, ich bin schon erstaunt, wie unbekümmert man hier durch diese Temperaturen wandern. Man muss auch mal nicht nur an sich denken, sondern auch an die Natur, an die Tiere, die kein Wasser haben, die Pflanzen sterben aus. Ich finde, das ist ein Gedanke und nicht, ob wir Menschen da das aushalten können mit der Temperatur.
0: Okay, zu kurz gedacht beim Freuen über die 40 Grad, verstehe. Es wird reich, es kommt die Hi.
4: Ja, hallo, hier ist die Heike. Ja, furchtbar heiß, viel zu heiß.
0: Ist angekommen, also ihr seid geteilter Meinung, ihr merkt schon. Sollen wir es einfach so machen? Ich lese jetzt einfach noch Temperaturen vor und halt danach die Klappe und jeder kann es für sich anders abspeichern. Bad Ems, sonnig, 38 Grad. Gaggenau, sonnig, 39 Grad. Zürich, leicht bewölkt, nur 33 Grad?

0: 41 Grad in SWR3-Land. Ja, einer leichten Mehrheit ist es dann doch zu heiß, haben wir rausgefunden, als wir euch gerade danach gefragt haben. Aber wie ist es denn wohl, wenn man bei diesem Wetter heiratet? Das können wir jetzt fragen. David und Lea sind gerade sowas von frisch vermählt. Ich glaube, um 14.30 Uhr ging es los. Hallo David, bist du da?
1: Ja, hallihallo.
0: Herzlichen Glückwunsch.
1: Dankeschön, dankeschön.
0: Also hat auch alles geklappt. Ihr habt doch ja gesagt, oder?
1: Da gab es, das stand nicht zur Debatte. Ich glaube, das Einzige war tatsächlich die Hitze, war ein großer Unsicherheitsfaktor heute.
0: Okay, der Papa hat sich nämlich gemeldet und hat uns gerade direkt weitergereicht. Deswegen, ihr seid gerade im Garten oder was ist los bei euch?
1: Genau, wir sind, haben geheiratet im schönen Standesamt, im wunderschönen Staufen und sind dann in den Garten von meinen Eltern und feiern jetzt noch mit unseren Freunden, die spontan gekommen sind und wurden dann überrascht mit einem Handy in der Hand und dann hieß es, hier, geh mal live auf Sendung SWR 3, ruf an.
0: Sehr gut. Das heißt, ihr könnt jetzt noch die Geldgeschenke einfordern aus dem Rest von Staufen. Also, David und Lea, deine Frau ist hier auch da?
1: Nehmen wir auch. Also,
0: ja, wunderbar.
1: Die ist auch da. Ich würde dich einmal weitergeben, wenn
0: Gib du magst. Gib mich mal weiter, auf jeden Fall.
2: Hallo.
0: Hallo Lea, herzlichen Glückwunsch.
2: Vielen Dank, vielen Dank, vielen Dank.
0: Ja, sehr gut.
2: Ja, ich stehe jetzt hier mit Handventilator, weil anders ist es, glaube ich, auch nicht auszuhalten. Da sind wir noch froh, dass wir einen bekommen haben.
0: Also du hast geheiratet im Kleid bei 40 Grad oder 30 plus Grad. Wie geht's dir? Du stehst noch.
2: Ich stehe noch, genau. Ich glaube auch, das Kleid kam erst kurz davor, habe ich das angezogen, dass es ja nicht eingeschwitzt ist. Aber ich glaube, wir schwitzen alle an diesem heißen Tag, genau.
0: Aber das wirst du wohl nicht vergessen, glaube ich. Also so ein Wetter haben jetzt nicht alle.
2: Das stimmt, das stimmt. Und bei diesem Datum wollen wir auch festhalten, egal was das Wetter macht.
0: 26. Ah, 26. Ja. Genau. Ja, okay, wunderbar. Genau, genau. Dann überlassen wir euch jetzt eurer Gesellschaft. Ich würde euch noch mal zur Feier des Tages Gentleman und Michael Patrick Kelly anmachen, Wildfire. Und dann, hey, habt eine schöne Ehe, ihr zwei.
2: Super, vielen, vielen Dankeschön. Dank.
0: Tschüss. Tschüss.

0: 15 Uhr und gleich 30 Minuten, gleich halb vier. Es folgt eine Lesung aus dem Buch des SWR3-Verkehrszentrums. Bitte Vorsicht auf der A7 Füssen Richtung Ulm zwischen Woringen und Memmingen Süd. Eine Metallstange auf der rechten Spur. Vorsicht auf der A81 Stuttgart Richtung Heilbronn in der Einfahrt Ludwigsburg Nord. Ein defektes Fahrzeug. Wir sind auf der A3 bei einem Stau Frankfurt Richtung Würzburg zwischen Offenbacher Kreuz und Hanau. 6 Kilometer streckenweise stockend, Verzögerung bis zu 20 Minuten. A6 Mannheim Richtung Nürnberg zwischen Bad Rappenau und Heilbronn-Neckarsulm. 8 Kilometer streckenweise Stau nach einem Unfall, Verzögerung 25 Minuten. A6 Kaiserslautern Richtung Saarbrücken zwischen Waldmoor und dem Kreuz Neunkirchen. 4 Kilometer Stau, Verzögerung bis zu 10 Minuten. A61 Ludwigshafen Richtung Koblenz zwischen Dorsheim und Rheinböllen. Unfall, 10 Kilometer Stau, Verzögerung bis zu einer Stunde. Dort bitte unbedingt eine Gasse für die Rettungs- und Einsatzfahrzeuge bilden. Die A67 Mannheim Richtung Darmstadt ist zwischen Gernsheim und Funkstadt nach einem Unfall gesperrt. 3 Kilometer Stau. A8 München Richtung Stuttgart zwischen Hohenstadt und Mühlhausen. Unfallaufnahme auf der linken Spur. 4 Kilometer Stau, Verzögerung bis zu 20 Minuten. A8 Stuttgart Richtung Karlsruhe zwischen Heimsheim und Pforzheim Nord. Baustelle 7 Kilometer stockender Verkehr, Verzögerung bis zu einer Viertelstunde. A8 Karlsruhe Richtung Stuttgart zwischen Pforzheim West und Pforzheim Ost. Baustelle 5 Kilometer streckenweise stockender Verkehr, Viertelstunde plus. A8 Stuttgart Richtung München zwischen Märklingen und Ulm Ost. 5 Kilometer Stau, Verzögerung 20 Minuten ungefähr. Die B62 Altenkirchen-Siegen ist zwischen dem Abzweig nach Weidacker und Wissen wegen einer Unfallaufnahme in beiden Richtungen gesperrt. In der Schweiz auf der A2 Luzern Richtung Gotthard ist der Gotthardtunnel derzeit nach einem Unfall gesperrt. 3 Kilometer Stau ab Amsteg. In Österreich Fernpass Bundesstraße Nassereit Richtung Füssen zwischen Seeecktunnel und Grenztunnel Füssen. Blockabfertigung, immer wieder Stau und stockender Verkehr. Verzögerung über 45 Minuten. Euch allen gute Reise. 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
2: mit Steffi Lingscheid. Die Polizei hat heute die Mutter des toten Babys in Renningen festgenommen. Sie verdächtigt die 32-Jährige, ihr Kind getötet zu haben. Dazu SWR3 Baden-Württemberg-Reporterin Stefanie Reinhardt.
3: Grund für die Festnahme sind neue Ergebnisse der gerichtsmedizinischen Untersuchung. Auf Antrag der Staatsanwaltschaft Stuttgart wurde die Frau einem Haftrichter vorgeführt. Dieser hat einen Haftbefehl gegen die 32-Jährige erlassen, der sofort vollzogen worden sei, heißt es von der Polizei. In den vergangenen Tagen hatte sie die Mutter bereits verdächtigt, das tote Baby selbst am Ortsrand von Renningen abgelegt zu haben. Polizei und Rettungskräfte hatten mit Großaufgebot nach dem 3 Monate alten Kind gesucht.
2: Ein Bergungsteam des Technischen Hilfswerks ist heute Mittag ins Erdbebengebiet nach Venezuela geflogen. Mit dabei sind auch Helfer aus Rheinland-Pfalz wie Trier, Mainz und Wörstadt. Dazu SWR3-Reporterin Gesa Walch.
4: Die insgesamt knapp 50 Einsatzkräfte des Technischen Hilfswerks haben sich gestern Abend in Köln auf ihren Einsatz vorbereitet und die Sachen gepackt. Mit einem Bundeswehrflugzeug fliegen sie jetzt nach Venezuela. Dort drängt die Zeit. 72 Stunden nach dem Erdbeben schwindet die Chance, Überlebende zu finden, so ein Sprecher des THW Rheinland-Pfalz. Das Bergungsteam ist darauf spezialisiert, verschüttete Personen nach schweren Erdbeben zu retten. Dabei helfen technische Gerätschaften und 4 Spürhunde.
2: Der Versuch, eine 180 Tonnen schwere historische Fähre im Bodensee von Konstanz Richtung Meersburg zu ziehen, nur mit Muskelkraft, ist besser gelaufen als erhofft. 11 Schwimmer haben anstatt der angepeilten 2,5 über 3 Kilometer geschafft.
5: Super Wetter, tolle Aktion. Die Wechsel haben super geklappt und ja, hat einfach Spaß gemacht und ist toll, dass wir es jetzt geschafft haben. Wir haben jetzt 3,3 Kilometer. Ich glaube, das Ziel war 2,5 unter 2 Stunden. Das haben wir locker unterboten.
6: Ja, das ist schon gute Leistung. Anfangs hat man immer Bedenken, dass man zu stark gezogen wird, aber dann ging es doch ganz gut.
2: Mit der Aktion feiert der Verein Bodensee Open Water sein 10-jähriges Bestehen. Morgen gibt es noch ein Jubiläumsschwimmen. 400 Männer und Frauen versuchen dann 5 Kilometer von Konstanz nach Meersburg zu schwimmen. Sie starten morgens um 6. Das war der SWR3 Regio-Ticker. Die nächsten Nachrichten gibt es um 4.
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0: Ach, schau an. 20 vor 4 haben wir es. Es ist doch Zeit für einen Showdown, oder?
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0: Auch heute habt ihr die Wahl. Möchtet ihr den sicheren Rockhit, den Song, der sich in der Auslage befindet heute, oder doch das Risiko und diesen Umschlag hier, er ist Hibiskus Pink und voller Abgründe. Also, erstmal von vorne, das ist der Song in der Auslage. The Gaslight Anthem, American Slang. Hymnenhaft könntet ihr ins Wochenende gleiten. Oder aber ihr sagt, nö, ich will ein bisschen zündeln. Ich will schauen, was passiert, wenn man den Umschlag aufmacht und der Song gespielt wird, der sich in diesem Umschlag eben befindet. 0722120011, das ist die WhatsApp-Nummer zu uns. Also entweder schickt ihr jetzt Rocken durch, dann kriegt ihr Gaslight Anthem. Oder ihr schickt jetzt Zocken durch und dann bekommt ihr den Umschlag. Je nachdem, welches Abstimmungsergebnis da ist, was die Mehrheit hat. Rocken oder Zocken, wonach ist SWR Dreiland an diesem 40 Grad Freitag zumute? Wie risikobereit ist SWR Dreiland heute? Einmal Kaffee ziehen zum Abstimmen, Zeit.

0: gern was ganz anderes, was etwas mit Beat. Young, Wild and Free von Snoop Dogg und Wiz Khalifa.
1: Das ist eine interessante Wahl, okay. Ja, aber das passt doch zum Sommer auch, ne? Das ist doch so chillig.
0: Ja.
1: So ist das doch. Ja, wunderbar. Habe ich da für eine Sekunde, ziehe ich dir rein und dann bist du hoffentlich besänftigt und weiterhin zufrieden mit der Sendung.
0: Ja, und ich rufe hier am Stockweiher und rufe ein bisschen in der Sonne und lass mir gut gehen. Vielen Dank an euch.
1: Ja, vielen Dank an dich. Dann hier jetzt für dich Snoop Dogg, Young, Wild and Free. Mach's gut, Steffen.
0: Okay, danke dir. Ciao, ciao.

0: Hier ist SWR3 hitzefrei. Gerade eben, als Steffen ausgelöst hat, unser Fernzünder, habe ich noch gedacht, will er möglicherweise Rocken oder Zocken schon beeinflussen? Wollt er gar nicht. Siehste mal.
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0: Ihr hattet die Wahl, Gaslight Anthem oder doch das Risiko der Hibiskus-Pinke Überraschungsumschlag. Was soll jetzt laufen hier in der Show? Und ihr habt euch sehr eindeutig entschieden, es ist geworden der Umschlag. Damit öffnen wir ihn. Ihr wisst Bescheid, es ist üblicherweise was drin, was sonst nicht in SWR3 läuft oder nur sehr selten. Also eine Kante. Und augenscheinlich ist euch nach einer Kante zumute. Also, was steht hier? Es ist warm. Es ist Freitag, stimmt und stimmt. Zum Ende der Show fassen wir das alles zusammen. Sommer, Sonne, Kaktus. Leg los, Helge Schneider.
2: Okay.

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1: Okay, wow. Das war also der Song aus dem Umschlag. Sommersonne, Kaktus, Helge Schneider. Ihr seid zufrieden. Oder die deutsche Genialität immer, Helge Schneider findet Frank. Okay. Ja, diesmal hat es sich gelohnt. Lesen wir, Juhu, lesen wir von Martina. Also okay, ihr seid zufrieden. Das ist ja gut. So können wir die Sendung ja beenden. Jetzt geht's gleich weiter mit SWR3 Hitzefrei und Sascha Zeus und Michael Wibitzki. Immer dran denken, ihr könntet ja entweder die Tür offen halten für Leute, die sehr, sehr weit weg sind, oder ihr könntet lieb sein.

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5: 16 Uhr, der kompakte Newsüberblick mit Pia Ritter.
6: Zehntausende Mercedes-Beschäftigte bekommen eine vereinbarte Sonderzahlung erst einmal nicht. Im Prozess um eine in der Türkei vergiftete Farnburger Familie gibt es hohe Haftstrafen. Das Wetter auch morgen sonnig und heiß, bis 41 Grad, später lokale Gewitter. Für Beschäftigte bei den deutschen Autobauern Volkswagen und Mercedes gibt es heute schlechte Nachrichten. VW will wohl deutlich mehr Stellen streichen als bisher bekannt. Und bei Mercedes müssen rund 90.000 Tarifbeschäftigte länger auf eine wichtige Sonderzahlung warten. Statt im Juli kommt sie erst nächstes Jahr. Einzelheiten von Gili Hensoldt aus Stuttgart.
7: Dabei geht es um den sogenannten jährlichen Transformationsbaustein, der rund 18% vom regelmäßigen individuellen Monatsentgelt beträgt. Mercedes begründet die Sparmaßnahme damit, dass insbesondere die Arbeitskosten im internationalen Vergleich zu hoch seien. Zudem will das Management mit dem Betriebsrat in den kommenden Wochen über eine Verlängerung der Arbeitszeit sprechen, ohne den Lohn zu erhöhen. Das heißt, mehr arbeiten als bisher für das gleiche Geld. Der Mercedes-Gesamtbetriebsrat erklärte auf SWR-Anfrage, die Ursachen der aktuellen Herausforderungen lägen nicht bei den Beschäftigten. Trotzdem sollten diese jetzt erneut einen erheblichen Teil der Last tragen.
6: Nach den schweren Erdbeben in Venezuela sind Helfer aus mindestens 17 Ländern unterwegs ins Krisengebiet, das sagen die Vereinten Nationen. Auch aus Deutschland ist schon eine Bundeswehrmaschine mit Material und Mitarbeitern des Technischen Hilfswerks gestartet. Die venezolanischen Behörden haben mittlerweile 589 Todesfälle und fast 3000 Verletzte bestätigt. Ein Istanbuler Gericht hat im Prozess um den Tod einer Familie aus Hamburg mehrere Angeklagte schuldig gesprochen. Die Eltern und die beiden Kleinkinder waren Mitte November im Türkeiurlaub durch ein Insektizid vergiftet worden, das in ihrem Hotel verwendet worden war. Der Hotelbetreiber, der Inhaber der Schädlingsbekämpfungsfirma, dessen Sohn sowie ein Mitarbeiter müssen wegen fahrlässiger Tötung ins Gefängnis. Sie bekamen Strafen zwischen 12 und 18 Jahren. Das Bundesfamilienministerium hat einen Bericht über geplante strengere Regeln fürs Elterngeld dementiert. Das Redaktionsnetzwerk Deutschland hatte berichtet, dass Väter und Mütter in Zukunft die Betreuungszeit zu gleichen Teilen nehmen müssen, um den vollen Betrag über 14 Monate zu bekommen. Das sei Spekulation und entbehre jeder Grundlage, so ein Ministeriumssprecher. Einschnitte würden zwar geprüft, man habe sich aber noch nicht festgelegt. Entscheidungen sollen bis Anfang Juli fallen.
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6: Das Landgericht Magdeburg hat den Weihnachtsmarktattentäter von 2024 zu lebenslanger Haft verurteilt. Bei der Fußball-WM treffen in der Gruppe I ab 21 Uhr Frankreich und Norwegen aufeinander. Beide sind schon sicher weiter. Senegal hofft mit einem Sieg gegen Irak auch noch in die K.O.-Runde zu kommen. Mehr regionale Nachrichten um 16:30 im SWR3 Regio-Ticker.
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5: Uff, das wird für viele wieder eine warme Nacht, Wetterfrau Lea Spindler.
9: Bei einigen sinken die Temperaturen nicht mehr unter 25 Grad und auch das Wochenende bleibt einfach weiter sehr heiß. Auch morgen bekommen wir wieder bis zu 33 Grad am Nachmittag in den Schwarzwaldhöhen und bis zu 41 Grad werden es auch nochmal in Rheinhessen. Dazu scheint dann oft die Sonne, ganz selten können aber rund um die Berge kleine, sehr kräftige Hitzegewitter entstehen. Und auch am Sonntag ist es super heiß und da steigt dann auch weiter das Gewitterrisiko.
5: Freitagnachmittag, dazu noch Reiseverkehr, volle Straßen in SWR3-Land. Hier sind die Infos aus dem Verkehrszentrum. A5 Karlsruhe Richtung Basel zwischen Appenweier und Offenburg. 6 Kilometer Stau, 20 Minuten plus. A6 Mannheim Richtung Heilbronn zwischen Kreuz Mannheim und Schwetzingen-Hockenheim steht ein defektes Auto in der Baustelle. Die rechte Spur ist da gesperrt, 5 Kilometer Stau, es dauert 20 Minuten länger. A6 Mannheim Richtung Nürnberg zwischen Bad Rappenau und Heilbronn-Neckarsulm. Unfall, 8 Kilometer Stau, 35 Minuten plus. Autobahn 61 Ludwigshafen Richtung Koblenz zwischen Dorsheim und Rheinwöllen. Löscharbeiten, 8 Kilometer Stau. Da dauert es bis zu 40 Minuten länger. Bitte unbedingt eine Rettungsgasse freihalten. Autobahn 8 München Richtung Stuttgart zwischen Hohenstadt und Mühlhausen. Unfallaufnahme auf der linken Spur, 4 Kilometer Stau, 20 Minuten plus. A8 Stuttgart Richtung Karlsruhe zwischen Heimsheim und Pforzheim Nord. Baustelle, 7 Kilometer stockend. Eine Viertelstunde kommt oben drauf. A8 Karlsruhe Richtung Stuttgart zwischen Pforzheim West und Pforzheim Ost. Baustelle, 5 Kilometer stockend, 15 Minuten plus. A8 Stuttgart Richtung München zwischen Märklingen und Ulm Ost. 4 Kilometer Stau, auch da dauert es eine Viertelstunde länger. A81 Stuttgart Richtung Heilbronn zwischen Stuttgart-Zuffenhausen und Pleidelsheim. 9 Kilometer stockend, auch da kommt eine Viertelstunde obendrauf. Dann haben wir die Schweiz. Auf der A2 Luzern Richtung Gotthard ist der Gotthardtunnel jetzt wieder offen. Aktuell aber 4 Kilometer Stau und 40 Minuten Verzögerung ab Amstieg. Und Österreich, Fernpass Bundesstraße, Nassereit Richtung Füssen. Zwischen Seegtunnel und Grenztunnel Füssen Blockabfertigung, deshalb immer wieder Stau. Und es dauert insgesamt über 45 Minuten länger. Wir wünschen euch viel Geduld und gute Fahrt natürlich.
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5: Ja, wir hoffen, es ist einigermaßen hitzefrei im Auto, wenn ihr denn da irgendwo im Stau steht.
0: Ihr habt hoffentlich eine Klimaanlage.
5: Ja, allerdings. Ohne ist es richtig heftig. Ach. Und wir liefern euch ein paar Hits dazu, die aber Hit, also nicht Hot, sondern Hit. Ja, keine
0: Hits,
5: Sorge.
0: Musik, keine Hitze, nein.
5: Wir sind Wirbi und Zeus, hallo.
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0: Oh, gut, dass ihr dabei seid. Wir nehmen euch mal eben mit nach Stuttgart.
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0: Der Kessel brennt bei fast 40 Grad im Schatten. Aber Partystimmung, da denkt man, kann denn das sein? Ja klar, trotzdem, volle Pulle.
2: Das Kesselfestival in Stuttgart ist gestartet und heute Abend kommt unter anderem Nina Chuba.
0: Davor gibt's überall Stände mit Dingen zum Probieren hier oder auch zum Ausprobieren. Rollstuhl-Rugby zum Beispiel.
2: DJ-Pool zum Üben.
0: Ja, jede Menge Selbstgemachtes. Und viel mehr. Am Stand der Feuerwehr steht jetzt unser SWR 3 Festivalreporter Luca Pollmeier. Und Luca, du wirst gerade wortwörtlich abgelöscht.
3: Und es ist herrlich. Ja, hier ist ein großes Tipi aufgestellt, Schläuche an den Seiten sprühen dann so Nebel in die Mitte. Christian Oslar, was meinst du?
4: Fühlt sich an wie im Dschungel. Trotzdem heiß und trotzdem eine hohe Luftfeuchtigkeit. Sehr angenehm.
3: Das Wasser verpufft auch quasi sofort, wenn du aus dem Tipi kommst. Die Sonne knallt hier richtig auf den Vasen. Mel Becker vom Orga-Team, ihr habt auch deshalb für extra Abkühlung gesorgt.
5: Wir haben ungefähr die dreifache Menge an Sonnenschirmen hier auf dem Gelände und sind auch mit mehr als das Doppelte an den Trinkwasserstationen hochgegangen. Wir haben auch tolle Schattenplätze, also gerade im Kanuverein, da sind tolle große Bäume. Und auch entlang auf dem ganzen Gelände verteilt haben wir Wassersprenklerstationen, wo sich die Leute abkühlen können.
3: Beachvolleyball wird übrigens auch hier gespielt und ich habe zwei Jungs beim Aufwärmen erwischt gerade. Die Frage ist nur, muss man sich bei dem Wetter überhaupt aufwärmen?
6: Ja, man muss sehr sparsam sein mit den Aufwärmübungen, würde ich sagen.
7: Vor allem, wenn man so heiß ist wie er, ist es natürlich sehr schwer, weil er ist natürlich schon überheiß. Und dann
3: das erklärt auch, warum du oben ohne hier neben mir stehst.
7: Genau, ja.
3: Der Sand, auf dem gespielt wird, wird dann sogar extra noch mit Wasser besprüht, damit es nicht ganz so heiß ist. Und die Volleyballer haben noch einen extra Trick.
8: Man muss schon gucken, dass so in der Aufschlagzone, wo der Sand nicht so häufig umgewühlt wird, dass man so die Füße so ein paar Zentimeter eingräbt, wenn man da länger steht, weil die obere Schicht ist natürlich schon kochend heiß mittlerweile.
3: Die Leute hier sind sich der Hitze auf jeden Fall bewusst und machen eben das Beste draus.
9: Ich habe zwei Handventilatoren dabei, ohne das würde es auch gar nicht gehen. Und wir haben noch Handtücher dabei, um es dann nass zu machen.
10: Wir haben uns auf jeden Fall zu Hause gut eingecremt.
11: Mit einem Fächer hilft man sich immer.
12: Ich bin am Brodeln, aber ich hoffe, das können wir irgendwie ein bisschen mit der Stimmung heute kompensieren.
13: Wasser, Wasser und irgendwie in allen Bereichen Wasser.
0: Und natürlich Wasser, das hat sich
2: Wasser dürft ja ihr nicht vergessen,
0: ja, ist ja wichtig. SWR 3 für euch dabei beim Kesselfestival in Stuttgart.

0: entspanntes Geklampfe hier an diesem Freitagnachmittag in SWR 3 hitzefrei. Und Sebastian aus Freiburg hat uns vorgestern eine Mail geschickt. Und da möchte er, dass der Erklärbär ihm kurz erklärt, warum Montabaur Montabaur heißt. Interessante Frage. Hallo Erklärbär.
1: Ist es nicht zu heiß für kurze Erklärungen?
0: Nein. Also nochmal, hallo Erklärbär.
1: Schwitz, Hechel.
0: Könntest du jetzt bitte, Sebastian?
1: Auch hallo.
0: Ja, endlich.
1: Das ist so. Mhm. Vor ein paar hundert Jahren gab es ja noch keinen Duden. Deshalb haben die Menschen im Westerwald Bauer ohne E geschrieben. Und statt Monte, Monta. Richtig müsste Montabaur also Montebauer heißen.
0: Das ist doch völliger Quatsch.
1: Findest du?
0: Ja, finde ich.
1: Dann habe ich mal eine Frage. Heißt es Monte Carlo oder Monta Carlo?
0: Monte Carlo natürlich, aber das kann man doch überhaupt nicht miteinander vergleichen.
1: Findest du?
0: Ja, finde ich. Tatsächlich war es nämlich so, der Erzbischof Dietrich II. Nannte die Burg in Erinnerung an einen Kreuzzug im Jahr 1223 Mons Tabor. Mons, klar, lateinisch für Berg, also Berg Tabor. Mhm. Tabor deshalb, weil ihn die Burg an den Berg Tabor im Heiligen Land erinnert hat. Dort soll sich die Verklärung Jesu ereignet haben. Aus Mons Tabor entwickelte sich im Laufe der Jahrhunderte schließlich der Name Montabaur.
1: Das war jetzt aber eine ziemlich lange Erklärung.
0: Ja, aber wenn es nun mal so ist.
1: Es ist auch zu heiß für lange Erklärungen, Schwitzhechel.
0: Meinetwegen, auch Schwitzhechel.

0: Das gerade beim Erklärbär, Ufschwitz-Hechel.
1: Ja, Ufschwitz-Hechel.
0: Das gilt auf jeden Fall auch in Schifferstadt. Da ist es leicht bewölkt bei 39 Grad. Schorndorf leicht bewölkt 36 und Neunkirchen leicht bewölkt bei 38 Grad. Auch heute Nacht wird es dann nicht richtig kühl. Tiefstwerte liegen zwischen 26 und 18 Grad. Nur im Allgäu können es auch mal 15 Grad sein.
1: Morgen nochmal viel Sonne und extreme Hitze bis 41 Grad in Rheinhessen. Abends kann es dann vereinzelt heftige Gewitter geben. Das gilt auch für den Sonntag. Und ab Montag ist es dann nicht mehr so heiß.
0: Und jetzt für euch das Neueste aus dem SWR3-Verkehrszentrum. Viel los auf den Straßen. Vorsicht erstmal auf der A5 Frankfurt-Karlsruhe zwischen Kreuz-Weinheim und Hirschberg. In beiden Richtungen Gefahr durch Straßenschäden. A5 Karlsruhe Richtung Basel zwischen Raststätte-Renchtal West und Offenburg. 6 Kilometer Stau auf der rechten Spur und dem Standstreifen. A6 Mannheim Richtung Heilbronn zwischen Kreuz Mannheim und Schwetzingen-Hockenheim steht ein defektes Auto in der Baustelle. Die rechte Spur ist gesperrt, 5 Kilometer Stau, 20 Minuten plus. A6 Mannheim Richtung Heilbronn zwischen Sinsheim-Steinsfurt und Heilbronn-Untereisesheim, 7 Kilometer Stau. A61 Ludwigshafen Richtung Koblenz zwischen Dorsheim und Rheinböllen, Löscharbeiten, 7 Kilometer Stau, Verzögerung etwa 40 Minuten, dort bitte unbedingt eine Rettungsgasse freihalten. Dann die A8 Stuttgart Richtung Karlsruhe zwischen Heimsheim und Pforzheim Nord, Baustelle 7 Kilometer stockend, eine Viertelstunde dauert es länger. A8 Karlsruhe Richtung Stuttgart zwischen Pforzheim West und Pforzheim Ost, Unfall auf der linken Spur in der Baustelle, 7 Kilometer Stau, Verzögerung etwa 20 Minuten. A8 Stuttgart Richtung München zwischen Merklingen und Ulm-Ost, 4 Kilometer Stau, eine Viertelstunde dauert es länger. Und die Schweiz haben wir, A2 Luzern Richtung Gotthard zwischen Amsteg und Göschenen, 4 Kilometer Stau plus 40 Minuten. Und Österreich, Fernpass Bundesstraße Nassereit Richtung Füssen zwischen Seegtunnel und Grenztunnel Füssen, Blockabfertigung, immer wieder Stau und stockender Verkehr, insgesamt dauert es über 45 Minuten länger. Und dann kriegen wir noch was Aktuelles rein. Vorsicht auf der A5 Karlsruhe Richtung Frankfurt. Zwischen Darmstädter Kreuz und Dreieck Darmstadt liegt ein Verkehrsschild auf der linken Spur. Dort bitte besonders vorsichtig sein. Wir wünschen euch eine sichere Fahrt.
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0: mit Steffi Linkscheid.
3: Tierschutzaktivisten haben gestern die Lidl-Konzernzentralen in Bad Wimpfen und Neckarsulm gestürmt. Sie wollten auf das Leid von Garnelen aufmerksam machen in der Lieferkette des Discounters. Einzelheiten von SWR3-Reporterin Rosi Düll.
4: Die Tierschützer kamen mit Megafonen, Bannern und Schildern. Eine Aktivistin lief in einem Garnelenkostüm über das gesamte Gelände. Es gab eine Rede vor mehreren hundert Mitarbeitenden. Noch vor dem Eintreffen der Polizei hätten die Aktivisten das Gelände wieder verlassen, bestätigte eine Polizeisprecherin. Es gab keine Festnahmen. Gegen zwei der Aktivisten läuft eine Anzeige wegen Hausfriedensbruchs. Die Tierschützer fordern Lidl auf, die Garnelenstandards auf das gesamte weltweite Sortiment auszuweiten und unter anderem die elektrische Betäubung einzuführen.
3: Damit in den kommenden Wochen keine Lieferengpässe entstehen, bitten Brauereien und Wasserhersteller aus ganz SWR3-Land, Pfandflaschen zügig wieder zurückzugeben. Dazu SWR3-Reporterin Katrin Freudeberger.
5: Gerade in Hitzeperioden würden viele Flaschen häufig etwas länger beim Verbraucher sein, bevor sie zurückgegeben werden, teilt die Brauerei Distelhöfe aus Tauberbischofsheim mit. Aktuell gäbe es aber keine kritischen Engpässe und die Brauerei kann zuverlässig an ihre Kunden liefern. Auch laut dem Mineralwasserhersteller Aquaröma aus Meinhard ist Leergut wichtig, um die Menschen mit ausreichend Getränken versorgen zu können. Das Unternehmen sei deshalb auf eine funktionierende Rückgabe leerer Glas- und PET-Mehrwegflaschen angewiesen.
3: Die anhaltende Hitze kann auf einigen älteren Autobahnen in der Region zu sogenannten Blow-ups führen. Dabei wölbt sich der Asphalt oder bricht auf. Das kann jederzeit auftreten und damit eine Gefahr sein für alle Verkehrsteilnehmer, sagt Dennis Plischke, Verkehrsexperte des ADAC Nordbaden.
6: Die Geschwindigkeitsbeschränkungen einhalten, natürlich aufmerksam fahren. Auch mehr Abstand zum vorausfahrenden Fahrzeug macht durchaus Sinn. Und wenn man einen Blow-up irgendwo entdeckt und da ist vielleicht noch keine Gefahrenstelle irgendwo abgesichert, macht es auch Sinn, die Polizei oder die Autobahnmeisterei darüber zu informieren. Die kann dann nämlich gezielt an dieser Strecke vielleicht auch eine Geschwindigkeitsanpassung vornehmen beziehungsweise entsprechende Arbeiten, um die Gefahr zu entschärfen.
3: Das war der SWR3 Regio-Ticker. Die nächsten Nachrichten gibt es um 5.
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0: Ja, klar, es ist heiß, so ist es nun mal da draußen. Aber wir haben jetzt mal geguckt und machen einen kleinen Zeitsprung. Wie war denn zum Beispiel der Sommer 1984, sagen wir mal?
1: Der ging als klassischer Regensommer in die Geschichte ein. Temperaturen selten, Hitzewerte, sondern die lagen oft zwischen 12 und 18 Grad. Wassertemperaturen in Seen und an der Küste bei empfindlichen kalten 12 Grad teilweise. Also okay. Es hat viel geregnet, Unwetter, ja. Was auch immer.
0: Allerdings gab es auch in den 80ern natürlich auch schon einzelne Hitzesommer. Ja. Aber gerade 84, wie kommen wir auf 84? Das hat damit zu tun.
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0: Denn im Jahr 84 wurde ein Song released, der bis heute geliebt wird von den Menschen, auch in SWR 3 Land. The Boys of Summer von Dan Henley ist aus dem Jahr 84. Wir haben gehört, der Sommer war nicht so doll, der Hit aber, der ist es. Unser Musikmann Matthias Kuckler über The Boys of Summer.
3: Die Eagles waren in den 80ern ziemlich zerstritten untereinander. Eher gefriert die Hölle, als dass wir wieder zusammen auftreten. Ließ sich Sänger und Drummer Don Henley zitieren. Keyboarder, Gitarrist und Sänger Glenn Frey, Henleys kreativer Partner bei den Eagles, arbeitete an seiner eigenen Karriere, schrieb mehrere Filmhits und wirkte selbst als Schauspieler in Miami Vice und anderen Serien mit. Don Henley suchte für seine Soloalben einen neuen Kollegen an seiner Seite und fand Danny Kortchmar, der ihn perfekt ergänzte.
4: Danny was just in my circle of friends. I just knew him.
5: Danny war schon lange in meinem Freundeskreis und über die Jahre wurden wir enger. Als die Eagles sich trennten, wusste ich, dass ich Glenn irgendwie ersetzen musste. Ich hatte immer Partner. Meine Stärken lagen in Melodien, in den Texten und im Gesang. Aber ich brauchte einen guten Keyboarder und Gitarristen, um meine Schwächen auszugleichen.
3: Danny selbst schätzte die Vielseitigkeit des Eagles-Drummers sehr. Henley hatte viele wichtige Talente.
6: Als Solo-Artist hat er so viel anzubieten. Er ist smart, hat den Groove, hat Seele und singt auf den Punkt. Und das alles gleichzeitig.
3: Danny Kortchmar, Studioprofi und an vielen Produktionen von Toto, Billy Joel oder John Bon Jovi beteiligt, analysierte die damals erfolgreichen Sounds sehr genau. Als Co-Produzent von Don Henleys zweitem Soloalbum Building the Perfect Beast hatte er 1984 genaue Vorstellungen, wie die Platte klingen sollte.
6: Viele Produktionen definieren sich über den Schlagzeugsound oder über die Basslinien. Das ist langweilig. Wen interessiert das denn? Wir haben vieles gehört mit Einsatz von Drumcomputern oder Synthesizern. Natürlich ist es einfacher, mit Maschinen zu arbeiten, als mit einem richtigen Schlagzeuger. Alles ist perfekt, aber es hat auch weniger Seele.
3: Aber ausgerechnet The Boys of Summer mit Platz 5 in den US-Charts, der größte Hit auf dem Album, entstammt nicht der Partnerschaft von Henley mit Kortchmar. Tom Pettys Gitarrist Mike Campbell hatte die Melodie ursprünglich für Petty selbst komponiert. Dem war der Song zu soft, bereute das aber im Nachhinein, als er den Hit im Radio hörte. Mike Campbell behielt das Demo und fand den perfekten Abnehmer.
7: Ich hatte mitbekommen, dass Don Henley noch Songs für sein Soloalbum suchte. Also habe ich mein Demo etwas aufgemotzt, nahm es auf Kassette auf und fuhr damit zu seinem Haus. Ich hatte ihn vorher noch nie getroffen. Wir saßen dann an einem sehr langen Tisch, haben den Song angehört und Don wirkte sehr konzentriert, ohne eine Regung zu zeigen. Da dachte ich, okay, das war's, er hasst den Song. Nach dem Hören sagte er, ich schau mal, was ich damit anfangen kann. Noch auf meinem Heimweg klingelte das Telefon. Es war Don und er meinte, ich habe gerade aus deiner Musik meinen besten Song der letzten 10 Jahre fertig geschrieben.
3: Don Henley nannte das Lied The Boys of Summer. Den Songtitel hat er sich von einem gewissen Roger Kahn geliehen, der 1972 ein berühmtes Buch über den Baseballclub Brooklyn Dodgers mit genau diesem Titel veröffentlicht hatte. Viele denken, The Boys of Summer sei ein Loblied auf die kalifornische Sonne, auf den Strand und das Meer. Weit gefehlt. Henley verwandelte Campbells Demo in einen melancholischen Rückblick auf bessere Zeiten und eine Liebesbeziehung, die man gerne wieder aufleben lassen würde.
8: Ich kapiere nicht, was mit unserer Liebe passiert ist, aber ich werde dich zurückbekommen. Ich werde dir zeigen, was in mir steckt. Deine braune Haut schimmert in der Sonne. Du bewegst dich langsam, lächelst jeden an. Ich verspreche dir, meine Liebe zu dir wird immer noch stark sein. Auch wenn die ganzen anderen Jungs vom Sommer wieder gegangen sind.

0: Voice of Summer wurde nach Dirty Laundry zum größten Solo-Hit in der Karriere von Don Henley und zu seinem bekanntesten Song in Europa. Für Mike Campbell wiederum war der Charterfolg eine willkommene Überraschung. Sowohl gut für sein Image als Songwriter, als auch finanziell.
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0: Als mir Mike Campbell das Lied vorspielte, war das einfach großartig. An manchen Songs arbeitest du Monate, manchmal ein Jahr, andere entstehen final beim Mixing.
1: Übrigens, der etwas eitle Don Henley wollte in den Credits zuerst genannt werden, obwohl er nur den Text geschrieben hatte. Bis heute heißt es also bei The Boys of Summer nicht Campbell Henley, sondern Henley Campbell.

0: größten Hits und ihre Geschichte. Matthias Kugler war das über Don Henley und The Boys of Summer. 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
1: und
0: euch da.
1: Gleich daneben ist unser Podcast.
0: Genau, Morgensonne für alle. Heute übrigens die neue Folge online. Morgensonne für alle, der Wirbi Zeus Podcast. Heute unter dem Titel
1: No Scotland, No Party.
0: Da ahnt man schon, in welche Richtung es geht.
1: Ja, aber wir reden garantiert nicht nur über die WM.
0: Nö, eigentlich sogar ist der geringste Teil
1: der WM. Ja, wir reden wie immer über alles Mögliche.

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15: 17 Uhr, der kompakte News-Überblick mit Pia Ritter.
16: Menschenhandel soll in Deutschland künftig härter bestraft werden. Der Bahnverkehr im Raum Stuttgart ist nach einem Kabelbrand stark beeinträchtigt. Das Wetter auch morgen sonnig und heiß, bis 41 Grad, später lokale Gewitter. Der Bundestag hat zum ersten Mal über ein Gesetz gegen Menschenhandel beraten. Justizministerin Hubig will erreichen, dass Menschenhandel härter bestraft wird. Details von SWR 3 Berlin-Korrespondentin Isabel Karas.
17: Der Gesetzentwurf sieht vor, künftig soll sich auch strafbar machen, wer wissentlich Dienstleistungen von Menschen nutzt, die ausgebeutet werden. Zum Beispiel auf Baustellen oder in Nagelstudios. Außerdem sollen auch neue Formen der Ausbeutung unter Strafe stehen. Darunter Zwangsheirat, Ausbeutung der Leihmutterschaft und illegale Adoptionen. Auch die Strafvorschriften zur sexuellen Ausbeutung sollen verschärft werden. Vor allem Kinder und Jugendliche sollen dadurch besser geschützt werden. Die Union begrüßte den Entwurf, will im parlamentarischen Verfahren aber unter anderem bei den Verjährungsfristen nachschärfen. Also dafür sorgen, dass Täter länger strafrechtlich verfolgt werden können. Grüne und Linke warfen der Bundesregierung vor, den Opferschutz zu vernachlässigen.
16: Die seit 4 Jahren geltende Schutzrichtlinie für Kriegsgeflüchtete aus der Ukraine läuft bald aus. Die EU-Kommission will sie verlängern, aber wehrfähige Männer ausnehmen. Was dahinter steckt, SWR3-EU-Korrespondentin Katrin Schmidt.
18: Konkret sollen 23- bis 60-jährige Männer, die von der Ukraine keine Ausreiseerlaubnis bekommen, von den vereinfachten Aufnahmeregeln für Flüchtlinge künftig ausgenommen werden. Damit, so erklärt es EU-Innenkommissar Brunner, folgt die EU einer Bitte der Ukraine, die weiterhin viele Soldaten braucht. Nach Angaben von Präsident Zelensky mobilisiert die Ukraine monatlich bis zu 34.000 Mann. Aufgrund der hohen Zahl an Fahnenflüchtigen könne die Armee ihre Verluste damit jedoch kaum ausgleichen. Die betroffenen Männer müssten damit künftig einen Asylantrag in einem EU-Land stellen, hätten also deutlich geringere Aussichten auf Schutz und eine Aufenthaltserlaubnis.
16: Der Bahnverkehr im Raum Stuttgart ist im Moment massiv gestört. Grund ist ein Kabelbrand in einem Gleisbett im Stuttgarter Hauptbahnhof, hieß es von der Bundespolizei. Das Feuer sei zwar gelöscht, aber mehrere Gleise mussten gesperrt werden. Die Feuerwehr sucht mit einer Drohne nach weiteren Brandherden. Die S-Bahn Stuttgart teilte mit, von der Sperrung sei das gesamte innerstädtische Netz betroffen. Es gebe Störungen auf allen Linien.
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16: Die Mutter des in Renningen im Kreis Böblingen tot aufgefundenen Babys gilt jetzt als tatverdächtig und sitzt in U-Haft. Mercedes verschiebt eine Sonderzahlung an zehntausende Mitarbeiter vom Juli ins nächste Jahr. Bosch-Chef Hartung verlässt das Technologieunternehmen zum Ende des Monats auf eigenen Wunsch. Und in Saarbrücken ist die 40-Grad-Marke für Juni geknackt. Laut DWD waren es an einer Messstation 40,9 Grad. 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
15: Mit dem Schlafen wird's schwierig, Wetterfrau Lea Spindler. Es bleibt warm heute Nacht.
20: Bei einigen sinken die Temperaturen nicht mehr unter 25 Grad und auch das Wochenende bleibt einfach weiter sehr heiß. Auch morgen bekommen wir wieder bis zu 33 Grad am Nachmittag in den Schwarzwaldhöhen und bis zu 41 Grad werden es auch nochmal in Rheinhessen. Dazu scheint dann oft die Sonne, ganz selten können aber rund um die Berge kleine, sehr kräftige Hitzegewitter entstehen. Und auch am Sonntag ist es super heiß und da steigt dann auch weiter das Gewitterrisiko.
15: Und jetzt um kurz nach fünf das Neueste aus dem SWR3-Verkehrszentrum. Vorsicht bitte auf der B40, Kriftel Richtung Frankfurt-Griesheim. Zwischen Frankfurt-Sindlingen und Sindlinger-Mainbrücke liegt ein Dachgepäckträger auf der Fahrbahn. Und Vorsicht auf der A7 Ulm Richtung Füssen. Zwischen Dreieck-Hittistetten und Föhringen liegt ein Unterlegkeil auf der linken Spur. Immer noch viel Reiseverkehr, aber so langsam wird es ein bisschen besser. A5 Basel Richtung Frankfurt. Zwischen Karlsruhe Süd und Karlsruhe Durlach 6 Kilometer Stau, 30 Minuten plus. A6 Mannheim Richtung Heilbronn. Zwischen Kreuz Mannheim und Schwetzingen-Hockenheim Baustelle 4 Kilometer Stau. A6 Mannheim Richtung Nürnberg. Zwischen Bad Rappenau und Kreuz Weinsberg 7 Kilometer stockend, 20 Minuten plus. A61 Ludwigshafen Richtung Koblenz zwischen Dorsheim und Rheinböllen. Reinigungsarbeiten, 7 Kilometer Stau. Verzögerung etwa 40 Minuten. Bitte unbedingt eine Rettungsgasse freihalten. A8 Karlsruhe Richtung Stuttgart zwischen Pforzheim-West und Pforzheim-Ost. Unfall auf der linken Spur in der Baustelle. 6 Kilometer Stau, 45 Minuten plus. Und die Schweiz, A2 Luzern Richtung Gotthard, zwischen Amsteck und Göschenen 4 Kilometer Stau, da dauert es bis zu 40 Minuten länger. Österreich, Fernpass Bundesstraße, Nassereit Richtung Füssen, zwischen Seegtunnel und Grenztunnel Füssen, Blockabfertigung, deshalb auch immer wieder Stau und stockender Verkehr, Verzögerung insgesamt 45 Minuten. Und aktuell kriegen wir gerade noch die A61 Koblenz Richtung Ludwigshafen, zwischen Kreuz Koblenz und Koblenz-Dieblich, 4 Kilometer Stau, da dauert es 20 Minuten länger. Wenn ihr denn unterwegs seid, gute Fahrt!
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15: Schön, dass ihr dabei seid an diesem sehr, sehr heißen Freitagnachmittag. Wir hoffen, ihr habt ein kühles Plätzchen. Wir sind Michael Verbitzki
21: und Sascha Zeus.
15: Hallo.
14: Deutschland.

0: Temperaturen in SWR3-Land um die 40 Grad. Da darf jetzt mal kurz gejammert werden.
1: Oh mein Gott, ist das heiß da. Da kriegt man ja einen Hitzschlag.
0: Ja, das hört man ja immer wieder mal. Da kriegt man einen Hitzschlag. Aber was ist das eigentlich? Christian Hermanns, Medizinjournalist. Du hast in den vergangenen Tagen in der Tat oft damit zu tun und mit Rettungsteams gesprochen. Was versteht man eigentlich unter einem Hitzschlag?
2: Hitzschlag entsteht dann, wenn die Körpertemperatur auf über 40 Grad oder Werte um die 40 Grad steigt. Normalerweise sind wir ja mit 36, 37 Grad unterwegs. Es kommt dann eben dazu, dass die Patienten stark überwärmen, dass sie Kopfschmerzen bekommen, Übelkeit, Erbrechen bekommen zum Beispiel, dass der Kreislauf zusammenbricht, es entstehen Schocksymbole, es können Krampfanfälle auftreten, Multiorganversagen und sogar der Herzstillstand. Also das ist wirklich eine ganz lebensbedrohliche Situation.
0: Und das erkenne ich jetzt auch als Außenstehender sofort. Was sind die Indizien?
2: Die Patienten sind schlapp, sind benommen, klagen eben über Kopfschmerzen und es kann durchaus sein, dass sie massive Kreislaufprobleme bis zum Herzstillstand haben, also da mal den Patienten rütteln oder Puls fühlen zum Beispiel, das wäre genau das Richtige und ihn dann entweder in die stabile Seitenlage bringen oder mit der Herzdruckmassage beginnen.
0: Klar ist, dass ich sofort den Rettungswagen rufe, aber was kann ich in der Zwischenzeit als medizinischer Laie tun, um zu helfen?
2: Da kann man schon eine ganze Menge machen. Also wie gesagt, wenn es lebensbedrohlich ist, stabile Seitenlage, Herzdruckmassage, das ist ganz entscheidend. Aber wenn die Patienten noch bei Bewusstsein sind, kann man sie vorsichtig trinken lassen, in den Schatten bringen. Man kann sie abdecken, man kann sie kühlen, zum Beispiel mit einer kühlen, lauwarmen Dusche und auf diese Weise dafür sorgen, dass die Körpertemperatur langsam wieder runtergeht.
0: Zurzeit ist es sicher außergewöhnlich heiß, aber ist so ein Hitzschlag etwas, womit es Rettungskräfte häufiger zu tun haben?
2: Das ist ein besonderes Phänomen in diesen Tagen. Also bisher ist es so gewesen, dass man den Hitzschlag eigentlich nur aus der Ausbildung und aus Lehrbüchern kannte. 40 Grad Temperatur haben wir äußerst selten eigentlich auch nur. Aber jetzt scheint es so zu sein, dass solche Situationen und solche Patienten sehr viel häufiger vorkommen. Und wir müssen auch damit rechnen, dass wir in den nächsten Jahren in den Rettungsdiensten und in den Notaufnahmen wesentlich häufiger damit zu tun haben.
0: Ist es so, dass alle Menschen gleichermaßen anfällig dafür sind? Also wenn wir die ganze Bandbreite vom Säugling bis zum Senior, zur Seniorin sehen?
2: Das ist sehr unterschiedlich. Also nehmen wir mal die Säuglinge oder die Kinder, die anders schwitzen als Erwachsene, deren Physiologie ist noch nicht so ausgeprägt. Die kleinen Kinder überhitzen schneller und die laufen viel schneller Gefahr, einen Hitzschlag zu erleiden. Genauso wie ältere Menschen, die zum Beispiel viel zu wenig trinken.
0: Also auf sich selber achten, klar, aber eben auch auf andere Gefahr.
1: Und trinken.
0: Ja.
1: Trinken ist wichtig.
0: Immer trinken.

0: 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Und das Tolle bei unseren Tierdogs hier in SWR 3 ist ja, dass man ja immer so ein bisschen miträtseln kann. Macht ihr wahrscheinlich auch vom Radio.
1: Wenn es jetzt so ein Hahn ist. Ne?
0: Oder so ein Gockel irgendwie.
1: So ein Gockel.
0: Ein Gockel, sagen wir mal, der im Gefängnis arbeitet.
1: Ja.
0: Ist das dann, das könnte ja ein Absperrhahn sein. Oh Gott, ja.
1: Aber diesmal ist es ein Fuchs, der in die Praxis kommt. Und bei Fuchs denke ich sofort an, Fuchs, du hast die Gans geschoren.
0: Ja, klar.
1: Oder ja, was sonst?
0: Ja, ich glaube, man kann nicht immer drauf kommen, aber das Miträtseln, das macht ja gerade Spaß.
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3: So, was haben wir dann?
4: Es ist ein Fuchs.
3: Und was hat er dann?
5: Er redet nicht mehr mit mir.
6: Na, klarer Fall. Das ist ein Zweigefuchs. Den hatten wir doch schon mal hier. Ich erinnere mich ganz fest.
3: Ja, super. Da sind wir schon fertig und können gleich los zum Ochse.
6: In Behandlungsraum 3?
3: Nee, am Marktplatz unten. Der hat heute Fleisch. Neb auf der Mittagskarte.
5: Entschuldigung, Moment mal. Da hätte ich jetzt aber gerne eine Zweitmeinung.
3: Klar, meiner Meinung nach die beste Fleisch, neb weit und breit.
5: Nein, ich meine zu meinem Fuchs.
3: Ach so, dann machen wir laut. Und mach mal leise, siehst du, da hörst schon nix.
5: Sie untersuchen doch sonst viel gründlicher.
6: Warten Sie mal, wir schauen mal in seine Tassen und in seine Geldbörse.
5: Und?
3: Absolut nix drin, der ist komplett abgebrannt, so pleite wie der ist.
6: Aber ja, Sie haben recht, Ihr Zweigefuchs ist eigentlich ein Pleitefuchs.
5: Ein Pleitefuchs?
6: Füchse, die die Tierarztrechnung nicht zahlen können, nennt man Pleitefuchs.
3: Ja, halt ich's aus. Da bin ich jetzt aber doch froh.
5: Ehrlich? Wieso denn?
3: Weil bei uns nicht das Viech, sondern die Kundin die Rechnung kriegt.
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8: Kleiner Tipp, wenn ihr heute Abend eine Jacke mitnehmt, dann habt ihr sie nicht alle.
9: Lasst die zu Hause.
8: Ja, genau. Weil in Bingen zum Beispiel ist es jetzt noch leicht bewölkt bei 39 Grad. In Endingen am Kaiserstuhl 38 Grad. Und in Neu-Ulm ist es sonnig bei 34 Grad. Und auch in der Nacht wird es nicht wirklich kalt. Mancherorts nur gehen die Temperaturen runter bis auf 26 Grad. Im Allgäu bis auf 15 Grad immerhin.
9: Morgen nochmal viel Sonne und extreme Hitze. Auch am Sonntag bis 41 Grad. Da gibt es dann vereinzelt heftig Gewitter. Am Montag ist es dann nicht mehr so heiß.
8: Und jetzt für euch das Neueste aus dem SWR3-Verkehrszentrum. Vorsicht auf der A8 Stuttgart Richtung München zwischen Burgau und Zusmarshausen. Eine ungesicherte Unfallstelle auf der linken Spur. Vorsicht auch auf der B463 Balingen-Sigmaringen. Zwischen dem Abzweig nach Frohnstetten und Straßberg liegen in beiden Richtungen große Bretter auf der Fahrbahn. A5 Basel Richtung Frankfurt zwischen Karlsruhe Süd und Karlsruhe Durlach 6 Kilometer Stau, 30 Minuten plus. A6 Mannheim Richtung Nürnberg zwischen Bad Rappenau und Kreuz Weinsberg 7 Kilometer stockend plus 20 Minuten. A61 Ludwigshafen Richtung Koblenz zwischen Dorsheim und Rheinböllen Reinigungsarbeiten 7 Kilometer Stau. Da dauert es etwa 40 Minuten länger und bitte nach wie vor eine Rettungsgasse freihalten. A61 Koblenz Richtung Ludwigshafen zwischen Kreuz Koblenz und Koblenz-Dieblich 4 Kilometer Stau, 20 Minuten plus. A8 Karlsruhe Richtung Stuttgart. Zwischen Karlsbad und Pforzheim Ost ist die Unfallstelle geräumt, aber noch 11 Kilometer Stau. Insgesamt dauert es etwa 40 Minuten länger. Die Schweiz, A2 Luzern Richtung Gotthard, zwischen Amsteg und Göschenen 4 Kilometer Stau, auch da 40 Minuten plus. Österreich, Fernpass Bundesstraße Nassereit Richtung Füssen zwischen Seegtunnel und Sieg oder Seeeck. Vielleicht sage ich das die ganze Zeit falsch. Verstehst du mir? Keiner sagt mir was.
9: Ist es zwischen Sieg?
8: Ja.
9: Ja, zwischen dem Tunnel da.
8: Ja, zwischen dem Tunnel da und dem anderen Tunnel.
9: Ja, genau.
8: Tunnel Füssen. Blockabfertigung, immer wieder Stau und stockender Verkehr, dauert 45 Minuten länger. Und aktuell kriegen wir noch Vorsicht auf der A5. Kassel Richtung Frankfurt zwischen Obermörlen und Friedberg liegt eine Stoßstange auf der Fahrbahn. Gute Fahrt, auch wenn ihr gerade im Seeeck-Tunnel steht.

0: direkt aus der angemessen klimatisierten Nobelkarosse ins SWR3-Studio. Wir freuen uns über Besuch.
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0: Ja, das gilt für ihn auf jeden Fall. Schönen guten Abend, Herr van Dünkel.
2: Guten Abend, Herr Wibitzki. Und in der Limousine sind es immer 21,5 Grad. Darauf bestehe ich.
0: Ja, das verstehe ich natürlich, ganz klar. Welches unvergleichliche Bonmot haben Sie uns denn heute aus der Welt der Schönen, der Reichen und der ganz schön Reichen mitgebracht?
2: Eines von Cousine Penny van Penunze. Mhm. Penny ist bereits zum 8. Mal verheiratet und sagt immer, manche Männer muss man wie Tee behandeln. Einfach ziehen lassen.
0: Ja, köstlich. Penny scheint Humor zu haben.
2: Ja.
0: So, und was haben Sie uns heute mitgebracht aus der Welt der Schönen, der Reichen und der ganz schön Reichen?
2: Hm? Nun, diesmal habe ich ein kleines Geschenk für Sie dabei, Herr Wibitzki. Mhm. 3 Gramm Tee.
0: 3 Gramm Tee? Das reicht ja höchstens für eine Tasse.
2: Jetzt mal nicht gierig werden, mein Lieber, ja? Mhm. Schließlich ist das nicht irgendein Tee.
0: Aha.
2: Das hier ist der originale Dahongbao-Tee aus China.
0: Ach, der.
2: Schauen Sie sich diese wundervollen Blätter an.
0: Wundervoll? Ich meine, die sind dunkel, verfilzt und sehen irgendwie unfertig aus.
2: Unfertig? Mein Gott, ich will Ihnen nicht zu nahe treten, Herr Wibitzki, aber mir scheint, Sie leben doch ganz weit hinten im Tal der Ahnungslosen.
0: Ja, vielen Dank auch.
2: Ja, bitte. Der originale Dahongbao stammt von einem Steckling einer einzigen Gruppe von Mutterbäumen. Mhm. Das macht ihn extrem selten und extrem teuer. Diese Teebäume werden übrigens von spezialisierten Maklern, ultrareichen chinesischen Teesammlern zu Höchstpreisen angeboten.
0: Interessant. So, wir wollen jetzt aber von den SWR3-Hörerinnen und Hörern nicht wissen, was so ein Teebaum kostet.
2: In der Tat, Ihre geneigte Hörerschaft soll uns lediglich den Preis für 1 Gramm des originalen Dahongbao-Tees nennen, und zwar in Dollar.
0: Also es muss der originale Dahongbao-Tee sein.
2: Darauf lege ich Wert. Es
0: in
2: gibt
0: Dollar.
2: Viele Nachahmer.
0: 1 Gramm, ja, das dürfte nicht zu viel kosten. Ich nehme mal an, ihr dürft euch ein bisschen verschätzen. Wenn wir über Dollar reden, dürft ihr euch um 50 Dollar vertun, nehme ich mal an.
2: Um 100.
0: Ja, meinetwegen auch um 100. Also schätzt mal mit, der oder die, die hier durchkommt, auf der 07221 2011 mit der richtigen Lösung, kriegt von uns einen SWR3-Elch. 07221 2011.

0: Bei uns immer noch zu Gast hier in SWR3 hitzefrei Dandy van Dünkel, der hier regelmäßig berichtet aus der Welt der Schönen, der Reichen und der ganz schönen Reichen.
1: Ja.
0: Herr van Dünkel, Sie haben mir ein Geschenk mitgebracht. Dafür möchte ich mich bedanken an dieser Stelle.
1: Gerne. Es ist der originale Da Hong Pao Tee aus China. Aber ich glaube, Sie dürfen dieses Geschenk gar nicht annehmen.
0: Das stimmt. Wir haben Compliance-Regeln bei SWR3 und natürlich dürfen wir teure Geschenke nicht annehmen. Das haben Sie vermutlich gewusst, Sie Schelm. Und schon gar nicht so teuren Tee, denn wir wollten von euch wissen, was kostet 1 Gramm von diesem chinesischen Tee? Und Ariane war die Allerschnellste, die sich bei uns gemeldet hat aus Bad Krozingen. Hallo Ariane.
2: Ja, hallo.
0: Wie kommst du mit der Hitze klar heute?
2: Ach, wir sitzen gerade im Auto und fahren nach Hause. Da geht's einigermaßen mit der Klimaanlage, aber bei jedem Stopp,
1: Ich empfehle zu Hause dann einen schönen Tee.
0: Ja, sehr schön. Aber ich glaube, einen etwas preiswerteren, vermutlich. Denn was hast du so rausgefunden? Was könnte dieser Tee kosten?
2: Ja, so zwischen 1500 und 1600.
0: Ja, du bist relativ nah dran, würde ich sagen, Herr van Dünkel.
1: Ein Gramm kostet 1400 Dollar. Sie müssen also für eine entsprechende Kanne etwa 10.000 Dollar rechnen.
0: Gut, das sollte einem ein guter Tee natürlich
1: und wert sein. Und natürlich hat man dann einen Aufgusspagen.
0: Ja, klar.
1: Natürlich.
0: Logisch, ja. Das will man ja nicht selber machen. Ariane, du siehst, Herr van Dünkel lebt in einer etwas anderen Welt. Was gibt's bei dir heute Abend noch zu trinken?
2: Wahrscheinlich ein kühles, alkoholfreies Bier.
0: Auch nicht schlecht. Wunderbar.
1: Ganz wunderbar. Und Sie bekommen einen neuen Gefährten, der sich neben Sie setzen wird, oder Herr Rebitsch?
0: Ganz genau. Du kriegst ein kleines SWR3-Elch von uns und wir wünschen dir einen Hammerabend.
2: Tschüss. Super, vielen Dank. Dankeschön.
0: Ciao, mach's gut.

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12: 18 Uhr ist es, der kompakte Newsüberblick mit Susanne Kimmel.
13: Ein Böschungsbrand führt zu Chaos im Stuttgarter Bahnverkehr. In Saarbrücken war es heute so heiß wie noch nie in einem Juni. Das Wetter auch morgen sonnig und bis 41 Grad, später lokale Gewitter. Im Bahnverkehr rund um Stuttgart hat es am Nachmittag massive Probleme gegeben. Grund war laut Bundespolizei ein Brand in der Nähe des Hauptbahnhofs. Aus Stuttgart berichtet SWR3-Reporterin Stefanie Reinhardt.
14: Mehrere Fahrgäste hatten kurz nach 15 Uhr Rauch im Gleisvorfeld gemeldet. Die Polizei sperrte daraufhin fast alle Gleise ab. Laut Polizei handelte es sich um einen Vegetationsbrand. Die Feuerwehr sucht im Moment aber unter anderem mit einer Drohne noch nach möglichen weiteren Brandherden. Im Zugverkehr kam es laut Bahn zu Ausfällen und Verspätungen. Auch die S-Bahn waren betroffen. Inzwischen entspannt sich die Situation laut Bundespolizei wieder. Die ersten Gleise wurden wieder freigegeben.
13: Eine Familie aus Hamburg war in einem Hotel in der Türkei vergiftet worden. Jetzt hat ein Gericht in Istanbul gegen mehrere Angeklagte Haftstrafen verhängt. Der Betreiber des Hotels, die Inhaber einer Schädlingsbekämpfungsfirma und ein Mitarbeiter müssen zwischen 12 und 18 Jahre ins Gefängnis. Aus Istanbul Benjamin Weber.
15: In seiner Begründung sprach der Richter von bewusster, fahrlässiger Tötung. Die vierköpfige Familie aus Hamburg mit zwei kleinen Kindern war im November in Istanbul gestorben, nachdem eine Schädlingsbekämpfungsfirma in ihrem Hotel Gift gegen Insekten verbreitet hatte. Ein Gutachten der Gerichtsmedizin kam zu dem Ergebnis, dass die Familie dabei vergiftet wurde durch ein Gas, das sich aus dem im Hotel eingesetzten Pestizid entwickeln kann. Weder die Schädlingsbekämpfungsfirma noch der Mitarbeiter, der in dem Hotel eingesetzt war, hatten eine Erlaubnis für den Umgang mit dem Gift.
13: Mit mehr als 40 Grad war es in Teilen Deutschlands heute so heiß wie noch nie in einem Juni. Laut Deutschem Wetterdienst wurden in Saarbrücken 40,9 Grad gemessen. Das war der bundesweite Spitzenwert und die höchste Juni-Temperatur seit Beginn der Aufzeichnungen. Aber auch in anderen Orten in SWR3-Land ist heute die 40-Grad-Marke überschritten worden. Zum Beispiel in Bad Kreuznach und in Trier.
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13: Der Bundestag hat heute zum ersten Mal über ein Gesetz gegen Menschenhandel beraten. Es sieht vor, ihn härter zu bestrafen. Wer unter 18 ist, kann in den Sommerferien die rheinland-pfälzischen Landesmuseen sowie viele Burgen und Schlösser kostenlos besuchen. Die Aktion läuft bis zum 9. August. Und bei der Fußball-WM spielen heute Abend Norwegen und Frankreich um den Sieg in Gruppe I. Die neuesten Nachrichten auch auf swr3.de.
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12: Uff, das wird für viele wieder eine warme Nacht, Wetterfrau Lea Spindler.
17: Bei einigen sinken die Temperaturen nicht mehr unter 25 Grad und auch das Wochenende bleibt einfach weiter sehr heiß. Auch morgen bekommen wir wieder bis zu 33 Grad am Nachmittag in den Schwarzwaldhöhen und bis zu 41 Grad werden es auch nochmal in Rheinhessen. Dazu scheint dann oft die Sonne, ganz selten können aber rund um die Berge kleine, sehr kräftige Hitzegewitter entstehen. Und auch am Sonntag ist es super heiß und da steigt dann auch weiter das Gewitterrisiko.
12: Kurz nach 6 ist es. Infos jetzt aus dem SWR3-Verkehrszentrum. Vorsicht auf der A7 Ulm-Füssen. Zwischen Nersingen und Dreieck-Hittistetten läuft ein Hund auf der Fahrbahn. A5 Basel Richtung Frankfurt. Zwischen Karlsruhe Süd und Karlsruhe Durlach 6 Kilometer Stau, 30 Minuten plus. Die A5 Karlsruhe Richtung Frankfurt ist in Höhe des Kreuz Weinheims wegen einer Baustelle gesperrt. A61 Ludwigshafen Richtung Koblenz, zwischen Weidlaubersheim und Rheinböllen Reinigungsarbeiten, 6 Kilometer Stau, 30 Minuten dauert es länger. A8 Karlsruhe Richtung Stuttgart, zwischen Karlsbad und Pforzheim Süd 11 Kilometer Stau, 40 Minuten plus. Die Schweiz A2 Luzern Richtung Gotthard, zwischen Wassen und Göschenen 3 Kilometer Stau, auch da dauert es eine halbe Stunde länger. Und Österreich, Fernpass Bundesstraße Nassereit Richtung Füssen, zwischen Seegtunnel und Grenztunnel Füssen, Blockabfertigung, immer wieder Stau und stockender Verkehr, da dauert es sogar eine Dreiviertelstunde länger. Wir wünschen euch eine gute Fahrt.
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12: Schön, dass ihr dabei seid. Wir sind Michael Babitzki
18: und Sascha Zeus. Hallo.
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0: Wirbi und Zeus hier in SWR 3 hitzefrei, aber jetzt vergesst mal uns zwei Kerle. Es geht jetzt um eine grandiose Frau, die sogar ein Wort auf Deutsch kann.
1: The only word I know in German is David Hasselhoff. Oh man, Scheiße, we gotta go.
2: Scheiße.
0: Ja, gut. Ist jetzt im Radio nicht so gern genommen.
2: Ne, aber sie kann's.
0: Ja, sie kann's. Und zwar, über wen reden wir hier?
2: Katy Perry.
0: Über Katy Perry, die uns schon jede Menge Hits geschenkt hat.

0: Ja gut, könnten wir jetzt noch eine halbe Stunde weitermachen. Größte Hits in Deutschland waren I Kissed a Girl und Hot and Cold. Ne?
1: Ja, genau. Das waren die Nummer 1 Hits hier in Deutschland. Möchtest du wissen, wie viele Alben sie verkauft hat?
0: Ach du liebes bisschen. Ich denke mal mehr als 24.
1: 70 Millionen.
0: Okay. Ja, ja. Gut, man liegt ja auch mal daneben.
1: Singles?
0: Ja. 9.
1: 143 Millionen.
0: Ah, hab ich schon wieder daneben. Blöd.
1: Und jetzt gibt's einen ganz neuen Song von ihr.
0: Oh, okay.
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0: Und der heißt Watch It Burn.
1: Und da geht es mal wieder um Trennung, Loslassen, Neuanfang, persönliche Weiterentwicklung, was Popstars halt so singen.
0: Im Interview sagen sie dann immer, das ist mein bisher persönlichstes.
1: Ja, ja, sicher.
0: Aber irgendwas müssen sie ja auch singen. Sie können ja auch nicht singen, irgendwie, was weiß ich, ich habe mein Auto in die Werkstatt gebracht.
1: Oh, auf Englisch?
0: Wär's vielleicht sexy. Ja, okay, könnte natürlich schon sein. Also, Watch It Burn, Radiopremiere in SWR 3, die ganz, ganz neue Single von Katy Perry.

0: Kuckuck.
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2: Yep, der Kessel brodelt, das Kesselfestival in Stuttgart, heute und morgen auf dem Cannstatter Wasen. SWR3 ist dabei und seit ein paar Stunden feiern die Festivalfans bei Musik,
3: Sport,
2: Kultur.
3: Ja. Und Nina Chuba ist heute der Top-Act und wer Bock hat, der spielt dann bis zu ihrem Auftritt, glaube ich, um 8 oder um 9, so ein bisschen Beachvolleyball.
2: Ja, und natürlich sind alle brav eingecremt,
3: ja,
2: trinken viel Wasser.
3: Jawohl.
2: Und hauen natürlich outfitmäßig so richtig einen raus. SWR3-Reporterin Barbara Lampridou sieht vor allem diesen Trend hier.
4: Nie hat der Cannstatter Wasen so schön geglitzert wie heute beim Kesselfestival. Du hast ein glitzerndes Bikini-Oberteil an und es glitzert auch in deinem Bauchnabel, ein Piercing.
5: Alles für den Look.
4: Carmen aus Heilbronn. Wow, Glitzersandalen, die glitzern von vorne bis hinten, aber sie sehen sehr bequem aus.
6: Ist aber Notlösung, weil es so heiß ist.
4: Sonst gut. Und hier stehen jetzt zwei Mädels vor mir, Maren und Vivian aus Speyer, mit glitzernden Paillettenröckchen, rosa, Glitzer im Dekolleté und auf den Armen und auch im Gesicht.
7: Mehr geht wirklich nicht.
4: Und ihr seid ja für Nina Chuba hier?
7: Ja.
4: Bei der ist ja auch immer viel Glitzer.
7: Ja, genau. Wir brauchen noch ein Schild vielleicht.
4: Und was steht dann da drauf? Nina, wir glitzern nur für dich.
7: Ja, das klingt gut, ja.
4: Hellblaue Glitzerweste, so eine Häkelweste, so eine ganz, ganz, ganz dünne mit dünnen Trägern. Sophia aus der Nähe von Baden-Baden, bist du ein Glitzer-Girl?
8: Überhaupt nicht.
4: Und dann kommt die Festivalmaus in dir raus.
8: Alles, was ich aus dem Schrank gefunden habe.
4: Endlich mal ein Mann, der glitzert.
9: Florian, ich komme aus Leutenbach.
4: Glitzer-Shirt mit einer silbernen Glitzeraufschrift.
9: Wichtig, gehört mit dazu, das Outfit muss passen. Mir gefällt es einfach und ich glaube, jeder kann tragen, was er will.
4: Und dann noch das Glitzern in den Augen, Vorfreude aufs Konzert.
9: Ja, wir haben so Bock.
2: Gute Stimmung beim Kesselfestival in Stuttgart. Die Glitzerwarn-App schlägt offensichtlich an.
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Ganz genau, 18.30 Uhr, halb sieben. Das Neueste jetzt aus dem SWR3-Verkehrszentrum. Vorsicht auf der A7, Würzburg Richtung Ulm. Zwischen Rothenburg ob der Tauber und Wörnitz liegt ein Reifen auf der Fahrbahn. Vorsicht auch auf der A98, Weil am Rhein Richtung Schaffhausen. Zwischen Binzen und Kandern steht ein defektes Auto auf der rechten Spur. A5 Basel Richtung Frankfurt, zwischen Karlsruhe Süd und Karlsruhe Durlach, 6 Kilometer Stau, 30 Minuten dauert es länger. Die A6 Heilbronn Richtung Mannheim ist in Höhe Mannheim-Schwetzingen nach einem Unfall gesperrt. A61 Ludwigshafen Richtung Koblenz, zwischen Waldlaubersheim und Rheinböllen, Reinigungsarbeiten, 4 Kilometer Stau, plus 25 Minuten. A8 Karlsruhe Richtung Stuttgart, zwischen Karlsbad und Pforzheim Süd, 11 Kilometer streckenweise Stau, bis zu 40 Minuten dauert es da länger. Die Schweiz A2 Luzern Richtung Gotthard, zwischen Wassen und Göschenen noch 3 Kilometer Stau, eine halbe Stunde dauert es länger. Und Österreich, Fernpass Bundesstraße Nassereit Richtung Füssen, zwischen Seecktunnel und Grenztunnel Füssen Blockabfertigung, immer wieder Stau und stockender Verkehr, insgesamt dauert es 45 Minuten länger. Gute Fahrt euch allen!

0: Mensch, es muss doch mal kühler werden, denkt man immer. 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
1: Nein.
0: Vor allen Dingen ist natürlich inzwischen durch diese Länge dieser Hitze, ist es jetzt auch nachts so, dass es ja praktisch gar nicht mehr abkühlt.
1: Oh ja, doch. Also wenn du alles aufmachst, dann so gegen 4 Uhr.
0: Ja, bist du so
1: eine
0: bei
1: halbe Stunde.
0: Bei 24 Grad.
1: Ja, so ungefähr.
0: Nein.
1: Das ist aber ich kann trotzdem, das ist diese ständige, oh, das ist so heiß.
0: Ja,
1: man muss es halt dann irgendwann.
0: Ja, man muss
1: halt
0: die
1: so.
0: Dinge nehmen, wie sie sind.
1: Ja, ich kann Hitze eh ganz gut ab, aber die Frau an meiner Seite hat gesagt, wir brauchen eine Klimaanlage.
0: Aha. Und da wart ihr sicherlich die Einzigen, die so ein mobiles Klimagerät, denn
1: genau.
0: Über das reden wir ja.
1: Darüber reden wir.
0: Ja, klar. Über so ein Ding, was man sich ins Zimmer stellt und dann geht entweder irgendwie ein Schlauch nach draußen.
1: So, und jetzt haben mir Leute erzählt, ausverkauft, gibt's nichts mehr. Und dann habe ich natürlich, ich habe im Netz geguckt, ich war im Baumarkt, da gab es keine mehr.
0: Also stimmt es doch, ausverkauft.
1: Aber dann war ich im Netz unterwegs und dann habe ich eins bestellt.
0: Ein mobiles Klimagerät.
1: Genau, und habe es auch bezahlt.
0: Zack, bam und alles super.
1: Alles super, bis ich gelesen habe, Lieferung in 6 bis 7 Monaten.
0: Nein. Du bist ein Großer im Bestellgeschäft.
1: Ja, da bin ich.
0: Ja.
1: Ich habe sofort wieder abbestellt, aber...
0: Nee, wenn du schon bezahlt hast und alles.
1: Geht schon.
0: Geht schon noch?
1: Ja, klar.
0: Logisch. Jetzt, gut, ich bin jetzt nicht der Kenner und ich weiß auch nicht, wie sich das Klima verändert, aber ich vermute, dass du so November, Dezember wirst du es vermutlich nicht so dringend brauchen,
1: wie
0: du es jetzt bräuchtest.
1: Nein, das vermute ich auch.
0: Mann, hast du denn nicht geguckt hier, Lieferzeit? Normalerweise muss stehen, lieferbar sofort oder innerhalb von 2 bis 4 Tagen.
1: Da stand Klimagerät auf Lager.
0: Ja, natürlich. Aber wo ist das Lager?
1: Ja, genau. Und wie kommt das Ding hierher?
0: So, und jetzt denken natürlich viele, okay, dann versuche ich wenigstens irgendwo im Netz oder auch sonst wo ein gebrauchtes Klimagerät zu kaufen. Denn auch da gibt es immer wieder Angebote. Und worauf man da achten muss, das sagen wir euch gleich hier in SWR3 Hitzefrei.

0: Margarete zurzeit fast überall ausverkauft. Wir haben es eben gehört.
1: Ja, bei Sashi Spatz.
2: Aus leidvoller Erfahrung weiß ich, dass bestimmte Modelle Lieferzeiten von mehreren Monaten haben.
0: Mhm. Okay, eine Alternative wären da natürlich gebrauchte Geräte, die Privatleute auf den üblichen Portalen anbieten. Stefanie Geisler aus der SWR3 Wirtschaftsredaktion. Erstmal die Frage, wie sieht's denn auf dem Zweitmarkt aus? Kann ich da ein Schnäppchen machen gerade?
3: Also nicht unbedingt, denn auch da gibt es ja gerade eine enorme Nachfrage. Ich will jetzt hier nichts dramatisieren, aber es ist ja so, dass vor allem bestimmte Modelle auf dem Markt gerade nicht mehr zu haben sind. Und dann schauen natürlich viele, ob sie gebraucht was bekommen. Klar, ich habe bei kleinanzeigen.de nachgefragt. Die haben für mich exklusiv ihre Zahlen mal ausgewertet. Und letztes Jahr kam dann raus, haben im Mai und Juni deutschlandweit 2,5 Millionen Leute eine Suchanzeige nach einer Klimaanlage auf die Plattform gestellt. Diesen Frühsommer sind es mehr als 3,5 Millionen. Also eine Million mehr Gesuche. Dazu passende Anekdote. Ein Kollege aus Stuttgart hat diese Woche sein 5 Jahre altes Ding bei Kleinanzeigen zum Verkauf angeboten. Innerhalb von 8 Minuten hat er die Anzeige offline genommen. Er hat so viele Anfragen bekommen. Gekriegt hat das Gerät dann am Ende nicht der Meistbietende, sondern eine Frau mit 2 Katzen und 2 Kindern, die im Dachgeschoss wohnt. Die hat ihm nämlich ein Foto geschickt, wie sie schwitzen. Insofern jetzt ganz akut in dieser Hitzewelle sind also Klimaanlagen auf dem Zweitmarkt offenbar auch sehr begehrt. Aber es wird ja auch wieder kühler.
0: Und worauf muss ich achten, wenn ich so eine mobile Klimaanlage kaufen will?
3: Ganz grundsätzlich sollte man in dem Zusammenhang erstmal aufs Energieeffizienzlabel schauen. Das sagt die Verbraucherzentrale. Je roter der Wert, desto schlechter. Je grüner der Wert, desto besser. Bei einem roten Wert ist das Gerät zwar oft billiger, dafür verbraucht man mit einem grüneren Label aber weniger Strom. Wichtig auch noch darauf achten, dass das Kühlmittel Propan ist. Das ist immer noch am umweltfreundlichsten, in Anführungszeichen. Kühlmittel ist zwar überhaupt nicht dafür gedacht, dass es irgendwann freigesetzt wird, aber es kann passieren. Und wenn es das tut, dann ist das enorm schädlich fürs Klima. Es gibt noch einen sogenannten BTU-Wert. Der sagt dir also, für welche maximale Raumgröße deine Klimaanlage für Kälte sorgen kann. Und jetzt vielleicht noch ein letzter Faktor. Wie laut ist die Anlage? Da gibt es Dezibel-Angaben auf der Packung. Hier vielleicht mal ein Richtwert. 37 Dezibel, das wäre so laut wie Nieselregen. 50 Dezibel etwa wie ein Kühlschrank, der brummt, sagt die Verbraucherzentrale.
0: Und es will ja auch keiner, dass einem so ein Ding dann, also so eine ältere Anlage, vielleicht irgendwelche Keime oder alten Staub ins Schlafzimmer pustet. Das könnte ja vermutlich eher bei älteren, gebrauchten Geräten der Fall sein, oder?
3: Ja, also da am besten drauf achten, ob ich den Filter tauschen kann oder nicht. In so einem alten Filter kann man sich vorstellen, da kann natürlich einiges hängen bleiben. Klar, Staub, Pollen und so Zeugs. Grundsätzlich genügt es aber, den Filter regelmäßig zu reinigen. Hier eine Faustregel. Einmal im Jahr sollte man die komplette Klimaanlage innen gründlich reinigen und desinfizieren. Im Sommer bei Dauerbetrieb wäre es gut, wenn man den Luftfilter alle 2 Wochen mal absaugt.
0: Also so ein älteres Ding kann man ruhig kaufen. Man muss auf ein paar Dinge achten. Und vor allen Dingen gilt, wenn man denn eins kriegt. 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

0: Marie auch mal ein WM-Hit.
1: Und das war wann?
0: Das war natürlich Frankreich.
1: 98, ja?
0: Ja, natürlich.
1: Sabrina schreibt gerade, der schönste WM-Song ever.
0: So, siehst du mal.
1: Ja?
0: Ja. Der dieses Jahr, Dai Dai von Shakira, scheint sich irgendwie, also ich weiß nicht, ich nehme ihn nicht so wahr, wenn so ein richtig fetter Hit ist, dann hörst du den ja überall irgendwie.
1: Oh, also ist nicht der schönste WM-Song dieser WM.
0: Nein. Das, mal gut, wir warten es noch ab.
1: Ja. Entschuldigung, diese Show ist jetzt fast 3 Stunden alt und wir haben noch keinen einzigen Satz verloren über das Spiel der deutschen Mannschaft gestern.
0: Gut, dann verlieren wir jetzt einen einzigen Satz über das Spiel der deutschen Mannschaft gestern.
1: Das war nix.

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3: Die Themen des Tages um 19 Uhr mit Susanne Kimmel.
4: Es gibt einen neuen Hitzerekord für ganz Deutschland. Das THW hilft im Erdbebengebiet in Venezuela. Das Wetter, morgen wieder viel Sonne, später lokal Hitzegewitter und bis 41 Grad. In Deutschland war es heute so heiß wie noch nie. Der Deutsche Wetterdienst hat in Saarbrücken am späten Nachmittag 41,3 Grad gemessen. Damit sei der bisherige Spitzenwert aus dem Jahr 2019 knapp übertroffen worden. Leo Eder aus der SWR 3 Aktuell-Redaktion über die Folgen der momentanen Hitzewelle.
5: Die Notaufnahmen in den deutschen Krankenhäusern melden in dieser Woche eine deutliche Zunahme von Hitzebehandlungen wie Dehydrierung oder Herz-Kreislauf-Beschwerden. Auch für Fische wird die Hitze zum Problem. In Rhein und Mosel wurden Temperaturen von mehr als 27 Grad im Wasser gemessen. Das rheinland-pfälzische Umweltministerium fürchtet ein Fischsterben, weil die Sauerstoffkonzentration wegen der hohen Temperaturen für Fische zu niedrig wird. Auch zahlreiche Wochenendveranstaltungen wurden wegen der Hitze bereits abgesagt, unter anderem der Trierer Stadtlauf und der Pforzheimer Citylauf. Bei der Ironman EM in Frankfurt wird die Strecke erheblich verkürzt.
4: Im Erdbebengebiet in Venezuela sind inzwischen Rettungsteams aus mehr als 17 Ländern im Einsatz. Aus Deutschland ist das technische Hilfswerk vor Ort, außerdem Einsatzkräfte unter anderem aus Mexiko, Spanien und Italien. SWR3-Korrespondentin Jenny Barke zur aktuellen Lage vor Ort.
6: Die Bergung der Verschütteten ist ein Wettlauf gegen die Zeit. Die Wahrscheinlichkeit, die Menschen lebend zu retten, ist etwa 72 Stunden hoch. Allerdings sinkt diese Zeit Experten zufolge in tropischen Bedingungen, unter Feuchtigkeit und Wärme, wie im Katastrophengebiet Venezuelas. Wichtig sei es laut THW jetzt, die Spürhunde systematisch die Trümmergebiete abgehen zu lassen. Die Zahl der Toten ist inzwischen auf 589 gestiegen. Etwa 50.000 Menschen gelten als vermisst.
4: Die neuen Sparpläne von Volkswagen stoßen auf Kritik und Gegenwehr. Die Gewerkschaft IG Metall und der VW-Betriebsrat haben Widerstand angekündigt. Und von Land Niedersachsen, das Anteilseigner von VW ist, heißt es, immer neue Werksschließungen seien nicht immer die Lösung. Unter anderem der NDR hatte berichtet, dass der Konzern weltweit weitere 100.000 Stellen streichen und 4 Werke in Deutschland mittelfristig schließen könnte, darunter den Audi-Standort Neckarsulm.
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4: Eine Familie aus Hamburg war in einem Hotel in der Türkei mit Insektenschutzmitteln vergiftet worden. Jetzt hat ein Gericht in Istanbul entschieden, die Angeklagten müssen zwischen 12 und 18 Jahre ins Gefängnis. Familienministerin Prien hat einem Medienbericht widersprochen, nachdem der Elterngeldanspruch strenger geregelt werden soll. Und rund um Stuttgart war am Nachmittag wegen eines Feuers der Bahnverkehr gestört. Mittlerweile fahren die meisten Züge wieder. 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
3: Schauen wir schnell, was sich beim Wetter tut. Bis in die Nacht könnte es vor allem rund um die Eifel lokale Gewitter geben. Ansonsten ist es aber locker bewölkt oder klar und sehr lange warm. Die Tiefstwerte heute Nacht liegen dann zwischen 26 und 18 Grad. Nur im Allgäu kann es ein bisschen kühler werden, 15 Grad.
7: Morgen nochmal viel Sonne und extreme Hitze. Bis 41 Grad gibt es in Worms. Am Sonntag dann schwül heiß. 31 bis 38 Grad, es gibt halt schwere Gewitter und am Montag ist es dann Gott sei Dank nicht mehr so heiß.
3: Und jetzt für euch das Neueste aus dem SWR3-Verkehrszentrum. Vorsicht auf der A5 Basel Richtung Karlsruhe zwischen Efringenkirchen und Dreieck Neuenburg, eine ungesicherte Unfallstelle auf der linken Spur. Vorsicht auch auf der A5 Basel Richtung Karlsruhe zwischen Offenburg und Aachen. Da ist auch eine ungesicherte Unfallstelle auf der rechten Spur und im Standstreifen. Es liegen da auch Metallteile auf der Fahrbahn. Und Vorsicht auf der A61 Ludwigshafen Richtung Koblenz zwischen Waldlaubersheim und Stromberg. Eine ungesicherte Unfallstelle auf der rechten Spur. Dann die A3 Köln Richtung Frankfurt zwischen Idstein und Niedernhausen. Bergungsarbeiten 4 Kilometer stockend. A61 Ludwigshafen Richtung Koblenz zwischen Waldlaubersheim und Rheinböllen ist die Fahrbahn wieder frei. Aktuell noch 3 Kilometer Stau. Es dauert 20 Minuten länger. Und A8 Karlsruhe Richtung Stuttgart zwischen Pforzheim West und Pforzheim Ost, 6 Kilometer stockend. Da dauert es 25 Minuten länger. Wir wünschen euch eine gute Fahrt.
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0: Hallöchen.
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1: 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Zwischen Porta Nigra und dem Viehmarkt steigt das Trierer Altstadtfest.
2: Und da ist immer eine ganze Menge los. Hat um 7 angefangen, ne?
1: Ja, genau. Also zehntausende Musikfans, Genießer, Feierlustige sind dann da in der Stadt. Das wird heute eine heiße Angelegenheit in Trier. 40 Grad noch
2: im Moment.
1: Jo, Wahnsinn. Und mittendrin ist SWR 3-Reporterin Lara Dudek. Lara, das Ganze hat um 7 angefangen, aber ich nehme mal an, es ist schon mächtig was los. Hm?
3: Richtig, hallo aus Trier. Also vor gerade mal 10 Minuten ging es los und ist hier schon richtig was am Start. Die Innenstadt von Trier, die füllt sich. Auf der Bühne vor der Porta Nigra, da wird zu Jazz getanzt. Auf dem Hauptmarkt, da gibt es Indie-Rock. Und am Viehmarkt, da heizt ordentlich ein DJ ein. Wobei, ganz ehrlich, bei den Temperaturen, da geht nicht mehr viel. Und an den Essensständen versorgen sich die Menschen mit Essen und Trinken. Und wer sich auch schon versorgt hat, das ist der Julian. Der steht jetzt hier neben mir, der hat ein Bier in der Hand. Julian, was geht denn bei dir heute noch so? Was steht da auf dem Fahrplan?
4: Ja, der Fahrplan bei mir ist relativ überschaubar heute. Ich werde heute hier ganz gemütlich jetzt am Domfreihof starten, trinke mein Bierchen aus und dann schlendere ich gleich mal Richtung Hauptmarkt. Ich guck mal, was ich so oder wem man so alles trifft, weil in der Zeit Altstadtfest ist Trier definitiv die schönste Stadt Deutschlands. Und Altstadtfest ist ja leider nur einmal im Jahr.
3: Ach gut, aber dann muss man alles mitnehmen und ich sehe schon, du hast schon ein bisschen doch was vor, ne?
1: Ja, das klingt nach einem strammen Programm, was der Julian hat.
2: die 40 Grad wurden um 18.55 Uhr gemessen. Hat es sich denn jetzt schon abgekühlt?
3: Ja, also ganz ehrlich, es ist noch ordentlich warm. Ich habe hier auf dem Thermometer 35 Grad am Domfreihof, 35 Grad. Es ist ein bisschen runtergegangen, aber trotzdem, die Temperaturen, die sind noch sehr hoch und da muss man sich einfach erfrischen. Aber die Stadt, die hat sich da was einfallen lassen. Am Domfreihof soll es so eine Regennebeldusche geben und auch Trinkwasserbrunnen gibt es reichlich. Und da stehen die Leute und füllen sich ihre Wasserflaschen. Julian, wie schützt du dich denn heute vor der Hitze?
4: Also ich versuche auf jeden Fall auch die taktischen Zwischenwasser heute einzubauen, weil Hydration ist auf jeden Fall heute das A und O, würde ich sagen, bei dem Wetter. Auch mal bei dem Bierchen ein bisschen auf die Bremse treten und ansonsten einfach versuchen, nicht in Stress zu geraten hier.
3: So, wir sind hier also ganz entspannt in Trier und schicken kühle Gedanken zu euch.
1: Super, danke dir, Lara, und viel Spaß euch da in Trier beim Altstadtfest. 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Hm?

0: Andre, ist das ein Mörderergebnis? Ja. Alemania 1, Ecuador 2.
1: Entschuldigung, musst du Spanisch sprechen?
0: Naja, ich fand das jetzt auch nicht so doll gestern Abend.
1: Musst du in der Wunde bohren?
0: Ja, aber dass die Ecuadorianer sich gefreut haben, das kann man schon nachvollziehen.
1: Das ist auch in Ordnung, die dürfen sich freuen.
0: 2-1 gegen Deutschland, nicht unbedingt das, was man erwartet hat. Wobei ich irgendwie schon vorab ein schlechtes Gefühl hatte.
1: Du hast gestern schon vor dem Spiel gesagt, das wird ein Grottenkick von den Deutschen.
0: Genau, und ich habe nicht immer recht, aber in dem Fall habe ich schon geahnt, dass die irgendwie, die letzten Prozent fehlen ja dann doch. Du weißt, du bist Gruppensieger, dir kann nichts mehr passieren. Und
1: musst du immer recht haben?
0: Nein, muss ich gar nicht. Habe ich ja auch gar nicht. Aber es ist ja auch egal, wie so ein deutsches Fußballergebnis dann am Ende auch ist. Es sorgt immerhin noch für Gesprächsstoff.
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3: Das haben wir nun gefunden. Donny, hast du das Deutschlandspiel gestern gesehen?
4: Die haben es ja wieder gespielt. Die spielen ja öfter als ich Golf.
3: Ja, gegen Ecuador.
4: Wie viel Dor?
3: 3. Germans haben 2-1 verloren.
4: Oh gut, dann kann ich Fritze Kanzler Merz anrufen und sagen, Loser.
3: Capitano Kimmich said, die Deutschen haben verdient verloren.
4: Oh, you mean eine verdiente Pleite? What a crazy Ausdruck.
3: Ja, auch sowas muss man sich hart erarbeiten.
4: Kenn ich nicht, hart Arbeit.
3: Aber they say, dieses Ergebnis spiegelt perfekt what's going on in Germany gerade.
4: Wie meinst du, Gianni?
3: Wenn es um nichts geht, strengt sich keiner mehr an.
4: Oh, ich kenne auch noch ein German Sprichwort.
3: Sag es.
4: Damit werden Sie keinen Blumentopf gewinnen.
3: Nice, aber der Blumentopf ist Ihnen schon jetzt sicher.
4: Really?
3: Ja, nur mit dem Pokal wird's wohl nix.
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Gerade eben war es 19.30 Uhr, halb acht. Das Neueste jetzt aus dem SWR3-Verkehrszentrum. Vorsicht erstmal auf der A81, Singen Richtung Stuttgart, zwischen Böblingen-Sindelfingen und Sindelfingen-Ost, eine ungesicherte Unfallstelle auf der rechten Spur. Und nochmal Vorsicht auf der A3, Frankfurt Richtung Köln, zwischen Rauenheim und Wiesbadener Kreuz liegen Fahrzeugteile auf der Fahrbahn. Dann haben wir die A5, Karlsruhe Richtung Frankfurt, zwischen Kronau und Waldorf-Wiesloch, 4 Kilometer stockend. Und A6, Heilbronn Richtung Mannheim, zwischen Schwetzingen-Hockenheim und Mannheim-Schwetzingen, 4 Kilometer Stau. Da dauert es 25 Minuten länger. Das war's aber auch schon. Gute Fahrt, wo immer ihr hin wollt.

0: Das war heute alles andere als entspannt auf den Straßen in SWR3-Land. Liegt daran, dass Hessen, Rheinland-Pfalz und das Saarland in die Sommerferien gestartet sind.
1: Das heißt, heute war es voll und es kann natürlich auch am Wochenende voll werden auf den Straßen.
0: Na klar. Und wenn sie es dann erstmal staut, dann hören wir wieder ganz oft den Ratschlag, nicht von der Autobahn abfahren.
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1: Aber warum nicht abfahren?
0: Ja, warum soll man nicht abfahren, wenn dann Stau ist? Stauforscher Michael Schreckenberg, warum bleiben wir zumindest meistens besser auf der Autobahn?
3: Stop and go ist zwar nervig, aber man ist selbst bei Stau auf der Autobahn noch schneller unterwegs als auf den Umfahrungsstrecken. Denn die sind ganz schnell überlastet, wenn nur ein paar herunterfahren. Also ganz ruhig bleiben auf der Autobahn, außer bei einer Vollsperrung, da geht nichts mehr. Da muss man dann einfach runter. Oder wenn man eine sehr gute Ausweichstrecke auf einer anderen Autobahn zur Verfügung hat. Aber das nachgeordnete Netz im Allgemeinen gibt nicht so viel her, dass sich das lohnt.
1: Ich habe eine Frage.
0: Ja, Zeus, dritte Reihe.
1: Was meint er mit das nachgeordnete Netz?
0: Naja, Bundesstraßen, Landstraßen, Ortsdurchfahrten und so weiter.
1: Ach, so kann man das auch sagen.
0: Was unterhalb der Autobahn sozusagen ist, ne, wo es sowieso langsamer vorangeht und erst recht, wenn es dann verstopft ist, weil alle von der Autobahn abgefahren.
1: Also, das nachgeordnete Netz könnt ihr vergessen.
0: In dem Fall ja. Also, es sei denn, der Stau, hat er ja schon gesagt, ist aufgrund einer Vollsperrung. Dann natürlich schon.

0: Hammerhitze da draußen, aber auch Hammermusik, sagt Susanne. Super tolle Musikauswahl, passt zu dem Wetter. Ich habe gerade Dienst in der klimatisierten Tankstelle.
1: Und die Musik macht mir und den Kunden gute Laune. Ja, dann tanzt.
0: Ja, vielen Dank. Und schwitzige Grüße, schreibt sie gerade. Dann tanzt, ja. Also, wenn es klimatisiert ist, ist ja immer alles fein. Sobald man vor die Tür tritt, das ist jetzt bei uns auch, wir sind jetzt hier 4 Stunden in diesem klimatisierten Studio. Und ich finde gleich, wenn man die Tür nach draußen aufmacht, das ist wirklich, als haut einem ein Gesicht. Aber gut, es ist nur heiß.
1: Ich habe eine Frage.
0: Ja?
1: Darf man bei so großer Hitze den Igel bürsten?
0: Ja, vielleicht verschafft es auch immer eine gewisse Erleichterung oder Abwechslung oder wie auch immer. Vielleicht soll man auch Tieren, das weiß ich jetzt nicht genau, nicht, dass wir einen falschen Rat geben, auch ein bisschen Wasser rausstellen. Also ich habe gesehen, wir haben so ein kleines Vogelbad am Balkon da und das nehmen die schon an irgendwie. Die wollen dann da drin auch mal platschen und ich weiß nicht, wie es beim Igel ist, ob der auch irgendwie was haben will oder braucht.
1: Ich habe keine Ahnung, ich habe noch nie für einen Igel Wasser rausgestellt.
0: Aber freitags wird er auf jeden Fall gebürstet. Komm mal her, Igelchen.
1: Oh ja. Ja. Scheint ihm wie immer zu gefallen.
0: So ist es. SWR3 hitzefrei geht jetzt zu Ende. Aber nach 8 dann für euch da Michael Rolfstieg, SWR3 Pop. Und wir wünschen euch einen schönen Abend, wo immer ihr seid.
1: Ciao.

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1: Um 20 Uhr mit Susanne Kimmel. In Saarbrücken ist heute ein bundesweit neuer Hitzerekord erreicht worden. Der Deutsche Wetterdienst hat hier am Spätnachmittag 41,3 Grad gemessen. Der bisherige Spitzenwert aus 2019 lag knapp darunter. Viele Menschen, aber auch Tiere und Pflanzen leiden unter den aktuellen Temperaturen. Etwa hat das rheinland-pfälzische Umweltministerium für Rhein und Mosel die Warnstufe erhöht. Aus der SWR-Umweltredaktion Sabine Stör.
2: Die hohen Wassertemperaturen haben inzwischen konkrete Folgen für Tiere im Wasser und für Betriebe, die Flusswasser zum Kühlen nutzen. Vor allem größere Betriebe sind von der erhöhten Warnstufe betroffen. Sie entnehmen Wasser, kühlen damit zum Beispiel Anlagen oder Produktionsprozesse und leiten es danach erwärmt wieder zurück. Dadurch kann sich das ohnehin schon warme Flusswasser weiter aufheizen. Besonders kritisch ist die Lage an der Obermosel bei Palzem. Dort ist durch die Wärme der Sauerstoffgehalt unter eine für Fische kritische Marke gefallen. Nach Angaben des Umweltministeriums kann es in diesem Bereich zu einem Fischsterben kommen.
1: Viele Veranstalter reagieren bei ihren Events am Wochenende auf die Hitze. Die Strecke der Ironman EM in Frankfurt zum Beispiel wird verkürzt. Der Trierer Stadtlauf und der Pforzheimer Citylauf sind abgesagt worden. Nach dem schweren Erdbeben in Venezuela ist die Zahl der Opfer weiter gestiegen. Wie der Präsident der Nationalversammlung in Caracas mitteilt, sind nachweislich 920 Menschen ums Leben gekommen und 3.300 verletzt worden. Außerdem gelten noch mehr als 50.000 Menschen als vermisst. Internationale Suchtrupps, auch vom deutschen THW, durchsuchen nach wie vor die Trümmer von Häusern, auch mit Spürhunden. US-Präsident Trump hat anderen Staaten nochmal mit hohen Zöllen gedroht, falls sie Digitalsteuern einführen. Trump schreibt auf seiner Online-Plattform, für Waren aus solchen Ländern würden dann in den USA ein Zollsatz von 100% fällig. Amerikanische Firmen wie Google, Apple und Meta beispielsweise bieten weltweit viele digitale Dienstleistungen an, für die keine Mehrwertsteuer fällig wird. Die Unternehmen versteuern ihre Gewinne oft in den USA oder in Steueroasen. Bei der Fußball-Weltmeisterschaft treffen in der Gruppe I heute Abend Frankreich und Norwegen aufeinander. Beide sind schon sicher weiter. Anpfiff ist in knapp einer Stunde. Zeitgleich spielen Senegal und der Irak. Die Senegalesen könnten mit einem Sieg noch in die K.O.-Runde kommen. Das Wetter. Bis in die Nacht kann es vor allem rund um die Eifel Gewitter geben, sonst ist es noch sehr lange warm. Die Tiefstwerte liegen am frühen Morgen zwischen 26 und 15 Grad. Der Samstag bringt dann nochmal viel Sonne und extreme Hitze bis zu 41 Grad, zum Beispiel in Worms, Speyer und Schifferstadt. Am Nachmittag und Abend entstehen vereinzelt heftige Gewitter. Am Sonntag bei schwülweiß heißen 31 bis 38 Grad nochmal viel Sonne. Die Zeit 20 Uhr.
0: 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KI unterstützt.
3: Vorsicht auf der A5 Basel Richtung Karlsruhe. Zwischen Offenburg und Achern eine ungesicherte Unfallstelle auf der rechten Spur und dem Standstreifen. Dort liegen Metallteile auf der Fahrbahn. Vorsicht auf der A8 Stuttgart Richtung München. Zwischen Stuttgart-Möhringen und Stuttgart-Degerloch steht ein defekter PKW auf der rechten Spur und dem Standstreifen. Vorsicht auf der A81 Singen Richtung Stuttgart. Zwischen Böblingen-Sindelfingen und Sindelfingen-Ost eine ungesicherte Unfallstelle auf der rechten Spur. Die A1 Trier Richtung Köln-Koblenz ist zwischen dem Kreuz Wittlich und Wittlich-Mitte wegen hitzebedingter Straßenschäden gesperrt. A6 Heilbronn Richtung Mannheim. Zwischen Schwetzingen-Hockenheim und Mannheim-Schwetzingen 4 Kilometer Stau. Verzögerung bis zu 25 Minuten. Die B426 Gernsheim, höchst im Odenwald, ist zwischen Überau und Lengfeld wegen einer Unfallaufnahme in beiden Richtungen gesperrt. Wer sich auskennt, sollte das Gebiet meiden.
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4: 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So, ihr Pfeifen, es ist Wochenende, da sind wir gefälligst nett zueinander. Und nach drei Hits fangen wir damit an. Der erste ist von Kygo.
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0: zusammen. Hier ist Pop, eure freundliche Abendshow bei MDR Jump und SWR 3. Erste Nachricht heute Abend von Roland. Wie jetzt? Hallo, ihr Pfeifen? Mach mich nicht an. Dafür ist es viel zu heiß, ey. Ja, das stimmt. Wir sind alle lieb zueinander. Gerade jetzt, gerade bei diesem Wetter, gerade am Wochenende. Und es gibt diese Kleinigkeiten, und ihr kennt sie vielleicht, diese Kleinigkeiten, die den ganzen Tag besser machen, weil man zueinander freundlich ist. Diese Dinge, zu denen die Engländer "You made my day" sagen. Something made my day. Etwas hat den Tag gemacht, also besser gemacht. Es gibt keine so richtige, wirklich wörtliche deutsche Übersetzung dafür. Eben das, was uns manchmal völlig happy zurücklässt. Wenn es so eine Kleinigkeit ist. Wenn es zum Beispiel, wie bei mir heute, jemand den Spiegel am Auto umklappt. Und zwar so, dass nicht die Autos sie abfahren. Also und zwar so, dass die Autos sie nicht abfahren. Nicht so, dass der Spiegel nicht mehr dran ist. Das ist einfach nett. Und manchmal wird man allerdings auch etwas verwirrt zurückgelassen mit dem, was andere machen. Und das ist Julia Buchmeier aus unserem Termin. Es muss die Hitze sein. Aus unserem Team passiert. Du hast auch noch Sport gemacht bei dieser Hitze. Puh, erstmal die Frage, warum?
1: Ja, vielleicht war auch genau diese Hitze schuld an dieser ganzen
0: und
1: Sache.
0: Was dann?
1: Ja, ich bin jedenfalls nach dem Training wieder zu meinem Spind gegangen. Da packe ich eigentlich immer alles rein, bis auf meine Schuhe. Die standen auf dem Boden. Und als ich die wieder anziehen will, waren die schon geschnürt. Also da waren schon Schleifen dran.
0: Moment, bevor du sie wieder anhattest. Also
1: ja,
0: du hattest
1: genau.
0: sie noch nicht wieder an. Kein anderer hatte sie an und es waren Schleifen dran.
1: Ja, und ich habe mich dann umgeguckt, wie die anderen Schuhe aussehen in dieser Umkleide. Aber die waren alle unbeschleift. Ja. Also es waren wirklich nur meine.
0: Aber das macht es doch schwieriger, da wieder reinzukommen, wenn man die Schleifen vorher schon dran. Wer macht sowas und warum?
1: Ja, das habe ich mich natürlich auch gefragt. Ich meine, die langweilige Erklärung wäre jetzt an der Stelle, eine andere Frau dachte einfach, das sind ihre, hat sie angezogen, dann gemerkt, ah, Moment, stimmt ja gar nicht. Und ist dann halt wieder rausgeschlüpft.
0: Oh, dann hatte sie doch schon jemand anders. Ja, das wird vielleicht so gewesen sein.
1: Aber die viel schönere Erklärung, da habe ich lange drüber nachgedacht, finde ich, wäre ja die, vielleicht hat diejenige gesehen, wie fertig ich nach meinem Training war und wollte mich einfach so ein bisschen aufheitern, einfach so kurz zum Schmunzeln bringen.
0: Das zeigt einfach, was für ein positiver Mensch du
1: ja.
0: bist, dass du überhaupt nicht auf die Idee kommst, dass das ein geheimes Zeichen der Mafia sein könnte oder so. Es ist doch schön. Ja. Also, das ist auf jeden Fall die schönere Erklärung. Und sowas habt ihr doch bestimmt auch erlebt. Die kleinen Freundlichkeiten, die den Tag sofort besser gemacht haben. 07221 2011. Erzählt sie uns, was war es bei euch? Oder seid ihr selbst möglicherweise die kleinen, netten Freundlichkeiten-Verteiler? WhatsApp, Signal, wir freuen uns besonders über Sprachnachrichten. 07221 2011. 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

0: Good Old Days, aktueller Hit von Chris de Sarandi. Hier ist Pop die Abendshow. Hallo Daniela in Eisenach. Daniela?
1: Hallo, ich grüße das wunderschöne Schwabenland.
0: Ja.
1: Hallo SWR3.
0: SWR3 und MDR Jump zusammen. Du hast in SWR3-Land gewohnt, bist jetzt MDR Jump-Hörerin. Du verbindest alles in unseren Welten.
1: Das ist richtig, genau so.
0: Und du bist professionelle Freundlichkeitenverteilerin?
1: Ja, mein Berufszweig nennt sich zusätzliche Betreuungskraft im Seniorenheim.
0: Und du hast früher, also du hast quasi dein Hobby zum Beruf gemacht, denn du warst früher so die, die einfach mal so nebenbei was gemacht hat?
1: Genau, ich bin oft genug diejenige gewesen, wenn ich mal irgendwie ein hübsches Blümchen gehabt habe. Ich habe mich dann auf den Markt gestellt, ach, da hast du es, ich verschenk das mal. Hab einfach mal ein nettes Lächeln verschenkt oder ein schönes, gutes Wort. Und ich habe gemerkt, dass mir das Spaß macht und jetzt ist das tatsächlich mein Beruf, seit ganz kurzer Zeit auch.
0: Was genau machst du dann im Seniorenheim? Wie sind die kleinen Freundlichkeiten?
1: Also als Betreuungskraft, als zusätzliche sind wir ja dafür da, ein genaues Auge zu haben darauf, wie es den Menschen, die wir betreuen, eben wirklich geht, dass wir uns auch tatsächlich Zeit nehmen. Und dann auch mal ein bisschen Abwechslung reinbringen in die Beschäftigung und Langeweile vermeiden.
0: Also raus aus der Routine und hier mal eine Kleinigkeit, da mal eine Kleinigkeit, so wie früher, nur eben jetzt beruflich.
1: Richtig, genau.
0: Es ist toll, wenn man sogar so ein Hobby zum Beruf machen kann.
2: Ja, absolut.
0: Daniela, vielen Dank dafür und viele Grüße.
1: Danke auch. Tschüss. Liebe Grüße. Tschüss.

antizyklisches Hits spielen. Das ist wie beim Einkaufen. Wenn ihr jetzt einen Pullover kauft, könnte sein, dass ihr den sehr günstig kriegt. Wir spielen bei 40 Grad Sweater Weather, Pulloverwetter von The Neighborhood. Einfach, weil es ein toller Song ist. Hier ist Pop, die Abendshow. Wir reden über die kleinen Nettigkeiten, mit denen wir einander den Alltag schöner machen. Steffen hat geschrieben, ich habe heute unserer Briefträgerin Trinken angeboten. Die hat sich so sehr gefreut, hat es natürlich angenommen. Und da sie gerade einen neuen Kollegen einlernte, war es eine doppelte Freude. Steffen, ich hoffe, du hast ihr nicht ein Glas gegeben, dass du dich beide teilen musst. Aber toll, doch, eine kleine Freundlichkeit, die gerade bei diesem Wetter wahnsinnig gut ankommt. Genau so mögen wir das. Robert hat uns erzählt, wie er im Wald spazieren war. Ein Fahrradfahrer kam ihm entgegen. Und irgendwann, nach 5 Minuten, kam der Fahrradfahrer aus der anderen Richtung zurück. Entschuldigung, ist das hier Ihre Mütze? Muss ja schon eine ganze Weile weitergefahren sein, eine Mütze auf dem Weg gefunden haben und dann gedacht haben, vielleicht gehörte die dem Fußgänger von eben. Und es war seine. Er hatte seine Mütze wieder. Was für ein netter Radfahrer.

0: kleinen Nettigkeiten des Alltags, die Made-My-Day-Momente. Dirk aus Iptingen hat uns geschrieben. Hi ins Studio, mein Made-My-Day-Moment war heute, als ich in unserem eher dörflich gelegenen Supermarkt von der Mitarbeiterin darauf hingewiesen wurde, dass es die Rinderbrühe der Premium-Marke heute im Angebot gibt. Irgendwie haben die gecheckt, dass ich freitags traditionell Chili für den Filmabend koche. Fand das so nett und aufmerksam, dass ich mir ein Oh nicht verkneifen konnte. Gleich Teddy Swims mit seinem aktuellen Hit und Benson Boone in 10 Minuten mit seinem nagelneuen von heute.
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2: Bis in die Nacht könnte es vor allem rund um die Eifel lokale Gewitter geben. Sonst ist es locker bewölkt oder klar und lange sehr warm. Die Tiefstwerte liegen meist zwischen 26 und 18 Grad, im Allgäu bei 15 Grad. Morgen viel Sonne und extreme Hitze. Wieder um die 33 Grad in Leutkirch bis 41 Grad in Speyer. Am Nachmittag und Abend entstehen vereinzelt heftige Gewitter.
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3: Vorsicht auf der A81 Heilbronn Richtung Würzburg. Zwischen Heilbronn unter Gruppenbach und Weinsberg Ellhofen liegen Plastikteile auf der rechten Spur. Dort steht ein defekter PKW auf dem Standstreifen. Die A1 Trier Richtung Köln-Koblenz ist zwischen dem Kreuz Wittlich und Wittlich-Mitte wegen hitzebedingter Straßenschäden gesperrt. Die A45 Gießen Richtung Aschaffenburg ist zwischen Wölfersheim und Florstadt wegen Bergungsarbeiten gesperrt. Die B426 Gernsheim, höchst im Odenwald, ist zwischen Überau und Lengfeld wegen einer Unfallaufnahme in beiden Richtungen gesperrt. Wer sich auskennt, sollte das Gebiet meiden.
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20.40 Uhr, aktuelle Meldung aus dem Verkehrszentrum. Vorsicht auf der A5 Frankfurt Richtung Karlsruhe, am Kreuz Heidelberg in der Überleitung zur A656 Richtung Mannheim. Hier liegt ein Metallteil auf der Fahrbahn, scheint ein Spanngurt zu sein. Vielen Dank, Julia von unterwegs, für diese Info. Kommt gut an.

0: So good. Von Kamrad. Hier ist Pop, die Abendshow mit den kleinen, schönen Momenten und Nettigkeiten, die den Alltag schöner machen. Von Ina kommt diese Sprachnachricht.
1: Mein Made-My-Day-Moment war, da hatte ich Geld vergessen und habe mir aber im Burger-Restaurant eine schöne Bestellung aufgegeben. Ich hatte da ein bisschen Geld in der Handyhülle, das hat aber nicht gereicht. Und dann hat die Mitarbeiterin aus ihrem privaten Geld mir noch 1 Euro oder 2 vorgestreckt oder ausgelegt. Ich bin dann zurück zum Auto, habe meinen richtigen Geldbeutel geholt und habe ihr das Geld dann gegeben und habe unterwegs auch tatsächlich noch einen Strauß Tulpen besorgt. Und dann war sie ganz glücklich und ich war glücklich. Ich meine, das ist nicht selbstverständlich, dass eine Mitarbeiterin an der Theke im Schnellrestaurant aus dem privaten Geld was vorstreckt.
0: Dankeschön, Ina, für dieses schöne Erlebnis. Und jetzt Benson Boone. Es ist Freitag. Freitags ist der Tag der neuen Musik und heute ist was Neues von Benson Boone erschienen. Einem der größten neuen Stars der vergangenen Jahre. Der Typ mit dem Schnauzbart, der im Konzert immer irgendwann ein Salto schlägt und dessen Songs einfach irgendwann immer mal explodieren können. Da denken wir seit 1,5 Minuten, es sei eine Ballade und dann passiert sowas wie das hier.

war der große Hit. Mit dem ging alles los. Beautiful Things, Benson Boone. So, kleiner Spoiler, seine neue Single, die heute rausgekommen ist, explodiert auch irgendwann. The Time of My Life heißt sie. Und nein, in dem Fall ist das nichts Schönes, Sommerliches mit Tanzstunden, Ferienclub und ich habe eine Wassermelone getragen. Sondern in dem Fall ist es was Trauriges. Benson Boone singt über seine Ex, mit der er die Zeit seines Lebens hatte, sie dann aber verloren hat. So, und für alle, denen das jetzt ein bisschen zu traurig und zu ruhig ist, wartet ab, bis die Explosion im Song kommt. Er spannt uns diesmal noch ein bisschen länger auf die Folter. Dauert jetzt noch gut 2 Minuten. Aber auch bis dahin schon ein guter Song. The Time of My Life. Neu von Benson Boone.

You Got Me. Das sind die legendären Roots. Hier in Pop der Abendshow. Die Roots spielen Mitte Juli beim ebenso legendären Montreux Jazz Festival in der Schweiz am Genfer See. Das offenbar kein reines Jazz-Festival mehr ist. Da werden Puristen möglicherweise die Nase rümpfen. Solche Leute wie die, die bei Rock am Ring auch nicht Leute wie Jay-Z, die Hip-Hop machen sehen wollen. Aber offenbar kann auch alles Jazz sein, denn es sind nicht nur irgendwelche Instrumentalisten, die leise durcheinander spielen, sondern auch richtige Weltstars, die Popmusik machen und Rockmusik. Diese Woche beim Montreux Jazz Festival, das nächste Woche beginnt und ungefähr 2 Wochen geht. So kiss me the way. Dieses Jahr Dermot Kennedy dabei. Sienna Spiro, John Legend, Luis Capaldi, Sting, Deep Purple, Tyler, alles ist Jazz. Und Sarah Larson spielt auch am 12. Juli. Für manche Acts gibt es sogar noch

0: Um 21 Uhr mit Susanne Kimmel. Israel und der Libanon sollen sich auf ein Abkommen geeinigt haben. Mit dem Ziel, den Krieg zwischen Israel und der pro-iranischen Hisbollah-Miliz zu beenden. Das berichten zahlreiche internationale Medien und berufen sich auf US-Außenminister Rubio. Demnach soll die Absichtserklärung unter Vermittlung der USA auch schon unterschrieben sein. Zuvor hatten Vertreter Israels und des Libanon tagelang in Washington verhandelt. In Deutschland war es heute so heiß wie noch nie. Der Deutsche Wetterdienst hat in Saarbrücken am späten Nachmittag 41,3 Grad gemessen. Damit sei der bisherige Spitzenwert aus 2019 knapp übertroffen. Leo Eder aus unserer Aktuellredaktion über die Folgen der momentanen Hitzewelle.
1: Die Notaufnahmen in den deutschen Krankenhäusern melden in dieser Woche eine deutliche Zunahme von Hitzebehandlungen wie Dehydrierung oder Herz-Kreislauf-Beschwerden. Auch für Fische wird die Hitze zum Problem. In Rhein und Mosel wurden Temperaturen von mehr als 27 Grad im Wasser gemessen. Das rheinland-pfälzische Umweltministerium fürchtet ein Fischsterben, weil die Sauerstoffkonzentration wegen der hohen Temperaturen für Fische zu niedrig wird. Auch zahlreiche Wochenendveranstaltungen wurden wegen der Hitze bereits abgesagt, unter anderem der Trierer Stadtlauf und der Pforzheimer Citylauf. Bei der Ironman EM in Frankfurt wird die Strecke erheblich verkürzt.
0: Berichte, wonach der Autobauer Volkswagen weltweit unter anderem bis zu 100.000 Stellen abbauen will, haben in Baden-Württemberg für Entsetzen gesorgt. Denn auch das Audi-Werk in Neckarsulm im Kreis Heilbronn könnte geschlossen werden. SWR-Reporter Uli Zwerenz fasst die Reaktionen zusammen.
2: Die Schließung stehe nicht zur Debatte, sagen Vertreter des Betriebsrats in Neckarsulm. Die VW-Führung solle nicht in blinden Aktionismus verfallen, sondern neue Produkte entwickeln und Stellen sichern. Ähnlich äußert sich die IG Metall Baden-Württemberg. Wenn sich die Berichte bestätigen, sei das ein Frontalangriff auf die Industriearbeitsplätze, so die Gewerkschaft. Auch die Oberbürgermeister aus Neckarsulm und Heilbronn fordern schnelle Klarheit vom VW-Konzern. Nach Informationen der Heilbronner Stimme droht dem Werk in Neckarsulm sollen. Zwar nicht das Ende, aber die Produktion soll deutlich heruntergefahren werden.
0: Die Abfertigung an deutschen Flughäfen soll digitaler und damit auch schneller werden. Der Bundestag hat beschlossen, dass Flughäfen und Airlines in Zukunft bestimmte Daten aus Pässen und Ausweisen auslesen, aber nicht speichern dürfen. Am Flughafen könnte dann zu Beginn ein Foto erstellt werden. Damit könnten Passagiere per Gesichtserkennung die Station bis zum Boarding durchlaufen, ohne Ausweisdokumente zu zeigen. Das Wetter: bis in die Nacht kann es vor allem rund um die Eifel Gewitter geben, sonst noch lange sehr warm. Der Samstag bringt dann nochmal viel Sonne und extreme Hitze, bis zu 41 Grad. Am Nachmittag und Abend entstehen vereinzelt heftige Gewitter. Die Zeit, es ist 21.03 Uhr.
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4: Vorsicht auf der A5 Basel Richtung Karlsruhe. Zwischen Efringenkirchen und Dreieck Neuenburg eine ungesicherte Unfallstelle auf der linken Spur. Vorsicht auf der A81 Heilbronn Richtung Würzburg. Zwischen Heilbronn unter Gruppenbach und Weinsberg Ellhofen liegen Plastikteile auf der rechten Spur. Dort steht ein defekter PKW auf dem Standstreifen. Vorsicht auf der A81 Heilbronn Richtung Stuttgart. Zwischen Ludwigsburg Nord und Ludwigsburg Süd steht ein defekter PKW auf der rechten Spur. Die A1 Trier Richtung Köln-Koblenz ist zwischen dem Kreuz Wittlich und Wittlich-Mitte wegen hitzebedingter Straßenschäden gesperrt. Die B426 Gernsheim-Böchst im Odenwald ist zwischen Überau und Lengfeld wegen einer Unfallaufnahme in beiden Richtungen gesperrt. Wer sich auskennt, sollte das Gebiet meiden.
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5: Mit Michael Rolfstreck, hallo. Zeit für das Wochenfinale von Reim dich. Spielt ihr mit uns? 07221 2011. Auch auf die Gefahr hin, dass ihr am Ende gefressen werdet, ist diese Woche schon vorgekommen. Könnte euch blühen. Es sei denn, ihr reimt richtig. 6 Antworten in 30 Sekunden. Alle richtig und alle richtig gereimt. Und ihr seid Gewinner. 07221 2011. Jetzt für Reim dich. Hier ist Olivia Dean und So Easy to Fall in Love.
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Lose Myself in One Republic. Es ist natürlich auch heute Fußball-WM. Die Gruppe I macht ihre Gruppenphase komplett mit den Spielen Norwegen, Frankreich und Senegal, Irak. Frankreich führt gegen Norwegen seit der 9. Minute, seit der 8. mit 1:0. Und Senegal gegen den Irak genauso seitdem mit 1:0.

0: Dua Lipa und Pierre de Mar, These Walls.
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0: Jetzt spielen wir Reim dich mit Patricia aus Eschelbronn in der Nähe von Heidelberg. Hallo Patricia.
2: Hallo.
0: Beschreib uns, wie deine Wohnung im Moment aufgebaut ist bei diesen Temperaturen.
2: Mit einem offenen Fenster, vor dem ein riesiger Ventilator steht.
0: Und tagsüber schön dunkel.
2: Genau.
0: eben hatte jemand angerufen, Mackie aus Stuttgart, und geschildert, wie er jegliches Zeitgefühl im Moment verliert, weil er tagsüber die Rollläden unten hat. Es ist also den ganzen Tag dunkel. Und die ganze Nacht guckt er Fernsehen wegen der Weltmeisterschaft. Er hat überhaupt keine Ahnung mehr, wo hinten vorne ist und wie viel Uhr es gerade ist.
2: Okay, ja.
0: Du hast es noch einigermaßen im Blick?
2: Ja.
0: Okay, gut. Und dann versuchen wir jetzt mal, uns 30 Sekunden auf Reim dich zu konzentrieren. Es geht darum, 6 Quizfragen richtig zu beantworten, innerhalb der vorgegebenen halben Minute. Und zwar so, dass sich alle Antworten aufeinander reimen. Denn das ist das Spiel. Wenn dir das gelingt, gewinnst du. Wenn sich aber irgendwas nicht reimt, dann fresse ich dich. Legen wir los?
2: Okay. Ja.
0: Patricia, 30 Sekunden, reim dich. Laut einem Sprichwort, was heiligt die Mittel? Heiligt die Mittel.
2: Okay. Oh Gott. Super.
0: Heilig die Mittel. Man erfüllt einen bestimmten...
2: Der Zweck.
0: Welches Fleisch findet man oft in Bratkartoffeln, Bohnen oder Rührei?
2: Speck.
0: Wie nennt man eine undichte Stelle?
2: Ein Leck.
0: Was ist ein anderes Wort für Schmutz oder Unrat?
2: Fleck. Dreck.
0: Ich hätte den Fleck sogar gelten lassen, aber jetzt, die Zeit ist leider um, ja.
2: Ich habe so lange überlegt am Anfang.
0: Interessanterweise hast du sogar in der vorgegebenen Zeit sogar noch die Antwort auf die nächste Frage gegeben, die gelautet hätte, was hat man auf dem Hemd, wenn man beim Essen Soße draufgekleckert hat?
2: Ja dann, wunderbar, ich habe es geahnt.
0: Aber wäre leider trotzdem dann nur 5 gewesen. Oh, der Zweck hing mir zu lange auf der Zunge, ohne rauszukommen.
2: Ja.
0: Tut mir leid, Patricia, Zeit war um.
2: Ja.
0: Spiel ist auch vorbei, aber ich hoffe, du hattest trotzdem ein bisschen Spaß.
2: Ja,
0: und wünsche dir jetzt ein schönes Wochenende. Alles Gute und vielen Dank fürs
2: ebenfalls.
0: Mitmachen. Tschüss.
2: Ja, gerne. Tschüss.

Aktuelles aus dem Verkehrszentrum. Vorsicht auf der A5 Frankfurt Richtung Karlsruhe. Zwischen Kronau und Bruchsal liegen Fahrradteile auf allen Fahrstreifen.

Isla Bonita. Hier ist Pop, die Abendshow. Wir schicken Reim dich in eine kurze Pause, sind übernächste Woche zurück. Falls jemand fünf Worte kennt, die sich auf Elfenbeinturm-Mentalität reimen, dann könnten wir daraus eine neue Spielrunde machen. Danke für sachdienliche Hinweise. Und es fallen ziemlich viele Tore beim WM-Spiel zwischen Norwegen und Frankreich. Zuletzt zwei. Das 2:0 für Frankreich. Und dann der Anschlusstreffer für Norwegen. 1:2 ist der aktuelle Spielstand. Beide französischen Tore durch Ousmane Dembélé. Das norwegische durch Asgard.

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8: Bis in die Nacht könnte es rund um die Eifel lokale Gewitter geben. Sonst ist es locker bewölkt oder klar und lange sehr warm. Die Tiefstwerte liegen meist zwischen 26 und 18 Grad, im Allgäu bei 15 Grad, morgen viel Sonne und extreme Hitze. Wieder um die 33 Grad in Leutkirch bis 41 Grad in Speyer. Am Nachmittag und Abend entstehen vereinzelt heftige Gewitter.
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9: Die A1 Trier Richtung Köln-Koblenz ist zwischen dem Kreuz Wittlich und Wittlich-Mitte wegen hitzebedingter Straßenschäden gesperrt. A6 Heilbronn Richtung Nürnberg zwischen Feuchtwangen-Nord und Herrieden-Baustelle, die rechte Spur ist gesperrt. 3 Kilometer Stau, Verzögerung bis zu einer Viertelstunde. A7 Füssen Richtung Ulm zwischen Memmingen-Süd und Rastplatz-Puxach-Baustelle. Die rechte Spur ist gesperrt, es ist nur eine Spur frei, täglich zwischen 20 Uhr und 0 Uhr bis 2. Juli. Auf der A671 Mainz Richtung Wiesbaden ist die Ausfahrt Mainz-Kastell nach einem Unfall gesperrt. Die B426 Gernsheim, höchst im Odenwald, ist zwischen Überau und Lengfeld wegen einer Unfallaufnahme in beiden Richtungen gesperrt. Wer sich auskennt, sollte das Gebiet meiden.
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Flow, aktueller Hit in Pop der Abendshow. 3:1 mittlerweile für Frankreich gegen Norwegen. Dembélé hat wieder das Tor geschossen. Es geht um nicht allzu viel übrigens auch in diesem Spiel. Für beide Teams steht schon fest, sie sind in der nächsten Runde. Die Frage des Gruppensiegs ist allerdings noch offen.

0: Polite von Taylor Swift. Hier ist Pop, die Abendshow. Wir sind zusammen in WDR 2, HR 3, MDR Jump, NDR 2 und SWR 3. Und der Mann, der vor mehr als 3 Jahren angekündigt hat, nicht mehr The Weeknd zu heißen, sondern Abel Tesfaye, tritt gerade unter dem Namen The Weeknd in Deutschland auf. Es ist eine Rekordtour, denn alles, was er macht, ist groß, klein und kuschelig, kann The Weeknd nicht. Und so viele Tickets wie er hat noch kein anderer männlicher Künstler für eine Tour verkauft. Es ist immer eine Show, wenn The Weeknd auftritt. Mit Feuer, Pyrotechnik, mit aufwendiger Kulisse. Gestern der erste Tourstopp in Deutschland, in München in der Allianz Arena. 3 Abende nacheinander tritt er da auf. Und ARD-Reporterin Clarissa Tatscher war dabei und schildert hier, worauf sich Fans freuen können, die es vielleicht noch vor sich haben und wie es diesmal aufgezogen hat.
1: Sein Gesicht hat The Weeknd erstmal eine ganze Weile hinter einer schwarzen Maske mit so glühend roten Augen versteckt. Nach ein paar Songs hat er die dann aber gegen eine Sonnenbrille eingetauscht. Sein Look, Hose, T-Shirt, Weste, alles in Schwarz, hat wirklich perfekt zum Bühnenbild gepasst. Das war wie gewohnt düster. Auf der Hauptbühne eine zertrümmerte Stadtkulisse. In der Mitte eine riesige, 12 Meter hohe goldene Statue in der Silhouette einer nackten Frau. Um die Tänzer mit goldenen Masken in roten, langen Kutten herumgewirbelt sind. Das Highlight. Natürlich die gesangliche Performance von The Weeknd. Auch hier hat er wirklich abgeliefert. Da saß jeder Ton.
0: Stimme und Show also top, sagt Clarissa. Aber wir haben das Recht auf eine zweite Meinung und haben deshalb auch die Fans getrennt voneinander befragt.
2: War ein extrem gutes Konzert. 10 von 10. Würde ich immer wieder empfehlen.
3: Er hat eine mega Show gemacht. Wir waren, glaube ich, ein bisschen geflasht. Ich glaube, wir brauchen ein paar Tage, jetzt, bis wir es verarbeitet haben.
4: Ich werde es niemals bereuen, auf seine Konzerte zu gehen.
5: Die Show ist einfach mega. Der hat alle seine Top-Hits gespielt und es hat einfach Spaß gemacht. Alle sind total abgegangen.
6: Ich war völlig hin und weg.
7: Überragend. Ich liebe The Weeknd schon seit Tag 1, also seitdem ich ganz, ganz klein bin. Höre ich ihn schon und das ist ein großer Traum, ist in Erfüllung gegangen.
8: So cool, oh mein Gott. Ich habe keine Stimme mehr und ich schwitze.
0: Bessere Zusammenfassung für ein Konzert bei 28 Grad im Schatten hat es wahrscheinlich noch nie gegeben. Die Wiederholung dann heute direkt und morgen. Dann spielt The Weeknd die nächsten Shows in München. Danach geht's nach Lille, Paris, Amsterdam. Und Ende Juli kommt er nochmal nach Deutschland, nach Frankreich. Es ist allerdings alles längst ausverkauft.

The Weeknd und Blinding Lights. Aktuelle Meldungen aus dem Verkehrszentrum um 21.47 Uhr. Vorsicht auf der A6 Heilbronn Richtung Mannheim. Zwischen Wiesloch-Rauenberg und Kreuz-Walldorf steht ein defekter LKW auf der rechten Spur und dem Standstreifen. Und Vorsicht auf der A96 Lindau Richtung München. Zwischen Eichstätten und Aitrach liegen Fahrzeugteile auf der Fahrbahn.

0: Ironic.
1: Von Alanis Morissette. Hier ist Pop, die Abendshow mit Michael Rolfsteck. Im Sommer hat Entertainment-Direktor Knut immer Dienst. Er arbeitet im durchschnittlichsten Ferienclub der Welt. Und wir hören jetzt seine heutige Durchsage.
2: Hallo Cluburlauber, hier spricht wieder euer Knutti. Und auch heute haben wir ein High-Value-Entertainment für euch. Auf der Eventbühne falten unsere hippen Animateure Hiltrud und Gustl mit euch nachhaltiges Origami aus gebrauchter Bettwäsche. An der Quiztheke bei Quizmaster Alwin dreht sich diesmal alles um Darmausgänge von Tieren. Wer den meisten unserer 500 Fotos das richtige Tier zuordnen kann, gewinnt unseren Hauptpreis. Ein Zäpfchen. Und noch ein Hinweis aus dem Kids Club von euren Gastgebern Biggie und Klausi. Die Wasserfarben sind leer. Die wurden gestern bedauerlicherweise mit den Leckmuscheln verwechselt. Wir wünschen euch einen tollen Urlaubsabend. Euer Knutti.
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Wanted Back ist der großartige aktuelle Hit von Giant Rooks. Hier ist Pop, die Abendshow. Es gibt einen Halbzeitstand. Frankreich führt gegen Norwegen mit 3:1. Und im Parallelspiel derselben Gruppe führt Senegal gegen den Irak mit 1:0.

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1: Um 22 Uhr mit Susanne Kimmel. Israel will offenbar einen Teil seiner Soldaten aus dem Libanon abziehen. Darauf hätten sich Vertreter beider Länder in Washington geeinigt, teilt US-Außenminister Rubio nach mehrtägigen Verhandlungen dort mit. Das Abkommen sei auch schon unterzeichnet. ARD-Nahost-Korrespondent Moritz Behrendt berichtet.
2: Das Rahmenabkommen sieht vor, dass sich die israelische Armee zunächst aus zwei sogenannten Pilotzonen zurückzieht, in denen daraufhin die libanesische Armee die Kontrolle übernimmt. Aktuell besetzt die israelische Armee einen mehrere Kilometer breiten Streifen im Süden und Osten des Nachbarlands. Einen vollständigen Rückzug, wie von der libanesischen Regierung gefordert, hat die israelische Führung mehrfach abgelehnt. Eine Bedingung dafür sei die vollständige Entwaffnung der Schiitenmiliz Hisbollah. Vertreter der Hisbollah kritisierten das Abkommen. Die pro-iranische Miliz spricht sich gegen jegliche Verhandlungen mit Israel aus, setzt auf den bewaffneten Kampf gegen die Besatzung.
1: Deutschland schickt weitere Hilfe in das Erdbebengebiet von Venezuela. Nachdem heute schon das THW im Krisengebiet eingetroffen war, will die Bundeswehr nach eigenen Angaben direkt 3 weitere Flugzeuge mit Experten der Luftwaffe entsenden. Hilfsgüter der Malteser würden dann morgen nach Venezuela geflogen. Die Zahl der Todesopfer dort ist inzwischen auf mehr als 900 gestiegen. Etwa 3.300 Menschen wurden bei den Erdbeben verletzt und mehr als 50.000 gelten noch als vermisst. Wenige Wochen vor den Landtagswahlen in Sachsen-Anhalt, Mecklenburg-Vorpommern und Berlin warnt der Verfassungsschutz vor neuer Desinformation, mutmaßlich aus Russland. Auf Social Media seien gefälschte Titelbilder und Kurzvideos in Umlauf, die offenbar eine Spaltung der Gesellschaft zum Ziel hätten. Benutzt würden dafür Logos deutscher Medien. Viele Veranstalter im Bundesgebiet reagieren bei ihren Events am Wochenende auf die Hitze. Die Strecke der Ironman EM in Frankfurt zum Beispiel wird verkürzt. Kulturveranstaltungen und Feste fallen teilweise ganz aus, zum Beispiel in Köln, Cottbus, Leipzig und Hanau. Und in Belgien haben die Veranstalter die traditionelle Nachstellung der Schlacht von Waterloo abgesagt. Üblicherweise treffen sich dort jedes Jahr hunderte Teilnehmer und stellen das Geschehen von 1815 in historischen Kostümen nach. Das Wetter. In der Nacht ist es sternklar bei Tiefstwerten zwischen 24 und 15 Grad. Morgen im Westen und Nordwesten Deutschlands teils bewölkt. Am Nachmittag und am Abend an der Nordsee sowie von NRW bis Niedersachsen vereinzelt starke Gewitter und lokal Unwettergefahr. Sonst ist es sonnig bei Höchstwerten zwischen 35 und 41 Grad. Die weiteren Aussichten: am Sonntag zunehmend bewölkt, im Tagesverlauf gebietsweise schwere Gewitter, möglich sind dann Starkregen, Hagel und Sturmböen. Im Osten und Südosten bleibt es länger sonnig und es wird bis 42 Grad heiß. Die Zeit 22.03 Uhr.
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3: Die A1 Trier Richtung Köln-Koblenz ist zwischen dem Kreuz Wittlich und Wittlich-Mitte wegen hitzebedingter Straßenschäden gesperrt. A6 Heilbronn Richtung Nürnberg. Zwischen Feuchtwangen Nord und Herrigen Baustelle die rechte Spur ist gesperrt. 3 Kilometer Stau, Verzögerung bis zu einer Viertelstunde. A7 Füssen Richtung Ulm zwischen Memmingen Süd und Rastplatz Buxach Baustelle. Die rechte Spur ist gesperrt, es ist nur eine Spur frei, täglich zwischen 20 Uhr und 0 Uhr bis 2. Juli. Auf der A671 Mainz Richtung Wiesbaden ist die Ausfahrt Mainz-Kastell nach einem Unfall gesperrt. Die B426 Gernsheim, höchst im Odenwald, ist zwischen Überau und Lengfeld wegen einer Unfallaufnahme in beiden Richtungen gesperrt. Wer sich auskennt, sollte das Gebiet meiden.
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4: Mit Michael Räufschleck, hallo. Und mit Harry Styles jetzt und American Girls.
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0: Versprich mir von Fayan und Dalton. Hallo zusammen, hier ist Pop, die Abendshow. Habt ihr den Auftritt von Justin Bieber beim Coachella Festival noch in Erinnerung, vor ein paar Monaten? Der hat sich nachhaltig auf die Charts ausgewirkt, denn Justin Biebers Auftritt hat dafür gesorgt, dass einige seiner älteren Songs plötzlich sehr hoch wieder in die Charts gekommen sind. Beauty and a Beat zum Beispiel ist Nummer 1 in Deutschland geworden, mehr als 10 Jahre nachdem der Song eigentlich veröffentlicht worden war. Und diesen Hype hatte es gegeben, obwohl das erste Coachella-Wochenende mit Justin Bieber eigentlich nur daraus bestanden hatte, dass er vor einem Rechner saß und YouTube Videos von seinen eigenen alten Songs angeklickt und abgebrochen hat. Aber gut, hat gewirkt. Das zweite Wochenende war wesentlich unterhaltsamer. Die Charts haben es hinterher gespürt. Und da ist es eigentlich nur logisch, dass Justin Bieber diesen Coachella-Auftritt auch veröffentlicht, wenn das Interesse doch daran so groß war. Heute gibt's das, ein Live-Album seines Coachella-Auftritts. Justin Bieber, daraus hören wir jetzt. Stay, zusammen mit The Kid LAROI.
1: 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Let's run it.

0: Thank you, Coachella!
1: Aus dem heute neuen Coachella Live-Album von Justin Bieber sein Duett mit The Kid LAROI. Stay! Erinnert sich außer mir noch irgendjemand an einen sehr, sehr alten Auftritt von Harpe Kerkeling, der den Eurovision Song Contest auf den Arm genommen hat? Das war, bevor er ihn später auch selber mal moderiert hat. Harpe Kerkeling war 21 und hat hier die Punktevergabe auf den Arm genommen, die damals noch dreisprachig übersetzt wurde, wenn alle Länder sich zusammengetan hatten und jeweils ihre Punkte für die einzelnen anderen Länder durchgaben.
2: Brasil, 12 Punkte. Haben Sie Brasilien gesagt? Est-ce que vous avez dit Brasil? Did you say Brasil? Brasil, 12 Punkte. Es tut mir leid, Sie können Brasilien keine Punkte geben. Brasilien gehört nicht zu Europa. En face de diverses personnes ne participant pas d'Europe, you can't give any points to Brazil because Brazil does not belong to Europe.
1: Das war sehr lustig damals. Und heute ist es einfach nicht mehr wahr. Noch nimmt Brasilien nicht am Eurovision Song Contest teil, aber das Argument, es gehört nicht zu Europa, gilt schon lange nicht mehr. Seit Jahren ist Australien dabei und jetzt könnte auch noch Kanada dazukommen, denn Kanada ist gerade ganz frisch der EBU, der European Broadcast Union, beigetreten, die den Eurovision Song Contest veranstaltet. Und damit könnte Kanada im kommenden Jahr zum ersten Mal am ESC teilnehmen. Weshalb wir uns jetzt vorstellen könnten, wer denn für Kanada dann antritt? Es könnte Justin Bieber werden. Der ist Kanadier. Stellt euch vor, Justin Bieber geht plötzlich für Kanada auf die ESC-Bühne. Ja, vielleicht nicht sehr wahrscheinlich. Aber wir stellen es uns ja einfach nur vor. Es ist ja noch nicht mal gesagt, dass sie wirklich nächstes Jahr teilnehmen. Aber sie können und sie haben bisher noch nicht dementiert, dass sie es tun werden. Wahrscheinlicher ist, dass eine Band kommt, die vielleicht jetzt nicht mehr ganz als allererstes auf dem Schirm hätten. Delta Goodrem zum Beispiel ist für Australien dieses Jahr angetreten. Die hatte auch bei uns vor vielen Jahren mal einen Hit. In Australien immer noch populär. Dieses Jahr nochmal auf der großen ESC-Bühne. Für Kanada könnten zum Beispiel die Bare Naked Ladies kommen. Erinnert ihr euch noch an It's All Been Done? It's all been done. Oder an One Week? It's been one week since you looked at me. Okay, am ehesten erinnert ihr euch vielleicht an diesen Hit der Bare Naked Ladies.

In der Länge kommt das nicht im Fernsehen, in der Länge kommt das nur im Radio. Hier in Pop, eure Abendshow, The Big Bang Theory, die Titelmusik der Bare Naked Ladies, einer kanadischen Band, von der wir uns wünschen würden, dass sie nächstes Jahr für Kanada beim Eurovision Song Contest antreten könnte. Denn Kanada darf ab dem kommenden Jahr mitmachen. Und es wäre natürlich auch die Chance für Celine Dion, endlich mal für Kanada beim ESC anzutreten. Ja, lacht nicht, warum sollte nicht Celine Dion beim ESC singen? Sie hat schon mal beim ESC gesungen. Zu Zeiten, als Kanada noch nicht teilnahmeberechtigt war, hat sie für die Schweiz ein Lied gesungen und hat damit gewonnen. 1988. Ne partez pas sans moi. Damals war Celine Dion beim ESC und sie war die Siegerin. Und ja, das spielen wir jetzt auch noch.

Ja, warum denn nicht? Sie wäre nicht die erste, die für zwei verschiedene Länder beim Eurovision Song Contest antritt. Celine Dion 1988 für die Schweiz gewonnen. Vielleicht ja nächstes Jahr für Kanada. Wir träumen nur.

Ich hatte vergessen zu erwähnen, weil ich dachte, es versteht sich von selbst. Das war eben keine vollständige Liste aller kanadischen Musiker, die es gibt. Wir wissen, es gibt noch weitere. Aber vielen Dank für die vielen Vorschläge. Wer auch noch für den ESC für Kanada antreten könnte, wenn Kanada nächstes Jahr teilnimmt, was sie dürften. Bryan Adams, Nickelback, Billy Talent, Tragically Hip, Bowser and Blue. Danke vor allem Peter und Gudrun für die vielen Vorschläge. Ja, da gibt's

0: Michael Bublé. Und ich glaube, Michael J. Fox kann auch ein bisschen singen.
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2: Bis in die Nacht könnte es rund um die Eifel lokale Gewitter geben. Sonst ist es locker bewölkt oder klar. Morgen viel Sonne und extreme Hitze. Wieder um die 33 Grad in Leutkirch bis 41 Grad in Speyer. Am Nachmittag und Abend entstehen vereinzelt heftige Gewitter.
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3: Vorsicht im Saarpfalzkreis und Kreis Regionalverband Saarbrücken. Auf der Duttweiler Straße zwischen St. Ingbert und Neuweiler liegt ein Reh. Die A1 Trier Richtung Köln-Koblenz ist zwischen dem Kreuz Wittlich und Wittlich-Mitte wegen hitzebedingter Straßenschäden gesperrt. A81 Heilbronn Richtung Stuttgart zwischen Stuttgart-Feuerbach und Engelbergtunnel 1 Kilometer Stau. Auf der A671 Mainz Richtung Wiesbaden ist die Ausfahrt Mainz-Kastell nach einem Unfall gesperrt. Die B10 Mühlacker Richtung Pforzheim ist zwischen Niefern und der A8 Pforzheim Ost wegen einer Baustelle bis morgen 5 Uhr gesperrt. Eine Umleitung ist ausgeschildert. Die B426 Gernsheim Höchst im Odenwald ist zwischen Überau und Lengfeld wegen einer Unfallaufnahme in beiden Richtungen gesperrt. Wer sich auskennt, sollte das Gebiet meiden. Kreis Tuttlingen, die Kreisstraße zwischen Tuttlingen und Neuhausen ob Eck ist nach einem Unfall gesperrt.
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0: Katy Perry hat auch gute Beziehungen zu einem vormals einflussreichen Kanadier. Vielleicht tritt sie an. Man muss ja nicht Staatsbürgerin sein. Hier ist eine Bausa.

Eine Eilmeldung aus dem Verkehrszentrum. Achtung, ein Falschfahrer auf der A4 Erfurt-Kirchheimer Dreieck zwischen Eisenach West und Herleshausen. Hier kommt ein Falschfahrer entgegen. Bitte fahrt äußerst rechts und überholt nicht. Auf der A4 Erfurt-Kirchheimer Dreieck zwischen Eisenach West und Herleshausen ist ein Falschfahrer unterwegs. Bitte Vorsicht in beiden Richtungen.

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1: Von Sienna Spyro in Pop, der gemeinsamen Abendshow in NDR 2, HR 3, Bremen 4, SR 1, MDR Jump und WDR 2 von SWR 3. Freitag ist der Tag der neuen Musik. Wir freuen uns immer über das, was neu rauskommt und darüber es euch schnell vorstellen zu können. Musiker zu sein ist manchmal, glaube ich, ganz schön mutig, denn man erzählt da von Beziehungen, von Trennungen, von Sorgen und Tausende, manchmal Millionen hören oder sehen einem dabei zu. Das beste Beispiel gerade ist Sombra, der hat heute seine neue Single rausgebracht. Schon wieder eine neue. Dem fallen die Songs einfach nur so aus dem Ärmel. Was der im letzten Jahr alles rausgehauen hat. Undressed. 12 to 12. Homewrecker. Und das waren jetzt nur die Hälfte seiner Hits aus dem vergangenen Jahr. Heute also schon wieder was Neues. My body isn't ready. Mein Körper ist nicht bereit dafür. Es geht um Selbstzweifel, Unsicherheit. Dieses Gefühl, dass man sich selbst im Spiegel nicht erkennt oder eben nicht mag. Und das singt er alles öffentlich. Aber wir können es nicht fast glauben, bei diesem Durchbruch, den Sombra hingelegt hat in den letzten Jahren, diesen Selbstzweifel noch zu haben. Warum dieser Erfolg? Dieses Jahr hat er auf dem Coachella Festival gespielt. Bei der Aufnahme von Taylor Swift in die Songwriter Hall of Fame ist er vor Taylor Swift aufgetreten. Nicht im Sinne von in ihrem Vorprogramm, sondern vor ihren Augen hat er ihre Songs gesungen. Und sie fand's gut. Und gerade hat Sombra eine neue Tour angekündigt. Schon wieder eine neue. Er kam gerade erst von der Tour. Dem fallen die Touren genauso aus dem Ärmel wie seine Hits. Und hier ist der neue, ein tolles Stück Musik. Mit fast 21 wird er musikalisch immer mehr zu Elton John. Here's Sombra, My Body Isn't Ready.

My Body Isn't Ready ist heute neu von Somber und mutmaßlich auf einem kommenden Album. Denn sein Debütalbum ist ja schon vom vergangenen August und bei dem Tempo, bei dem er alles andere nachlegt, kann das nicht mehr lange dauern, bis sein zweites Album kommt. Somber. 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

Lady A, you need you now. Frankreich gegen Norwegen 3:1, Senegal, Irak 5:0. Das sind noch Zwischenstände. Bei beiden läuft die Nachspielzeit.

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1: Um 23 Uhr mit Susanne Kimmel. Die aktuelle Hitzewelle steht vor ihrem Höhepunkt. Der Deutsche Wetterdienst hat heute die bundesweit höchste Temperatur seit Beginn der Aufzeichnungen gemessen, und zwar 41,3 Grad in Saarbrücken. Auch in anderen Ländern wie der Schweiz und Großbritannien wurden Hitzerekorde gebrochen. Deutsche Krankenhäuser verzeichnen eine Zunahme hitzbedingter Notfälle, zum Beispiel Austrocknung oder Kreislaufschwäche. Und in ganz Deutschland sind für das Wochenende Veranstaltungen abgesagt worden. Das israelische Militär wird sich nach Angaben von Ministerpräsident Netanyahu nur teilweise aus dem Libanon zurückziehen. Das hat er in einer Fernsehansprache klargestellt, nachdem US-Außenminister Rubio ein Abkommen zwischen Israel und dem Libanon verkündet hatte. Demnach soll der Abzug aus zwei Gebieten im Libanon versuchsweise erfolgen. Die Regionen in der Reichweite der pro-iranischen Hisbollah-Miliz werde man dagegen weiter besetzt halten. Die neuen Sparpläne von Volkswagen stoßen auf Kritik und Gegenwehr. Die Gewerkschaft IG Metall und der VW-Betriebsrat haben Widerstand angekündigt. Und vom Land Niedersachsen, das Anteilseigner von VW ist, heißt es, immer neue Werksschließungen seien nicht die Lösung. Unter anderem der NDR hatte berichtet, dass der Konzern weltweit weitere 100.000 Stellen streichen und 4 Werke in Deutschland mittelfristig schließen könnte. Die Abfertigung an deutschen Flughäfen soll digitaler und damit schneller werden. Der Bundestag hat beschlossen, dass Flughäfen und Airlines in Zukunft bestimmte Daten aus Pässen und Ausweisen auslesen, aber nicht speichern dürfen. Am Flughafen könnten dann zu Beginn ein Foto erstellt werden. Damit könnten Passagiere per Gesichtserkennung die Station bis zum Boarding durchlaufen, ohne Ausweisdokumente zeigen zu müssen. Von den umstrittenen Trinkpausen bei der Fußball-WM profitieren die Bierhersteller in den Gastgeberländern. Das berichten US-Medien, und ARD-New York-Korrespondent Martin Ganselmeier teilt diese Einschätzung.
2: Es ist ein Phänomen, das in allen WM-Stadien in den USA zu beobachten ist. Sobald die Schiedsrichter um die 22. und 67. Minute herum das Spiel unterbrechen und zur Trinkpause pfeifen, lichten sich auf den Zuschauerrängen die Reihen. Bei den ersten WM-Spielen waren die Mitarbeiter an den Getränkeverkaufsständen noch überfordert angesichts des plötzlichen Kundenandrangs, berichtete jetzt das Wall Street Journal. Mittlerweile wird an den Getränkeständen rechtzeitig vor den Trinkpausen vorgezapft.
1: Und gerade ist das Spiel Frankreich-Norwegen zu Ende gegangen. Frankreich hat gewonnen mit 4:1. Das Wetter in der Nacht: sternenklar bei Tiefstwerten zwischen 24 und 15 Grad. Morgen teils bewölkt, am Nachmittag und Abend an der Nordsee sowie von NRW bis Niedersachsen vereinzelt starke Gewitter. Die Zeit, es ist 23.03 Uhr.
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3: Vorsicht bitte auf der A3 Frankfurt Richtung Würzburg. Zwischen Bessenbach-Wald, Aschaff und Weibersbrunn steht ein defekter PKW. Vorsicht bitte auf der A5 Karlsruhe Richtung Basel. Zwischen Ettenheim und Herbolzheim steht ein defektes Fahrzeug. Vorsicht bitte auf der A8 Karlsruhe Richtung München. Zwischen Kreuz Stuttgart und Stuttgart-Degerloch steht ein defekter PKW. Vorsicht bitte auf der A8 Stuttgart Richtung München. Zwischen Mühlhausen und Lämmerbuckeltunnel steht ein defekter PKW. Vorsicht bitte auf der A8 Stuttgart Richtung Karlsruhe. Zwischen Pforzheim Ost und Pforzheim Nord steht ein defektes Fahrzeug. Vorsicht bitte auf der A81 Singen Richtung Stuttgart. Zwischen Horb und Rottenburg steht ein defektes Fahrzeug. Vorsicht bitte auf der A96 Lindau Richtung München. Zwischen Weißensberg und Wangen-West brennt ein Fahrzeug. Vorsicht bitte im Kreis Regionalverband Saarbrücken. Auf der Landesstraße zwischen Karlsbrunn und Ludweiler Warn befindet sich eine ungesicherte Unfallstelle. Die A1 Trier Richtung Köln-Koblenz ist zwischen dem Kreuz Wittlich und Wittlich-Mitte wegen hitzebedingter Straßenschäden gesperrt. A81 Heilbronn Richtung Stuttgart. Zwischen Stuttgart-Feuerbach und Engelbergtunnel 1 Kilometer Stau. Auf der A671 Mainz Richtung Wiesbaden ist die Ausfahrt Mainz-Kastell nach einem Unfall gesperrt. Die B10 Mühlacker Richtung Pforzheim ist zwischen Niefern und der A8 Pforzheim Ost wegen einer Baustelle bis morgen 5 Uhr gesperrt. Eine Umleitung ist ausgeschildert. Die B426 Gernsheim, höchst im Odenwald, ist zwischen Überau und Lengfeld wegen einer Unfallaufnahme in beiden Richtungen gesperrt. Wer sich auskennt, sollte das Gebiet meiden. Kreis Tuttlingen, die Kreisstraße zwischen Tuttlingen und Neuhausen ob Eck ist nach einem Unfall gesperrt. Kreis Tübingen. Die Landesstraße zwischen Ofterdingen und Dettingen ist wegen Straßenschäden in beiden Richtungen gesperrt. Kreis Heilbronn. Die Landesstraße zwischen Dürrenzimmern und Nordheim ist nach einem Unfall in beiden Richtungen gesperrt.
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4: Mit Michael Rolfsteck, hallo. Und mit Shakira und Burna Boy, Die Die.
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0: ist die gemeinsame Abendshow von HR3, Bremen 4, MDR Jump, WDR 2, SR1, NDR 2 und SWR 3. Pop. Schön, dass ihr dabei seid. Mit vereinten Kräften entscheiden wir jetzt darüber, wer den nächsten Hit singt. Wir haben einen Hit, aber drei Stars. Wer kommt und wie klingt heute? Alors, on danse. Ihr kennt es von Stromae. Ich nehme an, ihr habt es im Ohr. Hier kommen drei Versionen, die auf jeden Fall anders klingen. Version 1 klingt so. Und falls ihr es nicht wisst, kommt ihr nie drauf, wer das ist. Das ist Revolverheld. Angebot 2. Kashmir, immer noch Rock'n'Roll, diesmal aus Frankreich. Oder Angebot 3, Afro Soul von Afro Tillys. Das ist heute die Auswahl. Entscheidet, wer kommt und wie es klingt, jetzt live unter 07-221-2011. Revolverheld, Kashmir oder Afro Tillys? Bei drei Stimmen sind wir am Ende, denn wer drei Stimmen auf sich vereint hat, kommt im Radio in voller Länge. Hallo, wer ist da?
1: Hier ist Florian.
0: Florian, für wen stimmst du?
1: Die drei, bitte.
0: Einmal Afro Tillys. Vielen Dank, schönen Abend.
1: Ja, danke, tschüss.
0: Michael Häufsteck hier. Hallo, wer ist am Telefon?
2: Hallo, hier ist der Daniel aus Köln und ich würde das dritte nehmen.
0: Einmal Afro Tillys auch. 2-0, vielen Dank. Wer ist jetzt dran? Hallo?
3: Hallo, hier ist die Sonja.
0: Sonja, was darf sein?
3: Revolverheld, bitte.
0: Einmal Revolverheld. Vielen Dank, schönen Abend auch dir. Wer spricht jetzt?
4: Hallo, hier ist der Christian.
0: Christian, deine Stimme geht an wen?
4: An die Nummer 3.
0: Dann Afro. Haben wir Gewinner. Afro Soul mit Afro Tillys. A la rondance. Vielen Dank.

habt euch für die neueste Version entschieden. Afro-Tillys, à la Rondance, ist ganz frisch. Ein Afro-Soul-Remix von, oder Remake von à la Rondance, schwelte schon seit Monaten auf TikTok. Jetzt gibt's diese Woche ganz frisch diese ganz neue Version. Heute schon von euch gewählt. À la Rondance von Afro-Tillys.

0: Hit the Wall ist der aktuelle Hit von Gracie Abrams. Und während der gerade lief, hat Julia Buchmeier aus unserem Team, die mir gegenüber sitzt, laut gerufen, Gracie ist wieder da. Ja. Und sagte, ja, sie läuft gerade im Radio. Und dann haben wir noch eine Weile aneinander vorbeigeredet und festgestellt, dass sie die Giraffe meint. Gracie, die Giraffe ist wieder da. Die vermisste Giraffe. Man sollte doch denken, solche Tiere sind leicht zu finden. Ich meine, guck nach oben, alles, was hinter Häusern rausguckt, ist die Giraffe. Aber nee, war nicht so einfach. Also Gracie, die Giraffe, ist wieder da. Wie kam das, Julia?
1: Ja, Gracie war jetzt knapp 2 Wochen in Texas unterwegs und ist heute dann aus der Luft entdeckt worden, mehr als 6 Kilometer entfernt von der Ranch, von der sie abgehauen ist. Ihr Besitzer hat gesagt, es geht ihr gut. Oder wie er es ausdrückt, die freie Wildbahn hat ihr nicht geschadet.
0: Wer hätte gedacht, dass für Sheriffs in Texas auch entlaufene Giraffensuchen auf dem Dienstplan steht?
1: Ja, das kommt in der Ecke anscheinend gar nicht mal so selten vor, dass da irgendwelche exotischen Tiere involviert sind. Der zuständige Sheriff in dem Fall hat gesagt, Zebras, Gnus, Wasserbüffel und Affen hatte er alles schon. Die Giraffe war neu.
0: Ah, die Giraffe war neu, wie schön. Und jetzt ist sie wieder da. Gracie is back.
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8: Bis in die Nacht könnte es rund um die Eifel lokale Gewitter geben. Sonst ist es locker bewölkt oder klar. Morgen viel Sonne und extreme Hitze. Wieder um die 33 Grad in Leutkirch bis 41 Grad in Speyer. Am Nachmittag und Abend entstehen vereinzelt heftige Gewitter.
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9: Vorsicht bitte auf der A8 Karlsruhe Richtung Stuttgart. Zwischen Karlsbad und Pforzheim-West befindet sich eine ungesicherte Unfallstelle. Vorsicht bitte auf der B31 Freiburg-Breisach am Rhein. Zwischen Kretzhausen und Oberrimsingen liegt ein Tier. Vorsicht bitte in beiden Richtungen auf der B51 Saarbrücken-Grenzübergang Hannweiler. Zwischen Güdingen und Bübingen sind Personen auf der Fahrbahn. Die A1 Trier Richtung Köln-Koblenz ist zwischen dem Kreuz Wittlich und Wittlich-Mitte wegen hitzebedingter Straßenschäden gesperrt. A81 Heilbronn Richtung Stuttgart. Zwischen Stuttgart-Feuerbach und Engelbergtunnel 1 Kilometer Stau. Die B10 Mühlacker Richtung Pforzheim ist zwischen Niefern und der A8 Pforzheim-Ost wegen einer Baustelle bis morgen 5 Uhr gesperrt. Eine Umleitung ist ausgeschildert. Die B426 Gernsheim, höchst im Odenwald, ist zwischen Überau und Lengfeld wegen einer Unfallaufnahme in beiden Richtungen gesperrt. Wer sich auskennt, sollte das Gebiet meiden. Kreis Tuttlingen, die Kreisstraße zwischen Tuttlingen und Neuhausen ob Eck ist nach einem Unfall gesperrt. Kreis Tübingen, die Landesstraße zwischen Ofterdingen und Dettingen ist wegen Straßenschäden in beiden Richtungen gesperrt. Kreis Heilbronn, die Landesstraße zwischen Dürrenzimmern und Nordheim ist nach einem Unfall in beiden Richtungen gesperrt.
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0: aktueller Top 10 Hit von Temper City, Self Aware. Hier ist Pop, die Abendshow. Wenn ihr gerade das Gefühl habt, alle sind auf Konzerten, nur ich nicht. Ja, können wir verstehen. Es ist einfach gerade viel los. Open Airs, Festivals, Sommershows. So viele Megastars sind gerade in Deutschland. Während The Weeknd in München auf der Bühne steht, steht Bruno Mars in Berlin. Da hat er heute sein erstes von drei Konzerten im Olympiastadion gespielt. Kleiner Temperaturcheck, sind da aktuell noch 25 Grad. Es ging also sehr gut ohne Jacke. Und egal wie viel Grad, Bruno ist es sowieso wert, finden seine Fans.
1: Jeder liebt Bruno Mars und wenn er nach Deutschland kommt, ist scheißegal, was für Wetter ist, ne? Du musst am Start sein.
2: Es ist eine One-in-a-Lifetime-Experience. Das Wetter haben wir uns nicht ausgesucht. Das heißt, wenn wir hier schon sind, ob stürmt, hagelt oder schneit, wir kommen hier hin.
3: Und einfach mit meiner Schwester hier zu sein, zu seinen Songs tanzen zu können, ihn live sehen zu dürfen, weil es ja auch ein Privileg ist. Die Tickets waren super schwer zu bekommen.
4: Weil wir, als wir klein waren, vor der Schule um 6 Uhr morgens uns einfach getroffen haben, um seine CD auf Dauerschleife zu hören und Karaoke dazu zu singen. Es ist einfach ein Full-Circle-Moment gerade.
5: Ja, weil kein anderer Künstler so eine gute Stimmung und so ein Feeling produziert. Jeder kennt den Text und jeder ist mit dabei und du hast gute Lichtershow. Es ist vielleicht schon dunkel, gute Stimmung. Perfekt.
0: Bruno Mars heute in Berlin. Zwei weitere Termine gibt es noch auf seiner Deutschland-Tour. Am Sonntag in Berlin und am Montag in Berlin. Ja, die Nachfrage war einfach groß. Alle drei sind inzwischen ausverkauft. Ganz, ganz wenige Resale-Tickets gibt's nur noch. Und danach zieht Bruno Mars im Juli weiter nach Amsterdam und nach London und kann jeweils gucken, ob Harry Styles dort ordentlich aufgeräumt hat.

Eine Eilmeldung aus dem Verkehrszentrum. Achtung, ein Falschfahrer auf der B42 Wiesbaden-Rüdesheim zwischen Eltville, Kiedricher Straße und Erbach. Hier kommt ein Falschfahrer entgegen. Bitte äußerst rechts fahren, nicht überholen. Auf der B42 Wiesbaden-Rüdesheim zwischen Eltville, Kiedricher Straße und Erbach ist ein Falschfahrer unterwegs. Bitte Vorsicht in beiden Richtungen.

0: Murder on the Dance Floor von Sophie Alice Baxter. Das war Pop, die Abendshow mit Michael Reufstedt. Gleich die Popnacht mit Dennis Tienert. Leider gab es auch heute wieder ein paar Themen, zu denen wir nicht mehr gekommen sind. Wir hatten noch vor, einen Fachvortrag über das Datingverhalten im Wandel der Zeit vom Experten Olaf Schubert. Ach, warte, ist noch so früh. Nee, dann kommen wir dazu noch.
1: Durch die Digitalisierung verändert sich natürlich auch das Datingverhalten. Ja, das bekommt man ja mit. Menschen haben sich ja früher kennengelernt hier bei

0: Eine Erfahrung, also der Körper ist nicht alles. Das versuche ich zu vermitteln. Also in meinem Leben war es so, die ganzen tollen Frauen, die haben jetzt nicht mit mir geschlafen wegen meines tollen Körpers, sondern gar nicht.
1: Ja? 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

Dermot Kennedy und Funerals. So, jetzt sind wir aber am Ende mit Pop der Abendshow mit Michael Reufsteck. Die Popnacht mit Dennis Tienert gleich. Und es sind trotzdem noch Themen übrig, zu denen wir heute nicht mehr gekommen sind. Wir hatten noch vor, eine Erforschung des Zusammenhangs zwischen Schlaglöchern auf Landstraßen und der Häufigkeit von Umlauten auf Hinweisschildern. Ein Rückblick auf das Wetter in Dänemark heute vor 20 Jahren. Und Tipps für den richtigen Umgang mit Tischstaubsaugern bei Ebbe. Naja, vielleicht beim nächsten Mal. Gute Nacht.

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1: Um 0 Uhr mit Peter Gramer. Das US-Militär hat Ziele im Iran angegriffen, trotz vereinbarter Waffenruhe. Das hat das für den Nahen Osten zuständige US-Regionalkommando mitgeteilt. Ziele seien Raketen- und Drohnenlagerstätten sowie Radaranlagen gewesen. Die USA haben nach eigenen Angaben damit auf die Attacke auf ein Frachtschiff in der Straße von Hormus am Donnerstag reagiert, die sie dem Iran zuschreiben. Der Deutsche Wetterdienst hat in Deutschland die höchste Temperatur seit Beginn der Aufzeichnungen gemessen. In Saarbrücken-Burbach zeigte das Thermometer nach vorläufigen Angaben des DWD 41,3 Grad. Mareike Makosch berichtet.
2: Die bislang höchste Temperatur wurde im Juli 2019 gemessen, mit damals 41,2 Grad in Tönnisforst und Duisburg. Mit dem neuen Höchstwert wurde gleichzeitig auch der Juni-Rekord geknackt. Der lag bislang bei 39,6 Grad, gemessen ebenfalls 2019 in Sachsen-Anhalt. Für ganz Deutschland gilt derzeit eine Hitzewarnung und der Höhepunkt könnte sogar noch vor uns liegen. Meteorologen rechnen damit, dass der Sonntag der heißeste Tag wird. Dann könnten die Werte sogar bis auf 42 Grad klettern.
1: Die neuen Sparpläne von Volkswagen stoßen auf Kritik und Gegenwehr. Die Gewerkschaft IG Metall und der VW-Betriebsrat haben Widerstand angekündigt. Vom Land Niedersachsen, das Anteilseigner von VW ist, heißt es, immer neue Werksschließungen seien nicht immer die Lösung. Unter anderem der NDR hatte berichtet, dass der Konzern weltweit 100.000 Stellen streichen und 4 Werke in Deutschland mittelfristig schließen könnte. Deutschland schickt weitere Hilfe in das Erdbebengebiet von Venezuela. Nachdem schon das THW im Krisengebiet eingetroffen ist, will die Bundeswehr nach eigenen Angaben direkt 3 weitere Flugzeuge mit Experten der Luftwaffe entsenden. Hilfsgüter der Malteser würden dann heute nach Venezuela geflogen. Bei der Fußball-WM hat Frankreich am späten Abend gegen Norwegen gewonnen. Der Vize-Weltmeister setzte sich mit 4:1 deutlich durch. Aus der ARD-Sportredaktion berichtet Michael Küster.
3: Frankreich ist seiner Favoritenrolle gerecht geworden und hat sich den Sieg in Gruppe I gesichert. Mann des Spiels war Ousmane Dembélé von Paris Saint-Germain mit 3 Treffern. Im Parallelspiel sicherte sich der Senegal mit einem 5:0 über den Irak den 3. Platz. In Gruppe H geht's ab 2 Uhr bei Spanien gegen Uruguay um den Gruppensieg. Im Parallelspiel treffen Saudi-Arabien und Kap Verde aufeinander. Ägypten kann mit einem Erfolg über den Irak den Sieg in Gruppe G klar machen. Auch Belgien und Neuseeland haben noch Chancen auf das 16. Finale. Anstoß ist jeweils um 5 Uhr.
1: Achtung, Falschfahrer auf der B42 Wiesbaden-Rüdesheim zwischen Eltville-Martinstal und Hattenheim kommt Ihnen ein Falschfahrer entgegen. Fahren Sie äußerst rechts und überholen Sie nicht. Das Wetter in Deutschland, sternenklar, Tiefstwerte 24 bis 15 Grad. Die Zeit, es wird 0:03 Uhr.
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4: Achtung, Falschfahrer auf der B42 Wiesbaden-Rüdesheim. Zwischen Eltville-Kiedricher Straße und Erbach kommt Ihnen ein Falschfahrer entgegen. Fahren Sie äußerst rechts und überholen Sie nicht. Auf der B42 Wiesbaden-Rüdesheim zwischen Eltville-Kiedricher Straße und Erbach ist ein Falschfahrer unterwegs. Vorsicht in beiden Richtungen. Vorsicht bitte auf der A5 Karlsruhe Richtung Frankfurt. Zwischen Dossenheim und Ladenburg steht ein defektes Fahrzeug. Die A1 Trier Richtung Köln-Koblenz ist zwischen dem Kreuz Wittlich und Wittlich-Mitte wegen hitzebedingter Straßenschäden gesperrt. A81 Heilbronn Richtung Stuttgart. Zwischen Stuttgart-Feuerbach und Engelberg-Tunnel 1 Kilometer Stau. Die B10 Mühlacker Richtung Pforzheim ist zwischen Niefern und der A8 Pforzheim-Ost wegen einer Baustelle bis morgen 5 Uhr gesperrt. Eine Umleitung ist ausgeschildert. Kreis Tuttlingen, die Kreisstraße zwischen Tuttlingen und Neuhausen ob Eck ist nach einem Unfall gesperrt. Kreis Tübingen, die Landesstraße zwischen Ofterdingen und Dettingen ist wegen Straßenschäden in beiden Richtungen gesperrt. Kreis Heilbronn, die Landesstraße zwischen Dürrenzimmern und Nordheim ist nach einem Unfall in beiden Richtungen gesperrt.
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5: Mit Dennis Tienert. Hallo Deutschland, hallo Welt. Mensch, seht ihr alle gut aus. Schön, dass ihr da seid. David schreibt hier gerade schon an die 072 22 11. Nichts für ungut, Dennis. Aber bevor die Popnacht startet, muss erstmal aufgeschlossen werden. Ist doch wohl klar, oder? Das ist richtig. Danke, dass du mich erinnerst, David. Ich habe den Schlüssel noch irgendwo in meinem Fach. Ich hole ihn kurz, dann machen wir das. Wir legen erstmal los mit Leonie und Callum Scott. Stay.
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1: Für die Popnacht. Und damit ist die Popnacht offiziell offen. Und alles, was zwischen Mitternacht und 6 Uhr geschah, bleibt unter uns. Ist doch klar. Wir brauchen erstmal ein bisschen Musik hier für Urlaubsfeeling. Komm nämlich frisch aus dem Urlaub gerade. War so ein kleiner Kurztrip nach Dubrovnik, Kroatien. Sehr schön und sogar ein paar Grad kühler als hier in Deutschland. Also eigentlich erwartet man das ja umgekehrt, wenn man in den Urlaub fährt. Das ist eine andere Wärme, ne? Das ist ein bisschen feuchter, da war ja direkt am Meer und so. Und eine Erkenntnis möchte ich euch gerne mit auf den Weg geben, die man ja wahrscheinlich als erfahrener Urlauber und Sonner weiß, aber ich habe es quasi jetzt schmerzlich bei euch erfahren müssen. Letzter Tag. Wir haben ausgecheckt am Vormittag, ne, so 11 Uhr musste da aus dem Zimmer raus und dann ist aber der Flug erst am Abend gegangen und dann haben wir uns natürlich noch einen schönen Tag im Hotel gemacht und dann wollte ich nicht mich mit Sonnencreme einschmieren, weil ich dachte, ich gehe eh nicht in die Sonne raus, diesen ganzen Krempel da mit diesem, was ziehe ich an und dann, wo kannst du duschen und so weiter, habe ich also nicht gemacht und dann habe ich gesagt, ich setze mich einfach so mit raus und dann Sonnenschirm und bleib dann da sitzen und dann wurde es irgendwann doch zu heiß und dann habe ich halt T-Shirt, Hose ausgezogen, saß da im Unterhose auf dem Sonnenstuhl und dachte aber, ich bin in Sicherheit. Und jetzt merke ich, also es war gestern erst, ne? Und ich merke, es geht, man kann auch durch einen Sonnenschirm einen Sonnenbrand bekommen, beziehungsweise ich habe es recherchiert, es ist zum Teil tatsächlich der Sonnenschirm, weil das war ein weißer Schirm und der lässt so 40% angeblich der UV-Strahlen durch und dann gibt es so eine Streuwirkung. Das heißt, selbst wenn man da im Schatten sitzt, kann man sich einen Sonnenbrand holen. So. Damit euch das nicht passiert, habe ich euch das erzählt. Wusstet das natürlich längst. Ansonsten kann ich euch, glaube ich, nicht viel Neues erzählen. Außer das, was heute so auf dem Plan steht. Wir haben natürlich heute in unserer Sendung wieder Chartroulette. Deutschland-Dart spielen wir. Die 3 nach 3. Da könnt ihr euch schon mal einen schönen Wunsch überlegen für die toteste Stunde der Nacht. Quizzen ohne Wissen und vielleicht schaffen wir noch 2 Hörer, 3 Gedanken. Aber gleich suchen wir erstmal zusammen den Popnacht-Bürgermeister.

Da rocken einfach mal Metallica vorbei hier in der Popnacht. Um 0.23 Uhr. Jetzt könnt ihr der wichtigste Mensch von dem Ort werden, in dem ihr gerade seid oder in dem ihr zumindest wohnt. Ihr müsst nicht gerade wirklich vor Ort sein. Eure Chance jetzt, hoheitlich repräsentative Aufgaben für euren Ort zu übernehmen. Macht euch selbst jetzt hier zum Popnacht-Bürgermeister an der 07221211. Ihr seid die offizielle Vertretung für den gewählten Bürgermeister eurer Stadt, der ja jetzt aller Wahrscheinlichkeit nach schläft. Ihr haltet hier vor ganz Deutschland und dem Rest der Welt die Fahne hoch und macht ein bisschen Werbung für den Ort und könnt euch auch noch den begehrtesten Preis der Nacht verdienen, ein Popnacht-Goodie. Und das geht so. Ihr geht jetzt einfach an euer Telefon, ruft hier an, 07221211. Wenn ihr durchkommt, werdet ihr Popnacht-Bürgermeister. Und dann gehen wir zusammen ins Radio. Also ihr habt erstmal den Titel von vornherein. Und wenn wir dann im Radio sind, dürft ihr natürlich erstmal nicht verraten, aus welchem Ort ihr kommt. Denn ihr müsst euch 5 Fragen stellen von Popnacht-Hörern vorm Radio. Gebt dann auf diese Fragen richtige Antworten. Also ihr müsst natürlich korrekt antworten. Und gebt damit 5 Hinweise auf euren Ort. Und dann gibt's 2 Songs Zeit für alle vom Radio, Tipps abzugeben, aus welchem Ort ihr kommt. Schafft es irgendjemand vom Radio rauszufinden, aus welchem Ort ihr kommt mit den Hinweisen, die ihr gegeben habt, dann gibt's das Goodie für eben den Popnacht-Hörer. Und wenn es keiner schafft innerhalb der 2 Songs, dann bekommt ihr das Goodie hier. 07 221 2011, jetzt anrufen. Wer will Popnacht-Bürgermeister sein?

0: ist ja schon unsere Kopfnacht-Bürgermeisterin. Hey, endlich mal wieder eine Frau. Petra, ich freue mich riesig. Schön, dass du da bist.
1: Hallo.
0: Hallo. So, erstmal, wie geht's dir? Mit dir und der Hitze.
1: Sehr gut.
0: Hast du,
1: mir geht's sehr gut.
0: Ja, bist du der Hitze heute irgendwie entkommen oder macht dir das gar nichts aus?
1: Also mir macht es nichts aus. Ich war zuerst im Büro und dann nachher im Schatten, im Garten.
0: Ja.
1: Bei Eis und Melone.
0: Ach, das ist doch herrlich. Und wo hast du jetzt die letzten Stunden verbracht?
1: Ich war in der Musikprobe im Nachbarort.
0: Aha! Du musst vorsichtig sein mit dem, was du sagst, ne? Da gibst du nämlich Hinweise,
1: ja.
0: Weil vielleicht ist ja diese Online, diese Musikprobe online dokumentiert. Und man könnte das vielleicht rausfinden. Was machst du denn da? Was singst du im Chor oder?
1: Also ich spiele die erste Flöte.
0: Ist ja gut, sprichwörtlich fast schon. Das ist die erste Geige, Entschuldigung. Stimmt, du spielst die erste Flöte. Petra, du bist jetzt unsere Popnacht-Bürgermeisterin. Und das ist schon mal eine Sache, die nicht jeder schafft. Das hast du gemacht durch einen Anruf hier an der 07221 2011. Und jetzt wird es aber spannend, denn du wirst jetzt erstmal zurückhalten, aus welchem Ort du kommst. Das soll nämlich Deutschland rausfinden und der Rest der Welt mit geschickten Fragen, die jetzt bitte reingeschickt werden, die 07221211 von euch. Und zwar irgendwelche Fragen, mit denen ihr der Petra Hinweise auf ihren Ort entlockt, den sie bisher nicht nennen möchte. Und das darf natürlich alles sein, außer die direkte Frage nach dem Ort. Ja, das wäre witzlos, weil die Frage, die beantworten wir nicht. Petra muss nicht genau sagen, aus welchem Ort sie kommt. So, alles andere ist erlaubt. Seid da sehr gerne kreativ und schickt jetzt eure Fragen rein, hier an die 07221211. Und Petra, wir hören uns dann gleich wieder, wenn genug Fragen da sind. 5 davon stelle ich dir. Du gibst dann 5 Hinweise auf deinen Ort und dann gibt es für den Rest von Deutschland 2 Songs Zeit rauszufinden, aus welchem Ort du kommst. Wenn es niemand schafft, dann bekommst du auch noch zusätzlich zum Ehrentitel den begehrtesten Preis der Nacht. Ja?
1: Ja, gut.
0: Ein Pop nach Goodie. Petra, einfach dranbleiben. Also schickt eure Fragen jetzt rüber, Janni, 07221 20.

0: ist 0.33 Uhr.
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2: In der Nacht ist es locker bewölkt oder klar und lange sehr warm. Tagsüber viel Sonne und extreme Hitze. Wieder um die 33 Grad in Isny bis 41 Grad in Frankenthal. Am Nachmittag und Abend entstehen in der Hitze wieder vereinzelt heftige Gewitter.
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3: Vorsicht bitte auf der A5 Karlsruhe Richtung Frankfurt. Zwischen Dossenheim und Ladenburg steht ein defektes Fahrzeug. Vorsicht bitte auf der A7 Ulm Richtung Füssenreute. Zwischen Kempten und Betzigau sind Personen auf der Fahrbahn. Vorsicht bitte auf der A96 Lindau Richtung München. Zwischen Weißensberg und Wangen-West steht ein unbeleuchtetes Fahrzeug. Vorsicht bitte auf der A656 Mannheim Richtung Heidelberg. In Höhe Mannheim-Seckenheim befindet sich eine ungesicherte Unfallstelle. Entwarnung auf der B42 Wiesbaden-Rüdesheim. Kein Falschfahrer mehr zwischen Eltville-Martinstal und Hattenheim. Die A1 Trier Richtung Köln-Koblenz ist zwischen dem Kreuz Wittlich und Wittlich-Mitte wegen hitzebedingter Straßenschäden gesperrt. A81 Heilbronn Richtung Stuttgart. Zwischen Stuttgart-Feuerbach und Engelberg-Tunnel 1 Kilometer Stau. Die B10 Mühlacker Richtung Pforzheim ist zwischen Niefern und der A8 Pforzheim-Ost wegen einer Baustelle bis morgen 5 Uhr gesperrt. Eine Umleitung ist ausgeschildert. Kreis Tuttlingen, die Kreisstraße zwischen Tuttlingen und Neuhausen ob Eck ist nach einem Unfall gesperrt. Kreis Tübingen, die Landesstraße zwischen Ofterdingen und Dettingen ist wegen Straßenschäden in beiden Richtungen gesperrt. Kreis Heilbronn, die Landesstraße zwischen Dürrenzimmern und Nordheim ist nach einem Unfall in beiden Richtungen gesperrt.
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0: Unsere Popnacht-Bürgermeisterin Petra ist immer noch in der Leitung. Petra, wie siegessicher bist du dir?
1: Super siegessicher.
0: Wir schauen mal, wie lange oder ob das nach der Fragerunde jetzt auch noch so ist. Alle Popnachthörer, also wir hoffen, es waren alle, haben jetzt Fragen geschickt, ja, die 0722120011 an dich, um rauszufinden, aus welchem Ort du möglicherweise kommst. Und diese Fragen, 5 davon, musst du jetzt wahrheitsgemäß beantworten. Du musst aber wie immer auch nur so viel antworten, wie die Frage von dir verlangt. Das heißt, wenn es eine Ja-Nein-Frage ist, musst du auch nur mit Ja oder Nein antworten. Ich sage es immer wieder, Leute, schickt keine Ja-Nein-Fragen, die bringen uns im Zweifel nicht weiter. Aber wir gucken mal, wie weit wir kommen. Also, Frage 1 kommt von Popnachthörer Nico. Der möchte von dir wissen, lebt Petra etwa am Mittelrhein?
1: Nein.
0: Nein. Ich würde auch sagen, man hört es ein bisschen, dass es nicht der Mittelrhein ist. Robin aus Karlsbad hat angerufen an der 0722211 und möchte wissen, kommst du aus Baden-Württemberg?
1: Ja.
0: Yvonne fragt, gibt es in deinem Ort ein Schloss?
1: Nein.
0: Ja, gut. Verschenkte Frage. Frank, gibt es in der Nähe des gesuchten Ortes eine große Frühjahrs- und Herbstkirmes?
1: Nein.
0: Auch nicht. Ja, jetzt wird es aber dünn hier. Hung aus Köln. Aus dem Hochofen, schreibt er. Hallo Dennis, ich hätte folgende Frage an die sympathische Popnachtbürgermeisterin. Welche Sehenswürdigkeit gibt es in dem Ort, beziehungsweise wofür ist der Ort bekannt oder berühmt? Hung macht's richtig.
1: Das ist jetzt schwierig.
0: Wieso? Habt ihr nichts?
1: Wir haben ein Backhäuschen.
0: Was?
1: Ein Backhäuschen.
0: Was ist denn ein Backhäuschen? Also
1: ein
0: Bäckerei?
1: Ort, wo man Brot und Dinge backen kann.
0: Und das ist eure Sehenswürdigkeit?
1: Und das ist unser Highlight im Ort.
0: Das gibt's ja nicht. Also wir hören schon raus, es geht heute um einen ganz kleinen Ort und ich gebe mal einen Tipp, damit es nicht wieder zu so Missverständnissen führt oder dass man dann hinterher rumdiskutieren muss. Wir suchen einen Ortsteil heute, also eine Gemeinde, die zu einem größeren Ort gehört und wir möchten aber den Gemeindenamen wissen von euch, aus dem Petra kommt. Habt ihr eine Idee, nach dem, was Petra jetzt für Tipps gegeben hat? Es ist zugegebenermaßen eher spärlich, aber ihr habt ja wie immer 2 Songs Zeit zu googeln oder vielleicht wisst ihr ja auch was. 0722120011, wenn ihr eine Idee habt, dann anrufen oder euren Tipp ins Studio schicken hier per WhatsApp oder Signal in die Popnacht. Wir sind bei

0: Ladies first mit Alisa.
1: Ich wollte fragen, welche Ortschaft liegt in der Nähe? Eine größere Ortschaft? Darf ich das fragen?
0: Ja. Ja, schwierig, ehrlich gesagt.
1: Oder die Einwohnerzahl, damit ich
0: ja, genau, das ist eine gute Frage. Petra, die Einwohnerzahl.
2: Die Einwohnerzahl.
0: Ja.
2: Die kann ich euch mitteilen. Hallo Alina. Wir haben 272 Einwohner.
0: Oh Gott, das ist ja süß, das ist ja goldig. Wir sind gleich sehr gespannt, auf welchen Ort, aus welchem Ort du kommst. Alisa, hat dir das weitergeholfen?
1: Ja.
0: Okay. Also es geht in deine Richtung deines Tipps, ja?
1: Ich bin mir noch unsicher.
0: Okay, wir gucken gleich. Ralf erstmal noch. Was ist deine letzte Frage?
3: Jetzt wird's schwer. Jetzt wird's schwer.
0: Ja, passt das nicht, die Einwohnerzahl, zu deinem Tipp?
3: Nee, gar nicht.
0: Ah.
3: Gar nicht, überhaupt nicht.
0: Das ist schlecht.
3: Ja, also machen wir es ganz kurz. Liegt dein Ort in der Nähe von Freiburg?
2: Was heißt es in der Nähe? Wie viele Kilometer ist die Nähe?
3: 10.
2: Nein.
0: Nein.
3: Ja, also.
0: Ah, okay. Ja. Luca, deine letzte Frage.
4: Ja gut, wenn sie schon sagt, in der Nähe von Freiburg liegt meine Ortschaft auf jeden Fall falsch. Aber ich frage mal, ist diese Ortschaft eine Filiale von der Ochsenbäckerei?
0: Eine Filiale von der Ochsenbäckerei?
2: Nein.
0: Nein. Luca, dann fang du doch mal an. Sag mal, auf welchen Ort hast du getippt, wenn du schon ganz klar ausschließen kannst eigentlich? Luca?
4: Ja.
0: Welcher Ort?
4: Ich sag Unterlenningen.
0: Unterlenningen. Petra?
2: Ja. Nein.
0: Nein. Ralf, dein Tipp?
3: Mein Tipp war Hugstetten bei Freiburg.
2: Nein.
0: Auch nicht. Alisa, die Hoffnung liegt auf dir.
1: Ich hatte Ehrenkirchen.
0: Petra, sag es. Nein.
2: Nein.
0: Und damit ist die Petra nicht nur Popnacht-Bürgermeisterin, sondern hat auch das Goodie erspielt. Petra, herzlichen Glückwunsch. Das ist
2: ja
0: wirklich
2: hallo,
0: schwer für einen Bürgermeister auch noch, das Goodie abzusahnen, weil Deutschland und der Rest der Welt, also die Popnacht-Community, ist eigentlich so gut, dass sie das immer irgendwie lösen. Heute hat es nicht geklappt. Dafür freut es mich umso mehr. Danke an alle, die mitgemacht haben. Alisa aus Homburg, Ralf aus Schwarzach, Luca aus Donau. Jetzt wollen wir aber natürlich wissen, aus welchem Ort kommst du, Petra?
2: Also, ich komme aus dem Ort Heidenhofen. Das liegt bei Donaueschingen. Wir haben in Donaueschingen 7 Ortsteile und wir sind die kleinste Ortsgemeinde.
0: Ja, und der Witz ist, du bist halt auch noch die Ortsvorsteherin, also fast sowas wie eine echte Bürgermeisterin.
2: Ja.
0: Schön.
2: Ich habe euch gerade gehört auf der Heimfahrt und habe gedacht, ach Mensch, da ruft doch voll an.
0: Ja, und jetzt sag noch mal ganz kurz, warum müssen wir da unbedingt unseren nächsten Urlaub hin buchen? Habt ihr überhaupt so viel Platz für uns, wenn wir da alle vorbeikommen?
2: Also, wir haben viel Platz, weil wir am 4.7., nächsten Samstag, machen wir unser Backhiesli-Fest. Und unser Backhiesli ist eigentlich das Gebäude hier im Ort, was so über die ganzen Grenzen hin bekannt ist. Wir machen Dünne, also richtige Dünne machen die Backfrauen, die Landfrauen machen das vor allem. Und das wird da gebacken und das tun wir anpreisen. Also
0: es
2: gibt einmal im Jahr so ein Backhäusle-Fest und da tun wir unser Backhäusle aufmachen, dann wird natürlich der Teig und das alles gerichtet und dann kommen die Leute vorbei mit dem Fahrrädle oder mit dem Auto oder zu Fuß und dann gibt es hier ein Fest.
0: Schön.
2: Sag mal Datum. Und da möchte ich euch alle einladen.
0: Ja, wir kommen alle vorbei.
2: 4.7.
0: 4.7. kommt die komplette Popnacht-Community aus der ganzen Welt nach Heidenhofen.
2: Also ab 15 Uhr.
0: ab 15 Uhr. Klar. Ja gut, ich hoffe, ihr seid vorbereitet, du.
2: Ja, natürlich sind wir vorbereitet.
0: Nicht, dass das Chaos gibt da.
2: Nee, wir haben schon eine Straßensperre und alles arrangiert.
0: Ach, guck mal, Petra.
2: Mit der Stadt und der Isching. Also, hallo, dann wir sind vorbereitet.
0: Glückwunsch nochmal. Danke, dass du uns da kurz mit hingenommen hast und wir sehen uns beim Backfest.
2: Am 4.7.
0: Genau.
2: Genau.
0: Liebe
2: mit
0: Grüße.
2: Mit den Landfrauen und den Feuerwehrleuten.
0: Mach's gut.
2: Dankeschön.
0: Ciao.
2: Tschüss.
0: Auch an Alisa, Ralf und Luca.
3: Ciao.
0: Mach's gut.
3: Jo,
0: gute
3: danke,
0: Nacht.
3: Ciao.
2: Danke.
3: Ciao.

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1: Um 1 Uhr mit Peter Gramer. Luftstreitkräfte der USA haben neue Angriffe gegen den Iran geflogen. Das Ziel seien Raketen- und Drohnenstellungen sowie Küstenradaranlagen gewesen. Das teilte das für die Golfregion zuständige US-Regionalkommando mit. Aus Washington Samuel Jakisch.
2: Den Angaben zufolge seien die Schläge eine Reaktion auf den iranischen Drohnenangriff vom Vortag gewesen. Am Donnerstag war ein Frachtschiff, das in der Seestraße von Hormus unter der Flagge von Singapur unterwegs war, beschossen worden. US-Präsident Donald Trump hatte erklärt, dieser Angriff sei ein Verstoß gegen die vereinbarte Waffenruhe zwischen den USA und Iran gewesen. Das Regime des Iran hatte die für den Welthandel wichtige Straße von Hormus über mehrere Wochen blockieren lassen, nachdem die USA und Israel Iran Ende Februar angegriffen hatten.
1: Die EU-Kommission hat neue Zolldrohungen von US-Präsident Trump zurückgewiesen. Trump droht europäischen Ländern mit pauschalen Zöllen von 100%, falls sie Digitalsteuern einführen. Ein Kommissionssprecher sagte, die EU habe das Recht, wirtschaftliche Aktivitäten im Einklang mit ihren Werten zu regulieren. Dieses Recht werde man verteidigen. Amerikanische Firmen wie Google, Amazon und Meta sind in Europa präsent, zahlen aber nur wenig Steuern. Die aktuelle Hitzewelle steht vor ihrem Höhepunkt. Der Deutsche Wetterdienst hat gestern die bundesweit höchste Temperatur seit Beginn der Aufzeichnungen gemessen, und zwar 41,3 Grad in Saarbrücken. Deutsche Krankenhäuser verzeichnen eine Zunahme hitzebedingter Notfälle, etwa Austrocknung oder Kreislaufschwäche. Auch in anderen Ländern wie der Schweiz und Großbritannien wurden Hitzerekorde gebrochen. Der neue linken Co-Chef Pantisano bedauert, dass die CDU seine Entschuldigung für den Faschismusvorwurf nicht akzeptiert. Das hat er der ARD gesagt. Pantisano hatte der CDU faschistische Politik vorgeworfen und hat mit der Äußerung viel Kritik ausgelöst. Aus Berlin Bianca Schwarz.
3: Er habe seine Entschuldigung ehrlich gemeint, sagt der neue linken Co-Chef Luigi Pantisano. Die Union mit Faschisten gleichzusetzen, das sei falsch gewesen. Dennoch bekräftigt Pantisano auch im ARD-Interview der Woche, dass die Union für ihn nach rechts gerückt sei und nennt dafür konkrete Beispiele. So habe sich Unionsfraktionschef Jens Spahn mehrfach mit dem umstrittenen Tech-Unternehmer und Netzwerker Peter Thiel getroffen. Dass die Union seine Entschuldigung nicht akzeptieren wollte, bedauert Pantisano.
1: Bei der Fußball-WM ist Frankreich als Gruppenerster in 16. Finale eingezogen. Das Team hat sich mit 4:1 gegen Norwegen durchgesetzt. Außerdem hat Senegal 5:0 gegen den Irak gewonnen. Das Wetter in Deutschland: in der Nacht sternenklar, Tiefstwerte 24 bis 15 Grad. Tagsüber im Westen und Nordwesten teils wolkig. Am Nachmittag und Abend an der Nordsee sowie von Nordrhein-Westfalen bis nach Niedersachsen vereinzelt starke Gewitter. Lokal Unwettergefahr. Sonst sonnig, Höchstwerte 35 bis 41 Grad. Die Zeit 1.03 Uhr.
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4: Vorsicht bitte auf der A3 Frankfurt Richtung Würzburg. Zwischen Wertheim-Lenkfurt und Helmstadt liegt ein Metallteil. Entwarnung auf der B42 Wiesbaden-Rüdesheim. Kein Falschfahrer mehr zwischen Eltville-Martinstal und Hattenheim. Die A1 Trier Richtung Köln-Koblenz ist zwischen dem Kreuz Wittlich und Wittlich-Mitte wegen hitzebedingter Straßenschäden gesperrt. A81 Heilbronn Richtung Stuttgart. Zwischen Stuttgart-Feuerbach und Engelbergtunnel 1 Kilometer Stau. Die B10 Mühlacker Richtung Pforzheim ist zwischen Niefern und der A8 Pforzheim-Ost wegen einer Baustelle bis morgen 5 Uhr gesperrt. Eine Umleitung ist ausgeschildert. Kreis Tuttlingen, die Kreisstraße zwischen Tuttlingen und Neuhausen auf Eck ist nach einem Unfall gesperrt. Kreis Tübingen, die Landesstraße zwischen Ofterdingen und Dettingen ist wegen Straßenschäden in beiden Richtungen gesperrt. Kreis Heilbronn, die Landesstraße zwischen Dürrenzimmern und Nordheim ist nach einem Unfall in beiden Richtungen gesperrt.
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5: Mit Dennis Tienert. Hallo Deutschland, hallo Welt. Ihr wisst, wenn ihr irgendwas mit der Popnacht-Community teilen wollt, was ihr heute Nacht erlebt habt, was euch beschäftigt, wenn ihr Hilfe braucht, Wünsche habt, irgendwas wissen möchtet, ich bin nur einen Anruf oder eine Audionachricht an die 07221 2011 entfernt. Pierre hat das Prinzip total verstanden und schickte gerade diese Nachricht.
6: Hallo Dennis.
5: Hallo.
6: Spielen wir eigentlich auch das Chart-Roulette heute?
5: Na klar, sogar gleich schon hier. In ungefähr 5 Minuten.
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0: Welcher ist der schlimmste Song, der es jemals in die deutschen Charts geschafft hat? Er könnte gleich im Radio laufen, bei diesem wunderbaren Spiel.
1: Chartroulette.
0: Dass immer so alle warten hier. Spielen wir immer gegen 12:45, wenn wir uns hier treffen in der Nacht. Und für alle, die nicht wissen, worum es hier geht, wir bauen uns jetzt gleich ein Zufallsdatum zusammen. Und damit nicht ich alleine die Verantwortung tragen muss, macht ihr alle schön brav mit. Und schickt gleich Zahlen hier ins Studio, damit wir eben dieses Datum zusammenbauen können. Und am Ende, nach 4 Songs, haben wir dann ein Datum und eine Chartplatzierung. Und dann schauen wir in unserer schlauen Datenbank der Chartgeschichte der letzten 46 Jahre, was war an diesem Tag Platz so und so in den deutschen Singlecharts. Und egal, was es ist, und das ist wirklich reiner Zufall, weil ich werde das nicht beeinflussen. Ich ziehe wirklich blind eure Zahlen hier raus. Egal, was es ist, wir werden diesen Song dann gemeinsam ertragen. Oder vielleicht auch feiern, denn manchmal graben wir hier wirklich Schätze aus, die wir lange nicht gehört haben und uns riesig drüber freuen. Diverse Male schon vorgekommen, aber auch in einer anderen Richtung war es schon stellenweise sehr schmerzhaft. Die Leute, die regelmäßig dabei sind, die wissen Bescheid. Also, wir brauchen jetzt als erstes eine Zahl für den Tag. Das heißt, während jetzt Sabrina Carpenter bei euch im Radio läuft mit Manchild, 3 Minuten 15, schickt ihr bitte eine Zahl von 1 bis 31 an die 07221 2011 und los geht's.

Das hat auch schon prima geklappt. Als nächste Zahl brauche ich von euch jetzt eine Zahl für den Monat. Ihr könnt euren Lieblingsmonat aber auch gerne ausschreiben. Also entweder als Zahl rüberschicken oder ausgeschrieben an die 0722211 euren Lieblingsmusikmonat. Jetzt während hier der traurige Harry Styles läuft. Rüberschicken an die 0722211.

Jetzt wählt weise. Es geht um die wichtigste Zahl von unserem Datum, nämlich die vom Jahr, aus dem der Song sein soll, den wir gleich zufällig ziehen aus der deutschen Chartgeschichte. Welches Musikjahr hat euch am besten gefallen? Alles von 1980 bis heute ist erlaubt. Schickt jetzt euer Jahr rüber an die 0722 1 20 11.

eine letzte Zahl brauchen wir fürs Chart-Roulette von euch. Die Zahl für die Chartplatzierung. Eine Zahl von 1 bis 10, also jetzt rüber schicken an die 07 221 20 11 10.

0: Ja, die Ruhe vor dem Sturm. Hier ist der Ort, an dem alles passieren kann in der Popnacht. Wenn ihr und ich aufeinandertreffen und es ist 1.25 Uhr, ich warne nochmal vor, das hier ist immer so der Musikkrimi der Nacht zum Wachbleiben. Ja? Das, was jetzt kommt, entscheidet der Zufall und wir alle haben mit Schuld, ihr, weil ihr ja hoffentlich alle schönen Zahlen geschickt habt, die vergangenen 4 Songs, die ich jetzt hier in meinem Postfach habe, und ich, weil ich jetzt die Hand des Schicksals spielen darf. Das Postfach ist voll mit Zahlen von euch. Tage, Monate, Jahreszahlen habe ich bekommen und eine Zahl für die Chartplatzierung. Und wir machen es wie immer. Solange die Kugel rollt, kreist der Mauszeiger blind durchs Postfach, fällt die Kugel, bleibt der Mauszeiger stehen und das ist dann die Zufallsauswahl. Wir beginnen mit dem Tag. Und der Tag kommt heute von Marc. Die 22 hat er geschickt. In welchem Monat möchten wir wissen? Und den übernimmt heute Biene. Es ist die 6, also der Juni. 22. Juni. In welchem Jahr? Der Michael, der führt uns in die 90er. 1994. 22.06.1994. Jetzt brauchen wir nur noch die Chartplatzierung. Und dann wissen wir auch schon gleich, welcher der Song ist, der uns heute durch den Tag begleitet. Icke schickt Platz 6. Was war am 22. Juni 1994 Platz 6 der deutschen Singlecharts? Wir fragen unsere schlaue Datenbank. Es dauert etwas. Also, sie ist geladen. 1, 2, 3, 4, 5, 6.
1: Och, das ist aber schön. Da freue ich mich doch mal drauf. Leute, wir hatten ein gutes Händchen. Wie lange habe ich diesen Song nicht gehört? Hier sind Lucy Electric mit Mädchen. Wer kann den Text noch?

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1: Das ist wieder so ein typisches Beispiel für einen Song, den man als Kind nicht wirklich wertgeschätzt hat. Ich fand den total doof damals, vielleicht auch, weil meine Schwester die CD hatte und dieser Song 4296 Mal am Tag im Nachbarzimmer lief. Und heute feiere ich den Song und ich merke, euch gefällt er auch. Patty aus Pfullendorf schreibt hier, was ein endgeiles Lied, macht mega Spaß, seit Jahren nicht mehr gehört, Top-Song. Oder Flo, tatsächlich ewig nicht mehr gehört. Da hatten wir Glück heute, kann den Text wirklich noch. Okay, Flo hat mitgesungen. Michael war auch sehr dankbar, sehr geil, schreibt er hier, Biene auch geil. So, ah, oh, Andreas aus Hamburg, der kritischste Chartroulette-Fan hier. Mal gucken, was er schreibt. Der war ja sowieso ab und zu mal ausgegraben, daher kein besonderer Fund. Ach ja, gut, Andreas. Aber offensichtlich nicht ganz schlecht, oder? Sonst hättest du es geschrieben. Gut, also, morgen machen wir es übrigens wieder, ne? Kurz nach 1 hier in der Popnacht.
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1: 1.31 Uhr ist es.
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10: In der Nacht ist es locker bewölkt oder klar und lange sehr warm. Tagsüber viel Sonne und extreme Hitze. Wieder um die 33 Grad in Isny bis 41 Grad in Frankenthal. Am Nachmittag und Abend entstehen in der Hitze wieder vereinzelt heftige Gewitter.
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11: Vorsicht bitte auf der A5 Karlsruhe Richtung Frankfurt. Zwischen Waldorf-Wiesloch und Heidelberg-Schwetzingen liegt ein Tier. Vorsicht bitte auf der A7 Füssen-Reute Richtung Ulm. Zwischen Eumittelberg und Dreieck Allgäu liegt ein Dachs. Vorsicht bitte auf der A81 Singen Richtung Stuttgart. Zwischen Kreuz Böblingen-Hulb und Böblingen-Sindelfingen befindet sich eine ungesicherte Unfallstelle. Vorsicht bitte auf der B31 Freiburg Richtung Donau-Eschingen. Zwischen Kirchzarten und Buchenbach befindet sich eine ungesicherte Unfallstelle. Die A1 Trier Richtung Köln-Koblenz ist zwischen dem Kreuz Wittlich und Wittlich-Mitte wegen hitzebedingter Straßenschäden gesperrt. A81 Heilbronn Richtung Stuttgart. Zwischen Stuttgart-Feuerbach und Engelberg-Tunnel 1 Kilometer Stau. Die B10 Mühlacker Richtung Pforzheim ist zwischen Niefern und der A8 Pforzheim Ost wegen einer Baustelle bis morgen 5 Uhr gesperrt. Eine Umleitung ist ausgeschildert. Kreis Tübingen. Die Landesstraße zwischen Ofterdingen und Dettingen ist wegen Straßenschäden in beiden Richtungen gesperrt. Kreis Heilbronn. Die Landesstraße zwischen Dürrenzimmern und Nordheim ist nach einem Unfall in beiden Richtungen gesperrt.
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1: Also das Tolle an diesem KI-Verkehr ist ja, dass ich hier die Zeit nutzen kann und um mich andere... Ich habe gerade hier nochmal die Sache, den Vorwurf, kann man sagen, von Andreas aus Hamburg recherchieren können, weil er ja sagte, der wird ja sowieso hin und wieder mal ausgegraben, hier Lucy Electric Mädchen. Andreas, also ich kann dir zumindest sagen, wann er das letzte Mal hier in der ARD-Strecke lief, also ARD-Pop-Abend, ne, oder die Pop-Nacht. Und auch für SWR3 kann ich das sagen. Das letzte Mal lief er am 22.11.2025. Ist also schon ein bisschen her. So, hier ist die Pop-Nacht von SWR3 gemacht, mit ganz viel Herz drin. Zusammen mit unseren Brüdern und Schwestern von HR3, MDR Jump, NDR 2, RBB 888, Bremen 4, SR1, WDR 2 und Dennis Thienhardt. Hi.

ist die lange Popnacht am Wochenende. Am Samstag, den 27. Juni. 6 Stunden kleben wir Rücken an Rücken zusammen. Und damit wir nicht nur sinnlos rumsitzen und Musik hören, habe ich gerade meinen Wurfarm schon wieder aufgewärmt für euch mit 25 einseitigen Liegestützen. Damit uns der schwarz-rot-goldene Deutschland-Dartpfeil wieder in eine besondere Ecke dieses schönen Landes mitnimmt. Wir spielen eine neue Runde Deutschland-Dart. Das kleine Quiz, bei dem ich einen imaginären Pfeil auf eine ebenfalls imaginäre Deutschland-Karte hier im Studio werfe. Er wird wieder in einer besonderen Einzigartigkeit stecken bleiben, von denen dieses Land ja hier sehr viele hat, wie wir immer wieder hören bei diesem Spiel. Wirklich besondere Sachen. Ne? Eure Challenge ist es, rauszufinden mit geschickten Ja-Nein-Fragen, was der Pfeil denn getroffen hat. Wie immer suchen wir keine Orts- oder Städtenamen. Wir suchen auch keine langweiligen Sehenswürdigkeiten, sondern eine besondere Einzigartigkeit. Extremorte, extrem spannende Orte, sehr interessante Orte. Kopf runter. Aha. Es gibt auch heute von mir wieder einen Tipp auf den Ort, den wir da getroffen haben. Und der lautet eine Falle. Der Ort, den wir suchen, also die besondere Einzigartigkeit, ist eine Falle. Wenn ihr da eine Idee habt, gerne schon probieren zu tippen oder euch ganz langsam ranfragen, ne? 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

0: ist er denn? Unser schwarz-rot-goldener Deutschlandpfeil. Was hat der getroffen heute Nacht? Möchte jetzt Simone aus Chemnitz möglicherweise rausfinden. Du hast natürlich den undankbarsten Job, Simone.
1: Weil ich die Erste bin.
0: Genau, du bist die Erste und

0: Im Norden von Deutschland, also Niedersachsen und Schleswig-Holstein.
1: Nein, auch nicht. Das ist dein zweites Nein schon. Aber ist gut, müssen wir das schon so einkreisen. Ich muss aber gerade selber mal ganz kurz.
0: Steckt der Pfeil im Harz?
1: Auch nicht. Nein, das war eine schnelle Runde, Simone. Leider nicht, aber da wissen wir schon mal ein bisschen was. Wir sind nicht in Ostdeutschland, nicht in Norddeutschland und wir befinden uns nicht im Harz. Und der Tipp, eine Falle. Wer fragt weiter? Wer fragt sich weiter an unseren Fall? Okay. Simone, danke fürs Mitmachen.
0: Ja, und toi toi toi für die anderen. Tschüss.
1: Grüße nach Chemnitz. Gute Nacht.

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1: Um 2 Uhr mit Peter Gramer. Die aktuelle Hitzewelle steht vor ihrem Höhepunkt. Der Deutsche Wetterdienst hat gestern die höchste Temperatur seit Beginn der Aufzeichnungen gemessen. 41,3 Grad. Das war in Saarbrücken. Aus unserer Aktuellredaktion Christiane Renier.
2: Auch in anderen Ländern wie der Schweiz und Großbritannien wurden Hitzerekorde gebrochen. Immer mehr Menschen in Europa bekommen gesundheitliche Probleme durch die anhaltende extreme Hitze. Deutsche Krankenhäuser etwa verzeichnen eine Zunahme hitzebedingter Notfälle, etwa Austrocknung oder Kreislaufschwäche. Gewässer heizen sich zunehmend auf oder drohen auszutrocknen. An der Mosel etwa wird ein Fischsterben befürchtet. Am Montag erwarten Meteorologen dann einen spürbaren Rückgang der Temperaturen.
1: Die iranische Revolutionsgarde hat nach eigenen Angaben auf die US-Angriffe reagiert. Die Marineeinheiten hätten Standorte der US-Streitkräfte in der Region angegriffen. Die USA haben das bisher nicht bestätigt. Das US-Militär hatte zuvor nach eigenen Angaben Ziele im Iran angegriffen. Grund sei die iranische Drohnenattacke auf ein Frachtschiff in der Straße von Hormuz gewesen. US-Präsident Trump hatte von einem Verstoß gegen die vereinbarte Waffenruhe gesprochen. Nach den schweren Erdbeben in Venezuela ist die Zahl der Opfer weiter gestiegen. Wie der Präsident der Nationalversammlung in Caracas mitteilt, sind nachweislich 920 Menschen ums Leben gekommen und 3.300 verletzt worden. Außerdem gelten noch mehr als 50.000 Menschen als vermisst. Wenige Wochen vor den Landtagswahlen in Sachsen-Anhalt, Mecklenburg-Vorpommern und Berlin warnt der Verfassungsschutz vor neuer Desinformation, mutmaßlich aus Russland. Auf Social Media seien gefälschte Titelbilder und Kurzvideos in Umlauf, die offenbar eine Spaltung der Gesellschaft zum Ziel hätten. Benutzt würden dafür Logos deutscher Medien. Bei der Fußball-WM